0: Es ist 5 Uhr.
1: 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Juni. Ich jedoch würde Gott suchen und Gott meine Sache vorlegen, der Großes und Unerforschliches tut. Wunder ohne Zahl. Diese Worte stehen in Hiob Kapitel 5 in den Versen 8 und 9. Rekordverdächtig. 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Welches ist das größte Lebewesen der Welt? Der Elefant? Aber nein. Der Blauwal? Etwas näher dran. Wie bitte? Noch größer als ein Blauwal? Ja, viel, viel größer. Das größte Lebewesen der Welt ist nach heutigem Wissen ein Pilz. Ein riesiger dunkler Hallimasch. Die Fruchtkörbe des Hallimaschs zählen zu den schmackhaftesten Speisepilzen, die man im Wald ernten kann. Er muss allerdings sorgfältig zubereitet und gut durchgegart werden, um bekömmlich zu sein. Der eigentliche Pilz, das geheimnisvolle Netzwerk des Myzels, lebt verborgen unter der Erde. Und es kann gewaltige Ausmaße annehmen und sehr alt werden. Der bislang größte Pilz der Erde wohnt im Mellor National Forest in Oregon. Er erstreckt sich über unfassbare 9 Quadratkilometer und bildet unterirdisch ein genetisch einheitliches, uraltes Pilzgeflecht. Gott hat eine unbeschreibliche Vielfalt geschaffen, darunter eine Unmenge an Dingen, die für uns noch buchstäblich im Dunkeln liegen. Es gibt eine Vielzahl weißer Flecken, bei deren Erforschung wir erst am Anfang stehen. Dazu gehören zum Beispiel die weiten Ozeane, aber auch die geheimnisvolle Welt unter dem Waldboden, das Erdinnere oder die Seen- und Flusslandschaften unter dem Eis der Antarktis. Angesichts dessen, wie wenig wir bisher von unserer Erde wissen und verstehen, können wir umso mehr staunen über den Reichtum, die Schönheit und Fülle, die Gott in seine Schöpfung

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Aus der Übersetzung Neues Leben, zweites Buch Könige, Kapitel 8, Vers 1 bis Kapitel 9, Vers 13. Die Frau aus Schunem kehrt zurück. Elisa hatte der Frau, deren Sohn er lebendig gemacht hatte, aufgetragen: Nimm deine Familie und ziehe an einen anderen Ort, denn der Herr hat beschlossen, Israel eine Hungersnot zu schicken, die 7 Jahre dauern wird. Und die Frau tat, was der Prophet ihr geraten hatte. Sie nahm ihre Familie und zog für 7 Jahre ins Land der Philister. Als die 7 Jahre vorüber waren, kehrte sie aus dem Land der Philister zurück und ging zum König, um mit ihm über ihr Haus und ihr Land zu reden. Als sie kam, sprach der König gerade mit Gehasi, dem Diener des Propheten. Er hatte ihn aufgefordert: Erzähl mir noch mehr über die großen Taten, die Elisa vollbracht hat. Gehasi erzählte ihm, wie Elisa einen Toten ins Leben zurückgeholt hatte. In diesem Augenblick trat die Mutter des Jungen, den er lebendig gemacht hatte, ein, um mit dem König über ihr Haus und ihr Land zu sprechen. Sieh doch, mein Herr, rief Gehasi.

sie, »Dies ist ja die Frau, und das ist ihr Sohn, der den Elisa ins Leben zurückgeholt hat.« Da fragte der König sie, und sie bestätigte es. Da wies er einen Mann aus seinem Hofstaat an, »Gib ihr alles zurück, was sie aufgegeben hat, einschließlich dessen, was ihr Land in ihrer Abwesenheit an Ernten eingebracht hat.« Hazael ermordet Ben-Hadad. Elisa kam nach Damaskus, wo König Ben-Hadad erkrankt war. Dem König wurde zugetragen, der Mann Gottes ist hierher gekommen. Da befahl er Hazael, nimm ein Geschenk für den Mann Gottes mit und bitte ihn, den Herrn zu fragen, werde ich wieder gesund werden? Hazael nahm Geschenke mit und belud 40 Kamele mit den besten Erzeugnissen von Damaskus. Damit ging er zu Elisa und sagte, »Dein Diener Ben-Hadad, der König von Aram, schickt mich, um zu fragen, werde ich wieder gesund werden?« Elisa antwortete, »Geh und sage ihm, du wirst wieder gesund. Aber der Herr hat mir gezeigt, dass er gewiss sterben wird.« Und dann sah Elisa Hazael starr an, bis diesem sehr unbehaglich zumute wurde. Dann begann der Prophet zu weinen. »Warum weint mein Herr?« fragte Hazael ihn. Elisa antwortete, »Ich weiß, dass du den Israeliten Schreckliches antun wirst. Du wirst ihre Städte niederbrennen, ihre jungen Männer töten, ihre kleinen Kinder zerschmettern und ihre schwangeren Frauen aufschlitzen.« Da entgegnete Hazael, »Wie sollte ein Hund wie dein Diener so Großes vollbringen?« Doch Elisa antwortete, »Der Herr hat mir gezeigt, dass du König von Aram werden wirst.« Dann machte er sich wieder auf den Weg. Als Hazael zurückkam, fragte ihn der König, »Was hat Elisa dir gesagt?« Hazael antwortete, »Er sagte mir, du wirst ganz bestimmt wieder gesund werden.« Doch am nächsten Tag nahm Hazael eine Decke, tauchte sie in Wasser und drückte sie dem König aufs Gesicht, bis er tot war. Danach wurde Hazael König von Aram. Joram herrscht in Juda. Die Herrschaft Jorams, des Sohnes von König Josaphat von Juda, begann im 5. Jahr der Herrschaft König Jorams, des Sohnes Ahabs in Israel, als Josaphat noch König von Juda war. Er war 32 Jahre alt, als er König wurde, und er regierte 8 Jahre in Jerusalem. Doch Joram folgte dem Vorbild der Könige Israels und war genauso schlecht wie die Familie Ahabs, denn er hatte eine von Ahabs Töchtern geheiratet. Er tat, was dem Herrn missfiel. Dennoch wollte der Herr Juda nicht endgültig untergehen lassen, weil er einen Bund mit seinem Diener David geschlossen und ihm zugesagt hatte, dass seine Nachkommen für immer herrschen würden. Während Jorams Herrschaft lehnten sich die Edomiter gegen Juda auf und krönten einen eigenen König. Joram zog deshalb mit seinen Streitwagen gegen die Stadt Zair. Die Edomiter umzingelten ihn und seine Wagenlenker. In der Nacht aber schlug er die Edomiter, so dass sie alle flohen. Doch seither ist Edom von Juda unabhängig. Etwa zur gleichen Zeit fiel auch die Stadt Libna ab. Die übrigen Ereignisse während Jorams Herrschaft und seine Taten sind im Buch der Geschichte der Könige von Juda beschrieben. Als Joram starb, wurde er bei seinen Vorfahren in der Stadt Davids begraben. Nach ihm wurde sein Sohn Ahasja König. Ahasja herrscht in Juda. Die Herrschaft Ahasjas, des Sohnes Jorams, über Juda begann im 12. Jahr der Herrschaft König Jorams in Israel. König Joram war der Sohn Ahabs. Ahasja war 22 Jahre alt, als er König wurde, und er regierte ein Jahr in Jerusalem. Seine Mutter war Atalja, eine Enkelin König Omris von Israel. Ahasja folgte dem Beispiel der Herrscherfamilie Ahabs und tat, was dem Herrn missfiel, denn er war durch seine Heirat mit der Familie Ahabs verschwägert. Ahasja führte gemeinsam mit Joram
dem Sohn Ahabs, Krieg gegen König Hazael von Aram bei Ramoth in Gilead. Dabei verwundeten die Aramäer Joram. Er kehrte nach Jezreel zurück, um sich dort von seinen Verletzungen zu erholen, die er in Rama erlitten hatte, als er gegen König Hazael von Aram gekämpft hatte. Während seines Aufenthaltes dort erhielt er Besuch von König Ahasja von Juda, dem Sohn Jorams. Jehu wird zum König von Israel gesalbt. Inzwischen hatte der Prophet Elisa einen der Prophetenschüler rufen lassen. »Geh nach Ramoth in Gilead«, befahl er ihn, »nimm dieses Fläschchen Öl mit, und wenn du angekommen bist, suche Jehu, den Sohn Josaphats und Enkel Nimschis. Lass ihn allein in einen abgeschiedenen Raum rufen, ohne seine Freunde, und gieße ihm das Öl aus dem Fläschchen über den Kopf. Sage zu ihm, so spricht der Herr, ich salbe dich zum König über Israel. Dann öffne die Tür und lauf um dein Leben.« Der Prophetenschüler ging nach Ramoth in Gilead. Als er dort ankam, saßen die Truppenführer beisammen. »Ich habe eine Botschaft für dich, Hauptmann«, sagte er. »Für wen von uns?«, fragte Jehu. »Für dich, Hauptmann«, antwortete er. Da stand Jehu auf und ging mit ihm ins Haus. Dort goss der Prophetenschüler ihm das Öl über den Kopf und sagte, »So spricht der Herr, der Gott Israels. Ich salbe dich zum König über Israel, das Volk des Herrn. Du sollst die Familie Ahabs, deines Herrn, auslöschen. Auf diese Weise will ich den Mord an meinen Propheten und an all den Dienern des Herrn rächen, die Isabel auf dem Gewissen hat. Die ganze Familie Ahabs wird ausgerottet werden, alle ihre männlichen Glieder in Israel, ob sie als Sklaven dienen oder ihr eigener Herr sind. Ich werde das Haus Ahabs auslöschen, wie ich die Familien Jerobeams, des Sohnes Nebats und Baschas, des Sohnes Ahias, ausgelöscht habe. Isabel wird auf dem Landstück in Jezreel von Hunden gefressen werden, und niemand wird sie begraben.« Dann lief der Prophetenschüler zur Tür und rannte davon. Jehu ging zu den Dienern seines Herrn zurück, und einer von ihnen fragte ihn, »Was wollte dieser Verrückte? Ist alles in Ordnung?« »Ihr wisst doch, wie dieser Mann redet«, gab Jehu zurück. »Weich nicht aus«, sagten sie, »erzähl uns, was vorgefallen ist.« Da berichtete Jehu, »Das und das hat der Mann gesagt. So spricht der Herr, ich salbe dich zum König über Israel.« Als sie das hörten, breiteten sie rasch ihre Mäntel auf den Stufen aus, ließen das Horn blasen und riefen, »Jehu ist König.« Aus der Übersetzung das Buch Apostelgeschichte, Kapitel 16, die Verse 16 bis 40. Die Macht von Jesus. Als wir in dieser Zeit einmal zum Gebet gingen, kam uns eine leibeigene Frau entgegen, die einen Wahrsagegeist in sich trug. Sie brachte ihren Besitzern durch ihre Wahrsagekünste sehr viel Geld ein. Diese Frau folgte nun Paulus und uns überall hin und schrie dabei, »Diese Leute sind Diener des allerhöchsten Gottes. Sie geben euch die gute Nachricht über den Weg der Erlösung weiter.« Das tat sie viele Tage lang. Schließlich hatte Paulus genug davon, drehte sich um und sagte zu dem Geist, »Ich gebiete dir im Namen von Jesus, dem Messias, dass du aus dieser Frau herauskommst.« Im selben Augenblick wurde die Frau von diesem Geist befreit. Als ihre Besitzer sahen, dass damit ihre Aussicht auf weitere Einkünfte zerstört worden war, packten sie Paulus und Silas und schleppten sie auf den zentralen Platz der Stadt vor die Angehörigen des Stadtrates. Dann führten sie sie ab zu den Bürgermeistern der Stadt und sagten, »Diese Menschen, diese Juden, bringen unsere Stadt ganz durcheinander. Sie verbreiten Lebensweisen, die wir als Römer unmöglich übernehmen dürfen.« Da rottete sich die Menschenmenge gegen sie zusammen, und die Bürgermeister rissen ihnen die Kleider vom Leib und gaben den Befehl, sie mit Ruten zu schlagen.
Paulus und Silas im Gefängnis. Nachdem sie sie mit vielen Schlägen geschlagen hatten, warfen sie sie ins Gefängnis und befahlen dem Gefängnisaufseher, sie ganz sorgfältig zu bewachen. Deshalb legte er sie in den innersten Teil des Gefängnisses und spannte ihre Füße in einen Holzblock. Etwa um Mitternacht beteten Paulus und Silas und sangen Loblieder zu Gott. Die anderen Gefangenen hörten ihnen dabei zu. Plötzlich entstand ein gewaltiges Erdbeben, das die Fundamente des Gefängnisses zum Wanken brachte. Sofort öffneten sich alle Türen und die Fesseln fielen von allen Gefangenen ab. Als der Gefängnisaufseher aufwachte und sah, dass die Türen des Gefängnisses offen standen, zog er sein Schwert und wollte sich selbst das Leben nehmen, weil er dachte, dass die Gefangenen geflohen waren. Da rief Paulus mit lauter Stimme: »Tu dir nichts an, denn wir sind alle hier.« Da bat der Gefängnisaufseher um Licht. Als er in das Gefängnis hineingerannt war, fiel er zitternd vor Paulus und Silas nieder. Dann führte er sie hinaus und sagte: »Verehrte Herren, was muss ich tun, um gerettet zu werden?« Sie sagten: »Vertrau auf den Herrn Jesus und du wirst gerettet werden, zusammen mit deiner ganzen Familie.« Da erklärten sie ihm zusammen mit allen, die in seinem Haus wohnten, die Botschaft Gottes. Der Gefängnisaufseher nahm sich in dieser Nachtstunde ihrer an und wusch ihnen ihre Wunden aus. Dann ließ er sich untertauchen, zusammen mit allen, die zu ihm gehörten. Anschließend brachte er sie in sein Haus und stellte einen Tisch vor ihnen auf. Zusammen mit allen Familienangehörigen freute er sich unbändig, weil er zum Vertrauen auf Gott gefunden hatte. Als es Tag geworden war, sandten die Bürgermeister die offiziellen Stadtboten mit der Anweisung: »Lass die Leute frei.« Der Gefängnisaufseher berichtete Paulus: »Die Bürgermeister haben die Stadtboten gesandt mit der Nachricht, dass ihr wieder freigelassen werdet. Kommt jetzt aus dem Gefängnis heraus und geht in Frieden.« Doch Paulus sagte zu ihnen: »Sie haben uns, die wir schließlich das römische Bürgerrecht besitzen, öffentlich der Prügelstrafe unterzogen, und zwar ohne Gerichtsverhandlung oder Urteil, und dann ins Gefängnis geworfen, und wollen uns jetzt heimlich hinausschicken? Auf keinen Fall, sondern sie sollen selbst kommen und uns ehrenvoll hinausgeleiten.« Die Stadtboten berichteten den Bürgermeistern diese Worte. Als sie hörten, dass beide freie römische Bürger waren, bekamen sie es mit der Angst zu tun. Da kamen sie selbst und redeten ihnen gut zu und geleiteten sie ehrenvoll aus dem Gefängnis hinaus und baten sie, die Stadt zu verlassen. Als sie dann aus dem Gefängnis herausgekommen waren, kehrten sie bei Lydia ein. Als die beiden die Schwestern und Brüder sahen, ermutigten sie sie und reisten schließlich weiter. Aus der Übersetzung das Buch Psalm 143. Eine Bitte um Schutz und Leitung. Ein Gotteslied von David. Herr, höre auf mein Gebet, achte doch auf mein Flehen. Antworte mir in deiner Treue und Gerechtigkeit. Ja, geh nicht ins Gericht mit deinem Diener, denn kein Mensch kann sich vor dir als gerecht darstellen. Ja, der Feind verfolgt meine Seele, er tritt mein Leben zu Boden, er zwingt mich dazu, in der Finsternis zu sitzen, so wie die, die seit Urzeiten tot sind. Ich habe allen Mut verloren, mein Herz ist erstarrt in meinem Inneren. Ich denke an die früheren Zeiten, sinne nach über alles, was du tust. Über alle deine Werke denke ich nach. Ich strecke meine Hände zu dir aus, meine Seele dürstet nach dir wie trockenes Land. Selah. Antworte mir schnell, Herr, denn ich habe allen Mut verloren. Verbirg deine Gedanken nicht vor mir, sonst werde ich wie die, die ins Grab sinken. Lass mich schon am Morgen deine Güte erfahren, denn auf dich vertraue ich. Zeige mir den Weg, den ich gehen soll, denn zu dir bringe ich alles, was mich ausmacht.
Befreie mich von meinen Feinden, Herr, bei dir suche ich Schutz. Lehre mich, so zu handeln, dass es dir gefällt, denn du bist mein Gott. Dein guter Geist leite mich auf ebenem Weg. Um deines Namens willen, Herr, halte mich am Leben. Weil du gerecht bist, zieh meine Seele aus der Bedrängnis. Ja, in deiner Güte mach meine Feinde unschädlich und lass alle umkommen, die meine Seele in die Enge treiben, denn ich bin doch dein Diener. Aus der Übersetzung Neues Leben, Sprüche, Kapitel 17, Vers 26. Es ist Unrecht, einen Gerechten dafür bezahlen zu lassen, dass er gut ist, oder einen anständigen Menschen dafür zu bestrafen, dass er ehrlich ist.

0: 5:30 Uhr.
1: Kein Meer mehr, wenn du vom Leid genug hast. Ich sah einen neuen Himmel und eine neue Erde, denn der erste Himmel und die erste Erde waren vergangen, und das Meer ist nicht mehr. Offenbarung, Kapitel 21, Vers 1. Offenbarung, Kapitel 21, die Verse 1 bis 8, gewährt uns einen Blick in die Ewigkeit. Der erste Himmel und die erste Erde existieren nicht mehr. Es gibt einen neuen Himmel und eine neue Erde, auf der kein Meer zu finden ist. Heute besteht der Planet Erde im Wasser. Ohne Meere ist auf der Erde kein Leben möglich, aber Gott wird ganz andere, ganz neue Verhältnisse schaffen, die für die Herrlichkeitsleiber der Erlösten passend sein werden. Und das Meer ist nicht mehr. Das ist nicht nur buchstäblich zu verstehen, sondern ist zugleich symbolische Sprache, wie sie im Buch der Offenbarung oft verwendet wird. 7 Punkte möchte ich damit verbinden, dass es das Meer nicht mehr geben wird. Kein Tod. Das Meer hat in seiner unbändigen Kraft Millionen Menschen in den Tod gerissen und ist zu einem riesigen Massengrab geworden. Doch der Tod wird weggetan werden. Wenn die Sünde aufgrund des Werkes des Herrn Jesus aus dem Kosmos verschwunden sein wird, Johannesevangelium Kapitel 1, Vers 29, wird auch der Lohn der Sünde, der Tod, dort keinen Platz mehr haben. Keine todbringende Macht wird auf der neuen Erde wüten. Keine Unreinheit. Das Meer wühlt Schlamm und Kot auf und schäumt Schändlichkeiten aus. So ist die gegenwärtige Welt voll vom Schmutz der Sünde, was die Seelen der Gerechten täglich quält. Doch in Gottes wunderbarer Neuschöpfung wird nicht eine Spur von Unreinheit gefunden. Alles wird rein und heilig sein und der neuen Natur entsprechen. Das wird ungetrübte Freude für alle Gerechten bedeuten. Keine Unruhe. Das Meer ist ständig in Bewegung. Es kann nicht ruhig sein. So ist der Mensch kurz an Tagen und mit Unruhe gesättigt. Auch in das Herz des Gläubigen kann sich Aufregung einschleichen und zu einem nervenaufreibenden Problem heranwachsen. Aber herrliche Wahrheit, in Gottes großer Ewigkeit gibt es keine Unruhe mehr. Die Erlösten werden von tiefem Frieden erfüllt sein, der nie mehr erschüttert werden kann. Keine Bedrängnis. Das wogende Meer bringt Menschen in Bedrängnis. Und Bedrängnisse gibt es in dieser Welt viele, gerade für Jünger des Herrn Jesus. Wir müssen durch viele Schwierigkeiten in das Reich Gottes eingehen. Aber einmal werden wir dort sein, wo uns keine einzige Bedrängnis mehr erreichen wird. Alles, was dich hier beschwert hat, wird dann für ewig von dir entfernt sein. Keine Angst. Das tosende Meer ruft Angst in den Herzen der Menschen hervor. Angst ist ein weit verbreitetes Phänomen auf dieser Erde, das auch das Leben eines Gläubigen verdunkeln, ihn aber nicht von der Liebe Gottes zu scheiden vermag. Und bald wird Gott uns in seiner Liebe an den Ort bringen, wo sich keine Furcht mehr unser bemächtigen kann. Im Himmel werden wir auch nie die Sorge haben, dass wir den Segen des Himmels wieder verlieren könnten. Keine Unordnung. Das Meer ist nicht zu bändigen. Deshalb ist es in der Schrift ein Bild wilder Völkermassen, die göttliche Ordnung nicht anerkennen. Die Menschen in den letzten Tagen sind stark von einem Geist der Rebellion beseelt. Die bitteren Folgen davon kreuzen regelmäßig unseren Weg. Doch an dem Tag Gottes wird sich kein törichter Widerstand mehr regen und alles völlig mit Gott übereinstimmen. Keine Trennung. Das Meer trennt Land und Leute voneinander. Und so stehen heute viele Kinder Gottes getrennt, weil sie verschiedenen Gruppierungen angehören. Es erheben sich Barrieren, die die Gemeinschaft der Gläubigen einschränken und sogar unmöglich machen. Wir dürfen uns jedoch darauf freuen, dass wir als Kinder Gottes einmal ungehindert Gemeinschaft miteinander haben werden. Ohne Meer. Und das Meer ist nicht mehr. Was für ein erstaunliches Panorama eröffnet sich hier dem Auge des Glaubens. Auch wenn wir Christen dem Himmel angehören, freuen wir uns doch darüber, dass die neue Erde ein Ort der ewigen Ruhe und Herrlichkeit sein wird. Gottes Liebe hat etwas Wunderbares für seine Erlösten bereitet, die jetzt oft noch viel zu leiden haben. Die Zeit heilt nicht alle Wunden, aber die Ewigkeit wird es tun.

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1: Liebe Hörer, wir wollen Sie InfoG ganz herzlich begrüßen. Am Mikrofon begleiten Sie meine Frau Tabea, unsere Sprecher Wolf-Dietrich Malitte und Günter Klause. Mein Name ist Marc Thorsten Wardein. Die Stadtverwaltung von Sevilla hat die örtliche Stadtmission zum zweiten Mal ausgezeichnet. Wir stellen Ihnen diese Würdigung in den christlichen Nachrichten aus Spanien vor. Anschließend geht die Reise nach Berlin. Ein christlicher Laden wurde dort zum Laden des Jahres 2011 gekürt. Am Schluss spricht Günter Klause über den Weg.

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1: Zum zweiten Mal wurde die evangelische Stadtmission vom Sozialrat der Stadt Sevilla für ihre Arbeit ausgezeichnet. 1999 wurde das Werk in Sevilla von Pepe Fernandez ins Leben gerufen. Die Stadtmission bietet den Dürftigen ihre Hilfe an, von der Kleiderkammer bis zur Versorgung mit Lebensmitteln. Es gibt verschiedene Projekte, um die Situation der bedürftigen Familien und Personen zu verbessern. Bei einer Tasse Kaffee können die Interessierten mit den Mitarbeitern ins Gespräch kommen. Neben Immigranten kommen immer mehr spanische Einwohner, die von der wirtschaftlichen Krise betroffen sind.
0: Evangelische Kirche im Stadtteil Groß von San Sebastian Baskenland feiert 100. Jubiläum. San Sebastian. Vor 100 Jahren öffnete die erste evangelische Kirche im Stadtteil Groß von San Sebastian. Die Gemeinde wird heute von dem baskischen Pastor Unai Aretzke geleitet. Die ersten Räume befanden sich in der Straße Secundino Esnayola, gegenüber dem Kino Trueba. Aufgrund der wachsenden Anzahl von Besuchern fanden die Gottesdienste in den letzten Jahren im Foyer der Schule San Ignacio statt. Bis zu 300 Teilnehmer kommen jeden Sonntag zur Gemeinde. Unter der Woche treffen sich die Gemeindeglieder in Kleingruppen im Wohnzimmer zum Bibelstudium, gemeinsam singen und Austausch.

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1: Innovative Geschäftsidee. Christliches Geschäft wird Store of the Year 2011. Innovativ, frisch, glaubwürdig. So beurteilte die Jury des Handelsvertreterverbandes Deutschlands Konzept und Umsetzung der Berliner COEV.

0: EO Haus der guten Taten. Das 2010 auf Initiative der Theologischen Hochschule Friedensau sowie des ehemaligen Spiele-Max-Geschäftsführers und bekennenden Christen Wilfried Franz ins Leben gerufene Geschäft wurde als Store of the Year 2011 ausgezeichnet. COEO verkauft gute Lektüre, Fairtrade-Ware sowie Produkte aus deutschen Behindertenwerkstätten und bietet Menschen mit Handicap einen Arbeitsplatz. Als gemeinnützige Gesellschaft investiert es außerdem Gewinne in soziale Projekte.
1: Gute Freunde leben länger. Studie: Freundschaftliche Beziehungen erhöhen Lebenserwartung. Mit guten Freunden lebt es sich nicht nur angenehmer, sondern auch länger. Der Kontakt zu Freunden steigert die Lebenserwartung. Sie ist bis zu einem Fünftel höher als bei Menschen ohne freundschaftliche Beziehungen. Das ergab eine Studie der australischen Flinders-Universität. Wer sich häufig mit Freunden trifft, tut gleichzeitig etwas für seine Gesundheit, fasst die Zeitschrift Men's Health die Ergebnisse zusammen. Intensive Unterhaltungen sowie ein offener und ehrlicher Umgang stärken uns seelisch und emotional und helfen dem Immunsystem auf die Sprünge. Schon die Bibel beschreibt, wie wichtig Beziehungen für den Menschen als ganzheitliches Wesen sind. Gott hat den Menschen als sein Ebenbild geschaffen. Dass sein Gegenüber in seinem Schöpfer und in anderen Menschen sucht, heißt es dort. Es gehe im Leben jedoch nicht einfach darum, möglichst viele Freundschaften zu pflegen, sagt Ralf Schwarzer, Psychologe an der Freien Universität Berlin. Die Qualität der Beziehung gebe den Ausschlag darüber, in welchem Maße eine Freundschaft einen Menschen gesundheitlich stärkt. Ein einziger wirklich guter Freund reiche schon aus, so der Experte.

0: Günter Klause spricht über den Weg.
1: Wir Deutschen sind sehr viel unterwegs. Ich kenne dies auch von mir selber. Vor allem, als ich noch ein Auto hatte, war dies leicht. Nun habe ich keines mehr und mit dem Fahrrad kann ich nicht so einfach schnell einmal wohin fahren. Aber trotzdem bin ich immer unterwegs. Ich frage mich auch oft, wohin bin ich eigentlich unterwegs? Zum Einkaufen zum Beispiel oder bin ich zur Arbeit unterwegs? Sonntags bin ich dann natürlich zum Gottesdienst unterwegs. Wer auf dem Land wohnt, ist zwangsläufig noch mehr unterwegs, als wer in der Stadt wohnt. Auch ich benötige das Auto früher, um zur Arbeit zu kommen. Mit dem Fahrrad auf Dauer jeden Abend 300 Höhenmeter den Berg hochradeln, das war mir damals zu viel. Mit dem öffentlichen Nahverkehr kam ich nicht hin. Auch der Besuch bei den Eltern dauerte mit dem Auto 1,25 Stunden, mit dem Nahverkehr 4 Stunden. Dabei stellt sich mir immer wieder die Frage, warum und wohin bin ich unterwegs? Ist diese Fahrt oder auch der Fußweg wirklich nur sinnvoll? Die Frage, wohin ich unterwegs bin, stellt sich nicht nur in Bezug auf die täglichen Dinge, die ich tue. Sie stellt sich vor allem auch in Bezug auf den gesamten Lebensweg. Was sind meine Lebensziele? Wenn schon die Frage nach dem Urlaubsziel so schwer zu beantworten ist, wie ist dann erst mit der Frage nach dem Lebensziel? Sind meine Lebensziele Familie und Kinder, das schöne Eigenheim und jedes Jahr der schöne Jahresurlaub? Und wie oft komme ich dann vom Urlaub gestresst wieder nach Hause? Was ist das Ziel für mein gesamtes Leben? Wo gehe ich da eigentlich hin? Wohin bin ich unterwegs? Mein persönlicher Lebensweg geht nicht ohne Gott. Jesus hat einmal gesagt von sich selber, ich bin der Weg und die Wahrheit und das Leben. Niemand kommt zum Vater, denn durch mich. Der Weg zu Gott geht also nur über Jesus als Mittler. Durch seinen Tod hat er uns den Weg zu Gott bereitet. Es geht also nicht durch mein vielleicht gut gelebtes Leben. Es geht nicht durch die eigene Anstrengung oder Taten, sondern nur durch die Vergebung der Sünden. Die Vergebung hat uns Gott zugesagt, wenn wir sein Geschenk, den Tod von Jesus Christus, annehmen und uns dann durch Gott verändern lassen. Ich von mir aus kann also nichts tun, außer Ja zu sagen zu Gottes Vergebung. Mein Lebensziel ist, dass ich einmal bei Gott sein werde, wenn das Leben hier zu Ende ist. Es besteht aber auch darin, ein möglichst gottgefälliges Leben zu leben, nicht aus Zwang, sondern weil Gott mich liebt. Und ich bin auch weit davon entfernt, es perfekt zu tun. Meine Frage an Sie heute ist, wohin sind Sie unterwegs? Was ist Ihr Lebensziel?
2: Liebe Hörer, wir stellen Ihnen heute christliche Nachrichten aus Spanien und aller Welt vor. Falls Sie Fragen oder Anregungen haben, können Sie uns schreiben oder anrufen. Die Angaben folgen mit der nächsten Melodie. Wir wünschen Ihnen noch Gottes Segen.
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0: Fußballfieber.
1: Aus dem Hintergrund müsste Rahn schießen. Rahn schießt! Tor für Deutschland!
2: Auch die Worte, die unmittelbar nach dem Schlusspfiff kommentiert werden, sind legendär.
1: Aus, aus, aus! Deutschland ist Weltmeister!
2: Die sich überschlagende Stimme, mit der Herbert Zimmermann den Gewinn des Fußball-Weltmeistertitels im Jahr 1954 beschreibt, ist berühmt geworden. Emotion pur. Heute würde der Kommentar vielleicht so klingen. Schweinsteiger auf rechts legt den Ball quer auf Lahm und Götze überraschend mit dem Kopf. Das Leder streift die Latte. Das wäre der Ausgleich gewesen. Die Fußballmeisterschaft, die in diesen Tagen ausgetragen wird, versammelt rund 2 Milliarden Menschen vor den Fernsehschirmen und Radiogeräten. In manchen Ländern führt das geradezu zur Ausnahmesituation. Nachbarn oder Firmenkollegen treffen sich zum gemeinsamen Fußballgucken, manchmal sogar geschminkt und mit Fahnen ausgestattet. Die Kneipen und Biergärten sind überfüllt oder es findet sogar ein gemeinsames öffentliches Fußballgucken statt. Ein wahres Fußballfieber. Woher rühren diese ungeheuren Emotionen? Ich vermute, dieser Ausbruch an Emotionen ist ein Ventil. Vieles, was sich im Alltag bei den Menschen angestaut hat, kann sich während solcher Spiele entladen. Der ganze Frust bei der Arbeit vielleicht, die fehlenden Erfolgserlebnisse im monotonen Alltag, die scheinen plötzlich in ganz anderer Weise erreichbar. Wie wäre es, wenn unsere Jungs den Cup holen? Diese Spiele sind eine Möglichkeit, die Sorgen des Alltags für eine gewisse Zeit zu vergessen. Wie singen doch die Fans? So ein Tag, so wunderschön wie heute, so ein Tag, der dürfte nie vergehen.

0: und selbst Menschenstimmen ein, die sich sonst nicht einmal unter der Dusche zu singen trauen. Wir spüren, dass wir Menschen für die Gemeinschaft geschaffen sind. Wie viel schöner ist es, gemeinsam mit anderen einen Erfolg zu bejubeln, als alleine vor dem Fernseher. Wir ahnen in diesen Tagen der tausend Vorberichte, wir Menschen lassen uns gerne begeistern für große gemeinsame Ziele. Wir ahnen tief im Inneren, dass ein bloßes Abspulen unserer Lebenszeit, ein Tag wie der andere, dass ein solches monotones Abspulen nicht der Sinn unseres Lebens sein kann. Ich mag den Fußball. Schöne Spielzüge und spannende Spielszenen können mich begeistern. Und während ich über die Meisterschaft nachdenke, kommt mir in den Sinn, die Stimmung und die Freude über dieses Sportereignis werden spätestens mit dem Endspiel vorbei sein. Ja, wie schön wäre es, wenn wir Menschen nicht nur diesen Hype haben, diese Stimmung für ein paar Wochen, sondern eine Zufriedenheit, ein Glücklichsein, das auch dann noch anhält, wenn das Finale längst abgepfiffen sein wird. Ich habe für mich entdecken dürfen, dass Jesus Christus genau diese Freude in mein Leben bringt. Eine Zufriedenheit und Gelassenheit, weil wir als Christen nicht mehr alles in dieses kurze und oft triste Erdenleben hineinstopfen müssen. Als Christ habe ich die gute Aussicht auf ein Leben nach dem Tod. Dann wird wirklich wahr, was die deutschen Fußballfans vielleicht jubelnd singen werden. So ein Tag, so wunderschön wie heute. Und dieser Tag, der wird dann wirklich nicht mehr vergehen, wenn Gott der Vater uns einlädt ins ewige Leben. Ich wünsche uns allen eine spannende, fröhliche und vor allem auch friedliche Fußballmeisterschaft.
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2: Es ist 6:30 Uhr.

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1: Ein herzliches Willkommen zur Sendereihe Durch die Bibel. Schön, dass Sie sich Zeit nehmen für unsere Entdeckungsreise durch das Buch der Bücher. Schon seit einiger Zeit werden wir sie einfach nicht mehr los, die Assyrer. Die Namen ihrer Könige verbreiten Angst und Schrecken. Salmanasser, Tiglat-Pileser, Sargon und Sanherib. Das Nordreich Israel haben sie bereits von der Landkarte verschwinden lassen. Aber auch das Südreich Juda wird von ihnen bedroht. Zuletzt musste das Südreich unter seinen Königen Ahas und Hiskia umfangreiche Tributzahlungen an die Assyrer leisten, um nicht ihr nächstes Opfer zu werden. Der Druck, der von den Assyrerkönigen auf das Südreich Juda ausgeübt wird, hatte sicher auch eine psychologische Komponente. So wird im zweiten Buch der Könige, Kapitel 18, berichtet, wie eine dreiköpfige Delegation des assyrischen Königs Sanherib mit einer ebenfalls dreiköpfigen Delegation von König Hiskia zusammentrifft. Die Assyrer sind darauf aus, den König und das Volk des Südreiches Juda zu verunsichern. Öffentlich stellen sie die Autorität von König Hiskia und, was noch schlimmer ist, die Autorität des Gottes Israels in Frage. Zuletzt kehrt die Delegation des Südreichs Juda in den Palast in Jerusalem zurück, um König Hiskia Bericht zu erstatten. Wie er darauf reagiert, dazu gleich mehr in dieser Sendung. Drei hohe Beamte des assyrischen Königs Sanherib treffen bei Jerusalem auf drei Beamte von König Hiskia. Was die assyrische Delegation den Israeliten mitzuteilen hat, klingt teilweise wie ein freundliches Angebot, zum Teil aber auch bedrohlich. Schließt Freundschaft mit mir, lässt König Sanherib dem Volk des Südreiches Juda ausrichten. Zugleich aber fordert er sie auf, ihrem eigenen König Hiskia zu misstrauen und auch dem Gott Israels keinen Glauben mehr zu schenken. Lasst euch von Hiskia nicht betrügen, so lautet die Botschaft des assyrischen Königs, denn er vermag euch nicht zu erretten aus meiner Hand. Und im Hinblick auf den Glauben der Israeliten lässt er sie fragen, wollt ihr etwa zu mir sagen, wir verlassen uns auf den Herrn, unseren Gott? Die Delegation von König Hiskia zeigt sich tief betroffen über den Spott, den die drei Beamten des assyrischen Königs in dessen Auftrag verlauten lassen, und sie spüren die Bedrohung, die von diesem mächtigen Herrscher ausgeht. Im zweiten Buch der Könige, Kapitel 19, wird berichtet, wie sie König Hiskia über die Begegnung mit den drei assyrischen Beamten informieren. Vers 1. Als der König Hiskia das hörte, zerriss er seine Kleider und legte einen Sack an und ging in das Haus des Herrn. Das Zerreißen der eigenen Kleidung und das Anlegen eines Trauergewandes aus grobem Sacktuch ist ein Zeichen für die innere Zerrissenheit eines Menschen. König Hiskia darf jetzt keinen Fehler machen. Das Freundschaftsangebot des Assyrerkönigs mag verlockend klingen, aber zeigt nicht das Schicksal des Nordreiches Israel, wie gefährlich es ist, den Assyrern zu trauen? Ein Teil der Menschen aus dem Nordreich wurde nach Assyrien verschleppt. Umgekehrt wurden Menschen aus Assyrien in das Gebiet des ehemaligen Nordreiches umgesiedelt, um das kulturelle und religiöse Zusammengehörigkeitsgefühl der Israeliten zu zerstören. Allerdings muss sich Hiskia auch fragen, ob er das Freundschaftsangebot des Assyrerkönigs einfach ausschlagen kann. Denn die militärische Überlegenheit der Assyrer ist kaum zu leugnen. In seiner Not tut Hiskia schließlich das einzig Richtige. Er ging in das Haus des Herrn, also in den Tempel, heißt es in Vers 1. Er flüchtet sich zu Gott, um ihn in dieser schwierigen Situation um Rat zu fragen. Vers 2. Und er sandte den Hofmeister Eliakim und den Schreiber Schebna samt den Ältesten der Priester, mit Säcken angetan, zu dem Propheten Jesaja, dem Sohn des Amoz. Über diese Vorgehensweise von Hiskia kann man geteilter Meinung sein. Sicher, er schickt seinen Hofmeister, seinen Schreiber und einige der Priester nicht zu irgendjemandem, sondern zu Jesaja, also zu einem anerkannten Propheten Gottes. Andererseits frage ich mich, ob dieser Schritt wirklich notwendig war. Wäre es nicht ausreichend gewesen, Gott im Gebet um Weisheit und Führung zu bitten? Hatte Hiskia womöglich Angst davor, von Gott in die Irre geführt zu werden? Ich bin mir sicher, eine solche Unterstellung hätte er gewiss weit von sich gewiesen. Aber was war dann der Grund dafür, dass er eine ganze Anzahl von Leuten losschickte, um mit dem Propheten Jesaja über das weitere Vorgehen zu beraten? Ich meine, dass wir unser eigenes Verhalten in bestimmten Lebenssituationen auf ganz ähnliche Weise hinterfragen sollten. Natürlich kann es sinnvoll sein, Gott um Hilfe zu bitten und gleichzeitig auch menschliche Hilfe in Anspruch zu nehmen. Aber ist es nicht häufig auch so, dass wir nur deshalb auf menschliche Hilfe zurückgreifen, weil wir tief in unserem Herzen an Gottes Hilfsbereitschaft zweifeln? Oder weil wir ein Nein von ihm nicht akzeptieren wollen? In den Versen 3 und 4 wird geschildert, wie die Vertrauten von König Hiskia beim Propheten Jesaja um Rat fragen, während Hiskia selbst im Tempel das Gespräch mit Gott sucht. Und sie sprachen zu ihm, so sagt Hiskia, das ist ein Tag der Not, der Strafe und der Schmach, wie wenn Kinder eben geboren werden sollen, aber die Kraft fehlt, sie zu gebären. Vielleicht hört der Herr, dein Gott, alle Worte des Rabschake, also des assyrischen Beamten, den sein Herr, der König von Assyrien, gesandt hat, um Hohn zu sprechen dem lebendigen Gott, und straft die Worte, die der Herr, dein Gott, gehört hat. So erhebe dein Gebet für die Übriggebliebenen, die noch vorhanden sind. Ich muss gestehen, dass ich die Worte Hiskias, die dem Propheten Jesaja überbracht werden, sehr befremdlich finde. Vielleicht hört der Herr, dein Gott, alle Worte des Rabschake, so lässt Hiskia ihm ausrichten. Und vielleicht straft dein Gott den König von Assyrien. Warum nur diese seltsame Ausdrucksweise? Warum spricht Hiskia nicht von unserem Gott? Hat er womöglich Zweifel daran, dass er im Gegensatz zu Jesaja den wahren Gott noch gar nicht richtig kennengelernt hat? Zum Glück ist der Prophet Jesaja ein wirklich guter Ratgeber. In unserem Bibeltext wird berichtet, und als die Großen des Königs Hiskia zu Jesaja kamen, sprach Jesaja zu ihnen, so sagt eurem Herrn, so spricht der Herr. Fürchte dich nicht vor den Worten, die du gehört hast, mit denen mich die Knechte des Königs von Assyrien gelästert haben. Siehe, ich will einen Geist über ihn bringen, dass er ein Gerücht hören und in sein Land zurückziehen wird, und will ihn durchs Schwert fällen in seinem Lande. Wieder einmal zeigt sich hier Gottes große Barmherzigkeit. Durch den Mund des Propheten Jesaja spricht er dem König Hiskia Mut zu. Hiskia soll sich vor den Assyrern nicht fürchten, denn durch ein Gerücht sollen sie so beunruhigt werden, dass sie sich freiwillig aus dem Südreich Juda zurückziehen. Ich lese weiter ab Vers 8. Und als der Rabschake, der königliche Beamte, zurückkam, fand er den König von Assyrien gegen Libna kämpfen, denn er hatte gehört, dass er von Lachisch abgezogen war. Der König von Assyrien hatte nämlich gehört über Tirhaka, den König von Kusch, siehe, er ist ausgezogen, mit dir zu kämpfen. Wir erinnern uns, assyrische Kriegsleute waren bereits bis nach Lachisch, einer Festung rund 50 Kilometer nordwestlich von Jerusalem, vorgerückt. Doch das Gerücht, dass der König von Kusch, also die Äthiopier, gegen Assyrien vorgehen wollen, lockt sie in ihre Heimat zurück. Allerdings lässt der Assyrerkönig Sanherib dem König des Südreichs Juda noch eine Botschaft zukommen. In unserem Bibeltext wird berichtet, da sandte er abermals Boten zu Hiskia und ließ ihm sagen, so sprech zu Hiskia, dem König von Juda, lass dich von deinem Gott nicht betrügen, auf den du dich verlässt, und sprichst, Jerusalem wird nicht in die Hand des Königs von Assyrien gegeben werden. Siehe, du hast gehört, was die Könige von Assyrien allen Ländern getan haben, dass sie den Bann an ihnen vollstreckten, und du allein solltest errettet werden. Haben die Könige der Völker, die von meinen Vätern vernichtet sind, sie errettet, Gosan, Haran, Rezef und die Leute von Eden, die zu Telassa waren? Wo ist der König von Hamat, der König von Arpad und der König der Stadt Sepharvaim, von Hena und Ava? Nun, diese spöttischen Fragen kommen uns bekannt vor, denn sie unterscheiden sich kaum von denen, die vorher schon der Rabschake im Auftrag des Assyrerkönigs von sich gegeben hat. Man darf gespannt sein, wie König Hiskia darauf reagiert. Bleibt er gelassen angesichts der Zusagen Gottes oder lässt er sich von den feindseligen Worten des Assyrerkönigs doch noch beeinflussen? Vers 14. Als Hiskia den Brief von den Boten empfangen und gelesen hatte, ging er hinauf zum Haus des Herrn und breitete ihn aus vor dem Herrn. Ja, genau das kann ich eigentlich nur jedem empfehlen, der eine Nachricht empfängt, die Wut, Trauer oder Ratlosigkeit auslöst. Bildlich gesprochen, breiten Sie diese Nachricht aus vor dem Herrn. Egal, ob sie per Post gekommen ist oder ob Ihnen von anderen Leuten etwas zugetragen wurde. Weiter ab Vers 15. Und Hiskia betete vor dem Herrn und sprach: Herr Gott Israels, der du über den Cherubim thronst, du bist allein Gott über alle Königreiche auf Erden. Du hast Himmel und Erde gemacht. Herr, neige deine Ohren und höre, tu deine Augen auf und sieh und höre die Worte Sanheribs, der Herr gesandt hat, um dem lebendigen Gott Hohn zu sprechen. Es ist wahr, Herr, die Könige von Assyrien haben die Völker mit dem Schwert umgebracht und ihre Länder verwüstet und haben ihre Götter ins Feuer geworfen, denn es waren nicht Götter, sondern Werk von Menschenhänden, Holz und Stein. Darum haben sie sie vertilgt. Nun aber, Herr, unser Gott, errette uns aus seiner Hand, damit alle Königreiche auf Erden erkennen, dass du, Herr, allein Gott bist. Soweit die Verse 15 bis 19. Die Weltmacht Assyrien hat schon oft unter Beweis gestellt, dass Götzen, die von Menschenhand angefertigt wurden, nichts gegen sie ausrichten können. Aber werden sich die Assyrer auch gegen den Gott Israels durchsetzen können? Nun, die Antwort auf Hiskias Gebet lässt nicht lange auf sich warten. Weiter ab Vers 20. Da sandte Jesaja, der Sohn des Amoz, zu Hiskia und ließ ihm sagen: So spricht der Herr, der Gott Israels. Was du zu mir gebetet hast um Sanheribs Willen, des Königs von Assyrien, das habe ich gehört. Das ist es, was der Herr gegen ihn geredet hat. Die Jungfrau, die Tochter Zion, verachtet dich und spottet deiner. Die Tochter Jerusalem schüttelt ihr Haupt hinter dir her. Wen hast du gehöhnt und gelästert? Über wen hast du deine Stimme erhoben? Du hast deine Augen erhoben, wider den Heiligen Israels. Du hast den Herrn durch deine Boten verhöhnt und gesagt: Ich bin mit der Menge meiner Wagen auf die Höhen der Berge gestiegen, in den innersten Libanon. Ich habe seine hohen Zedern und auserlesenen Zypressen abgehauen und bin gekommen bis zur äußersten Herberge darin, im dichtesten Walde. Ich habe gegraben und getrunken die fremden Wasser und werde austrocknen mit meinen Fußsohlen alle Flüsse Ägyptens. Soweit also die prahlerischen Worte des assyrischen Königs, die von dem lebendigen Gott in Frage gestellt werden. Und nun folgt das, was Gott dem assyrischen König, sozusagen in Gedanken, darauf antwortet. Weiter ab Vers 25. Hast du nicht gehört, dass ich es lange zuvor bereitet und von Anfang an geplant habe? Nun aber habe ich's kommen lassen, dass du feste Städte zerstörtest zu wüsten Steinhaufen. Und die darin wohnen, wurden ohne Kraft und fürchteten sich und wurden zu Schanden. Sie wurden wie das Gras auf dem Felde und wie das grüne Kraut, wie Gras auf den Dächern, das verdorrt, ehe es reif wird. Mit anderen Worten, der assyrische König brüstet sich mit seiner Macht, die er auf andere Völker ausübt. Dabei ist Gott derjenige, der sie ihm gegeben hat. Ja, der Assyrerkönig und seine Streitkräfte sind nichts weiter als ein Werkzeug in Gottes Hand. Weiter spricht Gott durch den Propheten Jesaja: Ich weiß von deinem Aufstehen und Sitzen, deinem Ausziehen und Einziehen und dass du tobst gegen mich. Weil du denn gegen mich tobst und dein Übermut vor meine Ohren gekommen ist, so will ich dir meinen Ring in deine Nase legen und meinen Zaum in dein Maul und will dich den Weg wieder zurückführen, den du hergekommen bist. Also wie ein Tier soll Sanherib, der König der Assyrer, gebändigt werden. Denn er ist zwar ein Werkzeug in Gottes Hand, aber zugleich auch ein Feind Gottes. Daran besteht überhaupt kein Zweifel. Ab Vers 29 wird nun Hiskia persönlich angesprochen. Das heißt, von den Boten, die gerade von dem Propheten Jesaja zu ihm gekommen sind, erfährt er, was Gott durch Jesaja ihm sagen möchte. Und das sei dir, Hiskia, ein Zeichen. In diesem Jahr iss, was von selber nachwächst. Im nächsten Jahr, was auch dann noch wächst. Im dritten Jahr sät und erntet und pflanzt Weinberge und esst ihre Früchte. Die Zusage, die Gott hier gibt, scheint auf den ersten Blick gar nicht so spektakulär. Sie ist es aber doch. Denn wegen der feindlichen Truppen im Lande war und ist es den Leuten im Südreich Juda kaum möglich, ihre Äcker zu bestellen. Und wo keine Aussaat erfolgt, gibt es normalerweise auch keine Ernte. Doch genau hier greift Gott ein. Er sorgt dafür, dass genügend von selbst nachwächst, so dass es keine Hungersnot geben wird. Zugleich ist das ein Zeichen dafür, dass sich Gott für den Weiterbestand des Volkes einsetzt. Es wird diese Zeit der Entbehrung überdauern und dann erneut tiefe Wurzeln schlagen, so die bildliche Ausdrucksweise ab Vers 30. Gott verspricht: Und was vom Hause Juda errettet und übrig geblieben ist, wird von Neuem nach unten Wurzeln schlagen und oben Frucht tragen. Denn von Jerusalem werden ausgehen, die übrig geblieben sind, und die Erretteten vom Berge Zion. Der Eifer des Herrn Zebaoth wird solches tun. Darum spricht der Herr über den König von Assyrien: Er soll nicht in diese Stadt kommen und keinen Pfeil hineinschießen und mit keinem Schild davor kommen und soll keinen Wall gegen sie aufschütten, sondern er soll den Weg wieder zurückziehen, den er gekommen ist, und soll in diese Stadt nicht kommen, der Herr sagt es. Und ich will diese Stadt beschirmen, dass ich sie errette um meinetwillen und um meines Knechtes David willen. Das Faszinierende an dieser Prophezeiung Jesajas ist die Tatsache, dass ihre Richtigkeit innerhalb kürzester Zeit überprüft werden kann. Und man muss sich mal vor Augen führen, wie unwahrscheinlich es nach menschlichen Maßstäben eigentlich ist, dass sie tatsächlich in Erfüllung geht. Allein schon die Vorhersage, dass kein einziger Pfeil der Assyrer über die Stadtmauer von Jerusalem fliegen wird. Bei rund 185.000 Kriegsleuten, von denen viele mit Pfeil und Bogen ausgestattet sind, ist es sehr unwahrscheinlich, dass nicht doch jemand sein Glück versucht und einen Pfeil abschießt. Aber nein, wie wir sehen werden, geht Jesajas Prophezeiung vollständig in Erfüllung. Und deshalb können die Menschen darauf vertrauen, dass auch solche Prophezeiungen echt sind, die erst zu einem späteren Zeitpunkt in Erfüllung gehen. Man denke nur an die Worte, die im Jesaja-Buch Kapitel 7 niedergeschrieben sind und mit denen die Geburt Jesu vorhergesagt wird. Siehe, eine Jungfrau ist schwanger und wird einen Sohn gebären, den wird sie nennen Immanuel. Das bedeutet Gott mit uns. Zurück zu unserem Bibeltext. König Hiskia bekommt also gesagt, was Gott ihm durch den Propheten Jesaja mitteilen lässt. Und schon wenige Stunden später wird Hiskia Zeuge, auf welche Weise Gott Wort hält. Ab Vers 35 wird berichtet: Und in dieser Nacht fuhr aus der Engel des Herrn und schlug im Lager von Assyrien 185.000 Mann. Und als man sich früh am Morgen aufmachte, siehe, da lag alles voller Leichen. So brach Sanherib, der König von Assyrien, auf und zog ab, kehrte um und blieb zu Ninive. Und als er anbetete im Haus seines Gottes Nisroch, erschlugen ihn mit dem Schwert seine Söhne Adramelech und Sarezer, und sie entkamen ins Land Ararat, und sein Sohn Asahadon wurde König an seiner Stadt. Soweit die Verse 35 bis 37. Denken wir an dieser Stelle noch einmal an die vollmundigen Worte zurück, mit denen Sanherib, der König der Assyrer, die Menschen des Südreiches Juda dazu bringen wollte, ihrem König und ihrem Gott die Gefolgschaft zu verweigern. »Lasst euch von Hiskia nicht betrügen«, so lautete seine Botschaft, »denn er vermag euch nicht zu erretten aus meiner Hand.« Und im Hinblick auf den Glauben der Israeliten spottete Sanherib: »Wollt ihr etwa zu mir sagen, wir verlassen uns auf den Herrn, unseren Gott?« Nun, genau dieses Vertrauen auf Gott hat sich als richtig erwiesen. und Hiskia geht als ein guter König in die Geschichte ein, weil er in einer schwierigen Situation auf Gott vertraut hat. Er tat, was dem Herrn wohlgefiel, wie sein Vater David, so das zusammenfassende Urteil über ihn im zweiten Buch der Könige. In dieser Sendung haben wir sozusagen hautnah miterlebt, wie der Glaube von König Hiskia auf eine harte Probe gestellt wurde. Angesichts der Bedrohung durch die Assyrer ging es tatsächlich um den Fortbestand des Südreiches Juda. Im Mittelpunkt der nächsten Sendung steht das 20. Kapitel aus dem zweiten Buch der Könige. Und dort wird berichtet, wie Hiskia mit einer ganz persönlichen Lebenskrise umgeht. Er wird nämlich krank, ohne Aussicht auf Genesung. Ich würde mich freuen, wenn Sie auch bei der nächsten Ausgabe der Sendereihe durch die Bibel wieder mit dabei sind. Bis dahin, auf Wiederhören und Gottes Segen mit Ihnen.

0: Es ist 7 Uhr.
1: 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Ich jedoch würde Gott suchen und Gott meine Sache vorlegen, der Großes und Unerforschliches tut, Wunder ohne Zahl. Diese Worte stehen in Hiob Kapitel 5 in den Versen 8 und 9. Rekordverdächtig, big and old. Welches ist das größte Lebewesen der Welt? Der Elefant? Aber nein. Der Blauwal? Etwas näher dran. Wie bitte? Noch größer als ein Blauwal? Ja, viel, viel größer. Das größte Lebewesen der Welt ist nach heutigem Wissen ein Pilz. Ein riesiger dunkler Hallimasch. Die Fruchtkörbe des Hallimaschs zählen zu den schmackhaftesten Speisepilzen, die man im Wald ernten kann. Er muss allerdings sorgfältig zubereitet und gut durchgegart werden, um bekömmlich zu sein. Der eigentliche Pilz, das geheimnisvolle Netzwerk des Myzels, lebt verborgen unter der Erde. Und es kann gewaltige Ausmaße annehmen und sehr alt werden. Der bislang größte Pilz der Erde wohnt im Mellon National Forest in Oregon. Er erstreckt sich über unfassbare 9 Quadratkilometer und bildet unterirdisch ein genetisch einheitliches, uraltes Pilzgeflecht. Gott hat eine unbeschreibliche Vielfalt geschaffen, darunter eine Unmenge an Dingen, die für uns noch buchstäblich im Dunkeln liegen. Es gibt eine Vielzahl weißer Flecken, bei deren Erforschung wir erst am Anfang stehen. Dazu gehören zum Beispiel die weiten Ozeane, aber auch die geheimnisvolle Welt unter dem Waldboden, das Erdinnere oder die Seen- und Flusslandschaften unter dem Eis der Antarktis. Angesichts dessen, wie wenig wir bisher von unserer Erde wissen und verstehen, können wir umso mehr staunen über den Reichtum, die Schönheit und Fülle, die Gott in seine Schöpfung gelegt hat, und ein wenig demütiger sein angesichts der überwältigenden Weisheit Gottes.

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Aus der Übersetzung Neues Leben, zweites Buch Könige, Kapitel 8, Vers 1 bis Kapitel 9, Vers 13. Die Frau aus Schunem kehrt zurück. Elisa hatte der Frau, deren Sohn er lebendig gemacht hatte, aufgetragen: Nimm deine Familie und ziehe an einen anderen Ort, denn der Herr hat beschlossen, Israel eine Hungersnot zu schicken, die 7 Jahre dauern wird. Und die Frau tat, was der Prophet ihr geraten hatte. Sie nahm ihre Familie und zog für 7 Jahre ins Land der Philister. Als die 7 Jahre vorüber waren, kehrte sie aus dem Land der Philister zurück und ging zum König, um mit ihm über ihr Haus und ihr Land zu reden. Als sie kam, sprach der König gerade mit Gehasi, dem Diener des Propheten. Er hatte ihn aufgefordert: Erzähl mir noch mehr über die großen Taten, die Elisa vollbracht hat. Gehasi erzählte ihm, wie Elisa einen Toten ins Leben zurückgeholt hatte. In diesem Augenblick trat die Mutter des Jungen, den er lebendig gemacht hatte, ein, um mit dem König über ihr Haus und ihr Land zu sprechen. »Sieh doch, mein Herr«, rief Gehasi, »dies ist ja die Frau und das ist ihr Sohn, der, den Elisa ins Leben zurückgeholt hat.« Da fragte der König sie und sie bestätigte es. Da wies er einen Mann aus seinem Hofstaat an: »Gib ihr alles zurück, was sie aufgegeben hat, einschließlich dessen, was ihr Land in ihrer Abwesenheit an Ernten eingebracht hat.« Hasael ermordet Ben-Hadad. Elisa kam nach Damaskus, wo König Ben-Hadad erkrankt war. Dem König wurde zugetragen: Der Mann Gottes ist hierher gekommen. Da befahl er Hasael: Nimm ein Geschenk für den Mann Gottes mit und bitte ihn, den Herrn zu fragen: Werde ich wieder gesund werden? Hasael nahm Geschenke mit und belud 40 Kamele mit den besten Erzeugnissen von Damaskus. Damit ging er zu Elisa und sagte: Dein Diener Ben-Hadad, der König von Aram, schickt mich, um zu fragen: Werde ich wieder gesund werden? Elisa antwortete: Geh und sage ihm, du wirst wieder gesund. Aber der Herr hat mir gezeigt, dass er gewiss sterben wird. Und dann sah Elisa Hasael starr an, bis diesem sehr unbehaglich zumute wurde. Dann begann der Prophet zu weinen. »Warum weint mein Herr?« fragte Hasael ihn. Elisa antwortete: »Ich weiß, dass du den Israeliten Schreckliches antun wirst. Du wirst ihre Städte niederbrennen, ihre jungen Männer töten, ihre kleinen Kinder zerschmettern und ihre schwangeren Frauen aufschlitzen.« Da entgegnete Hasael: »Wie sollte ein Hund wie dein Diener so Großes vollbringen?« Doch Elisa antwortete: »Der Herr hat mir gezeigt, dass du König von Aram werden wirst.« Dann machte er sich wieder auf den Weg. Als Hasael zurückkam, fragte ihn der König: »Was hat Elisa dir gesagt?« Hasael antwortete: »Er sagte mir, du wirst ganz bestimmt wieder gesund werden.« Doch am nächsten Tag nahm Hasael eine Decke, tauchte sie in Wasser und drückte sie dem König aufs Gesicht, bis er tot war. Danach wurde Hasael König von Aram. Joram herrscht in Juda. Die Herrschaft Jorams, des Sohnes von König Josaphat von Juda, begann im 5. Jahr der Herrschaft König Jorams, des Sohnes Ahabs in Israel, als Josaphat noch König von Juda war. Er war 32 Jahre alt, als er König wurde, und er regierte

regierte 8 Jahre in Jerusalem. Doch Joram folgte dem Vorbild der Könige Israels und war genauso schlecht wie die Familie Ahabs, denn er hatte eine von Ahabs Töchtern geheiratet. Er tat, was dem Herrn missfiel. Dennoch wollte der Herr Juda nicht endgültig untergehen lassen, weil er einen Bund mit seinem Diener David geschlossen und ihm zugesagt hatte, dass seine Nachkommen für immer herrschen würden. Während Jorams Herrschaft lehnten sich die Edomiter gegen Juda auf und krönten einen eigenen König. Joram zog deshalb mit seinen Streitwagen gegen die Stadt Zair. Die Edomiter umzingelten ihn und seine Wagenlenker. In der Nacht aber schlug er die Edomiter, so dass sie alle flohen. Doch seither ist Edom von Juda unabhängig. Etwa zur gleichen Zeit fiel auch die Stadt Libna ab. Die übrigen Ereignisse während Jorams Herrschaft und seine Taten sind im Buch der Geschichte der Könige von Juda beschrieben. Als Joram starb, wurde er bei seinen Vorfahren in der Stadt Davids begraben. Nach ihm wurde sein Sohn Ahasja König. Ahasja herrscht in Juda. Die Herrschaft Ahasjas, des Sohnes Jorams, über Juda begann im 12. Jahr der Herrschaft König Jorams in Israel. König Joram war der Sohn Ahabs. Ahasja war 22 Jahre alt, als er König wurde, und er regierte 1 Jahr in Jerusalem. Seine Mutter war Atalja, eine Enkelin König Omris von Israel. Ahasja folgte dem Beispiel der Herrscherfamilie Ahabs und tat, was dem Herrn missfiel, denn er war durch seine Heirat mit der Familie Ahabs verschwägert. Ahasja führte gemeinsam mit Joram, dem Sohn Ahabs, Krieg gegen König Hazael von Aram bei Ramoth in Gilead. Dabei verwundeten die Aramäer Joram. Er kehrte nach Jezreel zurück, um sich dort von seinen Verletzungen zu erholen, die er in Rama erlitten hatte, als er gegen König Hazael von Aram gekämpft hatte. Während seines Aufenthaltes dort erhielt er Besuch von König Ahasja von Juda, dem Sohn Jorams. Jehu wird zum König von Israel gesalbt. Inzwischen hatte der Prophet Elisa einen der Prophetenschüler rufen lassen. »Geh nach Ramoth in Gilead«, befahl er ihn, »nimm dieses Fläschchen Öl mit, und wenn du angekommen bist, suche Jehu, den Sohn Josaphats und Enkel Nimschis. Lass ihn allein in einen abgeschiedenen Raum rufen, ohne seine Freunde, und gieße ihm das Öl aus dem Fläschchen über den Kopf. Sage zu ihm, so spricht der Herr, ich salbe dich zum König über Israel. Dann öffne die Tür und lauf um dein Leben.« Der Prophetenschüler ging nach Ramoth in Gilead. Als er dort ankam, saßen die Truppenführer beisammen. »Ich habe eine Botschaft für dich, Hauptmann«, sagte er. »Für wen von uns?«, fragte Jehu. »Für dich, Hauptmann«, antwortete er. Da stand Jehu auf und ging mit ihm ins Haus. Dort goss der Prophetenschüler ihm das Öl über den Kopf und sagte, »So spricht der Herr, der Gott Israels. Ich salbe dich zum König über Israel, das Volk des Herrn. Du sollst die Familie Ahabs, deines Herrn, auslöschen. Auf diese Weise will ich den Mord an meinen Propheten und an all den Dienern des Herrn rächen, die Isabel auf dem Gewissen hat. Die ganze Familie Ahabs wird ausgerottet werden, alle ihre männlichen Glieder in Israel, ob sie als Sklaven dienen oder ihr eigener Herr sind. Ich werde das Haus Ahabs auslöschen, wie ich die Familien Jerobeams, des Sohnes Nebats und Baschas, des Sohnes Ahias, ausgelöscht habe. Isabel wird auf dem Landstück in Jezreel von Hunden gefressen werden und niemand wird sie begraben.« Dann lief der Prophetenschüler zur Tür und rannte davon. Jehu ging zu den Dienern seines Herrn zurück, und einer von ihnen fragte ihn, »Was wollte dieser Verrückte? Ist alles in Ordnung?« »Ihr wisst doch, wie dieser Mann redet«, gab Jehu zurück. »Weich nicht aus«, sagten sie, »erzähl uns, was vorgefallen ist.« Da berichtete Jehu,
Das und das hat der Mann gesagt. So spricht der Herr, ich salbe dich zum König über Israel. Als sie das hörten, breiteten sie rasch ihre Mäntel auf den Stufen aus, ließen das Horn blasen und riefen, Jehu ist König. Aus der Übersetzung das Buch Apostelgeschichte, Kapitel 16, die Verse 16 bis 40. Die Macht von Jesus. Als wir in dieser Zeit einmal zum Gebet gingen, kam uns eine leibeigene Frau entgegen, die einen Wahrsagegeist in sich trug. Sie brachte ihren Besitzern durch ihre Wahrsagekünste sehr viel Geld ein. Diese Frau folgte nun Paulus und uns überall hin und schrie dabei, »Diese Leute sind Diener des allerhöchsten Gottes. Sie geben euch die gute Nachricht über den Weg der Erlösung weiter.« Das tat sie viele Tage lang. Schließlich hatte Paulus genug davon, drehte sich um und sagte zu dem Geist, »Ich gebiete dir im Namen von Jesus, dem Messias, dass du aus dieser Frau herauskommst.« Im selben Augenblick wurde die Frau von diesem Geist befreit. Als ihre Besitzer sahen, dass damit ihre Aussicht auf weitere Einkünfte zerstört worden war, packten sie Paulus und Silas und schleppten sie auf den zentralen Platz der Stadt vor die Angehörigen des Stadtrates. Dann führten sie sie ab zu den Bürgermeistern der Stadt und sagten, »Diese Menschen, diese Juden, bringen unsere Stadt ganz durcheinander. Sie verbreiten Lebensweisen, die wir als Römer unmöglich übernehmen dürfen.« Da rottete sich die Menschenmenge gegen sie zusammen, und die Bürgermeister rissen ihnen die Kleider vom Leib und gaben den Befehl, sie mit Ruten zu schlagen. Paulus und Silas im Gefängnis. Nachdem sie sie mit vielen Schlägen geschlagen hatten, warfen sie sie ins Gefängnis und befahlen dem Gefängnisaufseher, sie ganz sorgfältig zu bewachen. Deshalb legte er sie in den innersten Teil des Gefängnisses und spannte ihre Füße in einen Holzblock. Etwa um Mitternacht beteten Paulus und Silas und sangen Loblieder zu Gott. Die anderen Gefangenen hörten ihnen dabei zu. Plötzlich entstand ein gewaltiges Erdbeben, das die Fundamente des Gefängnisses zum Wanken brachte. Sofort öffneten sich alle Türen und die Fesseln fielen von allen Gefangenen ab. Als der Gefängnisaufseher aufwachte und sah, dass die Türen des Gefängnisses offen standen, zog er sein Schwert und wollte sich selbst das Leben nehmen, weil er dachte, dass die Gefangenen geflohen waren. Da rief Paulus mit lauter Stimme, »Tu dir nichts an, denn wir sind alle hier.« Da bat der Gefängnisaufseher um Licht. Als er in das Gefängnis hineingerannt war, fiel er zitternd vor Paulus und Silas nieder. Dann führte er sie hinaus und sagte, »Verehrte Herren, was muss ich tun, um gerettet zu werden?« Sie sagten, »Vertrau auf den Herrn Jesus, und du wirst gerettet werden, zusammen mit deiner ganzen Familie.« Da erklärten sie ihm zusammen mit allen, die in seinem Haus wohnten, die Botschaft Gottes. Der Gefängnisaufseher nahm sich in dieser Nachtstunde ihrer an und wusch ihnen ihre Wunden aus. Dann ließ er sich untertauchen, zusammen mit allen, die zu ihm gehörten. Anschließend brachte er sie in sein Haus und stellte einen Tisch vor ihnen auf. Zusammen mit allen Familienangehörigen freute er sich unbändig, weil er zum Vertrauen auf Gott gefunden hatte. Als es Tag geworden war, sandten die Bürgermeister die offiziellen Stadtboten mit der Anweisung, »Lasst die Leute frei.« Der Gefängnisaufseher berichtete Paulus, »Die Bürgermeister haben die Stadtboten gesandt mit der Nachricht, dass ihr wieder freigelassen werdet. Kommt jetzt aus dem Gefängnis heraus und geht in Frieden.« Doch Paulus sagte zu ihnen, »Sie haben uns, die wir schließlich das römische Bürgerrecht besitzen, öffentlich der Prügelstrafe unterzogen, und zwar ohne Gerichtsverhandlung oder Urteil, und dann ins Gefängnis geworfen, und wollen uns jetzt heimlich hinausschicken? Auf keinen Fall, sondern sie sollen selbst kommen und uns ehrenvoll hinausgeleiten.«
Die Stadtboten berichteten den Bürgermeistern diese Worte. Als sie hörten, dass beide freie römische Bürger waren, bekamen sie es mit der Angst zu tun. Da kamen sie selbst und redeten ihnen gut zu und geleiteten sie ehrenvoll aus dem Gefängnis hinaus und baten sie, die Stadt zu verlassen. Als sie dann aus dem Gefängnis herausgekommen waren, kehrten sie bei Lydia ein. Als die beiden die Schwestern und Brüder sahen, ermutigten sie sie und reisten schließlich weiter. Aus der Übersetzung das Buch Psalm 143. Eine Bitte um Schutz und Leitung. Ein Gotteslied von David. Herr, höre auf mein Gebet, achte doch auf mein Flehen. Antworte mir in deiner Treue und Gerechtigkeit. Ja, geh nicht ins Gericht mit deinem Diener, denn kein Mensch kann sich vor dir als gerecht darstellen. Ja, der Feind verfolgt meine Seele, er tritt mein Leben zu Boden, er zwingt mich dazu, in der Finsternis zu sitzen, so wie die, die seit Urzeiten tot sind. Ich habe allen Mut verloren, mein Herz ist erstarrt in meinem Inneren. Ich denke an die früheren Zeiten, sinne nach über alles, was du tust. Über alle deine Werke denke ich nach. Ich strecke meine Hände zu dir aus, meine Seele dürstet nach dir wie trockenes Land. Selah. Antworte mir schnell, Herr, denn ich habe allen Mut verloren. Verbirg deine Gedanken nicht vor mir, sonst werde ich wie die, die ins Grab sinken. Lass mich schon am Morgen deine Güte erfahren, denn auf dich vertraue ich. Zeige mir den Weg, den ich gehen soll, denn zu dir bringe ich alles, was mich ausmacht. Befreie mich von meinen Feinden, Herr, bei dir suche ich Schutz. Lehre mich, so zu handeln, dass es dir gefällt, denn du bist mein Gott. Dein guter Geist leite mich auf ebenem Weg. Um deines Namens willen, Herr, halte mich am Leben. Weil du gerecht bist, zieh meine Seele aus der Bedrängnis. Ja, in deiner Güte mach meine Feinde unschädlich und lass alle umkommen, die meine Seele in die Enge treiben, denn ich bin doch dein Diener. Aus der Übersetzung Neues Leben, Sprüche Kapitel 17, Vers 26. Es ist Unrecht, einen Gerechten dafür bezahlen zu lassen, dass er gut ist. Oder einen anständigen Menschen dafür zu bestrafen, dass er ehrlich ist.

Wir kommen jetzt zu drittens, Verurteilung der Mischehen und Ehescheidungen. 2:10-16. Haben wir alle nicht einen Vater? Hat nicht ein Gott uns erschaffen? Warum handeln wir treulos gegeneinander, indem wir den Bund mit unseren Vätern entweihen? Juda hat treulos gehandelt, ja, ein Gräuel ist verübt worden in Israel und in Jerusalem, denn entweiht hat Juda das Heiligtum des Ewigen, das er liebte. Und er hat die Tochter eines fremden Gottes geheiratet. Ausrotten möge der Ewige dem Mann, der dieses tut, den Wachenden und den Antwortenden aus den Zelten Jakobs. Und den, der eine Opfergabe darbringt, dem Ewigen der Heerscharen. Und zweitens tut ihr dies, bedecken mit Tränen den Altar des Ewigen, mit Weinen und mit Seufzen, weil nicht mehr ist Zuwendung zur Opfergabe und Annahme von Wohlgefälligem aus eurer Hand. Und ihr sagt, warum? Darum, weil der Ewige Zeuge ist zwischen dir und der Frau deiner Jugend, an der du treulos gehandelt hast. Obwohl sie doch deine Genossin ist, ja, die Frau deines Bundes, doch hat nicht einer sie gemacht, und sein war der Überrest des Geistes. Und was sucht der eine? Samen Gottes! So hütet euch in eurem Geist und gegen die Frau deiner Jugend. Man soll nicht treulos handeln. Denn ich hasse Scheidung, spricht der Ewige, der Gott Israels. Aber er bedeckt mit Gewalttat sein Gewand, spricht der Ewige, der Heerscharen. Und so hütet euch in eurem Geist und handelt nicht treulos. Also in Vers 10 haben wir das Gebet, das Malachi ausspricht für diejenigen, die wirklich zur Erkenntnis kommen unter dem Volk, dass etwas gar nicht gut ist. Und sie fragen sich, warum handeln wir treulos gegeneinander, indem wir den Bund mit unseren Vätern entweihen? Jetzt haben wir vorhin von dem Bund mit Levi gehört. Und jetzt lesen wir von dem Bund mit unseren Vätern. Das ist der Bund vom Sinai, den Gott mit dem ganzen Volk Israel geschlossen hatte. Und dieser Bund wurde gebrochen, indem man eben Gott seinem Wort untreu geworden ist. Und diese Untreue im Bund mit Gott kommt da jetzt zum Ausdruck, dass viele eben die Ehe gebrochen haben. Den Bund mit der Ehefrau. Das ist ein ganz schöner Ausdruck. In Vers 14, da wird die Ehefrau genannt, dritte Verszeile, die Frau deiner Jugend. Also das ist die Frau, die du in deiner jungen Zeit deines Lebens genommen hast. Und dann wird sie genannt, deine Genossin. Ich habe noch in der Fußnote erklärt, dieses Wort Genossin heißt auch die Verbundene, ganz wörtlich. Die, mit der du verbunden bist in allen Bereichen deines Lebens. Oder die Gefährtin oder die Freundin. Ich meine, wenn man heute den Ausdruck Freundin braucht, dann ist das genau das Gegenteil von Ehefrau. Weil wenn jemand spricht, meine Freundin hat gesagt, dann meint er nicht seine Ehefrau. Aber eigentlich sollte es normal sein, dass man von seiner Frau spricht als meine Freundin. Im Hohen Lied wird die Ehefrau, es geht dort um ein geheiratetes Ehepaar, Salomon Sulamit. Die Hochzeit wird ja auch schon in Kapitel 3 beschrieben. Ein jung verheiratetes Ehepaar, und wie oft nennt er sie meine Freundin? Ja, eine Ehe sollte eine Freundschaft sein, aber lebenslang zwischen einem Mann und seiner Frau. Die Frau deiner Jugend, deine Genossin. Und noch ein dritter Name, eine Verszeile weiter, Schluss von Vers 14. Ja, die Frau deines Bundes. Das ist die Frau, mit der du einen Bund geschlossen hast. Das ist eben nicht die Partnerin. Einfach so. Sondern, wenn schon die Ehepartnerin, mit der man einen Bund geschlossen hat. Ich habe schon erwähnt, Johannes 4, wo der Herr Jesus dieser Samariterin, die fünfmal verheiratet war, gesagt hatte, fünf Männer hast du gehabt. Er hat fünfmal einen Ehebund geschlossen. Aber dann mit der sechsten Person, war das nur noch eine Beziehung. Und so sagt der Herr, recht hast du gesagt, ich habe keinen Mann. Denn der Mann, den du jetzt hast, ist nicht dein Mann.
Also natürlich hatte Israel nicht ein Standesamt, wie das in der Schweiz ist. Wie die Ehe geschlossen wird, das ist von Land zu Land verschieden. Wenn ich eine Trauung halte, ist es mir eigentlich wichtig, dem Brautpaar zu sagen, dass jetzt nicht die Ehe geschlossen wird. Die Ehe haben sie bereits geschlossen vor dem Standesamt. Dort wurde der Bund vollzogen. In der Schweiz kann ein Prediger keine Ehe vollziehen. In Kanada kann er das. Da kann man das Kontingent bekommen von der Regierung und dann kann man im Namen der Regierung den Ehebund offiziell vollziehen. In der Schweiz ist das nicht so und wir müssen uns natürlich der Regierung unterstellen, wie Römer 13 sagt. Jede Seele unterwerfe sich den obrigkeitlichen Gewalten. So ist also die Traufeier ist einfach die Segensfeier, kann man sagen, wo ein bereits verheiratetes junges Ehepaar vor den Herrn gebracht wird und ihr gemeinsamer Lebensweg. Aber der Bund vor dem Standesamt gilt. In Israel war das wieder anders, aber es war so, im alten Israel, im Alten Testament, da musste jemand als Zeuge die Ehe schließen und dann haben wir einen schriftlichen Vertrag geschlossen und diese Verbindung war dann öffentlich-rechtlich. Das heißt also in 5. Mose 22 zum Beispiel wird der Fall beschrieben, jemand hat eine Frau geheiratet und nach der Heirat bringt er ein böses Gerücht über sie aus und sagt, die Frau war gar nicht als Jungfrau in die Ehe gekommen. Wenn er das macht und sie so verleumdet, dann muss das vor die Ältesten der Stadt gebracht werden und die müssen der Sache nachgehen. Das heißt also, die Ehe war nicht eine private Angelegenheit, sondern das war öffentlich-rechtlich. Wenn da irgendetwas in Frage gestellt wurde, musste das vor das Ortsgericht, vor die Ältesten der Stadt gebracht werden. Also Ehe ist nicht eine Privatsache, sondern eine öffentlich-rechtliche Sache. Und darum wird hier gesprochen über die Frau deines Bundes. Ich habe unter charakteristische Ausdrücke und Besonderheiten hingewiesen, vier verschiedene Bündnisse in Malachi. Zuerst der Bund mit dem Priesterstamm Levi, dann der Bund mit Israel vom Sinai, Malachi 2, Vers 10, und auch da wichtige Stellen aus 2. Mose. Dann drittens der Ehebund, Malachi 2, Vers 14. Und da habe ich verwiesen auf Hesekiel 16, Vers 8, wo Gott Jerusalem beschreibt als eine Frau, die er geheiratet hat. Und es heißt dort, ich trat mit dir in einen Bund. Auch da wird die Verheiratung als ein Bund bezeichnet. Das ist ganz wichtig in der heutigen Zeit, die Dinge ganz klar zu unterscheiden. Und jeglicher Geschlechtsverkehr außerhalb dieses Bundes wird im Alten und im Neuen Testament bezeichnet als Hurerei. Nur ganz kurz, das ist ja nicht unser Thema, aber damit man das wirklich auch belegen kann. Es gibt immer wieder junge Leute, die sagen dann manchmal, ja, jetzt bitte, wo steht das? Ja, seht ihr, wisst ihr selber nicht, wo das steht. Und darum ist es wichtig, dass man die Munition zur Hand hat und sofort das auch belegen kann, hieb- und stichfest. Ich verweise dann zum Beispiel auf 5. Mose 22, 13 bis 21. Da geht es um diesen Fall, ein Mann hat geheiratet und er hasst seine Frau und bringt böse Sachen aus und sagt, die war keine Jungfrau, als sie in die Ehe kam. Das wird untersucht und wenn eindeutig bewiesen werden kann, dass das Gerücht wahr gewesen ist, dann steht in Vers 21, so sollen sie die junge Frau hinausführen an den Eingang des Hauses ihres Vaters und die Männer ihrer Stadt sollen sie steinigen, dass sie sterbe, weil sie eine Schandtat in Israel verübt hat, zu Huren im Haus ihres Vaters. Und du sollst das Böse aus deiner Mitte hinwegschaffen. Also hier wird der Ausdruck hebräisch Sana gebraucht, Hurerei treiben, einfach wegen der Tatsache, sie war keine Jungfrau, als sie in die Ehe ging. Und in der griechischen Übersetzung wurde dieses Wort Sana mit dem entsprechenden Wort für Hurerei im Neuen Testament übersetzt. Und so bei jeder Stelle im Neuen Testament, wo Hurerei steht, meint das einfach Geschlechtsverkehr außerhalb des Ehebundes. Und es ist so schwer beurteilt, wenn wir lesen in Kolosser 3, Vers 5, tötet nun eure Glieder, die auf der Erde sind. Hurerei,
das ist Pornaya. Unreinigkeit, Leidenschaft, böse Lust und Habsucht. Welche Götzendienst ist. Um welche Dinge willen der Zorn Gottes kommt über die Söhne des Ungehorsams. Unter welchen auch ihr einst gewandelt habt, als ihr in diesen Dingen lebtet. Also sagt, diese Dinge waren da in eurem alten Leben vor der Bekehrung. Aber das sind Dinge, wegen diesen Dingen wird einmal der Zorn Gottes über diese Welt kommen. Und Nummer eins ist genau dieser Ausdruck Pornaya. Und dann gibt es auch Vorstufen dazu. Unreinigkeit, Leidenschaft, böse Lust. Aber Nummer eins ist eben dieser Ausdruck. Und so kann man das jungen Leuten ganz klar von der Heiligen Schrift her belegen. Und das ist dann wirklich auch eine Hilfe, um in dieser Gesellschaft, die so abgefallen ist, in all diesen moralischen Fragen eben zu bestehen und wirklich Überzeugung zu haben. Das steht in der Bibel so. Ja, also so gehen wir zurück zu Malachi. Es geht um die Frau deiner Jugend, deine Genossin, die Frau deines Bundes. Und Gott wirft nun vor, dass in dieser Sache Untreue begangen wurde. Und zwar wird ganz allgemein gesagt, Vers 11, Juda hat treulos gehandelt. Ja, ein Gräuel ist verübt worden in Israel und in Jerusalem. Und zwar geht es um zwei Dinge. Heiraten von götzendienerischen Frauen. Vers 11 am Schluss. Und er hat die Tochter eines fremden Gottes geheiratet. Und das zweite ist dann, die Frau war zwar eine, die zum Volk Gottes gehörte, die Frau deiner Jugend, aber man hat Untreue an ihr begangen. Diese zwei Dinge werden hier ins Visier genommen. Neutestamentlich haben wir auch eine ganz klare Aussage zu dem, die Tochter eines fremden Gottes heiraten. 2. Korinther 6, Vers 14. Sein Befehl. Seid nicht in einem ungleichen Joch mit Ungläubigen. Das ungleiche Joch ist in der Landwirtschaft folgendes. Man jocht einen Esel zum Beispiel und ein Rind zusammen und die sollen pflügen. Das geht aber nicht gut, weil die einen unterschiedlichen Schritt haben. Die gehören nicht in eine Zweierbeziehung, ja? Und so wird die Verbindung zwischen ungläubig und gläubig wird hier beschrieben mit ungleichem Joch. Seid nicht in einem ungleichen Joch mit Ungläubigen. Denn welche Genossenschaft hat Gerechtigkeit und Gesetzlosigkeit? Oder welche Gemeinschaft Licht mit Finsternis? Und welche Übereinstimmung Christus mit Belial? Das ist der Teufel. Oder welches Teil ein Gläubiger mit einem Ungläubigen? Und welchen Zusammenhang der Tempel Gottes mit Götzenbildern? Also, da wird ganz klar befohlen, das geht nicht. Das ist also nicht nur alttestamentlich, sondern auch neutestamentlich. Und hier wird sehr hart geurteilt, Vers 12, ausrotten möge der Ewige den Mann, der dieses tut, den Wachenden und den Antwortenden aus den Zelten Jakobs. Der Wachende ist der, der nichts sagt, und der Antwort gibt, das ist einer, der etwas sagt. Das heißt einfach jeden. Und dann wird gesagt, und jetzt kommt ihr da vor Gott zum Altar und ihr weint und seid so traurig, dass Gott eure Opfer nicht will. Den kann ich doch nicht annehmen, wenn ihr so lebt. Eben mit Ungläubigen heiratet und wenn ihr Ehebruch begeht. Und auch da wird sie realisieren nicht, was los ist, Vers 14. Und ihr sagt, warum? Und Gott antwortet, darum, weil der ewige Zeuge ist zwischen dir und der Frau deiner Jugend. Da sehen wir also, wenn jemand eine Frau heiratet, Gott ist Zeuge. Man nimmt ja Trauzeugen, oder? Als menschliche Zeugen. Aber jeder Eheschluss ist ein Bundesschluss vor Gott. Übrigens, ob man das ungläubig tut oder nicht. Ja, sonst wären ja die Ehen von Menschen, die von Ehepaaren, die zum Glauben kommen, wären ja plötzlich nicht mehr gültig. Und man sagt, ja, die haben das Ungläubige geheiratet, das gilt nicht mehr. Nein, die Ehe ist eine Einrichtung für diese Erde. Die hat nichts damit zu tun, ob wir bekehrt sind oder nicht bekehrt sind. Die hat damit zu tun, ob wir Menschen sind oder nicht. Und wenn Menschen heiraten, dann gilt dieser Bund für das Leben auf der Erde. Aber wenn ein Ehepaar gläubig wird, dann kommen ganz neue Aspekte in das Eheleben hinein. Also der ewige Zeuge zwischen dir und der Frau deiner Jugend, an der du treulos gehandelt hast.
obwohl sie doch deine Genossin ist, ja, die Frau deines Bundes. Und dann wird eben hingewiesen, wer ist der Urheber von all dem? Vers 15. Doch hat nicht einer sie gemacht oder einer gemacht. Das heißt, es ist nicht ein Gott da, der eben die Ehefrau gemacht hat, die Ehe gestiftet hat. Er hat Adam und Eva erschaffen und damit die Ehe eingeführt als ein Mann und eine Frau fürs ganze Leben. Und dann wird gesagt, und sein war der Überrest des Geistes. Der Überrest, von dem werden wir gleich noch mehr hören, das ist die treue Minderheit im jüdischen Volk, die dem Herrn auch in diesem Abfall nachfolgen wollte. Und die werden durch den Geist Gottes geleitet. Also Gott gehört der Überrest, der treu ist, der Überrest des Geistes. Und was sucht dieser eine Gott? Samen Gottes. Er möchte, dass in Israel Männer und Frauen heiraten und dass ihre Nachkommen auch dem Herrn geweiht werden, dass sie als Samen Gottes gezählt werden können. Und dann kommt eben wieder die Warnung, so hütet euch in eurem Geist. Also das Ganze beginnt ja im Denken. Da fängt es ja an, bis es dann später zur Tat kommen kann. So hütet euch in eurem Geist. Und gegen, jetzt wird wieder der Ausdruck von Vers 14 aufgenommen, die Frau deiner Jugend. Und gegen die Frau deiner Jugend, man soll nicht treulos handeln. Das gilt für jeden. Und dann sagt Gott so klar, und das ist ein ganz aktuelles Wort für heute, denn ich hasse Scheidung, spricht der ewige, der Gott Israels. Scheidung oder Entlassung. Natürlich, der Herr Jesus erklärt in Matthäus 5, Vers 32, es gibt eine Ausnahme für Scheidung, die vor Gott als Grund zur Scheidung gilt. Das ist Matthäus 5, Vers 31. Es ist aber gesagt, wer irgend seine Frau entlassen wird, gebe ihr einen Scheidebrief. Ich aber sage euch, wer irgendeine Frau entlassen wird, außer aufgrund von Hurerei, macht, dass sie Ehebruch begeht. Wer irgendeine Entlassene heiratet, begeht Ehebruch. Das gleiche wird in Matthäus 19 nochmals gesagt. Außer aufgrund von Hurerei. Es war so, im Judentum damals, es gab bei den Pharisäern zwei Schulen. Die Schule von Hillel, das war der Großvater von Gamaliel, dem Lehrer von Paulus. Hillel und es gab die Schule von Schammai. Und die hatten unterschiedliche Auslegungen über 5. Mose 24. Wenn ein Mann an seiner Frau etwas Schamwürdiges findet und er entlässt sie, soll er ihr einen Scheidebrief geben. Und da hat die Schule von Hillel gesagt, ja, etwas Schamwürdiges ist zum Beispiel, wenn die Frau das Essen verbrennt. Das ist also ein Scheidungsgrund. Und Schammai hat gesagt, nein, das ist falsch. Etwas Schamwürdiges meint vollzogener Ehebruch. Also Hurerei. Vollzogen. Geschlechtsverkehr außerhalb der Ehe. Und der Herr Jesus bestätigt die Auffassung der Schule von Schammai als die richtige Auslegung. Und darum sagt er, außer aufgrund von Hurerei. Und wenn aber jemand, und das war im Judentum dann üblich, aus irgendwelchen Gründen die Frau entließ, dann war vor Gott diese Entlassung nicht gültig. War vor Gott der Bund nicht aufgelöst. Und darum, wer dann eine Entlassene heiratet, die eben wegen dem verbrannten Essen oder sonst etwas entlassen war. Wenn er dann die heiratete, ja, dann beging er Ehebruch. Oder wenn jemand seine Frau entließ wegen dem verbrannten Essen und die denkt, ja gut, jetzt bin ich frei, jetzt bin ich ja geschieden, jetzt kann ich wieder einen heiraten. Darum sagt der Herr, wer seine Frau entlässt, macht, dass sie Ehebruch begeht. Weil sie meint, jetzt bin ich frei, um wieder zu heiraten. Die Ausnahmeklausel ist, außer aufgrund von Hurerei. Und in 1. Korinther 7, dort behandelt der Apostel Paulus dieses Problem um Scheidung und Ehe und Ehelosigkeit. Dort ist es wichtig zu beachten, die Korinther haben dem Apostel Paulus ganz bestimmte Fragen geschrieben, sagt er auch in Kapitel 7, 1. Und auf diese Fragen und ganz konkreten Fällen geht er dort ein. Also während hier Matthäus 5 die Aussage generell ist, ist sie in 1. Korinther 7 ganz spezifisch. Zum Beispiel spricht Paulus dort von einer Frau, die ehelos ist. Und er sagt, sie soll so bleiben.
oder sich mit dem Mann versöhnen. Aber da wird jetzt uns nicht noch erklärt, ja, wieso war die geschieden? War das aufgrund von Unzucht oder war das aufgrund von irgendeinem Fall? Darum kann man die Stelle dort nicht generalisieren, weil es auf ganz bestimmte Fälle zugeschnitten ist. Aber hier, Matthäus 5, sagt der Herr, es gibt diese Ausnahme. Warum? Weil Ehebruch, vollzogener Ehebruch, ist eigentlich ein Frontalangriff auf den Ehebund. Und es ist so schlimm, dass Gott eben sagt in Vers 16, dritte Verszeile, aber er, gemeint ist der untreue Ehemann, der die Scheidung durchdrückt, aber er bedeckt mit Gewalttat sein Gewand, spricht der Ewe der Hirscharen. Hier wird diese Untreue des untreuen Mannes, wird hier Gewalttat genannt. Und das ist schon ein interessanter Ausdruck. Ich war beeindruckt, wir hatten vor kurzem im Bibelkreis dieses Thema und dann hat eine Schwester gesagt, ja, heute spricht man so oft von Gewalt und so, aber wenn ein Mann Ehebruch begeht, auf der Geschäftsreise oder so, da sagt man, das ist so, das wird heute so gemacht in unserer Gesellschaft. Aber das sage nicht ich, das sagte, also wenn mein Mann eine schlägt, ich möchte das lieber, als dass er mir untreu wird. Weil das ist eine so tiefe Verletzung. Es ist eine Gewalttat an der Ehefrau. Und darum wird das auch hier so genannt. Der Ehebrecher, der kann sein Kleid, besudelt er quasi mit Blut, oder? Er bedeckt mit Gewalttat sein Gewand, spricht der Ewige der Heerscharen. Und so hütet euch in eurem Geist. Wieder. Es beginnt im Denken. Da müssen wir die Sachen ordnen. Und dann kann der Herr auch eben Gnade geben, um das umzusetzen, um ein treues Eheleben zu führen. Und handelt nicht treulos. Auch da wird wieder zurück Bezug genommen auf Vers 15 am Schluss. Man soll nicht treulos handeln. Also sehr aktuell, was wir hier vor uns finden. Und wenn man denkt, in unserer Gesellschaft in der Schweiz wird jetzt 52% aller Ehen werden aufgelöst. Das ist unglaublich. Wenn man denkt, wie das noch war Anfang des 20. Jahrhunderts, wie wenig Ehescheidungen es gab. Und jetzt ist es so normal geworden. Und wenn wir sehen, was jetzt geschehen ist in den christlichen Gemeinden, das ist Horror. Was plötzlich möglich wird, was noch vor 3-4 Jahrzehnten nicht denkbar war. Aber die Zeit Malachis ist wirklich ein Spiegel unserer Zeit heute. Aber jetzt gehen wir weiter zur Verheißungsbotschaft. Und da haben wir als ersten Abschnitt das Läuterungsgericht 2, Vers 17 bis 3, 6. Ihr habt dem Ewigen Mühe bereitet mit euren Worten. Und ihr sagt, womit haben wir Mühe bereitet? Damit, dass ihr sagt, jeder Übeltäter ist gut in den Augen des Ewigen. Und an ihnen hat er gefallen. Und wo ist der Gott des Gerichts? Also die haben gesagt, es kommt gar nicht darauf an, wie man lebt. Das ist Gott gar nicht so wichtig. Und ein Gott, der richtet. Ha, das ist doch keine Botschaft mehr heute. Man darf über den Gott der Liebe sprechen, aber über den Gott des Gerichts, das ist schon irgendwie anstößig, der will doch eine Angst machen, oder? Aber es ist genau dieses Denken, wo ist der Gott des Gerichts? Und jetzt antwortet Gott in Kapitel 3, Vers 1. Siehe, ich sende meinen Boten, um zu bereiten den Weg vor mir her. Dieser Vers wird aufgenommen im Neuen Testament. Zum Beispiel in, ich schlage kurz auf, Markus 1, Vers 1, Anfang des Evangeliums Jesu Christi, Sohnes Gottes, wie geschrieben steht. Und dann haben wir den Ausdruck, siehe, ich sende meinen Boten vor deinem Angesicht her, der deinen Weg bereiten wird. Und auch in Parallelstellen haben wir diese Stelle bezogen auf Johannes den Täufer. Er ist dieser Bote vor dem Angesicht des Messias her. Also hier spricht der Herr Jesus im letzten Buch des Alten Testaments. Siehe, ich sende meinen Boten, auf Hebräisch, Malachi. Malachi. Also Malachi war ein Bild als letzter Prophet des Alten Testaments von diesem Prophet, der am Schluss der 400 Jahre des Schweigens kommen sollte, um den Messias einzuführen.
Siehe, ich sende meinen Boten, um zu bereiten den Weg vor mir her. Und so musste Johannes der Täufer Buße predigen in der Wüste, und alle, die Buße getan hatten, wurden von ihm getauft. Und jetzt spricht ein anderer, und plötzlich wird er kommen zu seinem Tempel, der Herr, den ihr sucht, der Bote des Bundes, den ihr begehrt. Siehe, er kommt, spricht der Ewige der Heerscharen. Plötzlich ist es soweit. Und tatsächlich, der Herr Jesus wurde plötzlich geboren in einer Nacht in Bethlehem. Die meisten ahnten nichts davon. Die Hirten auf dem Feld erfuhren von dem Engel und fanden auch den Messias. Und etwas mehr als einen Monat später kamen Maria und Josef mit dem Kind, um das Opfer für die Mutter wegen der Entbindung nach 3. Mose 12 darzubringen. Und dann auch, um den Erstgeborenen auszulösen. Und so kam er plötzlich in den Tempel. Also der Messias musste kommen zu Tempelzeiten. Diese Prophetie konnte nie erfüllt werden seit dem Jahr 70 bis heute. Es gab keinen Tempel mehr. Aber im Judentum sind in dieser Zeit ungefähr 50 falsche Messiasse aufgetreten. Das ist unglaublich. Aber die kamen alle nicht mehr zu Tempelzeiten. Plötzlich wird zu seinem Tempel kommen, der Herr, den ihr sucht. Und der Herr Jesus kam später immer wieder zum Tempel, als 12-Jähriger und dann jedes Jahr. Zu den großen Festen und sogar mehr. Und wir finden so viele Stellen in den Evangelien, wo der Herr Jesus im Tempel gepredigt hat. Der Messias im Tempel, da haben wir ihn. Er wird genannt der Herr, der Bote des Bundes, hebräisch Malach. Wieder, ein Malachi ist also ein Vorbild auf den Messias hin, so wie David ein Vorbild war auf den Messias. Oder Isaak, der geopferte Sohn. Und viele Vorbilder haben wir im Alten Testament. Aber auch dieser letzte Prophet war ein Vorbild auf den Messias hin. Der Bote des Bundes. Welcher Bund? Das ist jetzt der neue Bund, den er stiften sollte in seinem Blut. Der Bote des Bundes, den ihr begehrt, siehe, er kommt, spricht der Ewige der Heerscharen. Aber jetzt wird's ernst. Und wer kann aushalten den Tag seines Kommens? Und wer ist es, der bestehen kann bei seiner Erscheinung? Denn er wird sein wie das Feuer des Schmelzers und wie das Laugensalz der Walker. Und er wird da sitzen, indem er schmelzt, indem er reinigt das Silber. Und er wird reinigen die Söhne Levis. Ja, er wird sie läutern wie das Gold, wie das Silber, so dass sie sein werden dem Ewigen Darbringer von Opfergaben in Gerechtigkeit. Und so wird angenehm sein dem Ewigen die Opfergabe Judas und Jerusalems, wie in den Tagen der Urzeit, wie in den Jahren der Vorzeit. Und ich werde euch nahen zum Gericht, und ich werde ein schneller Zeuge sein gegen die Zauber. Oder Fußnote erklärt, man kann das auch übersetzen mit Okkultisten, Esoteriker. Und zweitens, und gegen die Ehebrecher, und gegen die, welche zum Trug schwören, und gegen die, welche runterdrücken den Lohn des Tagelöhners, der Witwe und der Weise, und gegen die, welche den Fremden unterdrücken und vor mir keine Ehrfurcht haben.

Petrus 1,20. Das heißt, Herr Jesus wird kommen für die Gemeinde. Das ist die Entrückung. Und dann kurze Zeit danach, nach der Drangsal, wird er mit allen Gläubigen, die entrückt worden sind, wird er kommen als die Sonne der Gerechtigkeit. So wird er vor der Welt sichtbar erscheinen. Wer verpasst jeweils den Aufgang der Venus am Morgen? Das wird von den wenigsten wahrgenommen, oder? Und so, die Entrückung, die kann man leicht verpassen. Aber wenn der Herr Jesus kommt, als die Sonne der Gerechtigkeit, wird die ganze Welt wissen, jetzt ist er da. Und da wird der Überrest aus Israel verglichen mit Stallkälbern. Aber wenn die Kälber lang im Stall hält und sie dann endlich wieder mal auf die Weide hinauslässt, dann beginnen die fast zu spinnen, oder? Und hüpfen herum. Und darum heißt es hier, wie Stallkälber werden ihr zertreten, die Gesetzlosen. Israel wird in dieser Zeit am Schluss der Drangsal auch kämpfen. Das heißt, dieser treue Überrest. Und der Herr Jesus wird sie befreien. Und jetzt zum Schluss, viertens, zurück zum Wort. Ein feierliches Schlusswort zum Alten Testament. 3, 22 bis 24. Gedenk des Gesetzes Moses, meines Knechtes, dass ich ihm geboten habe, auf dem Horeb an ganz Israel, Satzungen und Rechtsentscheidungen. Siehe, ich sende euch, Elia den Propheten, vor dem Kommen des Tages des Ewigen, des Großen und Furchtbaren. Und er wird wenden das Herz von Vätern zu Söhnen und das Herz von Söhnen zu Vätern, damit ich nicht komme und schlage das Land mit dem Bann. Also nochmals wird darauf hingewiesen, kehrt zurück zur Bibel. Das ist die Chance in der Zeit des Abfalls für eine Erneuerung. Und dann kommt die Verheißung, Elia der Prophet. Ja, wer ist das? Der Jesus sagt ganz klein, Matthäus 11, wenn ihr es annehmen wollt, Johannes der Täufer, er war Elia. Er ist dieser Elia. Genauso wie Malachi ein Hinweis war auf Johannes den Täufer, siehe, ich sende meinen Boten. So war auch Elia, dieser machtvolle Prophet, ein Bild auf Johannes den Täufer. Und Gabriel sagte in Lukas 1 zu dem Vater Zacharias, er wird in der Kraft und in dem Geist des Elia kommen. Natürlich gab es dann abergläubische Leute, die meinten, der Prophet Elia, der in den Himmel fuhr, im Wagen, der wird wiederkommen. Aber darum haben sie ja Johannes den Täufer gefragt, ich meine die Delegation aus Jerusalem, bist du der Christus, der Messias? Nein. Bist du der Prophet? Aus 5. Mose 18, Vers 10. Nein. 15 meine ich. Und dann sagen sie, bist du Elia? Und er leugnet nicht und sagt, nein. Ich bin nicht der Elia, der wieder runtergekommen ist. Aber der Jesus sagt in Matthäus 11, er ist Elia. Das heißt, dieser Elia, der so genannt wird in Malachi 3 am Schluss. Und dieser Prophet sollte kommen, noch bevor Gott einmal am Tag des Herrn das Gericht bringt über Israel. Da wird auch deutlich, es gibt zwei Kommen. Zuerst kommt der Bote vor dem Angesicht des Herrn, der alles bereitet. Und dann später kommt der Tag des Herrn. Und so sollte Johannes der Täufer Israel zur Umkehr führen. Das Herz der Väter zu den Söhnen, das Herz der Söhne zu den Vätern. Ich habe hier übrigens bewusst nicht übersetzt, und er wird wenden das Herz der Väter zu den Söhnen. Im Hebräischen ist kein bestimmter Artikel. Einfach, er wird wenden das Herz von Vätern zu Söhnen, von Söhnen zu Vätern. Es ist ja nicht ganz Israel umgekehrt, aber es sind viele umgekehrt und haben sich bereitet auf das Kommen des Erlösers, damit sie einmal am Tag des Herrn verschont werden könnten. Und wir sehen, eine ganz wichtige Auswirkung der Umkehr zum Herrn ist, dass solche Beziehungen in der Familie wieder gesunden können. Zwischen Vätern und Söhnen. Und Söhnen und Vätern. Aber interessant ist auch die Reihenfolge, dass es nicht heißt, zuerst das Herz der Söhne zu den Vätern. Das heißt, die Verantwortung der Elterngeneration, auch wenn es schwierig ist, einen ersten Schritt zu machen. Und dann ist es dann auch für die Kinder einfacher, den Schritt zurückzumachen. In Markus 9 spricht der Herr Jesus über diese Stelle und er sagt, Elia soll kommen und er soll alle Dinge wiederherstellen. Man fragt sich aber, wenn man Malachi liest, da steht doch nichts, er wird alle Dinge wiederherstellen. Es steht einfach das Herz von Vätern zu Söhnen.

Umgekehrt. Aber wenn diese Dinge gesunden und auch in der Gemeinde die fehlende Kommunikation zwischen den Generationen, dann ist das eigentlich die Wiederherstellung aller Dinge. Alles andere kommt dann auch, kann man sagen. Und interessant, in Markus 9 geht es genau um den Fall von einem besessenen Jungen, der nicht sprechen konnte. Und der Herr heilt ihn. Und in dem Zusammenhang spricht er von Elia, der kommen sollte, um alle Dinge zu wiederherstellen. Was hat der Satan dort gemacht? Er hat es verunmöglicht, dass der Junge mit seinem Vater je sprechen konnte. Das war ein satanisches Werk, die Kommunikation vollkommen zerstört. Und die Jünger konnten auch nicht helfen und dann ist der Herr gekommen und hat wieder begonnen zu sprechen. Ja, und das war das Werk von Johannes dem Täufer und es ist ein Werk, das auch wir eben tun sollen, dass das geschieht, diese Versöhnung und Wiederherstellung zwischen den Generationen. Ja, wir wollen noch beten zum Schluss. Herr Jesus, wir danken dir für dieses wunderbare Buch Malachi am Schluss des Alten Testaments und wir dürfen sehen, dass dieses Buch so aktuell ist, auch für unsere Zeit. Du siehst, wir haben es nicht einfach und wir sind so herausgefordert, und wir sehen auch, dass wir in uns selber gar nicht die Kraft haben. Aber das ist es ja, was wir wollen. Wir wollen aus deiner Gnade heraus leben. Und so hilf du uns allen, dass wir auch diese Belehrungen aus diesem Buch, dass wir sie mit dem Herzen aufnehmen können, dass wir sie auch umsetzen können und dass wir so zum Segen wirken können, wie das auch in diesem Buch beschrieben wird. Wir danken dir dafür. Amen.

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Was die assyrische Delegation den Israeliten mitzuteilen hat, klingt teilweise wie ein freundliches Angebot, zum Teil aber auch bedrohlich. Schließt Freundschaft mit mir, lässt König Sanherib dem Volk des Südreiches Juda ausrichten. Zugleich aber fordert er sie auf, ihrem eigenen König Hiskia zu misstrauen und auch dem Gott Israels keinen Glauben mehr zu schenken. Lasst euch von Hiskia nicht betrügen, so lautet die Botschaft des assyrischen Königs, denn er vermag euch nicht zu erretten aus meiner Hand. Und im Hinblick auf den Glauben der Israeliten lässt er sie fragen, wollt ihr etwa zu mir sagen, wir verlassen uns auf den Herrn, unseren Gott? Die Delegation von König Hiskia zeigt sich tief betroffen über den Spott, den die drei Beamten des assyrischen Königs in dessen Auftrag verlauten lassen, und sie spüren die Bedrohung, die von diesem mächtigen Herrscher ausgeht. Im zweiten Buch der Könige, Kapitel 19, wird berichtet, wie sie König Hiskia über die Begegnung mit den drei assyrischen Beamten informieren. Vers 1. Als der König Hiskia das hörte, zerriss er seine Kleider und legte einen Sack an und ging in das Haus des Herrn. Das Zerreißen der eigenen Kleidung und das Anlegen eines Trauergewandes aus grobem Sacktuch ist ein Zeichen für die innere Zerrissenheit eines Menschen. König Hiskia darf jetzt keinen Fehler machen. Das Freundschaftsangebot des Assyrerkönigs mag verlockend klingen, aber zeigt nicht das Schicksal des Nordreiches Israel, wie gefährlich es ist, den Assyrern zu trauen? Ein Teil der Menschen aus dem Nordreich wurde nach Assyrien verschleppt. Umgekehrt wurden Menschen aus Assyrien in das Gebiet des ehemaligen Nordreiches umgesiedelt, um das kulturelle und religiöse Zusammengehörigkeitsgefühl der Israeliten zu zerstören. Allerdings muss sich Hiskia auch fragen, ob er das Freundschaftsangebot des Assyrerkönigs einfach ausschlagen kann. Denn die militärische Überlegenheit der Assyrer ist kaum zu leugnen. In seiner Not tut Hiskia schließlich das einzig Richtige. Er ging in das Haus des Herrn, also in den Tempel, heißt es in Vers 1. Er flüchtet sich zu Gott, um ihn in dieser schwierigen Situation um Rat zu fragen. Vers 2. Und er sandte den Hofmeister Eliakim und den Schreiber Schebna samt den Ältesten der Priester, mit Säcken angetan, zu dem Propheten Jesaja, dem Sohn des Amoz. Über diese Vorgehensweise von Hiskia kann man geteilter Meinung sein. Sicher, er schickt seinen Hofmeister, seinen Schreiber und einige der Priester nicht zu irgendjemandem, sondern zu Jesaja, also zu einem anerkannten Propheten Gottes. Andererseits frage ich mich, ob dieser Schritt wirklich notwendig war. Wäre es nicht ausreichend gewesen, Gott im Gebet um Weisheit und Führung zu bitten? Hatte Hiskia womöglich Angst davor, von Gott in die Irre geführt zu werden? Ich bin mir sicher, eine solche Unterstellung hätte er gewiss weit von sich gewiesen. Aber was war dann der Grund dafür, dass er eine ganze Anzahl von Leuten losschickte, um mit dem Propheten Jesaja über das weitere Vorgehen zu beraten? Ich meine, dass wir unser eigenes Verhalten in bestimmten Lebenssituationen auf ganz ähnliche Weise hinterfragen sollten. Natürlich kann es sinnvoll sein, Gott um Hilfe zu bitten und gleichzeitig auch menschliche Hilfe in Anspruch zu nehmen. Aber ist es nicht häufig auch so, dass wir nur deshalb auf menschliche Hilfe zurückgreifen, weil wir tief in unserem Herzen an Gottes Hilfsbereitschaft zweifeln? Oder weil wir ein Nein von ihm nicht akzeptieren wollen? In den Versen 3 und 4 wird geschildert, wie die Vertrauten von König Hiskia beim Propheten Jesaja um Rat fragen, während Hiskia selbst im Tempel das Gespräch mit Gott sucht. Und sie sprachen zu ihm, so sagt Hiskia, das ist ein Tag der Not, der Strafe und der Schmach, wie wenn Kinder eben geboren werden sollen, aber die Kraft fehlt, sie zu gebären. Vielleicht hört der Herr, dein Gott, alle Worte des Rabschake, also des assyrischen Beamten, den sein Herr, der König von Assyrien, gesandt hat, um Hohn zu sprechen dem lebendigen Gott, und straft die Worte, die der Herr, dein Gott, gehört hat. So erhebe dein Gebet für die Übriggebliebenen, die noch vorhanden sind. Ich muss gestehen, dass ich die Worte Hiskias, die dem Propheten Jesaja überbracht werden, sehr befremdlich finde.

Vielleicht hört der Herr, dein Gott, alle Worte des Rabschake, so lässt Hiskia ihm ausrichten. Und vielleicht straft dein Gott den König von Assyrien. Warum nur diese seltsame Ausdrucksweise? Warum spricht Hiskia nicht von unserem Gott? Hat er womöglich Zweifel daran, dass er im Gegensatz zu Jesaja den wahren Gott noch gar nicht richtig kennengelernt hat? Zum Glück ist der Prophet Jesaja ein wirklich guter Ratgeber. In unserem Bibeltext wird berichtet: Und als die Großen des Königs Hiskia zu Jesaja kamen, sprach Jesaja zu ihnen: So sagt eurem Herrn, so spricht der Herr: Fürchte dich nicht vor den Worten, die du gehört hast, mit denen mich die Knechte des Königs von Assyrien gelästert haben. Siehe, ich will einen Geist über ihn bringen, dass er ein Gerücht hören und in sein Land zurückziehen wird, und will ihn durch Schwert fällen in seinem Lande. Wieder einmal zeigt sich hier Gottes große Barmherzigkeit. Durch den Mund des Propheten Jesaja spricht er dem König Hiskia Mut zu. Hiskia soll sich vor den Assyrern nicht fürchten, denn durch ein Gerücht sollen sie so beunruhigt werden, dass sie sich freiwillig aus dem Südreich Juda zurückziehen. Ich lese weiter ab Vers 8. Und als der Rabschake, der königliche Beamte, zurückkam, fand er den König von Assyrien gegen Libna kämpfen, denn er hatte gehört, dass er von Lachisch abgezogen war. Der König von Assyrien hatte nämlich gehört über Tirhaka, den König von Kusch: Siehe, er ist ausgezogen, mit dir zu kämpfen. Wir erinnern uns, assyrische Kriegsleute waren bereits bis nach Lachisch, einer Festung rund 50 Kilometer nordwestlich von Jerusalem, vorgerückt. Doch das Gerücht, dass der König von Kusch, also die Äthiopier, gegen Assyrien vorgehen wollen, lockt sie in ihre Heimat zurück. Allerdings lässt der Assyrerkönig Sanherib dem König des Südreichs Juda noch eine Botschaft zukommen. In unserem Bibeltext wird berichtet: Da sandte er abermals Boten zu Hiskia und ließ ihm sagen: So sprecht zu Hiskia, dem König von Juda: Lass dich von deinem Gott nicht betrügen, auf den du dich verlässt, und sprichst: Jerusalem wird nicht in die Hand des Königs von Assyrien gegeben werden. Siehe, du hast gehört, was die Könige von Assyrien allen Ländern getan haben, dass sie den Bann an ihnen vollstreckten, und du allein solltest errettet werden. Haben die Könige der Völker, die von meinen Vätern vernichtet sind, sie errettet, Gosan, Haran, Rezef und die Leute von Eden, die zu Telassa waren? Wo ist der König von Hamat, der König von Arpad und der König der Stadt Sepharvaim, von Hena und Ava? Nun, diese spöttischen Fragen kommen uns bekannt vor, denn sie unterscheiden sich kaum von denen, die vorher schon der Rabschake im Auftrag des Assyrerkönigs von sich gegeben hat. Man darf gespannt sein, wie König Hiskia darauf reagiert. Bleibt er gelassen angesichts der Zusagen Gottes, oder lässt er sich von den feindseligen Worten des Assyrerkönigs doch noch beeinflussen? Vers 14. Als Hiskia den Brief von den Boten empfangen und gelesen hatte, ging er hinauf zum Haus des Herrn und breitete ihn aus vor dem Herrn. Ja, genau das kann ich eigentlich nur jedem empfehlen, der eine Nachricht empfängt, die Wut, Trauer oder Ratlosigkeit auslöst. Bildlich gesprochen, breiten Sie diese Nachricht aus vor dem Herrn. Egal, ob sie per Post gekommen ist oder ob Ihnen von anderen Leuten etwas zugetragen wurde. Weiter ab Vers 15. Und Hiskia betete vor dem Herrn und sprach: Herr Gott Israels, der du über den Cherubim thronst, du bist allein Gott über alle Königreiche auf Erden. Du hast Himmel und Erde gemacht. Herr, neige deine Ohren und höre, tu deine Augen auf und sieh, und höre die Worte Sanheribs, der Herr gesandt hat, um dem lebendigen Gott Hohn zu sprechen. Es ist wahr, Herr, die Könige von Assyrien haben die Völker mit dem Schwert umgebracht und ihre Länder verwüstet und haben ihre Götter ins Feuer geworfen, denn es waren nicht Götter, sondern Werk von Menschenhänden, Holz und Stein. Darum haben sie sie vertilgt. Nun aber, Herr, unser Gott, errette uns aus seiner Hand, damit alle Königreiche auf Erden erkennen, dass du, Herr, allein Gott bist. Soweit die Verse 15 bis 19.
Die Weltmacht Assyrien hat schon oft unter Beweis gestellt, dass Götzen, die von Menschenhand angefertigt wurden, nichts gegen sie ausrichten können. Aber werden sich die Assyrer auch gegen den Gott Israels durchsetzen können? Nun, die Antwort auf Hiskias Gebet lässt nicht lange auf sich warten. Weiter ab Vers 20. Da sandte Jesaja, der Sohn des Amoz, zu Hiskia und ließ ihm sagen, so spricht der Herr, der Gott Israels. Was du zu mir gebetet hast um Sanheribs Willen, des Königs von Assyrien, das habe ich gehört. Das ist es, was der Herr gegen ihn geredet hat. Die Jungfrau, die Tochter Zion, verachtet dich und spottet deiner. Die Tochter Jerusalem schüttelt ihr Haupt hinter dir her. Wen hast du gehöhnt und gelästert? Über wen hast du deine Stimme erhoben? Du hast deine Augen erhoben wider den Heiligen Israels. Du hast den Herrn durch deine Boten verhöhnt und gesagt, ich bin mit der Menge meiner Wagen auf die Höhen der Berge gestiegen, in den innersten Libanon. Ich habe seine hohen Zedern und auserlesenen Zypressen abgehauen und bin gekommen bis zur äußersten Herberge darin, im dichtesten Walde. Ich habe gegraben und getrunken die fremden Wasser und werde austrocknen mit meinen Fußsohlen alle Flüsse Ägyptens. Soweit also die prahlerischen Worte des assyrischen Königs, die von dem lebendigen Gott in Frage gestellt werden. Und nun folgt das, was Gott dem assyrischen König, sozusagen in Gedanken, darauf antwortet. Weiter ab Vers 25. Hast du nicht gehört, dass ich es lange zuvor bereitet und von Anfang an geplant habe? Nun aber habe ich's kommen lassen, dass du feste Städte zerstörtest zu wüsten Steinhaufen. Und die darin wohnen, wurden ohne Kraft und fürchteten sich und wurden zu Schanden. Sie wurden wie das Gras auf dem Felde und wie das grüne Kraut, wie Gras auf den Dächern, das verdorrt, ehe es reif wird. Mit anderen Worten, der assyrische König brüstet sich mit seiner Macht, die er auf andere Völker ausübt. Dabei ist Gott derjenige, der sie ihm gegeben hat. Ja, der Assyrerkönig und seine Streitkräfte sind nichts weiter als ein Werkzeug in Gottes Hand. Weiter spricht Gott durch den Propheten Jesaja, ich weiß von deinem Aufstehen und Sitzen, deinem Ausziehen und Einziehen und dass du tobst gegen mich. Weil du denn gegen mich tobst und dein Übermut vor meine Ohren gekommen ist, so will ich dir meinen Ring in deine Nase legen und meinen Zaum in dein Maul, und will dich den Weg wieder zurückführen, den du hergekommen bist. Also, wie ein Tier soll Sanherib, der König der Assyrer, gebändigt werden. Denn er ist zwar ein Werkzeug in Gottes Hand, aber zugleich auch ein Feind Gottes. Daran besteht überhaupt kein Zweifel. Ab Vers 29 wird nun Hiskia persönlich angesprochen. Das heißt, von den Boten, die gerade von dem Propheten Jesaja zu ihm gekommen sind, erfährt er, was Gott durch Jesaja ihm sagen möchte. Und das sei dir, Hiskia, ein Zeichen. In diesem Jahr ist, was von selber nachwächst. Im nächsten Jahr, was auch dann noch wächst. Im dritten Jahr sät und erntet und pflanzt Weinberge und esst ihre Früchte. Die Zusage, die Gott hier gibt, scheint auf den ersten Blick gar nicht so spektakulär. Sie ist es aber doch. Denn wegen der feindlichen Truppen im Lande war und ist es den Leuten im Südreich Juda kaum möglich, ihre Äcker zu bestellen. Und wo keine Aussaat erfolgt, gibt es normalerweise auch keine Ernte. Doch genau hier greift Gott ein. Er sorgt dafür, dass genügend von selbst nachwächst, so dass es keine Hungersnot geben wird. Zugleich ist das ein Zeichen dafür, dass sich Gott für den Weiterbestand des Volkes einsetzt. Es wird diese Zeit der Entbehrung überdauern und dann erneut tiefe Wurzeln schlagen, so die bildliche Ausdrucksweise ab Vers 30. Gott verspricht, und was vom Hause Juda errettet und übrig geblieben ist, wird von neuem nach unten Wurzeln schlagen und oben Frucht tragen. Denn von Jerusalem werden ausgehen, die übrig geblieben sind, und die Erretteten vom Berge Zion. Der Eifer des Herrn Zebaoth wird solches tun. Darum spricht der Herr über den König von Assyrien, er soll nicht in diese Stadt kommen und keinen Pfeil hineinschießen und mit keinem Schild davor kommen und soll keinen Wall gegen sie aufschütten.
sondern er soll den Weg wieder zurückziehen, den er gekommen ist, und soll in diese Stadt nicht kommen, der Herr sagt es. Und ich will diese Stadt beschirmen, dass ich sie errette um meinetwillen und um meines Knechtes David willen. Das Faszinierende an dieser Prophezeiung Jesajas ist die Tatsache, dass ihre Richtigkeit innerhalb kürzester Zeit überprüft werden kann. Und man muss sich mal vor Augen führen, wie unwahrscheinlich es nach menschlichen Maßstäben eigentlich ist, dass sie tatsächlich in Erfüllung geht. Allein schon die Vorhersage, dass kein einziger Pfeil der Assyrer über die Stadtmauer von Jerusalem fliegen wird. Bei rund 185.000 Kriegsleuten, von denen viele mit Pfeil und Bogen ausgestattet sind, ist es sehr unwahrscheinlich, dass nicht doch jemand sein Glück versucht und einen Pfeil abschießt. Aber nein, wie wir sehen werden, geht Jesajas Prophezeiung vollständig in Erfüllung. Und deshalb können die Menschen darauf vertrauen, dass auch solche Prophezeiungen echt sind, die erst zu einem späteren Zeitpunkt in Erfüllung gehen. Man denke nur an die Worte, die im Jesaja-Buch Kapitel 7 niedergeschrieben sind und mit denen die Geburt Jesu vorhergesagt wird. Siehe, eine Jungfrau ist schwanger und wird einen Sohn gebären, den wird sie nennen Immanuel. Das bedeutet Gott mit uns. Zurück zu unserem Bibeltext. König Hiskia bekommt also gesagt, was Gott ihm durch den Propheten Jesaja mitteilen lässt. Und schon wenige Stunden später wird Hiskia Zeuge, auf welche Weise Gott Wort hält. Ab Vers 35 wird berichtet: Und in dieser Nacht fuhr aus der Engel des Herrn und schlug im Lager von Assyrien 185.000 Mann. Und als man sich früh am Morgen aufmachte, siehe, da lag alles voller Leichen. So brach Sanherib, der König von Assyrien, auf und zog ab, kehrte um und blieb zu Ninive. Und als er anbetete im Haus seines Gottes Nisroch, erschlugen ihn mit dem Schwert seine Söhne Adramelech und Sarezer, und sie entkamen ins Land Ararat. Und sein Sohn Asahadon wurde König an seiner Stadt. Soweit die Verse 35 bis 37. Denken wir an dieser Stelle noch einmal an die vollmundigen Worte zurück, mit denen Sanherib, der König der Assyrer, die Menschen des Südreiches Juda dazu bringen wollte, ihrem König und ihrem Gott die Gefolgschaft zu verweigern. »Lasst euch von Hiskia nicht betrügen«, so lautete seine Botschaft, »denn er vermag euch nicht zu erretten aus meiner Hand.« Und im Hinblick auf den Glauben der Israeliten spottete Sanherib: »Wollt ihr etwa zu mir sagen, wir verlassen uns auf den Herrn, unseren Gott?« Nun, genau dieses Vertrauen auf Gott hat sich als richtig erwiesen. Und Hiskia geht als ein guter König in die Geschichte ein, weil er in einer schwierigen Situation auf Gott vertraut hat. Er tat, was dem Herrn wohlgefiel, wie sein Vater David, so das zusammenfassende Urteil über ihn im zweiten Buch der Könige. In dieser Sendung haben wir sozusagen hautnah miterlebt, wie der Glaube von König Hiskia auf eine harte Probe gestellt wurde. Angesichts der Bedrohung durch die Assyrer ging es tatsächlich um den Fortbestand des Südreiches Juda. Im Mittelpunkt der nächsten Sendung steht das 20. Kapitel aus dem zweiten Buch der Könige. Und dort wird berichtet, wie Hiskia mit einer ganz persönlichen Lebenskrise umgeht. Er wird nämlich krank, ohne Aussicht auf Genesung. Ich würde mich freuen, wenn Sie auch bei der nächsten Ausgabe der Sendereihe Durch die Bibel wieder mit dabei sind. Bis dahin, auf Wiederhören und Gottes Segen mit Ihnen.

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0: Ja, unsere Predigt steht heute unter der Überschrift Große Freude, Christus vollendet seinen Sieg über den Satan. Große Freude, Christus vollendet seinen Sieg über den Satan. Und dazu lesen wir zunächst einmal Offenbarung 19, 11 bis 16 und wir gehen dann später auch durch die anderen angegebenen Verse. Also es wird eigentlich so eine Art Lesepredigt, wo wir relativ viel aus Gottes Wort lesen und dann immer einiges dazu an Auslegung hören werden. Jetzt erstmal Offenbarung 19 ab Vers 11. Und ich sah den Himmel aufgetan und siehe ein weißes Pferd. Und der darauf saß, hieß treu und wahrhaftig. Und er richtet und kämpft mit Gerechtigkeit. Und seine Augen sind wie eine Feuerflamme. Und auf seinem Haupt sind viele Kronen. Und er trug einen Namen, geschrieben, den niemand kannte als er selbst. Und er war angetan mit einem Gewand, das mit Blut getränkt war. Und sein Name ist das Wort Gottes. Und ihm folgte das Heer des Himmels auf weißen Pferden, angetan mit weißem, reinen Leinen. Und aus seinem Munde ging ein scharfes Schwert, dass er damit die Völker schlage, und er wird sie regieren mit eisernem Stabe, und er tritt die Kelter voll vom Wein des grimmigen Zornes Gottes des Allmächtigen und trägt einen Namen geschrieben auf seinem Gewand und auf seiner Hüfte, König aller Könige und Herr aller Herren. Lieber himmlischer Vater, wir loben und preisen dich, wir beten deinen Namen an, denn du bist der allmächtige Gott. Und wir danken dir, dass du diese Welt nicht sich selbst überlassen hast, sondern dass du sie geschaffen hast, dass du sie erlöst hast und dass du sie auch richten wirst. Danke für diesen Tag, der noch aussteht, an dem dein Sohn Jesus Christus wiederkommen wird mit Macht und Herrlichkeit, wie wir es hier in deinem Wort lesen. Segne dein Wort an uns. Amen.
1: Amen.
0: Ja, ganz am Anfang dieses Buches, auf den ersten Seiten, da steht es geschrieben, Adam und Eva haben gesündigt und das ist auch wirklich so passiert. Ich habe gestern in der Bahn, war ich in Kassel zu einer Veranstaltung und dann habe ich einer Dame meines Alters geholfen, einen riesigen schweren Koffer aus dem Zug zu tragen. Und dann war sie also ganz begeistert. Und dann haben wir gesprochen über ihre Herkunft. Sie kommt aus Irland und hat ganz viele Vorfahren, auch in Deutschland, auch in England und so weiter. Und dann habe ich gesagt, naja, am Ende stammen wir alle von Adam und Eva ab. Hat sie mich mit großen Augen angeguckt und gesagt, glauben Sie das wirklich? Sie hat ja Englisch gesprochen. Yes, of course I do. Natürlich stammen wir von Adam und Eva ab. Von wem denn sonst? Und dann habe ich gesagt, aber vor allem glaube ich, dass Jesus Christus von den Toten auferstanden ist. Und da sagte sie, ich bin auch Christin, aber das glaube ich nicht. Und ich habe gesagt, naja, dann kennen Sie ihn noch nicht. Dann müssen Sie ihn noch kennenlernen. Also, Adam und Eva sind tatsächliche historische Personen und Gott hat Adam und Eva, als sie gesündigt haben oder vor ihnen zur Schlange gesagt, und ich will Feindschaft setzen zwischen dir und der Frau, zwischen deinem Nachkommen und ihrem Nachkommen, der wird dir den Kopf zertreten und du wirst ihn in die Ferse stechen. Von Anfang an der Heilsgeschichte steht dieses Wort da und wartet auf seine Erfüllung. Der Christus-Erlöser wird dem Satan den Kopf zertreten und Satan wird ihm, dem Christus-Erlöser, in die Ferse stechen. Das ist am Kreuz geschehen. Er hat ihm eine Wunde beigebracht, aber Christus hat den Satan am Kreuz besiegt und wir haben heute den Eindruck, wo ist denn dieser Sieg? Satan ist doch mächtig dabei, die Völker zu verführen. Also ist er doch gar nicht besiegt worden. Und das hält ja auch viele Juden davon ab, überhaupt zu glauben, weil sie den Eindruck haben, der Messias kann doch gar nicht gekommen sein. Aber Christus hat ihn schon besiegt am Kreuz. Und hier in diesem Text, Offenbarung 19, der Reiter auf dem weißen Pferd, ist die Offenbarung Gottes darüber, dass der Satan vollends, ganz und gar besiegt wird und der Fuß Christi den Satan den Schädel zertrümmert und er ganz am Ende völlig verloren hat und in den heißen, feurigen Pfuhl geworfen wird und dort auf ewig gequält wird, wie es dann jetzt in den Folgeabschnitten beschrieben wird. Das heißt, diese Verheißung, die wir hier ganz am Anfang stehen haben, die erfüllt sich jetzt hier in diesem Abschnitt in Offenbarung 19, 11 bis 20, 15. Da haben wir die Erfüllung dieses Wortes. Christus vollendet seinen Sieg über den Satan. Und das geht in mehreren Stationen ab. Und ich will mal die Gliederung der Predigt aufzeigen. Einmal haben wir das erste, der wiederkommende Christus. Dann haben wir die Vernichtung der antichristlichen Heere. Dann haben wir die Bindung Satans und das tausendjährige Reich. Und dann haben wir viertens das letzte Aufbäumen Satans und der Kampf um Jerusalem. Und dann haben wir fünftens das Gericht vor dem weißen Thron. In anderen Worten, das ist Platz für fünf Predigten. Aber mein lieber Bruder in Christus, Pastor Kochlovius, hat mir genau diesen Abschnitt zugeteilt. Mit der ganzen Breite, die da drin steckt. Also werden wir uns heute mit Gottes Hilfe daran machen, das kondensiert oder komprimiert zu bearbeiten. Ich wiederhole nochmal, wir haben den wiederkommenden Christus, dann die Vernichtung der antichristlichen Heere, dann wird Satan gebunden und wir haben das tausendjährige Reich, dann haben wir das letzte Aufbäumen Satans und den Kampf um Jerusalem. Und jetzt kommt noch das Gericht vor dem weißen Thron. Danach dann die Vollendung, himmlisches Jerusalem. Das müssen wir nicht noch auch noch machen. Erst einmal der wiederkommende Christus. Und ich sah den Himmel aufgetan und siehe ein weißes Pferd. Und der darauf saß, hieß treu und wahrhaftig. Wir haben in der Offenbarung schon einmal ein weißes Pferd gehabt mit einem Reiter, aber da haben wir gesagt, das kann nicht Christus sein, das muss der Verführer sein, der auf einem weißen Pferd sitzt und Christus imitiert. Hier und jetzt kommt Christus und offenbart sich als der letzte Richter, als der Herrscher, der sich offenbart, als der König der Könige, der Herr über alle Herren. Danach sah ich, und siehe, eine Tür war aufgetan, so heißt es in Offenbarung 4, Vers 1. Da wird Johannes die Tür aufgetan für den Himmel. Jetzt wird der ganze Himmel aufgerissen, wie es einmal in den Propheten gebetet wird. Herr, reiß doch den Himmel auf und komm herab und lass die Erde erschüttern. Das wird dort gebetet in Jesaja. Hier passiert's. Der Himmel wird aufgerissen. Und die ewige Welt offenbart sich hinein in unsere Welt. Ich freue mich drauf. Der Lothar hat das vorhin im Auto gesagt, dass dieser Wahnsinn hier doch ein Ende haben möge und Christus erscheint. Ja, hat der Lothar vorhin im Auto gesagt. Genau so ist es, so denke ich auch, so denkt ihr auch. Damit der Wahnsinn hier ein Ende hat und Christus erscheint. Das ist unsere Hoffnung. Und hier sehen wir, wie der Vorhang weggezogen wird. Apokalypse ist das Enthüllen. Apokalypso ist im Griechischen den Vorhang wegziehen. Enthüllung, Offenbarung. Christus wird hier jetzt als der Herrscher der Welt in Ewigkeit offenbart. Hier wird das offenbart, was Zacharja angekündigt hat und was am Anfang der Offenbarung steht in Kapitel 1, Vers 7. Siehe, er kommt mit den Wolken und es werden ihn sehen alle Augen und alle, die ihn durchbohrt haben, und es werden wehklagen um seinetwillen alle Geschlechter der Erde. Ja, Amen. Sagt hier Zacharja schon. Sie werden ihn sehen, der da kommt mit den Wolken, der durchbohrt wurde. Und er kommt, er wird kommen mit Macht und Herrlichkeit. Wie kommt er? Er kommt auf einem weißen Pferd. Zacharja kündigt ja an, Jerusalem, Zion, dein König kommt zu dir und er kommt auf einem Esel. Er kommt auf einem Esel als Zeichen der Demut, auch der Messianität, aber ein Zeichen nicht des Herrschens und des Richtens, das wäre ja das weiße Pferd, sondern er kommt auf einem Esel in Demut und in Sanftmut, in Bescheidenheit, nicht um zu richten, sondern um zu retten, nicht um zu herrschen, sondern um zu sterben. So ist unser Herr nach Jerusalem hineingeritten. Jetzt kommt er auf den Wolken mit seinem Gefolge auf dem weißen Pferd und das ist das Zeichen dafür, dass er als Herrscher, als Richter, als der Pantokrator, der über alles herrscht, auftritt und endlich ein Ende macht mit diesem Wahnsinn, der hier auf der Erde abgeht. In seinem Gefolge das Heer des Himmels. Und ihm folgte das Heer des Himmels auf weißen Pferden, angetan mit weißem, reinen Leinen. Einige sagen, das ist die Gemeinde. Ich gehe hier mit anderen Auslegern wie Adolf Pohl, die sagen, das ist ein Engelheer. Und wir wissen aus der Bibel, dass Gott der Herr Zebaoth ist. Der Herr Zebaoth ist der Herr der Heerscharen. Er hat natürlich Mächte auf seiner Seite, Engelmächte, die er mit ins Feld und mit in den Kampf führt. Denken wir an Elisa, den Propheten, der für Gehasi betet, Herr, öffne ihm die Augen, dann gehen die Augen auf. Was sieht er? Engelheere um die Stadt herum. Und er weiß, okay, die sind stärker als wir. Oder die sind stärker als die Aramäer. Und Josua vor Jericho, als dieser Engelfürst auf einmal sagt, hier bin ich, ich bin der Fürst des Heeres Gottes. Es gibt diese Engelheere und ich glaube, dass wir hier so ein Engelheer haben. Wenn es doch die Gemeinde sein sollte, dann ist es das, was wir in 1. Thessalonicher 4 haben, nämlich dass die Gemeinde bei der Rückkehr Christi auferweckt wird von den Toten, entrückt wird zu Christus und dann mit Christus zusammen zurückkehrt auf die Erde, in die Schlacht, um zu siegen. Denn denken wir an die Predigt, die wir vor 4 Wochen hatten. Da ging es ja auch um die Rückkehr Jesu, die Auferweckung von den Toten, das Hinentrückt werden zu ihm. Und es ist jetzt genau das, was wir hier auch haben. Nur etwas genauer beschrieben. Er kommt also mit einem weißen Pferd, was uns dort in 1. Thessalonicher 4 ja nicht gesagt wurde. Aber so wird es hier beschrieben. Seine Augen lodern wie Feuer. Auf seinem Haupt liegen viele Diademe. Kronen wird hier gesagt. Diademe, die auch auf den Häuptern des Drachens und des Tieres liegen. Aber hier ist es jetzt in einer Fülle da, das anzeigt, dass er mächtiger ist als das Tier und als der Drachen. Er hat ein weißes Gewand, das mit Blut getränkt ist. Was ist das für ein Blut, das er an seinem weißen Gewand hat? Das ist ja nicht etwas, was man so gerne trägt. Ein weißes Gewand voller Blut. Woher kommt dieses Blut? Man denkt zum einen natürlich an die Kreuzigung. Denn er ist ja das Lamm Gottes. Aber es ist hier Zeichen des Gerichtes. Schauen wir in Jesaja 63, da heißt es, ich trat die Kälte allein und niemand unter den Völkern war mit mir. Ich habe sie gekeltert in meinem Zorn und zertreten in meinem Grimm. Das ist ihr Blut. Da ist ihr Blut auf meine Kleider gespritzt und ich habe mein ganzes Gewand besudelt. Denn ich hatte einen Tag der Vergeltung mir vorgenommen. Das Blut an seinem Gewand ist Zeichen des Gerichtes über die Völker. Denn das ist das, was jetzt hier stattfindet. Der Herr richtet die Völker. Was noch auffällt in diesem Abschnitt ist, Jesus trägt wunderbare und machtvolle Namen. Und zwar ganz viele Namen. Den ganzen Abschnitt hindurch begegnen uns Namen Christi. In 19 Vers 11, da lesen wir, dass er heißt treu und wahrhaftig. Und das ist es ja. Jetzt am Ende der Geschichte offenbart sich, dass Gott treu gewesen ist, all die Zeit durch. Das, was er ganz am Anfang gesagt hat, das kommt jetzt zur Erfüllung. Und so ist es mit all seinen Zusagen, die er uns gegeben hat in seinem Wort. Er erfüllt sein Wort bis zum letzten Jota und Strich. Er ist treu und wahrhaftig. Er ist der treue und wahrhaftige Zeuge, der Anfang der Schöpfung Gottes, wie es auch in Offenbarung 3, Vers 14 heißt. Christus trägt auch, so heißt es in Vers 12, einen Namen, den niemand kennt als er selbst allein. Joachim Kochlovis schreibt in seinem Kommentar, es ist müßig, sich darüber Gedanken zu machen, welcher Name das wohl sein könnte. Klar, denn niemand weiß es als er allein. Fand ich ganz nett. Es ist müßig, sich darüber Gedanken zu machen. Man kann ja auch darüber dann 4 Seiten schreiben. Ne? Welcher Name könnte das jetzt gewesen sein? Joachim Kochlovis sagt einfach, brauchen wir nicht weiter zu diskutieren, wissen wir nicht. Jesus allein weiß es. Aber er heißt auch, Vers 13, das Wort Gottes. Er ist das Wort Gottes. Gott schafft die Welt durch sein Wort. Im Anfang war das Wort. Das Wort war bei Gott. Und Gott war das Wort. Und alle Dinge sind durch dasselbe gemacht. Und nichts ist ohne dasselbe gemacht. Alles ist durch das Wort gemacht. Er ist das Wort Gottes. Er ist derjenige, durch den Gott die ganze Welt gemacht hat und erlöst hat. Er ist Gottes Wort in persona. Dann trägt er diesen königlichen Namen, Vers 16, er steht auf dem Gewand und er steht auf dem Gürtel, König aller Könige und Herr aller Herren. Niemand ist höher und größer und mächtiger als er. Gott hat ihm alles übergeben, alle Herrschaft, alle Macht, alle Gewalt, alles Gericht, hat er alles seinem Sohn gegeben. In Offenbarung 17, Vers 14, da heißt es, die werden gegen das Lamm kämpfen und das Lamm wird sie überwinden, denn es ist der Herr aller Herren und der König aller Könige. Da haben wir nochmal dieses Gleichzeichen. Lamm gleich König der Könige. Das Lamm ist gleich der weiße Reiter. Der mit dem blutgetränkten Gewand zum Gericht ist derselbe, der am Kreuz hing, um für unsere Sünde zu sterben. Was zeichnet diesen wiederkommenden Christus noch aus? Vers 15. Aus seinem Munde ging ein scharfes Schwert, dass er damit die Völker schlage und er wird sie regieren mit eisernem Stab. Und er tritt die Kelter voll vom Wein des grimmigen Zornes Gottes des Allmächtigen. Das ist nochmal Rückbezug auf Jesaja 63, was wir schon eben gelesen haben. Ein etwas komisches Bild. Da kommt einer wieder und aus seinem Mund kommt ein Schwert. Aber es ist ein Bild für das Wort Gottes. Das Wort Gottes ist schärfer als jedes zweischneidige Schwert und es dringt durch, bis es scheidet Mark und Bein, Seele und Geist und ist ein Richter der Gedanken und Sinne des Herzens. Das heißt, das Wort Gottes scheidet, trennt, richtet und jeder, der diesem Wort widerspricht, stirbt. Man kann diesem Richterwort nichts entgegensetzen. Hier ist es jetzt wirklich Gericht. Damals konnte man ihn hören, konnte verwerfen, was er sagt, konnte sich dagegen auflehnen, konnte darüber spotten, konnte sich darüber ärgern, konnte es annehmen und glauben. Aber jetzt ist es zu spät. Jetzt ist es Gericht. Jetzt kommt dieses Wort und schlägt zu. Er wird mit dem Stabe seines Mundes den Gewalttätigen schlagen und mit dem Odem seiner Lippen den Gottlosen töten. Da braucht nur ein Wort sprechen und die Leute fallen einfach um. Ein Wort und sie sterben. Und bei solch einer Machtfülle, bei solch einer Offenbarung, und das kommt, ihr Lieben, er kommt so, wie es hier beschrieben wird. Dem sich entgegenzustellen, ist der absolute Wahnsinn. Da kann man nur sagen, dieser König, der da kommt, der soll auch mein König sein. Ich habe auch auf der Reise nach Kassel, habe ich einen türkischen Taxifahrer gehabt in Kassel. Und dann kamen wir ins Gespräch über Jesus und dann hat er gesagt, nee, ich glaube nicht, was du da glaubst, dass Jesus auferstanden ist von den Toten. Ich habe gesagt, dein Prophet, der liegt in Medina im Grab, der kann dir nicht helfen. Aber mein Prophet, der Sohn Gottes, der ist auferstanden von den Toten. Deshalb ist er viel mächtiger als deiner. Und das ist so, ja, das ist so. Christus ist mächtiger, er lebt, er hat selbst den Tod besiegt und alle Feinde und alle Mächte. Christus hat gesiegt und Mohammed liegt im Grab und ist tot. Was kann der helfen? Mann, bekehre dich, damit du noch rechtzeitig deinen Retter findest. Also wehe dem, der einem falschen Propheten hinterherläuft. Nein, ich möchte dem Echten gehören, der Sünde, Tod und Teufel und Hölle besiegt hat, Christus allein. Corrie ten Boom, diesen Satz, den kennt ihr, wer nicht Jesus als seinen Anwalt annimmt, dem begegnet er als Richter. Jetzt Jesus als Anwalt haben, damit er mir dann, wenn er kommt, als Freund und Retter begegnet und nicht als Richter. Das ist eigentlich die einzige gute Schlussfolgerung, die man aus diesem Abschnitt hier ziehen kann. Was macht Jesus jetzt, da er wiederkommt? Jetzt lesen wir ab Vers 17. Und ich sah einen Engel in der Sonne stehen und er rief mit großer Stimme allen Vögeln zu, die hoch am Himmel fliegen, kommt, versammelt euch zu dem großen Mahl Gottes und esst das Fleisch der Könige und der Hauptleute und das Fleisch der Starken und der Pferde und derer, die darauf sitzen und das Fleisch aller Freien und Sklaven, der Kleinen und der Großen. Und ich sah das Tier und die Könige auf Erden und ihre Heere versammelt, Krieg zu führen mit dem, der auf dem Pferd saß und mit seinem Heer. Und das Tier wurde ergriffen und mit ihm der falsche Prophet, der vor seinen Augen die Zeichen getan hatte, durch welche er die verführte, die das Zeichen des Tieres angenommen und das Bild des Tieres angebetet hatten. Lebendig wurden diese beiden in den feurigen Pfuhl geworfen, der mit Schwefel brannte, und die anderen wurden erschlagen mit dem Schwert, das aus dem Munde dessen ging, der auf dem Pferd saß. Und alle Vögel wurden satt von ihrem Fleisch. Das heißt, wir haben jetzt hier eine Konzentration von den Völkerheeren um Harmagedon, also diese Ebene Jezreel bei der Stadt Megiddo. Megiddo liegt auf einem Berg, weil es ein Stadthügel ist, ein Tell. Wenn man dort durch die Jezreel-Ebene fährt, dann fährt man an diesem großen Stadthügel vorbei und obendrauf thronte früher die Stadt Megiddo. Jetzt thront sie da immer noch, aber nur noch in den archäologischen Resten und Fundamenten. Diese Stadt ist eine der am meisten zerstörten und wieder aufgebauten Städte der Welt. Die wird immer wieder aufgeschichtet, so dass es jetzt ein riesiger Hügel ist, auf dem die Stadt liegt. Har Magedon, der Berg Megiddos. Und dann kommt diese große Ebene, und diese Ebene ist eine der größten Schlachtplätze der Erde. Dort haben schon so viele Schlachten stattgefunden, dass man sie gar nicht zählen kann, durch die Geschichte hindurch. Und hier findet entweder die letzte Schlacht statt oder die Heere sammeln sich und ziehen dann nach Jerusalem, um dort gegen den Christus zu kämpfen. Christus kommt wieder und zieht gegen diese feindlichen Heere aus allen Nationen in den Kampf, besiegt sie, und das Tier und der falsche Prophet werden in den feurigen Pfuhl geworfen, der Satan noch nicht. Und wir erleben heute die Ankündigung dieses Geschehens. 70 Jahre sammelt sich Israel in seinem Land, und wir merken, wie 1947, 48 die Nationen noch auf der Seite Israels waren, und heute hat sich der Wind gedreht. Israel, man möchte dieses Volk, man möchte nicht mehr auf der Seite dieses Volkes stehen. Ja? Die großen Führer wenden sich ab. Trump und einige andere halten noch zu Israel, aber wir sehen alle, wie unbeliebt Trump und die anderen sind, die sich zu Israel halten. Wenn da mal jemand anders kommt in Amerika, der die Obama-Linie hat, dann geht es Israel auf einmal ganz schlecht. Dann steht Israel auf einmal isoliert da. Dann ist keiner mehr auf der Seite Israels. Und dann wird es richtig schwierig. Europa hat sich längst von Israel abgewandt. Die machen zwar noch ihre Lippenbekenntnisse, aber in Wirklichkeit sind die schon längst gegen Israel. Amerika ist der einzige treue Freund noch an der Seite Israels. Wenn die sich mal abwenden, wird es ganz schwierig. Und dann haben wir eine Situation, wie sie hier schon angekündigt wird, nämlich die Völkerheere tun sich zusammen gegen Israel. Und da wird dann der Herr eingreifen. Also all das ist im Werden. Wir können es schon sehen, die Propheten haben es angekündigt und wir wissen, dass es eintreten wird. Aber das Tier und der falsche Prophet haben keine Chance. Sie werden durch das Wort des wiederkommenden Christus einfach vernichtet. Das ist das Gericht über das Tier und den falschen Propheten und die Nationen, die mit ihren Heeren gegen Jerusalem und gegen den Messias herbeigezogen sind. 2. Thessalonicher 2, Vers 8, da heißt es, und dann wird der Böse offenbart werden, das ist also das Tier und der falsche Prophet, ihn wird der Herr Jesus umbringen mit dem Hauch seines Mundes und wird ihm ein Ende machen durch seine Erscheinung, wenn er kommt. Das ist genau diese Situation, die wir hier haben. Ihn wird der Herr Jesus umbringen mit dem Hauch seines Mundes. Nur ein Wort genügt. Und die kippen alle von ihren Pferden, sage ich jetzt mal, was immer sie da mitbringen, wenn sie in den Kampf ziehen. Und wird ihm ein Ende machen durch seine Erscheinung, wenn er kommt. Jetzt geht es aber weiter. Was kommt jetzt als nächstes? Kapitel 20, Abvers 1. Ich sah einen Engel vom Himmel herabfahren, der hatte den Schlüssel zum Abgrund und eine große Kette in seiner Hand. Und er ergriff den Drachen, die alte Schlange, das ist der Teufel und der Satan, und fesselte ihn für 1000 Jahre und warf ihn in den Abgrund und verschloss ihn und setzte ein Siegel obendrauf, damit er die Völker nicht mehr verführen sollte, bis vollendet würden die 1000 Jahre. Danach muss er losgelassen werden, eine kleine Zeit. Und ich sah Throne, auf die setzten sich drauf, und ihnen wurde das Gericht übergeben. Und ich sah die Seelen derer, die enthauptet waren, um des Zeugnisses von Jesus und um des Wortes Gottes willen, und die nicht angebetet hatten das Tier und sein Bild, und die sein Zeichen nicht angenommen hatten an ihre Stirn und auf ihre Hand. Diese wurden lebendig und regierten mit Christus 1000 Jahre. Die anderen Toten aber wurden nicht wieder lebendig, bis die 1000 Jahre vollendet wurden. Dies ist die erste Auferstehung. Selig ist der und heilig, der Teil hat an der ersten Auferstehung. Über diese hat der zweite Tod keine Macht, sondern sie werden Priester Gottes und Christi sein und mit ihm regieren 1000 Jahre. Satan wird gebunden. Also wir hatten eben die Szene, das Tier und der falsche Prophet in den feurigen Pfuhl. Jetzt wird Satan gebunden, kommt in ein Gefängnis für 1000 Jahre. Die Toten werden auferstehen, das ist der Moment der Entrückung und der gemeinsamen Wiederkunft, in die Schlacht hinein um Jerusalem. Und jetzt beginnt eine 1000-jährige Herrschaft. Jetzt ist die Frage, sind diese 1000 Jahre tatsächliche Jahre oder ist das nur ein symbolischer Zeitraum? Pastor Comlovius lässt es offen. Wir haben kurz vorher nochmal darüber gesprochen, vor seiner Abreise, weil uns das natürlich auch immer wieder beschäftigt. Ja. Also er lässt es offen, auch ich lasse es offen, gehe aber erstmal davon aus, es sind 1000 Jahre, so wie es da steht. Das wäre dann ein 1000-jähriges Friedensreich, in der die Leute sehr alt werden, aber trotzdem noch sterben. Der Löwe und das Lamm und so weiter, das würde alles in diese 1000 Jahre passen. Die Toten, die zu Christus gehören, sind auferstanden und sie regieren mit Christus über die Völkerwelt. Sind ja nur die Heere geschlagen worden, nicht die ganzen Völker. Sie werden regiert, sie erleben die Christusherrschaft, sie erleben, wie gut diese Herrschaft ist. Sie erleben eine Friedensherrschaft, die Menschen werden uralt werden, die Sünde wird mehr oder weniger ausgerottet sein, der Satan kann die Völker nicht mehr verführen. Das alles haben wir noch nie gehabt. Manche sagen ja, die Bindung Satans ist zur Zeit der Kreuzigung geschehen. Und seither haben wir die 1000 Jahre. Nur es sind ja mittlerweile schon 2000 Jahre. Und der Satan hat ja die ganze Zeit verführt. Er war nicht gebunden. Zumindest habe ich das nicht, sehe ich das nicht. Ich glaube, dass diese Bindung noch kommt, dass wir dann die 1000 Jahre haben und dass wir dann am Ende nochmal ein letztes Aufbäumen Satans haben. Das ist jetzt der vierte Punkt. Das letzte Aufbäumen Satans. Und jetzt ist es ja, und das ist der Unterschied, nur noch Satan. Denn das Tier und der falsche Prophet sind schon im feurigen Pfuhl. Jetzt kommt Satan nochmal, wird noch einmal aktiv und verführt noch einmal. Man fasst sich an den Kopf und fragt sich, wie kann das sein? Wie können sich die Völker jetzt noch einmal verführen lassen, nachdem sie 1000 Jahre Christusherrschaft erlebt haben?

0: Meer, und sie stiegen herauf auf die Ebene der Erde, umringten das Heerlager der Heiligen und die geliebte Stadt. Und es fiel Feuer vom Himmel und verzehrte sie, und der Teufel, der sie verführte, wurde geworfen in den Pfuhl von Feuer und Schwefel, wo auch das Tier und der falsche Prophet waren. Das zeigt mir, der kommt jetzt dazu. Also ist das wirklich nach 1000 Jahren noch einmal eine Zeit, noch mal eine Schlacht um Jerusalem, und dort werden sie gequält, Tag und Nacht, von Ewigkeit zu Ewigkeit. Jetzt ist endgültig Schluss. Aus. Jetzt ist er wirklich besiegt. Jetzt ist der Kopf zertreten. Jetzt ist finito. Jetzt kommt der weiße Thron. Und ich sah einen großen weißen Thron, und den, der darauf saß, vor seinem Angesicht flohen die Erde und der Himmel, und es wurde keine Stätte für sie gefunden. Und ich sah die Toten, groß und klein, stehen vor dem Thron, und Bücher wurden aufgetan, und ein anderes Buch wurde aufgetan, welches ist das Buch des Lebens. Und die Toten wurden gerichtet nach dem, was in den Büchern geschrieben steht, nach ihren Werken. Und das Meer gab die Toten heraus, die darin waren. Und der Tod und sein Reich gaben die Toten heraus, die darin waren, und sie wurden gerichtet, ein jeder nach seinen Werken. Und der Tod und sein Reich wurden geworfen in den feurigen Pfuhl. Das ist der zweite Tod, der feurige Pfuhl. Und wenn jemand nicht gefunden wurde, geschrieben in dem Buch des Lebens, der wurde geworfen in den feurigen Pfuhl. Bin ich froh, dass Gott einmal Gericht halten wird. Man schlägt die Zeitung auf und man kriegt das kalte Grausen. Allein die Verbrechen, die in unserem Land geschehen, ja, ich sage nur ein Stichwort Freiburg. Was für unfassbare Dinge geschehen in unserem Land. Und was können deutsche Gerichte und Gefängnisse tun, um solche Taten zu bestrafen? Nichts. Kriegst dein Laptop, kriegst dein Fernseher, kriegst ein gewärmtes Zimmer, kriegst Essen und Trinken, es geht dir doch blendend. Für das, was du da getan hast, geht es dir doch herrlich. Wo ist da die Gerechtigkeit? Bin ich froh, dass Christus einmal Gericht halten wird und diesen ganzen Wahnsinn, ich zitiere jetzt nochmal den Lothar, ein Ende machen wird und Gericht halten wird und gerecht richten wird. Bin ich froh. Und warnen wir die Leute vor diesem Gericht. Warnen wir die Leute vor diesem Gericht. Ihr Lieben, deshalb rede ich mit dem Taxifahrer. Deshalb sage ich weiter, ja. Deshalb müssen wir weiter sagen, Traktate verteilen. Nehmt euch von Werner, gebt die Traktate. Gebt es weiter. Jetzt ist noch Gnadenzeit. Jetzt kann man es noch sagen. Jetzt kann man noch warnen. Leute, missioniert. Geht raus mit der Botschaft. Jetzt können wir es noch tun. Bald ist vorbei. Und was passiert mit den Leuten? Das ist das hier. Dann kommen sie vor dieses Gericht. Und wehe dem, der in dieses Gericht muss. Wehe dem, der den zweiten Tod erleidet. Und wohl dem, der geschrieben steht in dem Buch des Lebens. Wohl dem. Freude über Freude, wenn unsere Namen im Buch des Lebens stehen. Und diese Freude, die soll jetzt mit euch gehen in die kommende Woche. Freut euch, dass eure Namen im Himmel geschrieben stehen. Freut euch, dass ihr aufgeschrieben seid. Da steht euer Name. Klaus Knoke steht da oben angeschrieben. Und jeder Name, der hier sitzt, ja, angeschrieben im Himmel. Das ist unsere Freude. Mit diesem Glück wollen wir heute Abend zusammen sein, mit diesem Glück wollen wir auseinandergehen und mit diesem Glück wollen wir unserem Herrn von Herzen danken. Und dieses Glück wollen wir auch mit denen teilen, die noch nicht zu ihm gehören, aber noch zu ihm kommen sollen. Amen.
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Herzlich willkommen zu unserer Live-Gebetssendung bei Radio Segenswelle. Im Studio sind heute Viktor und Anna Sawatzki, Tina Driediger, Steffen Schellenberg und Peter Bergmann. Gemeinsam wollen wir in den nächsten Minuten füreinander einstehen und die Anliegen unserer Glaubensfamilie im Gebet vor Gott bringen. Egal vor welcher Herausforderung Sie stehen oder welches Anliegen Sie bewegt, Sie müssen es nicht alleine tragen. Lassen Sie uns diesen Weg gemeinsam im Gebet gehen. Rufen Sie uns an unter der Telefonnummer 05231 500 5988. Wir beten gemeinsam. Anschließend an das Lied »Lobe den Herrn, meine Seele« hören wir eine Kurzandacht von Peter Bergmann. Wer Gott fürchtet, lobt ihn, nach Psalm 111. Wer die Bibelstelle schon mal aufschlagen möchte, Psalm 111. Jetzt erst das Lied.

0: Der Psalm 111 soll uns heute als Grundlage für unsere Einleitungsandacht dienen. Ich lese einmal den Psalm, Gottes Wort. Halleluja, preisen will ich den Herrn von ganzem Herzen im Kreis der Aufrichtigen und der Gemeinde. Groß sind die Taten des Herrn zu erforschen von allen, die Lust an ihnen haben. Majestät und Pracht ist sein Tun, seine Gerechtigkeit besteht ewig. Er hat seinen Wundern Erwähnung verschafft, gnädig und barmherzig ist der Herr. Er hat Speise gegeben denen, die ihn fürchten. Er gedenkt in Ewigkeit seines Bundes. Die Kraft seiner Taten hat er seinem Volk kundgemacht, ihnen das Erbe der Nationen zu geben. Die Taten seiner Hände sind Wahrheit und Recht. Zuverlässig sind alle seine Gebote, fest gegründet auf immer und ewig. Ausgeführt in Wahrheit und Geradheit. Er hat Erlösung gesandt zu seinem Volk, seinen Bund verordnet auf ewig. Heilig und furchtbar ist sein Name. Die Furcht des Herrn ist der Weisheit Anfang, eine gute Einsicht für alle, die sie ausüben. Sein Ruhm besteht ewig. 10 Verse voller Inhalt. Und diese 10 Verse sollen uns heute motivieren, Gott zu loben, in Ehrfurcht vor seinen Thron treten und so unsere Gebete zu sprechen. Gott zu loben und zu preisen braucht eine Willensentscheidung. Wir Menschen neigen eher zum Jammern und zum Klagen. Doch der Herr erwartet von uns, seinen Kindern, das ihm gebührende Lob. Darum müssen wir uns willentlich entscheiden, ihn zu preisen. Und der Psalmschreiber zeigt uns auf eine wunderbare Weise, wie das Loben uns gelingen kann. Er sagt, groß sind die Taten des Herrn zu erforschen von allen, die Lust an ihnen haben. Manche Menschen haben große Taten vollbracht. Als Beispiel habe ich uns Oskar Schindler rausgesucht. Er hat seine Verbindungen, sein Geld und seine Freunde dazu genutzt, um über 1200 Juden im Zweiten Weltkrieg das Leben zu retten. Die Taten des Herrn sind um ein Vielfaches, um unendlich größer als das, was ein Mensch jemals vollbringen konnte. Er hat alles geschaffen. Er hat das Weltall gemacht, mit all den Planeten und Kometen und Sternen und was alles dazu gehört, und er in seiner Allmacht hält alles in weiser Bewegung. Seine Majestät und Pracht ist sein Tun. Seine Gerechtigkeit besteht auf ewig. Wenn der Herr in Erscheinung tritt, dann ist Majestät und Pracht da. Und er hat seinen Wundern Erwähnung verschafft. Er ist gnädig. Und sein Wort, die Bibel, die wir Gott sei Dank haben, sie bleibt in Ewigkeit. Und darin dürfen wir nachlesen, was Gott an Großem für die Menschen und zu seiner Ehre geschaffen hat. Der Herr gibt Speise. Und wenn Gott etwas verheißt, im Psalm heißt es, er gedenkt in Ewigkeit seines Bundes. Er hatte Noah zugesagt, dass nie wieder eine Flut kommen wird. Er hat den Regenbogen an den Himmel gesetzt als Zeichen für uns, dass wir diesen Bund nicht vergessen. Wenn Gott etwas verspricht, das hat Bestand. Wenn Gott etwas tut, so geschieht es in Kraft, denn er ist allmächtig. Die Taten seiner Hände sind Wahrheit und Recht. Gottes Taten bedürfen keiner Rechtfertigung. Sie sind in ihm begründet. Wenn der Herr etwas tut, so muss er nicht, wie wir Menschen, uns rechtfertigen und irgendwelche Argumente beibringen. Er wirkt, weil er der Wirkende ist. Und er hat Erlösung gesandt zu seinem Volk. Und das Großartige ist, wir, die wir Jesus nachfolgen, wir sind sein Volk. Jesus brachte Erlösung in die Welt. Er ist Gott. Und ganz oft vergessen wir, dass Jesus heilig und furchtbar in seinem Namen ist. Und dass wir in Ehrfurcht und in großer Demut vor ihn treten dürfen. Und der letzte Vers: Die Furcht des Herrn ist der Weisheit Anfang, eine gute Einsicht für alle, die sie ausüben. Sein Ruhm besteht ewig. Der Ruhm des Herrn besteht in Ewigkeit. Ob wir ihn rühmen oder nicht, ändert nichts daran, dass sein Ruhm bestehen bleibt. Was bewirkt die Gottesfurcht? Wer Gott fürchtet, möchte ihm gefallen. Gottesfurcht bewirkt, dass ich mich anders benehme. Gottesfurcht ersetzt Menschenfurcht. Salomo schrieb auf: Menschenfurcht stellt eine Falle, wer aber auf den Herrn vertraut, ist in Sicherheit. Gottesfurcht muss geübt werden. Paulus schrieb an Timotheus, dass er sich in Gottesfurcht üben soll. Also müssen wir jeden Tag neu uns anstrengen und Gottesfurcht einüben. Gottesfurcht ist nützlich und sie bleibt ewig. Paulus hat auch an Timotheus weitergeschrieben: Die Gottesfurcht aber ist für alles nützlich, da sie die Verheißung für dieses und für das zukünftige Leben hat. Wer gottesfürchtig betet, wird erhört. Der Hebräerbriefschreiber hat geschrieben, dass Jesus in den Tagen seines Fleisches sowohl Bitten als auch Flehen mit lautem Rufen und Tränen dem dargebracht hat, der ihn aus dem Tod erretten konnte, und ist auch erhört worden um seiner Gottesfurcht willen. Jesus ist uns ein großes Vorbild, und wir dürfen in Gottesfurcht dem Herrn unsere Gebete bringen. Gottesfurcht bewirkt Gehorsam und Vertrauen. Noah baute von Gottesfurcht getrieben die Arche und war gehorsam, das zu tun, was Gott ihm gesagt hat. Gott hat alles geschenkt, um ein Leben in Gottesfurcht zu führen. Er hat uns nicht auf uns allein gelassen, sondern er hat seine göttliche Kraft uns in seiner göttlichen Kraft uns alles geschenkt, was wir zum Leben und zum Wandeln in Gottesfurcht brauchen. Gottesfurcht muss uns Gottes Kinder auszeichnen. Wir leben in der letzten Zeit, und da gelten uns ganz besonders die Worte von Apostel Petrus, die er im zweiten Brief geschrieben hat. Da heißt es: Da nun dies alles aufgelöst wird, wie sehr solltet ihr euch auszeichnen durch heiligen Wandel und Gottesfurcht. Psalm 111 lehrt uns, den Herrn anzubeten und in Gottesfurcht vor ihn treten. Gott ist kein Kumpel von nebenan. Er ist der Herr aller Herren, der Gott über alle Götter, er der Allmächtige regiert. Und in diesem Bewusstsein lasst uns diese Zeit des Gebets miteinander erleben und unsere Gebete in Gottesfurcht und in tiefer Demut dem Herrn sagen. Ich bete. Allmächtiger Herr, du Schöpfer aller Dinge, Herrscher über alles, der du Leben gibst und Leben nimmst, der von Ewigkeit zu Ewigkeit ist, dich beten wir an. Wir preisen dich, der du uns diese Zeit des Gebets jetzt schenkst. Hilf uns, Herr, mit rechter Herzenshaltung vor deinen Thron treten, dich preisen, dich anbeten, dir unsere Hilfsbedürftigkeit eingestehen und dich so ehren. Segne du uns. Amen.
1: Amen.

0: Und in der ersten Gebetsrunde wollen wir gleich danken. Wir haben ja in den vergangenen Wochen für die Reisegruppe gebetet, die unterwegs war in Kanada. Und sie sind wohlbehalten zurückgekehrt. Und Victor und Anna werden uns ein bisschen berichten, was sie erlebt haben.
1: Ja, wir waren ja mit einer Gruppe aus 42 Personen unterwegs, also insgesamt 44. Das war so ein ganzer Bus voll. Wir waren viel unterwegs, sind erstmal in Ontario in der Gegend von Niagara-Wasserfälle gelandet. Und da waren wir 5 Tage unterwegs, haben verschiedene Wirtschaften gesehen. Aber gerade was uns als Gruppe anging, waren wir dankbar, dass alle rechtzeitig angekommen sind, weil jeder hat einen anderen Flug genommen oder nicht alle den gleichen. Und trotzdem alle rechtzeitig angekommen, da hatten wir dieses Mal keine Streiks von den Fluggesellschaften und so weiter. Das war für uns ein großer Segen. Und der Bus war auch tatsächlich da, wo wir natürlich so ein bisschen Bedenken hatten, ob das alles klappen wird, aus der Ferne zu planen und da vor Ort auch so zu erleben. Und der war da, der hat uns abgeholt und sicher zum Hotel gebracht.
2: Ja, und wir blicken auf eine gesegnete und behütete Zeit zurück. Wir danken Gott, dass er uns begleitet hat, ein gutes Miteinander geschenkt hat in der Gruppe. Es waren ja viele verschiedene Leute mit dabei, aber wir hatten eine gute Zeit miteinander erleben dürfen.
1: Und eine Begebenheit oder so, was mir sitzen geblieben ist, morgens im Bus sind wir alle zusammen vor dem Losfahren in den Tag mit einem Bibelvers sind wir dann gestartet und mit allgemeinen Bekanntmachungen. Und wir hatten einen Inlandflug vor uns. Und wir als Organisatoren natürlich haben wir uns Gedanken gemacht, wird doch alles klappen, werden die Koffer alle ankommen, werden wir alle rechtzeitig da sein. Also man hat bei der Verantwortung viele Herausforderungen. Und der Bibelvers, den ich an dem Tag, gerade wo ich so meine Bedenken hatte, der Bibelvers ist so gefallen aus 1. Thessalonicher 5, Vers 24. Und als ich den gelesen habe, musste ich innerlich lachen, habe das aber auch der Gruppe gesagt. Da steht geschrieben, der, der euch beruft, ist treu. Er wird euch ans Ziel bringen. Und das war die Zuversicht, dass als wir dann gelandet sind, dann durften wir auch danken und diese frohe Nachricht, diese Zuversicht auch annehmen.
0: Also man hört, ihr habt sehr viel erlebt und wer nächstes Mal dabei sein möchte, der kann sich einfach bei Segenswelle melden. Ansonsten hat man auch viel Dank rausgehört und das können wir jetzt einfach auch Gott sagen. Danken, wir haben jetzt länger gebetet und da wollen wir auch den Dank nicht unterlassen

Himmlischer Vater, wir loben und preisen dich. Du bist groß, du bist allmächtig, du bist gegenwärtig, aber du bist auch unterwegs mit uns, wenn wir so in besonderer Weise auf deine schützende Hand, auf deine leitende Hand hoffen und abhängig sind. Wir loben und preisen dich, dass du uns kennst, dass wir immer mit dir rechnen dürfen und immer wissen, dass du uns ans Ziel bringst. Himmlischer Vater, wir vertrauen unser Leben dir an. Durch Jesus Christus, deinen Sohn, sind wir verbunden und wir gehören zu deinem Volk. Wir sind deine. Wir sind die Erlösten. Wir sind durch das Blut von deinem Sohn Jesus Christus geheiligt worden. Und so gehören wir zu dir. Und wir waren unterwegs mit einer Gruppe und danken dir für Bewahrung, für das rechtzeitige Ankommen. Von Stelle zu Stelle sind wir gut angekommen und wir hatten eine sehr gute Gemeinschaft. Danke, dass wir diese Gemeinschaft auch in deinem Wort so ausleben durften, dass wir uns mit vielen ausgetauscht haben, aber auch die Ortschaften unterwegs ansehen konnten. Die Schöpfung, die du gemacht hast, wie die Niagara-Wasserfälle. Und wir durften auch Menschen begegnen, die dich auch lieben. Danke für diese besondere Zeit. Danke, dass wir in dir so in der Freude in den Tag hineingehen dürfen mit Geschwistern, wenn wir hier zu Hause sind, wenn wir auf der Arbeit sind, wenn wir unterwegs sind. Du formst uns und du gibst uns deinen Segen. Danke, dass wir mit dir so durchs Leben gehen dürfen, aber auch mit dir reisen dürfen. Und so hast du die Möglichkeit geschenkt, Studienreisen anzubieten. Und wenn wir unterwegs sind, so haben wir in erster Linie dich als Herrn und Leiter. Amen. Amen.

Der EMD-Männerchor war am Wochenende in Düren unterwegs im Einsatz und auch sie bedanken sich für unsere Gebete. Sie haben einen gesegneten Einsatz erlebt, Menschen kamen zum Glauben, die Gemeinde wurde ermutigt und ja, auch unterwegs haben sie Bewahrung erlebt. Und auch dafür wollen wir jetzt Gott den Dank bringen und ihn loben.

0: Lieber Vater, unser Herr, gepriesen seist du, der du immer noch Gnadenzeit schenkst. Wir dürfen von deiner Liebe, von deiner Gnade Menschen weitersagen und du öffnest Herzen. Du schenkst, dass Menschen diese gute Botschaft aufnehmen, sich zu dir hinwenden und gerettet werden für die Ewigkeit. Danke, Vater, dass du den EMD-Chor wieder bewahrt hast, dass du uns gesegnet hast, unterwegs in all den Kontakten mit Menschen. Danke, Vater, dass du deine Liebe so deutlich demonstriert hast. Wir loben und preisen dich, der du Großes tust. Amen.
1: Amen.

Und als nächstes möchten wir für die familiäre Situation einer Familie beten. Und zwar ist es so, dass die Frau christlich geprägt ist und der Ehemann ist Muslim. Und da gibt es immer wieder familiäre Konflikte. Und gerade bei der Erziehung der Kinder ist das natürlich sehr herausfordernd. Lass uns da diese Familie im Gebet begleiten. Eine Verwandte hat uns das Anliegen mitgeteilt. Und dann wollen wir auch noch beten für eine andere Familie, wo Pflegekinder betreut werden. Und dort ist die Arbeit auch anspruchsvoll und es gibt auch immer wieder Herausforderungen. Auch da wollen wir im Gebet mit begleiten.

0: Guter, großer, herrlicher Vater, der du bist im Himmel, ich danke dir dafür, dass du wunderbare Pläne für jeden Menschen hast. Ich danke dir dafür, dass du auch genauso einen Plan hast für die Familie, Herr. Für Familien, die du einfach auch, diese Institution hast du einfach auch ausgedacht. Und ich danke dir dafür, dass du über allem stehst und über allem bist. So bitte ich dich für die Familie, die als Anliegen genannt wurde, dass dort die Konflikte einfach stillgelegt werden, dass ein tiefer Friede kommt, der einfach alles übertrifft und der nur durch dich möglich ist. Danke dir dafür, dass du auch wirkst und hilfst, Herr, diese Familie zu formen, Herr. So bitte ich dich auch bei der Erziehung der Kinder, unterschiedliche Prägungen sind dort mit drin, dass du einfach eine Einheit schenkst, weil du bist gut und du bist voller Gnade und voller Wahrheit. So bitte ich dich auch für die andere Familie, die auch Pflegekinder aufgenommen hat oder mit Pflegekindern arbeitet, schenk auch dort einfach Gnade in diesem Dienst, in diesem wertvollen Dienst, Herr. Es sind so viele Pflegekinder, die aktuell einfach auch ein Zuhause brauchen und suchen. Und wir können das einfach nur dir anbefehlen. Die Welt ist böse, aber du bist gut und du stehst über allem. Danke dir dafür. Amen.
1: Amen. Amen.

Maria hat sich telefonisch bei uns gemeldet und hat ein Anliegen weitergegeben für eine gläubige Familie. Die Vornamen Timofei und Lydia, die haben 7 Kinder. Das jüngste ist im Alter von 1 Jahr ungefähr. Und die Kinder wurden vom Jugendamt aus der Familie genommen. Die Eltern und Kinder sind natürlich von der Situation tief betroffen. Und lass uns beten, dass Gott der Familie beisteht, aber auch für die Lehrerin und auch für Mitarbeiter der Behörden, dass sie verantwortungsvolle Entscheidungen treffen und mit Weisheit, Gerechtigkeit und Mitgefühl handeln. Und ein weiteres Anliegen, das Maria uns mitgeteilt hat, sie wohnt in einem christlichen betreuten Wohnheim und der Bedarf ist sehr hoch. Es gibt aber nicht genügend Plätze für so viele Menschen, die noch gern aufgenommen werden würden. Und da bat sie zu beten, dass ein weiteres Heim gebaut wird, wo ja Menschen da auch betreut werden und wo ein christliches Umfeld da auch ist. Wir wollen diese Anliegen jetzt auch gemeinsam vor Gott bringen und geben die Möglichkeit dazu.

0: Vielen Dank, Vater im Himmel, dass wir gemeinsam mit Maria auch beten dürfen, beten für andere. Und die hat uns diese Familie ans Herz gelegt. Timofei und Lydia sind die Eltern. Wir können gar nicht so ganz nachvollziehen, wie schlimm das für die Familie ist, dass sie jetzt getrennt sind von ihren Kindern. Und du allein weißt, was da vorgefallen ist und was der Wahrheit entspricht. Und so wollen wir bitten, dass du Recht schaffst, dass du den Behörden auch dort Weisheit gibst bei der Entscheidung, Mitgefühl. Und ja, auch die Lehrerin, die das irgendwie offengelegt hat, dass du dort einfach Frieden, Vergebung schenkst und dass du auch an der Familie arbeitest, dass du ihnen Ruhe gibst, dass sie auf dich schauen können, dass sie die Hilfe bei dir suchen und dass sie auch, wenn es dein Wille ist, wenn es möglich ist, als ganze Familie wieder vereint werden können. Danke, dass du das in der Hand hältst und danke, dass du die Wege ebnest und dass du es gut meinst. Amen.
1: Amen. Himmlischer Vater, und so wollen wir dich auch danken dafür, dass es so viele Einrichtungen gibt, wo Menschen, wo ältere Menschen oder bedürftige Menschen leben dürfen und dass sie betreut werden. Sie haben eine gute Gemeinschaft, sie leben unter deinem Wort, sie werden betreut, gutes Essen bekommen sie. Und wenn wir die besuchen, da sehen wir die Dankbarkeit in ihren Augen und in ihren Herzen. Und so wollen wir dich bitten, dass es möglich wird, auch noch mehr solche Einrichtungen zu bauen, damit alle, die bedürftig sind, auch eine Bleibe, eine gute Bleibe im Alter bekommen. Mögest du auch hier wirken, mögest du die Möglichkeiten schenken, die finanziellen Möglichkeiten, aber auch Personal, dass Menschen sich einsetzen, um andere zu betreuen, dass es ihr Herzensanliegen ist und dass auch solche Einrichtungen zum Segen für die Bewohner der Stadt sind und dass in vielen Städten auch solche Einrichtungen gebaut werden und ein Licht vor Ort sind. Amen.
2: Amen.

Kolonien in Bolivien beten. Und dann noch ein Anliegen, das uns Karin mitgeteilt hat. Sie hat nämlich ein Lebenszeichen auch von Lukas mitbekommen. Ist froh, dass er noch lebt, aber es geht ihm nicht gut. Der ist in einer Drogenszene total tief verwickelt. Und Karins Anliegen ist es, dass er selbst den Wunsch bekommt, sich Hilfe zu suchen und anzunehmen und dort dann Befreiung auch erleben kann. Natürlich auch in erster Linie durch Jesus Christus, dass er ihn annimmt. Aber ja, er muss selber diesen Wunsch auch haben, Hilfe anzunehmen, und dafür wollen wir jetzt auch beten.

0: Mein Vater im Himmel, ich bin dir so herzlich dankbar, dass du hier mitten unter uns bist, in dieser Gebetsgemeinschaft hier. Und gleichzeitig bist du auch bei unseren Glaubensgeschwistern, die auch vor dein heiliges Angesicht treten. Und gemeinsam möchten wir heute für die Menschen in Bolivien bitten, dass du ihnen Gnade schenkst, dass sie aus ihrer Tradition herauskommen, die Gesetzlichkeit ablegen und dich ins Herz aufnehmen. Sie sind so aufgewachsen, sie sind so geprägt und sie kennen vieles gar nicht über dich. So möchten wir dich bitten, dass du auch hier Gnade schenkst, dass diese Menschen sich öffnen, die ganze Familien und Kolonien, dass wir Gemeinschaft, dass sie bekommen mit dir und mit deinen Kindern. Wir bitten dich ganz herzlich, dass du auch hier wirkst und die Herzen veränderst, dass du auch da Gnade schenkst, dass auch hier dein Licht leuchten kann. Amen.
1: Amen. Und Vater im Himmel, wir wollen auch danken, dass Karin ein Lebenszeichen von Lukas erhalten hat. Aber es sieht nicht gut mit ihm aus und so bitte ich um deine Gnade, dass du dich ihm zuwendest, dass er ein Verlangen bekommt, sich Hilfe zu suchen, dass er seine Sünde erkennt, dass er sich vor dir beugt, dass er um Vergebung bittet und dass ihm auch geholfen werden kann von seinem Drogenproblem. Herr, du allein kannst es wirken und wir bitten um deine Gnade. Amen.
2: Amen.

Schwester Helena bittet auch um weiteres Gebet für Versöhnung in der Familie oder damit zusammenhängt natürlich auch die Bekehrung derjenigen, die noch nicht mit dem Herrn vereint sind. Und sie bedankt sich für die Gebete. Ihre Enkelin hat am Wochenende geheiratet und es verlief soweit gut. Dafür wollen wir auch Gott danken. Und dann noch ein Anliegen für Susanna, denn am kommenden Montag steht eine Augenoperation an. Und da sind wir auch herzlich eingeladen, mitzubeten für die Hände der Ärzte, für Gelingen und dass sie danach wieder gut sehen kann.

0: Herr Jesus, danken möchten wir dir dafür, dass du einfach diese Hochzeit möglich gemacht hast, dass jetzt am Wochenende auch die Enkelin heiraten durfte von der Schwester Helena. Danke dir dafür, dass du gut bist und ich bitte dich, sei das Zentrum dieser Ehe. Sei du der Klebstoff, der beide zusammenhält, dass sie ein Leben zu deiner Ehre, eine Ehe zu deiner Ehre einfach führen, Herr. So bitte ich dich auch für die Familie von Schwester Helena, auch dass die sich, dass die alle zusammen dich verherrlichen. Ich bitte dich um Frieden, ich bitte dich um Versöhnung dort, wo Streit ist. Ich bitte dich um Gnade, Herr. Deine Gnade ist noch da. Es gibt noch die Möglichkeit, dass Menschen zu dir kommen, dass sie sich dir hingeben, sich bekehren. Und ich bitte dich, dass das auch in der Familie geschieht. Amen.
1: Amen. Amen.
2: Lieber Vater, du siehst auch diese OP, die bei unserer Schwester Susanna ansteht. Du weißt, was sie beschwert, dass ihr Augenlicht nicht mehr so gut ist. Schenke doch, dass die Ärzte da das Richtige tun können. Danke dir, dass wir hier in Deutschland, im Westen, so gute medizinische Versorgung haben und dass wir uns immer wieder darauf berufen dürfen, darauf verlassen können, wenn wir irgendein Leiden haben. So segne du auch in diesem Fall die OP, damit in dem allem du geehrt wirst. Amen.
1: Amen.

Und Olga E. bittet um weiteres Gebet für ihre Kinder, die noch nicht im Glauben sind, und insbesondere für David, ihren Sohn, dass er eine Ausbildung findet oder auch sucht, wie auch immer. Lasst uns auch für diese Situation beten.

0: Mein Vater im Himmel, zusammen mit Schwester Olga möchten wir dich heute besonders bitten für ihre Familie, für ihre Kinder. Du hast ihr Kinder anvertraut und du segnest sie. Und wir bitten dich ganz herzlich, dass du auch hier ein Wunder schenkst, dass sich diese Kinder zu dir bekehren und ein Leben mit dir führen. In besonderer Weise möchten wir dich bitten, aber auch für David. Du kennst ihn, du weißt, wie er ist und was seine Herzenswünsche sind. Er sucht eine Ausbildungsstelle. Wir möchten dich herzlich bitten, dass du ihm nahe bist, dass du ihm die Freude schenkst, dran zu bleiben, wenn er nicht sofort etwas findet. Dass du auch da Wege bahnst und Türen öffnest, dass er auch sehen kann, dass du am Wirken bist. Herr, du hast alles in der Hand und darauf vertrauen wir, dass du die Gebete erhören wirst. Amen.
1: Amen.

Und dann möchten wir jetzt noch mal zum einen danken für das schöne warme Wetter, dass es so sommerlich ist, aber zum anderen auch bitten, besonders für ältere Menschen ist das oft schwer zu vertragen. Und wenn die dann noch irgendwo in der Wohnung oben wohnen, dann ist das noch besonders schwierig. Lasst uns ja auch gleichzeitig für die älteren Menschen beten. Und jetzt geben wir die Möglichkeit dazu.

0: Himmlischer Vater, ja, danke für das schöne Wetter, das wir so annehmen dürfen, dass wir das hier auch, das Sommerwetter auch genießen dürfen und wir auch hier in Deutschland mit allem so gut versorgt sind, dass es sogar angenehm, dass wir es uns angenehm machen können. Ob jetzt in Gebäuden, ob jetzt mit dem Ventilator oder mit Klimaanlagen und dass es doch so recht gut ist. Auch das Wetter schaffst du, du machst alles zu rechter Zeit und das gehört auch, das warme Wetter gehört auch zum Sommer. Danke, dass auch ältere Menschen so gut versorgt sind und so wollen wir auch bitten, dass die auch selbst auf sich achten und genug trinken, denn auch das ist wichtig für die Gesundheit. Das ist wichtig, dass sie gut durch den Tag kommen und dass sie auch stabil bleiben. Himmlischer Vater, das wollen wir nicht nur für die Älteren, auch für die Kinder, aber auch für die Arbeiter, die draußen arbeiten müssen, auch bitten, mögest du auch hier so die Einsicht schenken, dass sie genug trinken und dass sie bei dem Wetter auch entsprechend ihre Arbeit anpassen. Danke für die Möglichkeit, in Deutschland zu leben. Danke für Regen, für Sonne, alles schenkst du zur rechten Zeit. Und dafür wollen wir dich loben und preisen. Alles ist in deiner Hand und du hast mit allem einen Plan und führst ihn aus. Auch das Wetter, aber auch mit uns Menschen. Amen.
1: Amen.
2: Und soweit mit dieser Live-Gebetssendung hier von Radio Segenswelle. Schön, dass wir diese Zeit im Gebet teilen durften. Danke, dass Sie mitgebetet haben. Denn wenn wir beten, antwortet Gott. Wir laden Sie ein, in einer Woche, und das wäre der 2. Juli, um 10 Uhr wieder mit uns zusammen zu beten. Ihre Gebetsanliegen können Sie gerne unter der Telefonnummer 05231 500 5988 schon im Laufe der Woche mitteilen. Wir, Viktor und Anna Sabatzky, Tina Driediger, Steffen Schellenberg und Peter Bergmann verabschieden uns aus dem Livestream und wünschen Ihnen einen gesegneten Tag mit dem 13. Vers aus Römer Kapitel 15. Der Gott der Hoffnung aber erfülle euch mit aller Freude und mit Frieden im Glauben, dass ihr übereinströmt in der Hoffnung durch die Kraft des Heiligen Geistes. Gott behüte Sie. 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

0: Es ist 11 Uhr.
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2: Es wird deutlich, dass Beziehungen Gott wichtig sind. Und sie sollten auch uns wichtig sein. Gott wollte nie, dass du deinen Glauben im Alleingang lebst. Du und ich, wir haben beide das Bedürfnis, Beziehungen zu anderen Gläubigen zu pflegen, zu erhalten und vor dem Zerbrechen zu bewahren. Unser natürlicher Egoismus, unsere angeborene Sündhaftigkeit steht guten Beziehungen im Weg.
1: Hallo meine Liebe, schön, dass du wieder dabei bist bei Belebe unsere Herzen mit Nancy de Moth Wolgemuth. Wir sind mitten in der Serie Seeking Him, neu belebt von ihm, mit dem zentralen Thema Erweckung. Eine unserer Hörerinnen schrieb, eure Serie Seeking Him, neu belebt von ihm ist unbeschreiblich. Sie hat mein Herz auf vielfältige Weise berührt. Nun muss man wissen, dass diese Hörerin große Probleme mit ihrem untreuen Mann hatte und ihr Sohn im Gefängnis saß, aber sie schrieb weiter, ich bitte um Gebet für mich, damit ich Gott treu bleibe und auch für meine Ehe und für meinen Mann. Wie kann eine Frau so reagieren, ohne verbittert zu sein? Das ist unser Thema in dieser Woche, denn ein Kennzeichen persönlicher Erweckung ist Vergebung. Hier ist nun Nancy dazu.
2: Schlagt bitte eure Bibeln bei Philemon auf. Philemon ist das kleine Buch mit nur einem Kapitel, direkt vor Hebräer, am Ende des Neuen Testaments. Währenddessen möchte ich euch einen Überblick über die Handlung geben, denn dieses Kapitel erzählt eine Geschichte. Philemon lebte in der Stadt Kolosse. Er war offenbar wohlhabend und einflussreich. Er war mit dem Apostel Paulus befreundet. Philemon hatte den Herrn schon vor Jahren durch den Dienst von Paulus kennengelernt. Er war ein zutiefst gläubiger Mann. Paulus lobte ihn in seinem Brief für seine Liebe. Die Gemeinde in Kolosse versammelte sich in seinem Haus. Das zeigt, dass er ein hingegebener Gläubiger war. Onesimus, einer von Philemons Sklaven, war weggelaufen und hatte ihn offenbar zuvor beraubt. Onesimus lief von Kolosse nach Rom, das etwa 1900 Kilometer entfernt war. Er wollte in der Menge untertauchen, wie es damals Tausende von entlaufenen Sklaven taten. Irgendwie traf Paulus, der in Rom unter Hausarrest stand und auf seinen Prozess wartete, auf Onesimus, der nach Rom geflohen war. Nach ihrer Begegnung führte Paulus den jungen Onesimus zu Christus und machte ihn zu einem Jünger. Onesimus wurde ein enger Freund und ein nützlicher Mitarbeiter von Paulus. Paulus wusste, dass Onesimus, dieser entlaufene Sklave, eine Verantwortung gegenüber seinem früheren Arbeitgeber Philemon hatte. Er musste Wiedergutmachung dafür leisten, was er gestohlen hatte. Darum schickte er ihn zu Philemon zurück. Es war aber zu gefährlich für Onesimus, allein zu gehen. Sklavenfänger konnten ihn töten, bevor er jemals nach Kolosse zurückkehren würde. Deshalb schickte Paulus Onesimus zusammen mit einem Mann namens Tychikus, der Briefe von Paulus an die Gemeinden in Ephesus und Kolosse überbrachte. Paulus schickte auch einen Brief an Philemon mit, in dem er ihm mitteilte, was geschehen war. Er drängte ihn dazu, etwas zu tun, was damals in der Kultur genauso radikal war wie heute in unserer. Er sollte dem Mann vergeben, der ihn bestohlen und beleidigt hatte. Einen Angestellten, einen Sklaven zu verlieren, bedeutete, etwas sehr Wertvolles zu verlieren. Das ist ein kleiner Einblick in den Hintergrund der Geschichte. Lasst uns nun den Text ab Vers 10 lesen. Paulus sagt, ich bitte dich für mein Kind, das ich in meinen Fesseln gezeugt habe, Onesimus, der dir einst unnütz war, jetzt aber dir und mir nützlich ist. Wir sehen hier, Paulus war sein geistlicher Vater geworden, er hatte ihn zu Jesus geführt. Dann heißt es weiter, ich sende ihn hiermit zurück. Du aber nimm ihn auf, wie mein eigenes Herz. Ich wollte ihn bei mir behalten, damit er mir an deiner Stelle diene in den Fesseln, die ich um des Evangeliums willen trage. Aber ohne deine Zustimmung wollte ich nichts tun, damit deine Wohltat nicht gleichsam erzwungen, sondern freiwillig sei. Denn vielleicht ist er darum auf eine kurze Zeit von dir getrennt worden, damit du ihn auf ewig besitzen sollst, nicht mehr als einen Sklaven, sondern, was besser ist als ein Sklave, als einen geliebten Bruder, besonders für mich, wie viel mehr aber für dich, sowohl im Fleisch als auch im Herrn. Und dann Vers 17. Wenn du mich nun für einen hältst, der Gemeinschaft mit dir hat, Philemon, so nimm ihn auf wie mich selbst. Wenn er dir aber Schaden zugefügt hat oder etwas schuldig ist, so stelle das mir in Rechnung. Ich, Paulus, schreibe es eigenhändig, ich will es erstatten. Ich will ja nicht davon reden, dass du auch dich selbst mir schuldig bist. Und dann Vers 21. Im Vertrauen auf deinen Gehorsam schreibe ich dir, weil ich weiß, dass du noch mehr tun wirst, als ich dir sage. In dieser Geschichte gibt es drei Hauptfiguren. Da ist der Täter, das ist Onesimus, der Mann, der seinen Arbeitgeber bestohlen hat und weggelaufen ist. Dann gibt es den Geschädigten, das ist Philemon. Und da ist noch der Friedensstifter, das ist Paulus, der versucht, die beiden Parteien zusammenzubringen. Es ist ziemlich sicher, dass du irgendwann einmal in deinem Leben zu mindestens einer dieser drei Kategorien gehört hast oder gehörst. Manchmal bist du vielleicht der Täter, ein anderes Mal bist du der Betroffene oder du versuchst von außen zwei Menschen zusammenzubringen, die miteinander zerstritten sind. Ist es nicht interessant, wie schwer es oft ist, zu klären, wer Täter und wer der Geschädigte ist, wenn Menschen miteinander zerstritten sind? Denn wenn du eine beliebige Person fragst, sieht sie sich als Opfer. Und wenn du mit der anderen Person sprichst, sagt sie auch, dass sie das Opfer ist. Wir sind also in der Regel nicht bereit, uns als Täter zu bezeichnen. Meistens denken wir, dass die andere Person der Täter ist und wir die Geschädigten. In jedem Fall aber, egal ob du die geschädigte Partei, ob du Täter oder Friedensstifter bist, hast du eine bestimmte Verantwortung. Der Täter, in diesem Fall Onesimus, war dafür verantwortlich, sich zu demütigen, die Initiative zu ergreifen, umzukehren und um Vergebung zu bitten. Er musste Wiedergutmachung leisten. Er musste die Konsequenzen für seine Sünde tragen, auch wenn diese Sünde geschah, bevor er Christ wurde. Er musste zurückgehen und es wiedergutmachen. Das war seine Verantwortung. Und wenn du der Täter bist, ist das auch deine Verantwortung. Die Initiative zu ergreifen, um Vergebung zu bitten, Aussöhnung zu suchen und Wiedergutmachung zu leisten, wo immer es möglich ist. In diesem Fall war Philemon der Mann, dem Unrecht geschehen war, der geschädigt worden war. Was war nun seine Verantwortung? Nun, er musste vergeben, aber nicht nur vergeben, sondern sich mit dem versöhnen, der ihn geschädigt hatte. Er musste bereit sein, den Verlust, das Unrecht, das ihm als Arbeitgeber angetan worden war, zu tragen. Er musste bereit sein, den entlaufenen Sklaven, der ihn bestohlen hatte, jetzt in einem anderen Licht zu sehen, ihn mit den Augen der Liebe Christi zu betrachten, ihn jetzt als Bruder in Christus zu sehen. Und was war Paulus' Verantwortung als der Mann, der zwischen den beiden stand? Er war dafür verantwortlich, alles ihm Mögliche zu tun, um diese zerstrittenen Brüder zusammenzubringen. Also forderte er den Täter auf, Buße zu tun und um Vergebung zu bitten. Er forderte denjenigen, der geschädigt worden war, auf, zu vergeben, auch wenn Paulus das selbst etwas kosten würde. So sagt er in Vers 18 zu Philemon: Wenn er dir aber Schaden zugefügt hat oder etwas schuldig ist, so stelle das mir in Rechnung. Es kann wirklich etwas kosten, ein Friedensstifter zu sein, nicht wahr? Paulus sagt, ich bin bereit, den Preis zu bezahlen, um die beiden zusammenzubringen. Zu welcher dieser drei Kategorien würde Gott dich heute zählen? Vielleicht zu mehr als einer. Gibt es jemanden, dem du Unrecht getan hast? Jemanden, den du verletzt hast? Denk an die Beziehung, in der eine Entfremdung eingetreten ist, an die du dich am Anfang erinnert hast. Hast du in dieser Beziehung irgendeine Verletzung verursacht? Vielleicht denkst du jetzt, der andere ist der Täter. Aber Gott will, dass du dich fragst, habe ich in irgendeiner Weise Unrecht begangen? Habe ich diese Person verletzt? Was musst du tun, um Vergebung zu bitten, um Wiedergutmachung zu leisten, um Versöhnung mit dieser Person zu suchen? Du musst die Verantwortung für den Bruch in dieser Beziehung übernehmen, der Ehe, der Freundschaft, was auch immer. Wenn du diese Person verletzt hast, wenn du ihr Unrecht getan hast, musst du zurückgehen und es wieder gut machen. Vielleicht hat dir jemand Unrecht getan und es fällt uns leichter, uns in dieser Rolle zu sehen. Was tust du, wenn dir jemand Unrecht getan hat? Du fragst, was kann ich tun, um dieser Person mit der Gnade und dem Erbarmen Jesu Christi zu begegnen? Warte übrigens nicht darauf, dass sie zu dir kommt. Versuche, als Erste am Kreuz zu sein und den ersten Schritt zur Versöhnung in dieser Beziehung zu machen. Was kannst du tun, um die Distanz zwischen dir und dieser Person zu überbrücken? Nun, das wird nicht immer möglich sein. In Römer 12 heißt es, wenn es möglich ist, lebe in Frieden mit allen Menschen. Wenn es möglich ist. Ich glaube, manchmal ist es möglich, aber wir versuchen es nicht. Wir bemühen uns nicht, dass eine Aussöhnung stattfindet. Und dann, kennst du vielleicht zwei Menschen, die sich miteinander versöhnen müssen? Frag dich, was könnte ich tun, um diese Menschen zusammenzubringen? Paulus wusste, wie viel Gott ihm vergeben hatte, und er wusste, dass Gott auch Philemon vergeben hatte. Er wusste, dass Gott auch Onesimus vergeben hatte. Und er wusste, dass es wichtig ist, dass diese Männer sich gegenseitig Gnade und Barmherzigkeit zeigen. Ich möchte behaupten, dass es im Leben als Christ um Beziehung geht. Unsere Beziehung zu Gott und unsere Beziehung zueinander. Es gibt keinen christlichen Glauben ohne den Aspekt der Beziehung. Lasst uns nochmal den Philemon-Brief durchgehen und darauf achten, wie viele Wörter mit Beziehung zu tun haben. Vers 1. Paulus, ein Gefangener Christi Jesu und Timotheus, der Bruder, an Philemon, unseren geliebten Mitarbeiter. Das sind Beziehungswörter. Und an die geliebte Appia, das ist ein Ausdruck der Beziehung. Und Archippus, unseren Mitstreiter. Auch da geht es um Beziehung. Und an die Gemeinde in deinem Haus. Schau dir Vers 7 an, denn wir haben viel Freude und Trost um deiner Liebe willen, denn die Herzen der Heiligen sind durch dich erquickt worden, lieber Bruder. Das sind Beziehungswörter. Es geht um Menschen, die positive, gesunde und gottgefällige Beziehungen haben. Und dann Vers 10. Ich bitte dich für mein Kind, das ich in meinen Fesseln gezeugt habe, Onesimus. Das Leben als Christ ist ein Leben in Beziehungen. Kind, Vater, Bruder, Schwester, Geliebter, Mitarbeiter, Mitknecht. In Vers 20 nennt Paulus Philemon seinen Bruder und sagt, erquicke mein Herz im Herrn. Verse 23 bis 24. Es grüßen dich Epaphras, mein Mitgefangener in Christus Jesus, Markus, Aristarchus, Demas, Lukas, meine Mitarbeiter. Paulus hatte Freunde. Er betrachtete sie als Partner im Dienst, sogar als Partner in seiner Gefangenschaft. Meine Mitgefangenen, meine Brüder, die ich sehr liebe. Schon durch diesen kleinen Einblick in den Philemonbrief, ganz zu schweigen vom Rest der Bibel, wird deutlich, dass Beziehungen Gott wichtig sind und sie sollten auch uns wichtig sein. Gott wollte nie, dass du deinen Glauben im Alleingang lebst. Du und ich, wir haben beide das Bedürfnis, Beziehungen zu anderen Gläubigen zu pflegen, zu erhalten und vor dem Zerbrechen zu bewahren. Unser natürlicher Egoismus, unsere natürliche Sündhaftigkeit steht Beziehungen im Weg. Die Sünde baut Mauern. Die Sünde trennt uns von Gott, aber sie errichtet auch Barrieren zwischen uns und anderen. Wenn wir in Christus geheiligt werden, müssen unsere Beziehungen immer gottgefälliger, stärker, immer liebevoller und verbindlicher werden. Tatsache ist, Beziehungen können schon mal angespannt sein. Tatsache ist, wir sündigen gegen andere Menschen und sie sündigen gegen uns. Aber wenn wir uns die Geschichte von Philemon ansehen, erkennen wir mehrere Prinzipien in Bezug auf Beziehungen. Das erste ist für mich so offensichtlich, und zwar, dass Gott ein Gott ist, der erlöst und wiederherstellt. Bist du nicht froh darüber? Er ist ein Gott, der erlöst und wiederherstellt. Er ist immer darauf aus, Versöhnung zu bewirken, vertikal und horizontal. Er will sicherstellen, dass wir mit ihm im Reinen sind. Und Gott ist es wichtig, dass wir miteinander im Reinen sind. Als Kinder Gottes und Nachahmer Gottes sollten wir dasselbe tun. Aktiv und proaktiv Beziehungen pflegen und wenn nötig um Versöhnung bemüht sein, wenn die Beziehungen zerbrochen sind. Was ist unsere Aufgabe, wenn Gott Menschen in unser Leben bringt, die miteinander zerstritten sind oder deren Beziehungen zerbrochen sind? Was ist unsere Verantwortung? Wir müssen tun, was Paulus für die zerrüttete Beziehung zwischen Philemon und Onesimus getan hat. Wir müssen diesen Menschen helfen, Schritte hin zu Versöhnung und Wiederherstellung der Beziehung zu machen. Letzten Endes müssen sie sich dafür entscheiden, das zu tun. Wir können dafür nicht verantwortlich sein, aber wir sind dafür verantwortlich, alles uns Mögliche zu tun, dass sie Schritte in diese Richtung machen. Das hat Paulus selbst in vielen Bereichen seines Lebens und seines Dienstes umgesetzt. Erinnerst du dich an die Stelle in Philipper 4, Vers 2, wo Paulus sagt, ich ermahne Euodia und ich ermahne Syntyche, eines Sinnes zu sein im Herrn? Da ging es um zwei Frauen in der Gemeinde in Philippi, die offensichtlich nicht miteinander auskamen. Wie du im nächsten Vers siehst, waren sie beide im Dienst tätig. Paulus sagte, und ich bitte auch dich, mein treuer Mitknecht, nimm dich ihrer an, die mit mir gekämpft haben für das Evangelium. Hilf ihnen, miteinander auszukommen. Ich kann gar nicht zählen, wie oft ich in Gemeinden, im Dienst und auf dem Missionsfeld Menschen begegnet bin, die nicht miteinander auskamen. Gläubige, Menschen, die im selben Dienst arbeiten, Menschen, die zusammen auf dem Missionsfeld sind. Man sagt, dass eines der größten Probleme auf dem Missionsfeld Missionare sind, die manchmal nicht miteinander auskommen. Es ist eines der größten Probleme in unseren Gemeinden. Und ich sage euch, es ist eine noch größere Tragödie, dass es in unseren eigenen Häusern vorkommt. Dass Ehemann und Ehefrau, Eltern und Kinder oder Geschwister nicht miteinander auskommen können. Wie können wir erwarten, dass Menschen Christus, den Friedensstifter, kennenlernen wollen, wenn wir nicht miteinander auskommen können? Wir haben die Verantwortung, Menschen in zerbrochenen Beziehungen zu helfen. Und das gilt auch für die Ehen. Es bedeutet, die Ärmel hochzukrempeln, die harte Arbeit zu machen und auch langfristig dran zu bleiben. Ich habe in den letzten anderthalb Jahren ein Ehepaar begleitet, dessen Ehe auseinanderzubrechen drohte. Es war Ehebruch im Spiel und nur durch Gottes Gnade ist das Paar noch zusammen. Das ist nicht mein Verdienst, aber ich und andere, die das Paar lieben, haben sie unterstützt und gesagt, egal wie lange es dauert, wie schwer es auch ist und was auch immer erforderlich ist, wir bleiben an eurer Seite und stehen fest in dem Glauben, dass der Teufel diese Ehe nicht zerstören soll. Das ist es, was wir im Leib Christi tun müssen. Noch eine Scheidung. Was ist daran so schlimm? Es ist schlimm, denn Gott ist ein Gott der Versöhnung und wir können nicht tatenlos zusehen, wie diese Ehen scheitern, wie es in der Welt so oft geschieht. Das können wir nicht tun. Wir müssen uns um Aussöhnung bemühen, denn das ist immer Gottes gute Absicht und sein Wunsch. Die Wiederherstellung beginnt in unserer Beziehung zu Gott. Bevor wir mit anderen im Reinen sein können, müssen wir mit Gott im Reinen sein. Bevor Onesimus mit Philemon im Reinen sein konnte, musste er mit Gott im Reinen sein. Also fängt es damit an. Wir müssen den Menschen helfen, mit Gott versöhnt zu werden und uns dann bewusst machen, dass Gott alles Nötige tun wird, um Versöhnung zu bewirken. Denk an die Geschichte von Onesimus und Philemon. Onesimus floh ins 1900 Kilometer entfernte Rom, weil er dachte, dass er seiner Situation entkommen könnte. Aber dann traf er den Apostel Paulus, der in Rom unter Hausarrest stand und ihn mit Christus bekannt machte. Paulus kannte zufällig Philemon, Onesimus' ehemaligen Arbeitgeber. Auch ihn hatte Paulus zu Christus geführt. Paulus sagte, ich werde dich zurückschicken, damit ihr Jungs euch wieder versöhnt. Mal ehrlich, wer außer Gott könnte so eine Geschichte schreiben? Die Frage ist, wie weit bist du bereit zu gehen, um dich mit jemandem zu versöhnen? Man muss sich das mal vorstellen. Onesimus musste 1900 Kilometer zurückgehen und es gab keine Jumbojets, um mit seinem ehemaligen Arbeitgeber ins Reine zu kommen, Wiedergutmachung zu leisten und um Vergebung zu bitten. Was für ein Preis! Er wusste, dass er nach römischem Recht ein großes, schwerwiegendes Verbrechen begangen hatte. Er hätte ins Gefängnis kommen können, er hätte verkauft werden können, er hätte getötet werden können, aber er war bereit, umzukehren, weil er Christus begegnet war. Er war bereit zu sagen, der Mann, den ich früher gehasst habe, ist jetzt mein Bruder und ich will mit ihm ins Reine kommen. Ich möchte, dass wir uns versöhnen. Du musst bereit sein, zurückzugehen und dich den Menschen zu stellen, die du verletzt hast und den Menschen, die dich verletzt haben, auch wenn du den Ausgang nicht kennst. Das könnte riskant sein. Es könnte dich etwas kosten. Du wirst Glauben brauchen, weil sie dir vielleicht nicht vergeben werden. Aber wenn du die Schritte gehst, die Gott von dir verlangt, wirst du frei werden. Du kannst nicht mit Gott im Reinen sein, wenn du nicht mit jedem anderen Menschen im Reinen bist, soweit es von dir abhängt. Du kannst nicht mit Gott im Reinen sein und mit deinem Mann zerstritten sein, wenn du nicht alles getan hast, um dich mit ihm zu versöhnen. Wenn er sich nicht um Versöhnung bemüht, macht ihn Gott dafür verantwortlich. Aber du musst in jeder zerbrochenen Beziehung alles getan haben, um dich zu versöhnen, wenn du mit Gott im Reinen sein willst. Ich habe am Wochenende mit einer Frau gesprochen, die sich schwer gegen ihren Mann versündigt hat. Aber er weiß es noch nicht. Sie hat entsetzliche Angst davor, ihm die Wahrheit zu sagen. Und ich sagte ihr, du kannst erst dann mit Gott im Reinen sein, wenn du deinen Mann um Vergebung bittest und Versöhnung anstrebst. Ich möchte mit diesem Gedanken schließen. Gott ist ein Gott, der die Jahre wiederherstellen kann, die die Heuschrecken gefressen haben. Und es kann sogar besser werden als zuvor. Das ist unsere Hoffnung. In Vers 16 sagt Paulus zu Philemon, nimm ihn jetzt auf, nicht mehr als einen Sklaven, sondern was besser ist als ein Sklave, als einen geliebten Bruder. Es wird nicht einfach nur wieder so werden wie früher. Paulus sagt, Gott ist ein Gott, der diese Situation zum Guten wenden und daraus etwas noch Wundervolleres machen kann, als es jemals zuvor war. Gott kann deinen Ehemann wiederherstellen. Gott kann deinen Sohn oder deine Tochter wiederherstellen, diesen Elternteil, deinen Kollegen, deine Mitbewohnerin. Gott kann diese Person wiederherstellen. Gott kann dich wiederherstellen, egal was du getan hast, wie du gesündigt oder andere verletzt hast, und dich zu einer größeren Fruchtbarkeit führen, als du jemals für möglich gehalten hattest. Was ist dazu nötig? Es erfordert die Bereitschaft des Täters, sich zu versöhnen und um Vergebung zu bitten. Es erfordert, dass die geschädigte Person bereit ist, barmherzig und gnädig zu sein und zu vergeben. Und es braucht Friedensstifter, die sich von ganzem Herzen für Versöhnung einsetzen. Du bist Jesus nie ähnlicher, du bist Gott nie ähnlicher, als wenn du vergibst und Versöhnung anstrebst.
1: Hast du dir jemals bewusst gemacht, wie wichtig deine Beziehungen sind? 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Vergebung klingt vielleicht nach einer tollen Idee, aber in der Praxis gibt es einiges zu bedenken. Wie nimmt man Kontakt zur Person auf? Was soll man sagen oder was besser nicht? In der Folge morgen hörst du eine praktische Diskussion, die mehr Klarheit bringt. Und erinnere dich an das heutige Thema. Gesunde Beziehungen bringen Gott große Ehre. Nancy wird jetzt dafür beten, dass wir solche Freundschaften führen, und dann hörst du morgen wieder von uns mit der Folge »Wie kann ich vergeben?«
2: O Vater, ich bete, dass du diese Wahrheit tief in unser Herz pflanzt und uns zu Friedensstiftern machst. Herr, vergib uns, dass wir diese zerstrittenen, zerbrochenen Beziehungen in unseren christlichen Gemeinden schwelen lassen. O Gott, hilf uns, aktiv Frieden mit allen Menschen anzustreben, zu vergeben und zu demütigen, um Vergebung zu bitten, ein reines Gewissen zu haben und vergebende Menschen zu sein, damit wir der Welt das Evangelium der Gnade zeigen können, das Evangelium der Vergebung, das Evangelium der Versöhnung. O Herr, ich glaube, wenn wir anfangen würden, diese Prinzipien der Vergebung in unseren Gemeinden und in unseren Häusern umzusetzen, würden wir bald diese Erweckung erleben, nach der wir uns sehnen und um die wir dich um Jesu Willen bitten. Amen.
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Wir machen da weiter, wo wir aufgehört haben. Wir sind bei dem Thema, ihr Männer, liebt eure Frauen. Und jetzt ein Tipp schon ziemlich am Anfang, auch von dem her, was wir gerade entdeckt haben. Ihr Frauen, setzt eure Hoffnung nicht auf eure Männer. Also, wenn es hier heißt, ihr Männer, liebt eure Frauen, dann setzt eure Hoffnung nicht auf die Männer, sondern auf Gott. Also die Hoffnung, dass du als Ehefrau mehr geliebt wirst heute nach dieser Veranstaltung, liegt nicht auf deinem Mann, sondern auf Gott. Also setz ihn nicht unter Druck. Das ist das absolut Kontraproduktivste, was du machen kannst. Kommen wir gleich zu, warum ist das so? Und was steckt hinter diesem Wort aus dem Epheserbrief, Kapitel 5, Vers 25? Ihr Männer liebt eure Frauen. Ist das jetzt wirklich so möglich, dass ich das dann ausspreche und sage, so, Jungs, Männer, liebt eure Frauen. Okay, mache ich. Ich fange Montag damit an. Cheat Day heute oder morgen noch und dann ab Montag, komm. 1.1.25 nehme ich mir vor, meine Frau noch als zu lieben. Läuft das so? Das läuft natürlich nicht so. Und deswegen auch hier wieder. Wir haben es nicht nötig, eine Moralpredigt zu halten. Wir haben eine Kraft, die viel stärker ist als der erhobene Zeigefinger. Und aus dem Evangelium, was Kraft hat, selig zu machen, gehen wir auch in diesen Text. Also bis zu dem Moment, wo dann Gott dem Adam und Eva und der Eva nachgegangen ist, haben wir das nachvollzogen, dass hier jetzt die Hoffnung, dass die beiden wieder in die Gottesordnung zurückkommen, bei Gott liegt. Gott sucht. Und das ist ein Widerspruch in sich selbst, weil Gott ja alles sieht. Er muss doch nicht suchen. Jesus kommt und beim Zachäus steht, er ist gekommen, um zu suchen und zu retten, was verloren ist, obwohl er doch alles sieht. Was meint die Bibel mit suchen? Doch nicht eine Google-Suche, wo man dann sagt, okay, eine Gottsuche, Gott sucht, weil er was verloren hat. Im Sinne von Geldstück. Oh, wo ist mein Geld? Oder doch? Lukas 15? Wie können wir das denn jetzt verstehen? Was sucht er denn? Gott sucht den Zugang ins Herz der beiden. Und das werden alle Eltern kennen, die einen Sohn oder Tochter haben, die auf krummen, falschen Wegen geht, also nicht mit Jesus unterwegs ist. Du versuchst einen Zugang zu finden, irgendwie ins Herz. Du versuchst irgendwie Predigten hinzuschieben, irgendwelche Worte Gottes weiterzugeben, an Geburtstag, Weihnachten. Du versuchst irgendwie reinzukommen und es vergehen Jahre und du kommst da nicht rein. Du suchst und suchst und suchst und suchst und wann hörst du auf mit der Suche? Wenn du liebst? Nie. Wenn du liebst? Nie. Gott liebt, er hört nicht auf zu suchen. Jesus sucht das verlorene Schaf. Wie lange? Bis er es gefunden hat. Deine Hoffnung, eure Hoffnung als Ehepaar, dass das wieder zustande kommt, ist der liebende Gott, der euch sucht. Wo seid ihr? Wo bist du? Und dann hat er sie da hinter den Bäumen gefunden. Wir haben auch entdeckt, dass mit der Sünde, kurz zur Erinnerung, wenn du halbwegs daran interessiert bist, dass du mit deinem Ehepartner, Ehepartnerin eine intime Beziehung hast, eine vertrauensvolle, tolle, glückliche Ehe hast, lass es mit dem Sündigen. Aber kann man sagen, sündige nicht mehr? Hat Jesus gesagt, dem Mann, der 38 Jahre krank war, sündige nicht mehr? Und was macht er jetzt, der 38 Jahre Kranke? Okay. Ist das wirklich so, dass wir uns entscheiden, nicht zu sündigen? Ist das wirklich so, dass wir uns entscheiden, zu lieben? Okay, ich entscheide mich. Ab Montag, da liebe ich dich, Schatz. Ist es wirklich so, dass wir uns dann irgendwie an die eigene Nase packen oder eigene Muskelkraft, eigene Gehirn? Also welchen Knopf drückst du, damit du endlich anfängst zu lieben, lieber Mann? Wenn man dir sagt, Liebe, was braucht es, dass du liebst? Im Deutschen gibt es ein Sprichwort, lieben und singen kann man nicht zwingen. Also kannst du ja nicht jemanden verorten zu lieben. Stellt euch mal vor, ein junger Mann kommt zu einer jungen Frau und sagt, du sollst mich lieben. Du musst mich lieben. Dann wird sie ihn doch nicht lieben, weil er gesagt hat, du sollst mich lieben. So funktioniert das doch nicht.
Also ihr Männer liebt eure Frauen. Ist das wirklich ein moralisches Wort, wo du dann einfach ein Gehorsam hast, was emotionslos daherkommt? Und sagst, Schatzi, David hat in der Predigt gesagt, ich soll dich lieben. Hier, das hast du Blumen. Da wird doch die Frau sagen, ey, deine Blumen kannst du wegschmeißen. Ich will dein Herz, nicht deine Blumen. Manche sagt, ja, wenigstens mal Blumen. Also es geht nicht. Es geht nicht ohne Herzen. Diese Moralpredigten, die gibt es, aber die funktionieren nicht. Dann hast du zwar den Körper, aber nicht das Herz. Denn, ja, okay, kommt alle zu der Veranstaltung. Ja, dann kommen sie, aber sie sind nicht mit dem Herzen da. Willst du wirklich einen Menschen da unter deinem Dach haben, der ohne Herz da bei dir ist? Nö. Also, wie kriegen wir denn jemanden mit dem Herzen dahin? Und wir haben festgestellt, dass dieses Gegenstück von Entfremdung, also wenn dein Ehepartner dir jetzt fremd geworden ist, das Gegenstück ist Erkenntnis. Paulus schreibt in allen seinen Briefen, er bittet, dass sie wachsen in der Erkenntnis. Und damit meint er nicht, dass die Birne noch voller wird, also mehr Wissen angeeignet wird, sondern im Sinne von 1. Mose 4,1, er erkannte sie und sie wurde schwanger. Und der Mensch erkannte seine Frau Eva und sie wurde schwanger. Wenn es also jetzt um Erkenntnis geht, müssen wir an Sex denken. Also, wenn es um die Beziehung zu Gott geht, geht es nicht um mehr Bibelwissen aneignen, sondern um eine Intimität, ein Einswerden. Und das ist der Ort, wo Gott dann Geschlechtsverkehr geparkt hat in die Ehe, dass sie eins werden. Das ist der Inbegriff von Erkenntnis. Wachst in Erkenntnis heißt Macht. Also jetzt hier, auch da wieder, ja, kann man da wirklich den Finger heben und sagen, jetzt sieh zu. Geht nicht. Wie kommen wir zu dieser Liebe? Wir haben hier in diesem Neuen Testament, Lukas Kapitel 10, einen Gesetzeslehrer, der ahnte, dass ihm was fehlt. Lukas 10, da kommt es nämlich zu dem höchsten Gebot, dem Doppelgebot der Liebe. Und auch da wird es dann heißen, du sollst den Herrn, deinen Gott, lieben. Auch wieder die Frage, wie kann Gott von uns erwarten, dass wir ihn lieben? Also wieder blinder Gehorsam, du sollst mich lieben. Nicht nur ein bisschen, sondern vom ganzen Herzen, ganzer Seele, ganzer Kraft, ganzem Verstand. Okay, ab Montag. Wie setzen wir das höchste Gebot um? Und dann den Nächsten wie dich selbst. Oh. Und was ist, wenn der Nächste mein Ehepartner ist? Und siehe, ein Gesetzeslehrer stand auf und versuchte ihn und sprach, Lehrer, was muss ich getan haben, um ewiges Leben zu haben? Also der Gesetzeslehrer, der kennt das Alte Testament passagenweise auswendig. Wirklich, die waren so gebildet, diese Schriftgelehrten. Und trotzdem kommt er zu Jesus und ist unsicher. Woran wird's deutlich? An dem er versuchte ihn. Also er provozierte ihn. Er forderte ihn heraus. Lehrer nennt ein Lehrer den Zimmermann. Ein Schriftgelehrter nennt jetzt ihn Lehrer. Das ist natürlich Ironie. Lehrer? Was muss ich getan haben, um ewiges Leben zu erben? Und in seiner Frage verrät er seine Unwissenheit. Was muss ich getan haben, um ewiges Leben zu haben? Er meint, ewiges Leben zu bekommen, da muss ich was tun. Ohne zu ahnen, dass Christus was tun muss, damit wir ewiges Leben haben. Er denkt, ich muss jetzt was tun. Wer jetzt meint von den Ehemännern, ich muss mich ändern, wird sich nicht ändern. Ich muss irgendwas tun. Es wird keine Frucht bringen. Deine Hoffnung bist nicht du, sondern Christus. Dieser Gesetzeslehrer kannte aber Christus nicht. Und in dem Johannesevangelium wird gesagt, ewiges Leben zu haben heißt, dich zu kennen und den, den du gesandt hast. Falls du hier an Himmel dachtest, was muss ich getan haben, um ewiges Leben zu haben? Für Jesus ist klar, ewiges Leben haben heißt, dich zu kennen, Jesus zu kennen. Erkenntnis. Hast du die Erkenntnis Gottes, ist ewiges Leben schon jetzt. Er aber denkt, okay, er muss etwas leisten, was muss ich getan haben, um ewiges Leben zu haben, irgendwie den Ticket in den Himmel zu bekommen.
Kurze Frage in den Raum, wenn du in den Himmel kommst und Jesus ist nicht da, vermisst du irgendwas? Hast ja deine Wohnung mit Pool und all die Prospekte, der dann dir sagt, was es sonst noch gibt. Ist ja schön. Nein, nein, nein, nein, nein. Ewiges Leben heißt, ihn zu kennen. Wir kommen zu Jesus, wenn wir hier den letzten Atemzug gemacht haben und Glaubende sind. Okay, Jesus nimmt das so wahr. Er sprach aber zu ihm, was steht in dem Gesetz geschrieben? Wie liest du? Und konfrontiert ihn hier mit seinem eigenen Bibelwissen. Na, was hast du denn jetzt schon so alles gelernt? Er aber antwortete und sprach, Vers 27, du sollst den Herrn, deinen Gott, lieben aus deinem ganzen Herzen, mit deiner ganzen Seele, mit deiner ganzen Kraft und mit deinem ganzen Verstand und deinen Nächsten wie dich selbst. Wir reden ja jetzt in diesem dritten Teil über die Frage, wie kommt denn der Mann endlich dazu, die Frau zu lieben? Ihr Männer liebt eure Frauen. Hier ist also dieses Gebot der Nächstenliebe und wird der Gesetzeslehrer es umsetzen. Er aber sprach zu ihm, du hast recht geantwortet. Das geht bei dem Gesetzeslehrer runter wie Öl. Das ist wie so 15 Punkte bei einer Abi-Prüfung. Ja, der freut sich, er hat was richtig gesagt. Jesus sagt, du hast recht geantwortet, nur der Nachsatz nervt ihn, der ärgert ihn. Jesus sagt, tu dies und du wirst leben. An die Männer hier, tu das und du wirst leben. Also ihr Männer liebt eure Frauen, tu das und du kommst dann endlich zu dem Leben, was du dir immer erträumt hast. Mancher sitzt hier, echt? Und meine Jungs? Und meine Hobbys? Nein, tu das, Jesus, der das Leben ist. Er sagt, ich bin der Weg, die Wahrheit und das Leben. Oder er sagt, ich bin die Auferstehung und das Leben. Jesus ist das Leben. Das Leben sagt also jetzt, tu dies und du wirst leben. Willst du zu der Lebensqualität kommen, fang an, den Nächsten zu lieben. Und falls hier jemand nur halbwegs daran interessiert ist, dass sein Leben mal ein bisschen mehr Feuer hat, ein bisschen mehr Freude, so richtig, du stehst auf und du sprühst vom Leben, hör dahin. Wenn Jesus das sagt, dann ist das die einzige Wahrheit. Tu das und du wirst leben. Wie reagiert der Gesetzeslehrer? Indem er sich aber selbst rechtfertigen wollte. Wieder erkennt die Rechtfertigung Jesu Christi nicht. Also rechtfertigt er sich selbst und sprach zu Jesus, wer ist mein Nächster? Aber hier, wenn es darum geht, ihr Männer liebt eure Frauen, wer ist meine Frau eigentlich? Ihr habt da so viele, so einige. Nein, Mann einer Frau. Du weißt sofort, wer deine Frau ist. Aber er wusste nicht, wer sein Nächster ist, weil er Eitelkeit Umfrage Nummer 1 war. Er hat nur sich selbst geliebt. Und deswegen wusste er gar nicht, wer ist dein Nächster. Würdest du mich fragen in der Zeit damals im Abitur, naja David, für welchen Menschen ist dein Herz gebrochen? Also wo hast du echtes Interesse, dass dieser Mitmensch nicht verloren gehen würde? Wer ist dein Nächster? Ich würde sagen, ich bin mir selbst mein Nächster. Ich will nicht verloren gehen. Dann würde ich dir sagen, hey, du bist aber schon gläubig, du kommst in den Himmel. Denkst du auch mal vielleicht an einen anderen? Welcher andere? Na, es gibt 8 Milliarden Menschen hier auf dem Planeten oder 7. Oh ja, stimmt. Guck mal, diese Nächstenliebe, diese Aufforderung zu lieben, führt dazu, dass man endlich mal wahrnimmt, da gibt's noch jemand unterm Dach. Unter unserem Dach, in unserem Haus. Oh, das ist meine Ehefrau. Stimmt. Also, er offenbart gerade, was denn, dass er seinen Nächsten nicht kennt. Kennen ist wieder ein Ausdruck von lieben. Also liebt er seinen Nächsten nicht. Frage, kann er Gott lieben und den Nächsten nicht? Also, er nimmt ja nur Bezug auf den zweiten Teil des Gebotes. Also, wer ist denn mein Nächster? Er setzt voraus, dass er Gott schon sehr liebt. Aber kann man den Nächsten nicht kennen und gleichzeitig Gott lieben? Kann man als Ehemann seine Ehefrau nicht lieben, aber Gott dafür? Nein. Nein. Wenn du deine Ehepartnerin, deine Ehefrau nicht liebst, liebst du Gott nicht. Und er hört deine Gebete nicht. So hart ist es, ja. Nur mal so. In dem Augenblick, wo wir nicht
den Nächsten lieben, drücken wir damit aus, dass wir Gott nicht lieben. Denn dieses Doppelgebot wird am Kreuz sichtbar, denn Jesus bringt dieses Doppelgebot am Kreuz zum Ausdruck, indem er Gott liebt von ganzem Herzen, er ist gehorsam bis zum Tod. Und den Nächsten, für wen stirbt er dort? Für uns. Also dieses maximale Erfüllen des höchsten Gebotes tut Jesus da am Kreuz und es ist immer ein Doppelgebot. Warum sagt er dem Petrus dreimal, nachdem er ihn fragt, hast du mich lieb? Weide meine Lämmer. Hast du mich lieb? Hüte meine Schafe. Das heißt, für Jesus ist immer diese Verknüpfung, wenn wir Gott lieben, lieben wir auch den Nächsten. Und dieses Spielchen macht Gott nicht mit. Wenn da ein Mann immer im Gottesdienst sitzt, schon brav, immer in Bibelstunde und Gebetsstunde und Gottesdienst, aber seine Frau nicht liebt, dann liebt er auch Gott nicht. Also wieder, reicht es, wenn man jetzt sagt, liebe deine Frau? Ja, am Montag versuche ich es besser zu machen. Bringt nichts. Wir müssen wieder zurück zu dieser Frage, wie kommen wir dahin? Und das reiht sich bewusst raus, weil ich meine, dass das Geheimnis noch nicht gelüftet wurde, wie man zu dieser Liebe kommt. Dass endlich deine Ehefrau merkt, der hat mich lieb. Gucken wir mal, was beim Gesetzeslehrer geholfen hat. Also er weiß nicht, wer sein Nächster ist. Jesus aber nahm das Wort und sprach. Das ist die Hoffnung. Also für den Gesetzeslehrer, dass da irgendwie sich was ändert, ist das Wort. Jesus aber nahm das Wort. Also um diesem Mann zu helfen, endlich zu Gottesliebe und Nächstenliebe zu kommen, nimmt Jesus nicht und er nahm eine Tablette oder er nahm einen Kurs, sondern er nahm das Wort und sprach. Und da braucht es jetzt dieses Verständnis von der Kraft des Wortes, diese Vollmacht Jesu in seinem Wort. Mache ich mal deutlich, wenn ich abends dann nach Hause komme und die Kinder dann das Zimmer bewegt haben und ich möchte, dass sie also in einem ordentlichen Zustand dann ins Bett gehen, also wieder die Schöpfungsordnung hergestellt wird und ich dann sage, räumt das Zimmer auf und es ward so. Und das Wort des David geschah zu den Kindern und es war sauber. Ist es so? Nein. Der David, sein Wort, hat nicht die Kraft. Jesus aber hat Kraft im Wort. Er spricht zu Lazarus, der ist 4 Tage schon mausetot und stinkt schon. Jesus ruft dahin in diese Gruft, in dieses Grab und ruft, Lazarus, komm heraus! Und Lazarus ist gehorsam und kommt heraus. Und wir alle wissen, die Kraft des Gehorsams liegt nicht im Lazarus, sondern im Wort Christi. Römer 10, 17, der Glaube kommt aus der Verkündigung, die Verkündigung aber durch das Wort Christi. Ihr Männer habt Hoffnung, wenn das Wort Christi euch erreicht. Das ist das Schöpfungswort. Es werde Licht und es ward Licht. So läuft das. Deswegen ist das nicht irgendein Buch, sondern ein lebendiges Buch. Das ist das Wort Gottes. Und wenn er spricht, dann geschieht es. Also ist die Hoffnung für dich als Mann und für mich als Mann die, dass Christus spricht. Und er lässt den Gesetzeslehrer da nicht hängen. Er spricht. Und durch das Reden sucht er den Zugang in das Herz des Gesetzeslehrers. Warum ist die Bibel so dick? Weil Gott durch viele Geschichten, Zeiten, Kulturen, Gesellschaften, Kontexten versucht, in die Herzen der unterschiedlichsten Kulturen, Kontexte und Gesellschaften hineinzukommen, um den Menschen zu retten, weil er nicht möchte, dass irgendwer verloren geht. Okay, wir haben jetzt verstanden, warum Gott zu Adam und Eva sagt, wo bist du? Die Hoffnung liegt auf ihn und seinem Wort. Jesus zum Gesetzeslehrer, er nahm das Wort und sprach. Die Hoffnung liegt bei Jesus und seinem Wort. Was wird es bei uns Männer sein? Jesus und sein Wort. Wenn also Jesus heute sagt, ihr Männer, liebt eure Frauen, da würde ich am liebsten diesen Satz aus Epheser 5,
25, mit aller Vollmacht, die in David nur steckt, ausrufen, ihr Männer, liebt eure Frauen, dann wäre das genauso wie in dem Appell meinen Kindern gegenüber, räumt euer Zimmer auf. Und es geschah nicht so. Und dann fangen die Prediger an zu brüllen, zu schreien und ja, meinen, durch diese Klugheit und Kunst, Redekunst könnten sie etwas bewegen. Es ist so, als würde man im Friedhof stehen. Und du würdest am Friedhof brüllen, steh auf, Lazarus. Probiert das mal. Männer, wenn ihr wissen wollt, wie viel Vollmacht ihr habt, geht zum Friedhof. Filmt euch dabei. Und dann kommen wir alle schön demütig hier hin und werden merken, oh, so vollmächtig bin ich auch nicht als Mann. Gut, jetzt ist aber die Frage, wie kommen wir denn dahin? Wie kommen wir denn zu der Vollmacht? Nachdem der Apostel Paulus im Römer Kapitel 12, nachdem er in 11 Kapiteln die Schönheit des Evangeliums beschrieben hatte, und das mutet er den Römern zu. Im ersten Kapitel sagt er den Römern, also in der ganzen Welt redet man von euch. Ihr seid Vorzeigechristen. Also wirklich, das macht die Runde. Euch, so sagt er das, ich konnte es nicht abwarten, euch das Evangelium zu bringen. Warte mal, ist das nicht für die Ungläubigen? Stellt euch mal vor, ihr seid, nicht stellt euch vor, ihr seid so Vorzeigechristen. Die Gemeinde in meiner Zeit, überall redet man über euren Glauben. Stellt euch vor, ich würde sagen, endlich komme ich hierher, euch das Evangelium zu erklären. Es brauchen doch die, die das noch nicht kennen. Nein, stopp. Paulus wusste, den Ephesern kann ich nur 4 Kapitel zumuten und dann muss ich in das praktische Umsetzen übergehen. Den Galater auch, 3, 4. Den Römern, den gebe ich das volle Programm, 11 Kapitel. Der Tachikus, oder wie heißt der das dann schreibt, der Paulus diktiert ja nur, der sagt sich dann so in spätestens Kapitel 7, hör auf, Paulus, das ist zu kompliziert, versteht doch keiner. Doch, die Römer verstehen es. Was ich will, das tue ich nicht, was ich nicht will, tue ich. Und dann kommt es in Kapitel 12 zu einer einzig logischen, hier fällt das Wort logisch, vernünftig, Logikon steht im Griechischen, eine einzige logische Schlussfolgerung. Also was ist dein Next Step? Was setzen wir jetzt um? Ich ermahne euch nun, Brüder, sagt der Apostel Paulus hier in Vers 1, durch die Erbarmungen Gottes, also ohne Erbarmungen Gottes wird nichts. Durch die Erbarmungen Gottes und sein Erbarmen ist seine Reden. Ich ermahne euch, Brüder und Schwestern, Adelphos ist dann maskulin übersetzt, aber steckt dann Geschwister drin, durch die Erbarmungen Gottes, und das hat er 11 Kapitel beschrieben, er weiß jetzt, dass da im Laufe dieser 11 Kapitel so mancher Römer jetzt dachte, boah, die Güte Gottes, Kapitel 2, 4, führt mich zur Umkehr. Ich gebe Jesus noch mehr alles ab. Bisher habe ich nur einen kleinen Finger gegeben, jetzt gebe ich die ganze Hand. Ich stelle mich ihm ganz zur Verfügung. Paulus ermahnt jetzt nicht mit dem moralischen Finger, sondern dieses Parakaleo, was man so schwer übersetzen kann, ermutigend. Durch die Erbarmungen Gottes, hört hin, eure Leiber darzustellen als ein lebendiges, heiliges, Gott wohlgefälliges Opfer, was euer vernünftiger Gottesdienst ist. So, das Wort hat die Männer getroffen, die Frauen auch, aber jetzt sind wir bei diesem Satz aus Epheser 5, 25, ihr Männer liebt eure Frauen. Das Wort hat den Mann erreicht und dann sagt Paulus, die einzig adäquate Reaktion auf Gottes Aktion ist die Hingabe. Zu sagen, okay, ich gebe dir nicht Gott nur mein Herz, manche Prediger sagen, gib Gott sein Herz. Ich gebe dir auch nicht nur mein Leben, manche Prediger sagen, gib Gott dein Leben. Er sagt was? Leib. Das ist bei mir hier diese 1,92, 93 Kilo, weiß ich nicht. Genau, aber ist ja auch egal. Also ich meine jetzt meinen Körper. Du hast deinen, ich habe meinen. Gib dein Körper als ein lebendiges Opfer. Also nimm dir nicht das Leben. Gib es. Wir reden nicht von Selbstmord. Heiliges, also gib es Gott. Damals in der Schule gab es dann jemanden, der immer Gummibärchen dabei hatte, Haribo, und dann hat er die Packung aufgemacht und wie das in der Schule so ist, wie die Geier, wie die Möwen, zack, alle drauf. Und dann sagt er, ihr könnt alle Gummibärchen nehmen, aber nicht die Grünen. Die Grünen hat er geheiligt.
Die Grünen waren seine. Die fasst er nicht an. Wenn du dein Leib Gott gibst, wird Gott sagen, der gehört mir. Den fasst du nicht an. Der ist jetzt mein grünes Gummibärchen. Satan, du darfst ihn nicht anfassen. Geheiligt. Also, ich gebe mein Leib als meinetwegen grünes Gummibärchen Gott, wenn er die mag, dann kann er mich haben. Und dann ist es ein Gott wohlgefälliges Opfer. Gott will nicht nur einen Teil, nicht, ich mache kein Fass auf, aber nicht nur den Zehnten. Er will alles haben. Gott wohlgefälliges Opfer heißt, wie Paulus das sagt im Korintherbrief, täglich sterbe ich. Oder Jesus herausfordert, nimm euer Kreuz auf dich täglich. Also du stirbst dich selbst. Und dann sagt Jesus, das ist der vernünftige Gottesdienst. Die Welt würde sagen, das ist absolut verrückt, dein Leib wegzugeben. Gott sagt, das ist der einzig logische Gottesdienst. Also wenn du dich fragst, was ist ein guter Gottesdienst, vernünftiger Gottesdienst? Hingabe, Leib hingeben. Gib dein Leib hin. Warum? Jetzt, wenn ich dann durch die Erbarmungen mein Leib ihm hingebe, passiert im Gebet, Jesus, hier hast du mein Leib, mach damit, was du willst. Dann Galater 2,20. Nicht mehr lebe ich, sagt Paulus, sondern Christus lebt in mir. Oh, jetzt passiert was Wunderschönes. Vorausgesetzt, Jesus ist auferstanden. Ist er nicht auferstanden, macht das keinen Sinn. Aber weil Jesus auferstanden ist, macht es Sinn. Ist er nicht auferstanden, sind wir die Dummsten auf der Welt. Wir setzen auf etwas, was nicht funktioniert. Aber weil er auferstanden ist, deswegen ist es unsere Hoffnung, die Auferstehungshoffnung. Deine Frau darf hoffen, denn Christus ist auferstanden. Christus steht auf, wo? In dir, in deinem Leib. Du stirbst dich selbst, wunderschön in der Taufe symbolisiert. Du kommst aus dem Wasser, nicht mehr du, sondern Christus in dir. Und dann Christus in dieser Hülle, wie so ein Handschuh, ja, da ist die Hand reingekommen in diesen Handschuh. Und dann siehst du natürlich den Handschuh und niemand würde auf die Idee kommen, dass der Torwarthandschuh an sich den Ball gehalten hat beim Elfmeter, beim Champions League Finale oder wo auch immer, sondern man würde jetzt der Hand von Manuel Neuer oder sonst wem die Ehre geben und sagen, hey, du bist ein toller Torwart, aber nicht der Handschuh. Du bist ein Handschuh, lieber Mann. Christus in dir ist die Hand. Und wenn dann Christus dich völlig ausfüllen darf, manche beten, Heiliger Geist, erfülle mich. Das meinen die damit, hoffentlich. Christus in uns füllt uns aus und dann plötzlich übernimmt er die Kontrolle über diesen Körper. Der Körper des David ist im Besitz Gottes. Und Jesus durch mich ist der bessere Ehemann meiner Frau, als ich es jemals sein kann. Plötzlich kommen Signale der echten Liebe, der bedingungslosen Liebe, der Agape-Liebe bei meiner Frau an. Und sie wird sagen, was hast du genommen? Jesus. Wenn Christus in mir auferstanden ist, dann wird er nicht einfach tatenlos rumsitzen in mir, sondern er ist aktiv. Und was macht Jesus als erstes in mir und in dir? Er erfüllt das höchste Gebot. Du sollst den Herrn, dein Gott, lieben. Das Erste, was Jesus nach der Hingabe in mir bewirkt, ist eine tiefe Liebe zum Vater im Himmel. Vom ganzen Herzen, ganzer Seele, ganzer Kraft und ganzen Verstand. Er schenkt plötzlich Erkenntnis. Du reifst in der Erkenntnis. Du erkennst Gott besser und diese Intimität zwischen Gott und dir wird immer größer. Aber das Nächste ist dann das Doppelgebot. Liebe deinen Nächsten. Der erste Mensch, der erste Nutznießer dieser Hingabe ist in meinem Kontext meine Ehefrau. Liebe deinen Nächsten. Wer ist für mich der allererste Nächste? Es ist die Moni. Warum muss das so sein? Warum wird Christus in dir nicht einfach dann plötzlich den Franz lieben? Okay, wenn es dein Ehemann ist, okay, dann den Franz. Aber warum wird er zuallererst dort beginnen, bei dem Ehepartner? Weil er seinem Wort treu ist. Und in Epheser 5, im weiteren Verlauf, wird er dann dieses Geheimnis lüften, dass der Ehemann und die Frau zusammen ein Bild dastehen nach außen, die Liebe Christi zur Gemeinde. Deswegen ist die Ehe ein kraftvolles Paket, was eine ganze Gesellschaft verändern kann. Denn hier ist dieses Geheimnis von Gemeinde plötzlich sichtbar.
Daher versteht ihr auch, warum damals, also vor 6 Jahren in Euskirchen bei der Gründung, diese Wahrheit uns so wichtig war, weil wir wussten, wenn in der Nachbarschaft irgendwer Jesus sehen will und eine Gemeinde entsteht, dann doch nur durch eine Ehe, die auf dem Wort Gottes basiert, nach der Schöpfungsordnung. Denn jetzt kommt Liebe aus dem Ehemann zu der Ehefrau. Wer sind die nächsten Nutznießer dieser Liebe, dieser Hingabe in meinem Kontext? Die Definition vom Nächsten, falls jemand sich fragt, wer ist denn jetzt mein Nächster? In diesem Gleichnis, Lukas 10, der barmherzige Samariter, da war der Nächste der, der einem auf dem Weg lag. Und wer ist mir ständig im Weg? Das sind 4 wunderschöne Kinder. Und sie haben endlich einen Vater, der sie liebt, so wie sie geliebt werden wollen. Denn Christus in mir ist der bessere Vater, als ich es jemals sein kann. Amen.

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Das Thema heute lautet: Ein halber Christ ist ein ganzer Unsinn. Das ist schon einige Jahre zurück. Die Gemeinde in Bielefeld war dabei, ein Gemeindehaus zu bauen. Und vieles wurde in Eigenleistung gemacht. Das heißt, nach Feierabend kamen die Männer zusammen dort auf dem Kirchbau, haben gearbeitet. Und das Ganze war natürlich auch Samstag. Samstag wurde ab 8 Uhr morgens gearbeitet. Und so traf man sich dann ein, alle Freiwilligen, und es waren auch eine ganze Reihe Jugendliche dabei, die Samstag um 8 Uhr morgens dort erschienen. Und ich glaube, wir können uns ein bisschen vorstellen, was das für einen Jugendlichen bedeutet. Samstag um 8 Uhr morgens auf dem Bau. So, aber sie waren da und man fing an zu arbeiten. Ein Jugendlicher kam so gegen 10 Uhr und startete auch mit der Arbeit. Und im Laufe des Vormittags sagte er etwas, was einen aufhorchen ließ. Und zwar sagte er: Um 12 Uhr gibt's ganz leckeres Essen. Das mag ich sehr und deshalb komme ich auch zum Kirchbau. Wir werden jetzt vielleicht etwas schmunzeln und sagen: Hey, wie verwerflich. Nein, nein, nein, doch nur zum Essen zum Kirchbau zu kommen. Aber so ähnlich geht es manchen Christen mit dem Heil in Jesus. Sie wollen die Rettung in Christus, sie wollen den Himmel, sie wollen das, was Jesus uns zusagt, aber sie wollen Jesus nicht dienen. Und in den letzten Tagen haben wir viel darüber nachgedacht, über die Liebe Gottes, über seine Geduld zu uns Menschen. Wir haben aber auch gehört, dass es gefährlich ist, eine Entscheidung für Jesus Christus aufzuschieben. Und ich kann mir vorstellen, dass auch heute Morgen hier Menschen unter uns sind, die ganz genau wissen: Ich muss mich bekehren, um gerettet zu werden. Nun, wenn ich an meine eigene Bekehrung denke, ich durfte mich mit 16 Jahren bekehren. Manche werden von euch sagen: 16 Jahre, das ist ja früh. Ich muss sagen, schade, dass ich es erst mit 16 gemacht habe. Ich habe mich mit 16 Jahren bekehrt, und das muss ich hier ganz offen sagen, weil ich Angst vor der Hölle hatte. Ich hatte zu dem Zeitpunkt keine Idee davon und keinen Gedanken, Gott zu dienen und für ihn zu leben. Das war überhaupt nicht in meinem Sinn. Für mich war nur eines wichtig: Ich wollte nicht verloren gehen, sondern in den Himmel. Und vielleicht geht es dir heute Morgen genauso. Du weißt ganz genau, du bist schuldig vor Gott. Die Sünde trennt dich von diesem heiligen Gott. Du weißt doch ganz genau, Jesus Christus wird dir vergeben, weil er für dich am Kreuz alle deine Schuld bezahlt hat. Er ist für dich und für mich zur Sünde geworden, so sagt es die Bibel. Er, der selber keine Sünde hatte, nahm deine und meine Sünde auf sich, damit wir frei ausgehen können. Er vergibt gerne, das weißt du. Er vergibt alle deine Sünden, jede einzelne. Und er denkt dann auch nie wieder an diese Sünde. Und vielleicht willst du dich tatsächlich heute bekehren und sagst: Ja, ich bin hier und ich möchte diese Entscheidung für Jesus treffen. Ich will heute mich bekehren. Ich denke, das ist sehr gut. Dann tu das auch. Aber ich möchte dennoch eine Frage stellen. Warum willst du dich bekehren? Nur, so wie es mir ging, weil du Angst vor der Hölle hast? Bei mir war es so, ich musste Monate später, ich war schon ein Kind Gottes, ich war gerettet, ich hatte Heilsgewissheit, aber ich musste Monate später mir eine weitere Frage stellen. Könnt ihr euch vorstellen, welche? Wozu lebst du als Christ überhaupt? Für Jesus oder für dich selbst? Und normalerweise gehören diese beiden Fragen eng zusammen. Von der Bibel her dürften das nicht zwei Fragen sein. Eigentlich ist das eine Frage: Willst du zu Jesus und willst du ihm dein Leben anvertrauen, deine Schuld anvertrauen? Willst du ihn annehmen als Retter und als Herrn? Wer zu Jesus kommt, sollte nicht nur seine Sünden bringen, sondern auch sein ganzes Leben. Und ein Christenleben, wo Jesus nur der Retter sein darf, also derjenige, der Schuld vergibt und immer wieder die Vergebung ausstreut. Für solche Christen, wo Jesus nicht der Herr ist, so ein Leben ist ein Leben ohne Freude, ohne Sieg und letztendlich ohne Sinn.
Die Bibel macht sehr deutlich, ein halber Christ ist ein ganzer Unsinn. Wenn wir nur in den Himmel kommen wollen, dann gleichen wir diesem jungen Mann, der zum Kirchbau geht und sagt, ich freue mich auf das leckere Essen um 12 Uhr mittags. Auch die Bibel kennt Menschen, die zwar die Segnungen Gottes gerne angenommen haben, aber eigentlich gar nicht mit Gott leben wollten, nach seinem Willen überhaupt nicht gefragt haben. Und einen von diesen Menschen wollen wir uns heute Morgen näher anschauen. Wir kennen Abraham, den Mann des Glaubens. Er wird ein Freund Gottes genannt. Auch er hatte viele Fehler, der Abraham, aber auch eine sehr große Liebe zu Gott und schenkte Gott das Vertrauen. Davon haben wir in den letzten Tagen auch einiges gehört. Er vertraute ihm sein Leben an und Gott belohnte seinen Glauben und auch das Vertrauen. Abraham hatte viele verschiedene Verheißungen. Er war bereit als Nomade, also als einer ohne, der ein festes Haus hat, sondern nur in Zelten lebte. Er war bereit als Nomade das Land zu durchziehen und auf Gottes Verheißung zu warten. Abraham hatte viele Erfahrungen mit Gott gemacht, aber in seiner Familie gab es einen, der das alles gesehen hatte, der das kannte, Gottes Segnung miterlebt, Abrahams Vertrauen auf Gott und Gottes Treue alles miterlebt hat, aber ein anderes Leben nachher führte. Und dieser eine war der Neffe Abrahams, der Lot. Lots Vater war früh gestorben, da konnte Lot natürlich nichts dafür. Und so hatte Abraham ihn zu sich genommen, mit in seine Familie. Und mit der Zeit wurden beide durch die Segnungen Gottes immer reicher. Und damals war es so, dass der Segen Gottes sich unter anderem dadurch deutlich machte, dass Leute, die gesegnet waren, auch reich wurden. Das ist heute nicht der Fall, aber damals war es so. Und es kam so weit, dass die beiden ein Luxusproblem hatten, nämlich die Herden wurden so groß, das Personal wurde so viel. Und wo viele Leute auf einem Fleck sind, da ist immer Konfliktpotenzial. Und so kam es hier auch, dass die Hirten Abrahams mit den Hirten Lots ja immer wieder im Clinch lagen. Ich möchte uns diesen Abschnitt lesen aus 1. Mose Kapitel 13 ab Vers 5. Da lesen wir Folgendes. Aber auch Lot, der mit Abram ging, hatte Schafe, Rinder und Zelte. Und das Land ertrug es nicht, dass sie beieinander wohnten, denn ihre Habe war groß. Und sie konnten nicht beieinander bleiben. Und es entstand Streit zwischen den Hirten über Abrams Vieh und den Hirten über Lots Vieh. Auch wohnten zu der Zeit die Kanaaniter und Pherezeiter im Land. Da sprach Abram zu Lot, es soll doch nicht Streit sein zwischen mir und dir, zwischen meinen Hirten und deinen Hirten, denn wir sind Brüder. Steht dir nicht das ganze Land offen? Trenne dich doch von mir. Willst du zur Linken, so gehe ich zur Rechten. Und willst du zur Rechten, so gehe ich zur Linken. Da hob Lot seine Augen auf und sah die ganze Jordanaue. Denn sie war überall bewässert, wie der Garten des Herrn, wie das Land Ägypten, bis nach Zoar hinab, bevor der Herr Sodom und Gomorra zerstörte. Darum erwählte sich Lot die ganze Jordanaue und zog gegen Osten. So trennten sich ein Bruder von dem anderen. Abram wohnte im Lande Kanaan und Lot wohnte in den Städten der Aue und er schlug sein Zelt auf bis nach Sodom hin. Aber die Leute von Sodom waren sehr böse und sündigten schlimm gegen den Herrn. Nun eine sehr bewegende Geschichte. Wie schon erwähnt, das Land erträgt es nicht. So viel Wohlstand, so viel materielles Potenzial auf einem Haufen zu haben. Es gab Zank zwischen den Hirten. Und es ist Abraham, der die Initiative ergreift. Er sieht das Problem und er sagt, es kann doch nicht wahr sein, dass wir unter Verwandten uns hier so streiten. Das geht doch nicht. Er will keinen Streit. Und er macht Lot den Vorschlag, sag mal, trenne dich doch von mir, damit dieses Gezänke doch endlich aufhört.
Und dabei lässt er dem Jüngeren, so gesehen seinem Neffen, die Wahl. Und Lot wird vor eine ganz wichtige Entscheidung gestellt. Und wir merken, sie wird sein ganzes Leben bestimmen. Sehr schade, aber Lot fragt hier in keinster Weise das, was er von Abraham immer wieder erlebt hat. Trennung ist angesagt, ist okay, dann frage ich diesen Gott Abrahams, wohin soll es gehen? Der Gott Abrahams spielt bei dieser Entscheidung gar keine Rolle. Null. Was lesen wir hier? Wir haben hier gesehen, Lot sah die ganze Ebene des Jordans, dass sie ganz bewässert war, wie das Land Ägypten. Ja, das Land Ägypten war fruchtbar. Das Land Ägypten hatte Wasser. Das Land Ägypten hatte alles. Und diese Ebene, die Jordan-Ebene, die Lot auf einmal sieht, da sah er auch, da kann man echt was machen. Lot wählt die schöne Gegend bei Sodom und Gomorra. Dies war eine sehr reiche Gegend, weil es dort sehr viel Wasser gab. Aber dieser Abschnitt verschweigt auch nicht, was es in Sodom und Gomorra auch alles gab. Was war denn dort? Es heißt hier, die Leute von Sodom waren sehr böse und große Sünder vor dem Herrn. Abraham vertraut Gott und Gott bekennt sich zu ihm. Gott machte Abraham immer wieder Mut durch Zusagen wie solche, erhebe doch deine Augen und schau von dem Ort, wo du bist, nach Norden und nach Süden und nach Osten und nach Westen. Denn das ganze Land, das du siehst, dir will ich es geben. Und dann gab er noch weitere Verheißungen. Ich will deine Nachkommenschaft machen wie den Staub der Erde. Nun, wo ist hier der Unterschied zwischen dem Abraham und seinem Neffen Lot? Wir können, denke ich, sagen, Lot war auf das Irdische ausgerichtet, Abraham nicht. Im Hebräerbrief Kapitel 11, da werden uns eine ganze Reihe Glaubenshelden aufgezählt und da wird auch einiges über den Abraham gesagt. Und da heißt es von Abraham in Kapitel 11, Vers 10, denn Abraham wartete auf die Stadt, die einen festen Grund hat, deren Baumeister und Schöpfer Gott ist. Das war die Gesinnung und die Lebensart Abrahams. Lot hatte einen anderen Lebensstil. Wir finden hier zwei Männer, Neffe und Onkel. Wir finden hier zwei Männer und wir finden hier zwei Wege. Der eine, so sagt es die Bibel, strebt nach dem himmlischen Jerusalem. Einer, der das Ziel vor Augen hat und weiß, ich bin hier nur ein Fremdling auf Erden. Ich gehe hier durch dieses Erdenleben. 70, 80, 90 Jahre. Abraham wurde ein bisschen älter, aber auch für ihn war irgendwann mal Schluss. Und er lebte mit dieser Erwartung, ich gehe auf das himmlische Jerusalem. Ich lebe für die Stadt, die einmal kommen wird. Bei dem Lot sah es ganz anders aus. Lot war bodenständig, würde man heute so sagen. Der schaut auf das, was vor Augen ist. Er strebte nach irdischen Dingen. Nun, ich glaube, auch wir müssen uns fragen, wohin gehe ich, wenn wir hier so zwei Wege finden, zwei Arten zu leben, der Abraham auf der einen Seite, der Lot auf der anderen Seite. Wohin gehe ich? Was ist mein Streben? Die Fragen müssen wir uns gefallen lassen. Wohlstand, finanzielle Unabhängigkeit, verschiedenste Ziele, Bequemlichkeit, ein Standard aufbauen. Oder sind wir immer noch unterwegs, unterwegs zum Himmel? Wir können ja auch nicht sagen, dass Lot ein Unbekehrter war. Der Lot war ein Gläubiger. Und das darf ich deshalb so sagen, weil die Bibel das so sagt. Aber Lot ist ein Bild für den fleischlichen Christen, für Christen, die hier nichts verpassen wollen. Lot ist ein Bild für Christen, die Gott nicht absagen. Die sagen, ja, und ich halte an Gott fest. Und Gott hat seinen ganz bestimmten Platz in meinem Leben, natürlich. Aber die doch auf der anderen Seite die Welt sehr lieb haben. Und wenn wir hier reden von der Welt, dann ist damit gemeint das System dieser Welt, die Kennzeichen dieser Welt.
Und ich glaube, ich brauche das hier nicht weiter auszuführen, was die Welt ausmacht. Apostel Petrus redet in seinem Brief von dem gerechten Lot. Und deshalb müssen wir auch sagen, der Lot war gerecht. Der Lot war zweifelsohne ein Gläubiger. Wir lesen in 2. Petrus Kapitel 2 ab Vers 6, wo gerade diese Thematik aufgeführt wird, wo etwas über den Lot ausgesagt wird. Da heißt es, und auch die Städte Sodom und Gomorra einäscherte und so zum Untergang verurteilte, womit er sie künftigen Gottlosen zum warnenden Beispiel setzte, während er den gerechten Lot herausrettete, der durch den zügellosen Lebenswandel der Frevler geplagt worden war. Denn dadurch, dass er mit ansehen und mit anhören musste, quälte der Gerechte, der unter ihnen wohnte, Tag für Tag seine gerechte Seele mit ihren gesetzlosen Werken. So weiß der Herr, die Gottesfürchtigen aus der Versuchung zu erretten, die Ungerechten aber zur Bestrafung aufzubewahren für den Tag des Gerichts. Was bedeutet das? Lot war kein Ungläubiger. Er hatte die Führungen, die Segnungen Gottes kennengelernt, aber sich nie diesem Gott zur Verfügung gestellt. Lot war in das Magnetfeld Sodoms hineingeraten. Und interessant ist, als Lot in die Jordanebene zog, da ging er nicht sofort nach Sodom. Es heißt nicht, er sah Sodom und zog dort ein. Nein, davon lesen wir nicht. Er sah die Gegend um Sodom. Und die war wasserreich. Profit. Er sah die Dollarzeichen, würden wir heute sagen. Und sagte, das wird was werden. Und er wählte diese Gegend, gleichwohl er bestens wusste, dort in Sodom, da ist die Sünde. Das ist eine gottlose Stadt. Nein, nach Sodom wollte er nicht ziehen, nur in die Gegend von Sodom. Wahrscheinlich dachte er bei deiner Entscheidung, was ist schon dabei? Ich ziehe ja doch nicht direkt nach Sodom. Ich bin doch Nomade. Ich kann ja weit genug entfernt zelten und Abstand halten. Aber Lot hätte es nie für möglich gehalten, dass Sodom ihn so anziehen würde. Und gerade so wie Lot beginnen viele Christen mit der Welt zu spielen, wenn sie ihre Augen aufheben und all die Möglichkeiten und Gelegenheiten sehen, die die Welt, so sage ich es jetzt einmal, ist ein gläubiger christlicher Begriff, die Welt bietet. Die vielen Dinge, die glitzern, die interessant sind, die verlockend sind. Ja, und vielversprechend sind. Und da müssen wir doch ganz ehrlich sein, die Welt ist doch nicht glanzlos. Die Angebote sind da, ohne Ende. Für jeden ist was dabei. Für jeder wird etwas finden, wo er sagt, das zieht mich an. Lots zweiter Schritt in Richtung Welt finden wir in 1. Mose 13, Vers 12. Da heißt es, und Lot zog mit seinen Zelten bis nach Sodom. Er ging nicht ganz nach Sodom. Wir würden sagen, flirtete nur mit der Welt. Immer schön Abstand halten, vielleicht so ein bisschen liebäugeln, aber nee, die Grenzen sind klar. Und hier geht es im übertragenen Sinne gar nicht darum, dass man in offener Sünde lebt. Vielleicht heimlich und versteckt, aber doch ganz klar in Sünde. Nein, es ist aber ein Schritt in die falsche Richtung. Ein paar Beispiele. Einem Gläubigen wird eine gut bezahlte Stelle angeboten, wo er das Doppelte oder Dreifache verdienen kann. Die Sache hat nur einen Haken. Er kann diesen Job nicht tun, ohne ein Stück weit den Weg der Ehrlichkeit zu verlassen. Da ist ab und an auch mal eine Lüge angesagt. Aber da ist der Lohn, da ist dieser Verdienst, wo man sagt, das ist meine Chance und die kriege ich nie wieder. Und man nimmt sie vielleicht an und sagt, ich versuche da nicht zu lügen. Aber schnell merkt man, es hat alles seinen Preis und man muss es doch tun. Nichts gegen einen gut bezahlten Job. Und ich sage auch nicht, dass jeder gut bezahlte Job mit Lügen verbunden ist. Nein, das ist überhaupt nicht meine Aussage. Aber es gibt solche Jobs. Und dann steht der Gläubige da und muss sich entscheiden. Oder ein anderer Gläubiger, der für sein Hobby lebt.
der Sonntag für Sonntag in der Gemeinde ist, der vielleicht auch an der Gebetsgemeinschaft teilnimmt und auch mitbetet und laut dabei ist und auch mitsingt, vielleicht nicht jetzt zur Corona-Zeit, aber früher, der dabei ist, jeden Sonntag, aber sein Leben eigentlich gekennzeichnet ist, er lebt für sein Hobby. Alle Zeit, alles Geld geht in sein Hobby, was immer das sein mag. Und wenn man mit ihm spricht, dann merkt man sofort, was sein Herz bewegt. Es ist nicht die Bibel, es ist nicht die Gemeinde, es ist sein Hobby. Und das kennen wir alle und vielleicht gehören wir selber dazu. Oder denken wir daran, ein gläubiger Mensch verliebt sich unwiderstehlich in einen Ungläubigen. Man steht vor der Entscheidung. Sich in einen Ungläubigen zu verlieben, ist ja keine Sünde. Vielleicht kann man nichts dafür, der gefällt einem, aber dann steht man vor der Entscheidung, wie gehe ich damit um? So viele Dinge können uns in die Nähe von Sodom bringen. Und Sodom benutze ich hier als Begriff für die Welt. Und so wirkt Satan immer wieder, nicht gleich nach Sodom, sondern immer ein kleiner Schritt nach dem anderen. Und Satan ist wirklich sehr, sehr raffiniert darin, uns die Gegend um Sodom sehr schmackhaft zu machen. Und leider fallen wir immer wieder drauf rein. Lot hat unheimlich viel riskiert und er hat verloren. In Kapitel 14 lesen wir, und vielleicht muss ich das, um den Zusammenhang zu verdeutlichen, sagen, Kapitel 14 beschreibt die Situation, dass dort vier Könige sich zusammentaten, um gegen fünf andere zu kämpfen. Und Sodom gehörte auch zu dieser Koalition von fünf Königen. Und die Koalition, in der Sodom mit dabei war, sie haben verloren. Sie erlebten eine Niederlage und Lot, und dann heißt es hier in Kapitel 14 über Lot, denn er wohnte in Sodom. Sodom wird eingenommen. Alle werden in Gefangenschaft mitgeführt und der Lot ist dabei, denn inzwischen war er ein Bürger von Sodom. Er ist nicht nur dicht bei Sodom, nicht nur vor den Stadtmauern vor Sodom, sondern mitten in der Stadt. Jetzt gehörte er dazu. Und das hätte Lot nie für möglich gehalten. Hätte man ihn vorher interviewt und gesagt, hey, wie ist es? Du weißt doch, dass da, weiß ich. Wird mir nicht passieren. Ich kenne die Grenzen. Alles klar, alles bestens. Ich werde aufpassen. Nun, wir leben in einer Welt mit vielen physikalischen Gesetzen und ein Gesetz ist die Kraft des Magneten. Das kennen wir alle, das kennt jedes Kind. Eisen in die Nähe eines Magneten und wir alle wissen, was passiert. Es macht Klack. Es kommt zu einer Begegnung. Magnet zieht Eisen an, gar keine Frage. Und viele Christen fragen sich im Geistlichen, wie weit darf ich gehen? Wo ist die Grenze, wo ich nicht mehr zurück kann? Und so manch ein Christ sagt, wir leben doch unter dem Gesetz der Freiheit. Wir haben alle Freiheit. So spricht es der Galater. Lasst euch doch nicht wieder das Joch der Knechtschaft auflegen. Zur Freiheit hat uns Christus berufen. Und man sagt, ich möchte diese Freiheiten testen, auskosten. Ich möchte gehen bis zum Rand. Wie oft sind Christen nicht konsequent genug? Wie oft machen wir Kompromisse und sagen, ist doch nicht so schlimm, bis wir merken, es hat uns in den Sog gezogen. Der Apostel Paulus schreibt in 2. Timotheus Kapitel 2, Vers 22, fliehe die Begierden der Jugend. Und er sagt nicht, teste die Grenzen. Du bist stark genug, geh an die Grenzen, und halte aus. Das sagt der Apostel Paulus nicht. Gut, in diesem Zusammenhang hier geht es in erster Linie um sexuelle Sünden, Begierden. Und da sagt der Apostel Paulus, fliehe. Fliehe die Begierden der Jugend. Lot war in Sodom in großer Gefahr. In 1. Mose 18, Vers 20 lesen wir, dass Gott Sodom verderben wollte, wegen der großen Sünde. Aber in Sodom lebt auch der gerechte Lot. Und dieser Lot war immer noch gerecht. Gerecht im Sinne von gerettet. Einer, der Gott kannte. Was jetzt passiert, ist sehr, sehr schrecklich. Ich möchte uns diesen Abschnitt, es ist ein längerer Abschnitt, und doch, glaube ich, entfaltet dieser Abschnitt seine Wirkung nur dann, wenn man ihn im Zusammenhang liest. Und das möchte ich jetzt tun.
1. Mose, Kapitel 19, ab Vers 1. Die Rettung Lots vor dem kommenden Gericht. Und die zwei Engel kamen am Abend nach Sodom. Lot aber saß in Sodom unter dem Tor. Übrigens, so ganz nebenbei gesagt, wenn einer unter dem Tor saß oder im Tor saß, das heißt, der hat es da in der Stadt schon zu etwas gebracht. Der war nicht nur am Rande. Der gehörte schon so ein Stück weit mit, vielleicht zum Stadtrat oder wie auch immer. Also das war einer, der es zu was gebracht hatte. Also er saß dort unter dem Tor. Und als er sie sah, stand er auf, ging ihnen entgegen und verneigte sich, das Angesicht zur Erde gewandt und sprach, siehe, meine Herren, kehrt ein in das Haus eures Knechtes und bleibt über Nacht und wascht eure Füße, so möget ihr am Morgen früh aufstehen und euren Weg ziehen. Sie aber sprachen, nein, sondern wir wollen im Freien übernachten. Er aber drang sehr in sie, da kehrten sie bei ihm ein und kamen in sein Haus. Und er bereitete ihnen ein Mahl und machte ungesäuerte Brotfladen und sie aßen. Aber ehe sie sich hinlegten, umringten die Männer der Stadt das Haus, die Männer von Sodom, jung und alt, das ganze Volk aus allen Enden, und riefen Lot und sprachen zu ihm, wo sind die Männer, die diese Nacht zu dir gekommen sind? Bring sie heraus zu uns, damit wir uns über sie hermachen. Da ging Lot zu ihnen hinaus an den Eingang und schloss die Tür hinter sich zu und sprach, ach, meine Brüder, versündigt euch doch nicht. Und hier muss ich einmal kurz unterbrechen. Ist uns aufgefallen, wie er diese Männer, diese Gottlosen anspricht, ach, meine Brüder, versündigt euch doch nicht. Was interessierte die Einwohner von Sodom das Prinzip des Versündigens? Gar nicht. Das juckte sie nicht. Sie lebten in Sünde und es interessierte sie nicht. Und Lot nennt sie hier, ach meine Brüder, was für eine Katastrophe. Ich lese weiter, Vers 8. Siehe, ich habe zwei Töchter, die haben noch keinen Mann erkannt. Die will ich zu euch hinausführen, damit ihr mit ihnen macht, wie es gut ist in euren Augen. Nur diesen Männern tut nichts. Denn sie sind doch unter den Schatten meines Daches gekommen. Sie aber sprachen, mach, dass du fortkommst. Und sie sagten, der ist der einzige Fremdling hier und will den Richter spielen? Nun wollen wir es mit dir noch schlimmer treiben als mit ihnen. Und sie drangen heftig auf den Mann Lot ein und machten sich daran, die Tür aufzubrechen. Da streckten die Männer ihre Hände hinaus und zogen Lot zu sich hinein und schlossen die Tür zu. Und sie schlugen die Männer vor der Haustür mit Blindheit, klein und groß, so dass sie müde wurden, die Tür zu suchen. Und die Männer sprachen zu Lot, hast du noch jemanden hier, einen Schwiegersohn oder Söhne oder Töchter? Wer in der Stadt zu dir gehört, den führe hinaus aus diesem Ort, denn wir werden diesen Ort verderben, weil das Geschrei über sie groß ist vor dem Herrn. Und der Herr hat uns gesandt, den Ort zu verderben. Da ging Lot hinaus und redete mit seinen Schwiegersöhnen, die seine Töchter nehmen sollten, und sprach, macht euch auf, geht hinaus aus diesem Ort, denn der Herr wird diese Stadt verderben. Aber er war in den Augen seiner Schwiegersöhne wie einer, der scherzte. Die Luther-Übersetzung sagt, aber es war ihnen lächerlich. Ab Vers 15. Als nun die Morgenröte aufging, drängten die Engel Lot und sprachen, mach dich auf, nimm deine Frau und deine beiden Töchter, die hier sind, damit du nicht umkommst in der Bestrafung dieser Stadt. Als er aber noch zögerte, ergriffen die Männer ihn und seine Frau und seine beiden Töchter bei der Hand, weil der Herr ihn verschonen wollte. Und sie führten ihn hinaus und ließen ihn draußen vor der Stadt. Und das geschah, als sie hinausgeführt hatten, da sprach einer, rette deine Seele und schaue nicht zurück und steh auch nicht still in dieser ganzen Umgegend. Rette dich ins Bergland, damit du nicht weggerafft wirst. Eine tragische, eine dramatische Begebenheit. Es gibt Menschen, denen ist ihr Geld mehr wert als ihr eigenes Leben und scheinbar trifft das auf Lot zu. Da kommen diese Engel in Gestalt der Männer und wollen ihn aus der Stadt Sodom retten. Und er, was macht er? Er zögert. Warum zögert er? Wieso fällt es ihm so schwer zu sagen,
hier wird gleich alles brennen, also nimm die Beine in die Hand und weg hier. Nun, seine ganze Hoffnung, sein ganzes Leben, sein Lebensinhalt war in Sodom. In Sodom hatte er sein ganzes Geld. In Sodom sah er seine Familie und die Zukunft seiner Familie. Die Töchter hatten ja schon, zwar noch nicht verheiratet, aber angehende Schwiegersöhne. In Sodom war alles, was sein Leben ausmachte. Und wenn wir uns die Frage stellen, was war Lot in Sodom für ein Zeugnis? Er war ja ein Gerechter, er war ja ein Gläubiger. Ich glaube, wir brauchen nicht viel überlegen. Ein schlechtes, ein ganz, ganz schlechtes Zeugnis. Auch wenn er selber die Sünden nicht alle mitmachte. Er sagte aber auch nichts dagegen. Er hätte die Sünder warnen sollen. Nicht erst, als die Stadt zerstört werden sollte, sondern vorher. Aber er lebt selbst neben der Sünde. Er war in Sodom gar nicht bekannt als Gläubiger. Geht es dir vielleicht ähnlich, dass du sagst, ich bin seit 20 Jahren in dem Betrieb und kein Mensch weiß, dass du ein Kind Gottes bist? Und so richtig deutlich wird diese Dramatik, als er zu seinen angehenden Schwiegersöhnen kommt und sagt und ihnen auf einmal sagt, Leute, die Stadt wird verderben, wir müssen jetzt fliehen. Da gucken die ihn nur ganz schräg an und sagen, was hast du? Er war in ihren Augen wie einer, der scherzte. Du hast nie irgendetwas von Sünde gesagt, nie irgendetwas von Gott erzählt. Du hast uns nie irgendeine Information gegeben und auf einmal kommst du mit einer Botschaft und sagst, weg hier, sonst wird Gott hier zerstören. Es war ihnen lächerlich. Von Lots Leben war in letzter Zeit nichts mehr ausgegangen, weder Gutes noch Böses. In Sodom war damals nichts davon zu spüren, dass hier einer in der Stadt lebte, der einmal aufgebrochen war, um mit Gott zu leben, um mit Gott unterwegs zu sein. Heute würden wir sagen, Lot hat nie den Bürgern von Sodom etwas von Jesus erzählt. Und er hat gelebt wie die Ungläubigen. Und nun auf einmal sagt er, hey, du musst dich bekehren. Die Menschen haben ihn nicht ernst genommen. Wie ist es mit unserer Umgebung? Nimmt unsere Umgebung uns ernst? Wenn wir jetzt kommen würden mit der Botschaft und deinen Nachbarn, deinen Freunden oder Arbeitskollegen erzählen würden, hey, du musst dich bekehren, würden sie uns ernst nehmen? Jemand sagte einmal, was du lebst, schreit lauter als was du sagst. Lot wollte integriert sein. Und wir merken, Integration für einen Gläubigen hier in dieser Welt gibt es nicht. Dazu sind wir nicht berufen. Integration als Gläubiger, die wir auf dem Weg sind in den Himmel, hier in dieser Welt unmöglich. Deutlich wird das Ganze, als dieser ganze Mob da vor der Tür ist und ihn lynchen will. Und er sagt, nein, das sind meine Gäste. Was sagen sie zu ihm? Er ist der einzige Fremdling hier und will sich zum Richter aufspielen, auch in den Augen von Sodom. Auch die Bürger von Sodom wussten ganz genau, das ist ein Fremder. Ganz egal, wie er sich anpasst, das ist ein Fremder. Nun, was für ein Zeugnis sind wir in unserer Umgebung? Wissen die Menschen, dass du und ich Jesus nachfolgen? Wenn Jesus heute wiederkäme, wären wir dabei? Bist du dir dessen bewusst und sicher? Lot war ein Gläubiger, so sagt es die Bibel, aber er war sehr, sehr fleischlich. Halb Welt, halb Christ. Und das geht niemals gut. Auch im Neuen Testament werden wir davor gewarnt, als Kinder Gottes Stroh und Heu zu produzieren, im Bilde gesprochen. Apostel Paulus schreibt in 1. Korinther 3, 12, wenn aber jemand auf den Grund baut, und gemeint ist der Grund Jesus Christus, auf den Grund baut Gold, Silber, Edelsteine, Holz, Heu, Stroh, so wird das Werk eines jeden offenbar werden. Der Tag des Gerichts wird's klar machen, denn mit Feuer wird er sich offenbaren. Und von welcher Art eines jeden Werk ist, wird das Feuer erweisen. Wird jemandes Werk bleiben, das er darauf gebaut hat,

jetzt nicht Ewigkeitswert hat. Wie ein Stück Holz. Aber, so sagt es in dieser Textstelle, wir selber, wir werden zwar gerettet, weil wir Gläubige sind, aber wir werden keine bleibende Frucht bringen. Und so ein Leben ist kein Leben in Freude, in Friede und Gemeinschaft mit Gott. So ein Leben lohnt sich nicht. Und ich glaube, wir können das wirklich so sagen, ein halber Christ ist ein ganzer Unsinn. Und selbst, das möchte ich hier ergänzen, selbst nachdem Lot gerettet wurde, macht sich seine irdische, weltliche Denkweise so stark bemerkbar. Die Engel, das haben wir jetzt nicht gelesen, die Engel sagen, geh, rette dich aufs Bergland. Was macht Lot? Er sagt, ach, aufs Bergland, da könnte ja, da ist Gefahr, da könnte ich ja umkommen. Guck mal, da in der Nähe, da ist eine kleine Stadt, sie ist ganz klein, kann ich vielleicht dahin ziehen? Und was sagen die Engel? Auch darin haben wir dich erhört, geh in diese Stadt. Und diese Stadt war auch vorherbestimmt zur Vernichtung. Und diese Engel, sie ändern ihre Pläne und sagen, okay, zieh in die Stadt Zoar. Und diese Stadt Zoar war auch in diesem Koalitionsbund damals im Kampf gegen die Feinde. Man hat den Eindruck, Lot hat's immer noch nicht begriffen. Und wenn wir erst das Ende Lots uns anschauen, mit seinen Töchtern und wie sie nachher dann doch auf dem Bergland sind, ein katastrophales Ende. Ich glaube, ich brauche es hier nicht weiter auszuführen. Nun, die Frage bleibt, wie ist es bei dir, wie ist es bei mir? Bist du so wie Lot, der in Sodom lebt? Liebst du auch diese Welt, das Geld und deine eigenen Wünsche und hast gute Pläne, aus deiner Sicht gute Pläne? Viel vor im Leben, klare Ziele, aber nicht geistliche. Dann brauchst du nicht denken, dass du glücklich wirst. Oder bist du vielleicht einer, der noch gar nicht bekehrt ist? Du sitzt hier, hörst die Botschaft vom Lot, von einem halben Christ und dass das Ganze Unsinn ist, aber du bist noch gar kein Christ. Die Bibel sagt so deutlich, wenn wir uns nicht bekehren, werden wir sterben wegen unserer Sünde. Aber Gott will uns retten. Nicht nur retten, Gott will unser Herr und Heiland werden. Das ist die Botschaft in diesen Tagen. Und ich möchte das, was wir in den letzten Tagen immer wieder gelesen haben, aus 1. Johannes Kapitel 1, die Verse 8 und 9, hier noch einmal vorlesen. Wenn wir sagen, wir haben keine Sünde, so betrügen wir uns selbst. Und die Wahrheit ist nicht in uns. Wenn wir aber unsere Sünden bekennen, so ist er treu und gerecht, dass er uns die Sünden vergibt und reinigt uns von aller Ungerechtigkeit. Willst du diese große Rettung heute Morgen nicht annehmen? Vielleicht sagst du, nein, ich will erst leben und später, wenn ich alt bin, dann kann ich ja immer noch kommen. Dann muss ich dir den Vers aus Lukas 9, Vers 24 entgegenhalten. Da sagt Jesus so deutlich zu seinen Zuhörern, denn wer sein Leben erhalten will, der wird es verlieren. Wer aber sein Leben verliert um meinetwillen, der wird's erhalten. Und ich möchte heute einladen, zu Jesus zu kommen. Vielleicht die Gläubigen, die merken, Mensch, ich bin eigentlich so ähnlich wie Lot, vielleicht noch nicht ganz so weit, aber ich bin auf dem Weg dahin. Dann möchte ich dir zurufen, entferne dich aus Sodom, im Bilde gesprochen, du weißt ganz genau, was damit gemeint ist. Aber ich möchte denjenigen, die Jesus noch gar nicht kennen, zurufen, triff doch heute eine Entscheidung für diesen Herrn Jesus. Und er wird dein Retter und nimm ihn bitte auch als Herrn an. Und dein Leben wird neu werden. Dieser Tag soll der Tag deiner Errettung werden. Gott segne dich und schenke viel Mut. Kläre dein Verhältnis mit dem Herrn Jesus. Der Herr segne dich darin. Amen.

0: Es ist 14 Uhr.
1: 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Ich jedoch würde Gott suchen und Gott meine Sache vorlegen, der Großes und Unerforschliches tut, Wunder ohne Zahl. Diese Worte stehen in Hiob Kapitel 5 in den Versen 8 und 9. Rekordverdächtig, big and older. Welches ist das größte Lebewesen der Welt? Der Elefant? Aber nein. Der Blauwal? Etwas näher dran. Wie bitte? Noch größer als ein Blauwal? Ja, viel, viel größer. Das größte Lebewesen der Welt ist nach heutigem Wissen ein Pilz. Ein riesiger dunkler Hallimasch. Die Fruchtkörbe des Hallimaschs zählen zu den schmackhaftesten Speisepilzen, die man im Wald ernten kann. Er muss allerdings sorgfältig zubereitet und gut durchgegart werden, um bekömmlich zu sein. Der eigentliche Pilz, das geheimnisvolle Netzwerk des Myzels, lebt verborgen unter der Erde. Und es kann gewaltige Ausmaße annehmen und sehr alt werden. Der bislang größte Pilz der Erde wohnt im Mellon National Forest in Oregon. Er erstreckt sich über unfassbare 9 Quadratkilometer und bildet unterirdisch ein genetisch einheitliches, uraltes Pilzgeflecht. Gott hat eine unbeschreibliche Vielfalt geschaffen, darunter eine Unmenge an Dingen, die für uns noch buchstäblich im Dunkeln liegen. Es gibt eine Vielzahl weißer Flecken, bei deren Erforschung wir erst am Anfang stehen. Dazu gehören zum Beispiel die weiten Ozeane, aber auch die geheimnisvolle Welt unter dem Waldboden, das Erdinnere oder die Seen- und Flusslandschaften unter dem Eis der Antarktis. Angesichts dessen, wie wenig wir bisher von unserer Erde wissen und verstehen, können wir umso mehr staunen über den Reichtum, die Schönheit und Fülle, die Gott in seine Schöpfung gelegt hat, und ein wenig demütiger sein angesichts der überwältigenden Weisheit Gottes.

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Aus der Übersetzung Neues Leben, zweites Buch Könige, Kapitel 8, Vers 1 bis Kapitel 9, Vers 13. Die Frau aus Schunem kehrt zurück. Elisa hatte der Frau, deren Sohn er lebendig gemacht hatte, aufgetragen: Nimm deine Familie und ziehe an einen anderen Ort, denn der Herr hat beschlossen, Israel eine Hungersnot zu schicken, die 7 Jahre dauern wird. Und die Frau tat, was der Prophet ihr geraten hatte. Sie nahm ihre Familie und zog für 7 Jahre ins Land der Philister. Als die 7 Jahre vorüber waren, kehrte sie aus dem Land der Philister zurück und ging zum König, um mit ihm über ihr Haus und ihr Land zu reden. Als sie kam, sprach der König gerade mit Gehasi, dem Diener des Propheten. Er hatte ihn aufgefordert: Erzähl mir noch mehr über die großen Taten, die Elisa vollbracht hat. Gehasi erzählte ihm, wie Elisa einen Toten ins Leben zurückgeholt hatte. In diesem Augenblick trat die Mutter des Jungen, den er lebendig gemacht hatte, ein, um mit dem König über ihr Haus und ihr Land zu sprechen. »Sieh doch, mein Herr«, rief Gehasi, »dies ist ja die Frau und das ist ihr Sohn, der, den Elisa ins Leben zurückgeholt hat.« Da fragte der König sie und sie bestätigte es. Da wies er einen Mann aus seinem Hofstaat an: »Gib ihr alles zurück, was sie aufgegeben hat, einschließlich dessen, was ihr Land in ihrer Abwesenheit an Ernten eingebracht hat.« Hasael ermordet Ben-Hadad. Elisa kam nach Damaskus, wo König Ben-Hadad erkrankt war. Dem König wurde zugetragen: Der Mann Gottes ist hierher gekommen. Da befahl er Hasael: Nimm ein Geschenk für den Mann Gottes mit und bitte ihn, den Herrn zu fragen: Werde ich wieder gesund werden? Hasael nahm Geschenke mit und belud 40 Kamele mit den besten Erzeugnissen von Damaskus. Damit ging er zu Elisa und sagte: Dein Diener Ben-Hadad, der König von Aram, schickt mich, um zu fragen: Werde ich wieder gesund werden? Elisa antwortete: Geh und sage ihm, du wirst wieder gesund. Aber der Herr hat mir gezeigt, dass er gewiss sterben wird. Und dann sah Elisa Hasael starr an, bis diesem sehr unbehaglich zumute wurde. Dann begann der Prophet zu weinen. »Warum weint mein Herr?« fragte Hasael ihn. Elisa antwortete: »Ich weiß, dass du den Israeliten Schreckliches antun wirst. Du wirst ihre Städte niederbrennen, ihre jungen Männer töten, ihre kleinen Kinder zerschmettern und ihre schwangeren Frauen aufschlitzen.« Da entgegnete Hasael: »Wie sollte ein Hund wie dein Diener so Großes vollbringen?« Doch Elisa antwortete: »Der Herr hat mir gezeigt, dass du König von Aram werden wirst.« Dann machte er sich wieder auf den Weg. Als Hasael zurückkam, fragte ihn der König: »Was hat Elisa dir gesagt?« Hasael antwortete: »Er sagte mir, du wirst ganz bestimmt wieder gesund werden.« Doch am nächsten Tag nahm Hasael eine Decke, tauchte sie in Wasser und drückte sie dem König aufs Gesicht, bis er tot war. Danach wurde Hasael König von Aram. Joram herrscht in Juda. Die Herrschaft Jorams, des Sohnes von König Josaphat von Juda, begann im 5. Jahr der Herrschaft König Jorams, des Sohnes Ahabs in Israel, als Josaphat noch König von Juda war. Er war 32 Jahre alt, als er König wurde, und er regierte 8 Jahre in Jerusalem. Doch Joram folgte dem Vorbild der Könige Israels und war genauso schlecht wie die Familie Ahabs, denn er hatte eine von Ahabs Töchtern geheiratet. Er tat, was dem Herrn missfiel. Dennoch wollte der Herr Juda nicht endgültig untergehen lassen, weil er einen Bund mit seinem Diener David geschlossen und ihm zugesagt hatte, dass seine Nachkommen für immer herrschen würden. Während Jorams Herrschaft lehnten sich die Edomiter gegen Juda auf
und krönten einen eigenen König. Joram zog deshalb mit seinen Streitwagen gegen die Stadt Zair. Die Edomiter umzingelten ihn und seine Wagenlenker. In der Nacht aber schlug er die Edomiter, so dass sie alle flohen. Doch seither ist Edom von Juda unabhängig. Etwa zur gleichen Zeit fiel auch die Stadt Libna ab. Die übrigen Ereignisse während Jorams Herrschaft und seine Taten sind im Buch der Geschichte der Könige von Juda beschrieben. Als Joram starb, wurde er bei seinen Vorfahren in der Stadt Davids begraben. Nach ihm wurde sein Sohn Ahasja König. Ahasja herrscht in Juda. Die Herrschaft Ahasjas, des Sohnes Jorams, über Juda begann im 12. Jahr der Herrschaft König Jorams in Israel. König Joram war der Sohn Ahabs. Ahasja war 22 Jahre alt, als er König wurde, und er regierte ein Jahr in Jerusalem. Seine Mutter war Athalia, eine Enkelin König Omris von Israel. Ahasja folgte dem Beispiel der Herrscherfamilie Ahabs und tat, was dem Herrn missfiel, denn er war durch seine Heirat mit der Familie Ahabs verschwägert. Ahasja führte gemeinsam mit Joram, dem Sohn Ahabs, Krieg gegen König Hazael von Aram bei Ramoth in Gilead. Dabei verwundeten die Aramäer Joram. Er kehrte nach Jezreel zurück, um sich dort von seinen Verletzungen zu erholen, die er in Rama erlitten hatte, als er gegen König Hazael von Aram gekämpft hatte. Während seines Aufenthaltes dort erhielt er Besuch von König Ahasja von Juda, dem Sohn Jorams. Jehu wird zum König von Israel gesalbt. Inzwischen hatte der Prophet Elisa einen der Prophetenschüler rufen lassen. »Geh nach Ramoth in Gilead«, befahl er ihn, »nimm dieses Fläschchen Öl mit, und wenn du angekommen bist, suche Jehu, den Sohn Josaphats und Enkel Nimschis. Lass ihn allein in einen abgeschiedenen Raum rufen, ohne seine Freunde, und gieße ihm das Öl aus dem Fläschchen über den Kopf. Sage zu ihm, so spricht der Herr, ich salbe dich zum König über Israel. Dann öffne die Tür und lauf um dein Leben.« Der Prophetenschüler ging nach Ramoth in Gilead. Als er dort ankam, saßen die Truppenführer beisammen. »Ich habe eine Botschaft für dich, Hauptmann«, sagte er. »Für wen von uns?«, fragte Jehu. »Für dich, Hauptmann«, antwortete er. Da stand Jehu auf und ging mit ihm ins Haus. Dort goss der Prophetenschüler ihm das Öl über den Kopf und sagte, »So spricht der Herr, der Gott Israels. Ich salbe dich zum König über Israel, das Volk des Herrn. Du sollst die Familie Ahabs, deines Herrn, auslöschen. Auf diese Weise will ich den Mord an meinen Propheten und an all den Dienern des Herrn rächen, die Isabel auf dem Gewissen hat. Die ganze Familie Ahabs wird ausgerottet werden, alle ihre männlichen Glieder in Israel, ob sie als Sklaven dienen oder ihr eigener Herr sind. Ich werde das Haus Ahabs auslöschen, wie ich die Familien Jerobeams, des Sohnes Nebats und Baschas, des Sohnes Ahias, ausgelöscht habe. Isabel wird auf dem Landstück in Jezreel von Hunden gefressen werden und niemand wird sie begraben.« Dann lief der Prophetenschüler zur Tür und rannte davon. Jehu ging zu den Dienern seines Herrn zurück, und einer von ihnen fragte ihn, »Was wollte dieser Verrückte? Ist alles in Ordnung?« »Ihr wisst doch, wie dieser Mann redet«, gab Jehu zurück. »Weich nicht aus«, sagten sie, »erzähl uns, was vorgefallen ist.« Da berichtete Jehu, »Das und das hat der Mann gesagt. So spricht der Herr, ich salbe dich zum König über Israel.« Als sie das hörten, breiteten sie rasch ihre Mäntel auf den Stufen aus, ließen das Horn blasen und riefen, »Jehu ist König.« Aus der Übersetzung das Buch Apostelgeschichte, Kapitel 16, die Verse 16 bis 40. Die Macht von Jesus. Als wir in dieser Zeit einmal zum Gebet gingen,
kam uns eine leibeigene Frau entgegen, die einen Wahrsagegeist in sich trug. Sie brachte ihren Besitzern durch ihre Wahrsagekünste sehr viel Geld ein. Diese Frau folgte nun Paulus und uns überall hin und schrie dabei: Diese Leute sind Diener des allerhöchsten Gottes. Sie geben euch die gute Nachricht über den Weg der Erlösung weiter. Das tat sie viele Tage lang. Schließlich hatte Paulus genug davon, drehte sich um und sagte zu dem Geist: Ich gebiete dir im Namen von Jesus, dem Messias, dass du aus dieser Frau herauskommst. Im selben Augenblick wurde die Frau von diesem Geist befreit. Als ihre Besitzer sahen, dass damit ihre Aussicht auf weitere Einkünfte zerstört worden war, packten sie Paulus und Silas und schleppten sie auf den zentralen Platz der Stadt vor die Angehörigen des Stadtrates. Dann führten sie sie ab zu den Bürgermeistern der Stadt und sagten: Diese Menschen, diese Juden, bringen unsere Stadt ganz durcheinander. Sie verbreiten Lebensweisen, die wir als Römer unmöglich übernehmen dürfen. Da rottete sich die Menschenmenge gegen sie zusammen, und die Bürgermeister rissen ihnen die Kleider vom Leib und gaben den Befehl, sie mit Ruten zu schlagen. Paulus und Silas im Gefängnis. Nachdem sie sie mit vielen Schlägen geschlagen hatten, warfen sie sie ins Gefängnis und befahlen dem Gefängnisaufseher, sie ganz sorgfältig zu bewachen. Deshalb legte er sie in den innersten Teil des Gefängnisses und spannte ihre Füße in einen Holzblock. Etwa um Mitternacht beteten Paulus und Silas und sangen Loblieder zu Gott. Die anderen Gefangenen hörten ihnen dabei zu. Plötzlich entstand ein gewaltiges Erdbeben, das die Fundamente des Gefängnisses zum Wanken brachte. Sofort öffneten sich alle Türen und die Fesseln fielen von allen Gefangenen ab. Als der Gefängnisaufseher aufwachte und sah, dass die Türen des Gefängnisses offen standen, zog er sein Schwert und wollte sich selbst das Leben nehmen, weil er dachte, dass die Gefangenen geflohen waren. Da rief Paulus mit lauter Stimme: »Tu dir nichts an, denn wir sind alle hier.« Da bat der Gefängnisaufseher um Licht. Als er in das Gefängnis hineingerannt war, fiel er zitternd vor Paulus und Silas nieder. Dann führte er sie hinaus und sagte: »Verehrte Herren, was muss ich tun, um gerettet zu werden?« Sie sagten: »Vertrau auf den Herrn Jesus, und du wirst gerettet werden, zusammen mit deiner ganzen Familie.« Da erklärten sie ihm zusammen mit allen, die in seinem Haus wohnten, die Botschaft Gottes. Der Gefängnisaufseher nahm sich in dieser Nachtstunde ihrer an und wusch ihnen ihre Wunden aus. Dann ließ er sich untertauchen, zusammen mit allen, die zu ihm gehörten. Anschließend brachte er sie in sein Haus und stellte einen Tisch vor ihnen auf. Zusammen mit allen Familienangehörigen freute er sich unbändig, weil er zum Vertrauen auf Gott gefunden hatte. Als es Tag geworden war, sandten die Bürgermeister die offiziellen Stadtboten mit der Anweisung: Lasst die Leute frei. Der Gefängnisaufseher berichtete Paulus: Die Bürgermeister haben die Stadtboten gesandt mit der Nachricht, dass ihr wieder freigelassen werdet. Kommt jetzt aus dem Gefängnis heraus und geht in Frieden. Doch Paulus sagte zu ihnen: Sie haben uns, die wir schließlich das römische Bürgerrecht besitzen, öffentlich der Prügelstrafe unterzogen, und zwar ohne Gerichtsverhandlung oder Urteil, und dann ins Gefängnis geworfen, und wollen uns jetzt heimlich hinausschicken? Auf keinen Fall, sondern sie sollen selbst kommen und uns ehrenvoll hinausgeleiten. Die Stadtboten berichteten den Bürgermeistern diese Worte. Als sie hörten, dass beide freie römische Bürger waren, bekamen sie es mit der Angst zu tun. Da kamen sie selbst und redeten ihnen gut zu und geleiteten sie ehrenvoll aus dem Gefängnis hinaus und baten sie, die Stadt zu verlassen. Als sie dann aus dem Gefängnis herausgekommen waren, kehrten sie bei Lydia ein. Als die beiden die Schwestern und Brüder sahen, ermutigten sie sie und reisten schließlich weiter.
Aus der Übersetzung das Buch Psalm 143. Eine Bitte um Schutz und Leitung. Ein Gotteslied von David. Herr, höre auf mein Gebet, achte doch auf mein Flehen. Antworte mir in deiner Treue und Gerechtigkeit. Ja, geh nicht ins Gericht mit deinem Diener, denn kein Mensch kann sich vor dir als gerecht darstellen. Ja, der Feind verfolgt meine Seele, er tritt mein Leben zu Boden, er zwingt mich dazu, in der Finsternis zu sitzen, so wie die, die seit Urzeiten tot sind. Ich habe allen Mut verloren, mein Herz ist erstarrt in meinem Inneren. Ich denke an die früheren Zeiten, sinne nach über alles, was du tust. Über alle deine Werke denke ich nach. Ich strecke meine Hände zu dir aus, meine Seele dürstet nach dir wie trockenes Land. Selah. Antworte mir schnell, Herr, denn ich habe allen Mut verloren. Verbirg deine Gedanken nicht vor mir, sonst werde ich wie die, die ins Grab sinken. Lass mich schon am Morgen deine Güte erfahren, denn auf dich vertraue ich. Zeige mir den Weg, den ich gehen soll, denn zu dir bringe ich alles, was mich ausmacht. Befreie mich von meinen Feinden, Herr, bei dir suche ich Schutz. Lehre mich, so zu handeln, dass es dir gefällt, denn du bist mein Gott. Dein guter Geist leite mich auf ebenem Weg. Um deines Namens willen, Herr, halte mich am Leben. Weil du gerecht bist, zieh meine Seele aus der Bedrängnis. Ja, in deiner Güte mach meine Feinde unschädlich und lass alle umkommen, die meine Seele in die Enge treiben, denn ich bin doch dein Diener. Aus der Übersetzung Neues Leben, Sprüche Kapitel 17, Vers 26. Es ist Unrecht, einen Gerechten dafür bezahlen zu lassen, dass er gut ist, oder einen anständigen Menschen dafür zu bestrafen, dass er ehrlich ist.

0: Es ist 14 Uhr und 30 Minuten.
1: Kein Meer mehr, wenn du vom Leid genug hast. Ich sah einen neuen Himmel und eine neue Erde, denn der erste Himmel und die erste Erde waren vergangen, und das Meer ist nicht mehr. Offenbarung, Kapitel 21, Vers 1. Offenbarung, Kapitel 21, die Verse 1 bis 8, gewährt uns einen Blick in die Ewigkeit. Der erste Himmel und die erste Erde existieren nicht mehr. Es gibt einen neuen Himmel und eine neue Erde, auf der kein Meer zu finden ist. Heute besteht der Planet Erde im Wasser. Ohne Meere ist auf der Erde kein Leben möglich, aber Gott wird ganz andere, ganz neue Verhältnisse schaffen, die für die Herrlichkeitsleiber der Erlösten passend sein werden. Und das Meer ist nicht mehr. Das ist nicht nur buchstäblich zu verstehen, sondern ist zugleich symbolische Sprache, wie sie im Buch der Offenbarung oft verwendet wird. 7 Punkte möchte ich damit verbinden, dass es das Meer nicht mehr geben wird. Kein Tod. Das Meer hat in seiner unbändigen Kraft Millionen Menschen in den Tod gerissen und ist zu einem riesigen Massengrab geworden. Doch der Tod wird weggetan werden. Wenn die Sünde aufgrund des Werkes des Herrn Jesus aus dem Kosmos verschwunden sein wird, Johannes Evangelium Kapitel 1, Vers 29, wird auch der Lohn der Sünde, der Tod, dort keinen Platz mehr haben. Keine todbringende Macht wird auf der neuen Erde wüten. Keine Unreinheit. Das Meer wühlt Schlamm und Kot auf und schäumt Schändlichkeiten aus. So ist die gegenwärtige Welt voll vom Schmutz der Sünde, was die Seelen der Gerechten täglich quält. Doch in Gottes wunderbarer Neuschöpfung wird nicht eine Spur von Unreinheit gefunden. Alles wird rein und heilig sein und der neuen Natur entsprechen. Das wird ungetrübte Freude für alle Gerechten bedeuten. Keine Unruhe. Das Meer ist ständig in Bewegung. Es kann nicht ruhig sein. So ist der Mensch kurz an Tagen und mit Unruhe gesättigt. Auch in das Herz des Gläubigen kann sich Aufregung einschleichen und zu einem nervenaufreibenden Problem heranwachsen. Aber herrliche Wahrheit, in Gottes großer Ewigkeit gibt es keine Unruhe mehr. Die Erlösten werden von tiefem Frieden erfüllt sein, der nie mehr erschüttert werden kann. Keine Bedrängnis. Das wogende Meer bringt Menschen in Bedrängnis. Und Bedrängnisse gibt es in dieser Welt viele, gerade für Jünger des Herrn Jesus. Wir müssen durch viele Schwierigkeiten in das Reich Gottes eingehen. Aber einmal werden wir dort sein, wo uns keine einzige Bedrängnis mehr erreichen wird. Alles, was dich hier beschwert hat, wird dann für ewig von dir entfernt sein. Keine Angst. Das tosende Meer ruft Angst in den Herzen der Menschen hervor. Angst ist ein weit verbreitetes Phänomen auf dieser Erde, das auch das Leben eines Gläubigen verdunkeln, ihn aber nicht von der Liebe Gottes zu scheiden vermag. Und bald wird Gott uns in seiner Liebe an den Ort bringen, wo sich keine Furcht mehr unser bemächtigen kann. Im Himmel werden wir auch nie die Sorge haben, dass wir den Segen des Himmels wieder verlieren könnten. Keine Unordnung. Das Meer ist nicht zu bändigen. Deshalb ist es in der Schrift ein Bild wilder Völkermassen, die göttliche Ordnung nicht anerkennen. Die Menschen in den letzten Tagen sind stark von einem Geist der Rebellion beseelt. Die bitteren Folgen davon kreuzen regelmäßig unseren Weg. Doch an dem Tag Gottes wird sich kein törichter Widerstand mehr regen und alles völlig mit Gott übereinstimmen. Keine Trennung. Das Meer trennt Land und Leute voneinander. Und so stehen heute viele Kinder Gottes getrennt, weil sie verschiedenen Gruppierungen angehören. Es erheben sich Barrieren, die die Gemeinschaft der Gläubigen einschränken und sogar unmöglich machen. Wir dürfen uns jedoch darauf freuen, dass wir als Kinder Gottes einmal ungehindert Gemeinschaft miteinander haben werden. Ohne Meer. Und das Meer ist nicht mehr. Was für ein erstaunliches Panorama eröffnet sich hier dem Auge des Glaubens. Auch wenn wir Christen dem Himmel angehören, freuen wir uns doch darüber, dass die neue Erde ein Ort der ewigen Ruhe und Herrlichkeit sein wird. Gottes Liebe hat etwas Wunderbares für seine Erlösten bereitet, die jetzt oft noch viel zu leiden haben. Die Zeit heilt nicht alle Wunden, aber die Ewigkeit wird es tun.

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0: So schaute ich Minchens Schelte und den aufgewärmten Bohnen, die mein Magen nach den drei dicken Wurstbroten gut entbehren konnte, wohlgewappnet entgegen. Als ich zu Hause anlangte, konnte ich noch einmal aufatmen. Ich schien einen Glückstag zu haben. Minchen war nämlich gar nicht da. Und daher gab es auch keine Schelte wegen meines Ausbleibens. Sie war zum Missionskränzchen gegangen und würde erst zum Abendessen wieder zurückkehren. »Sie hat dich gar nicht vermisst«, berichtete Karl. Sie hatte es eilig fortzukommen, und artig war sie wie ein Ohrwürmchen. Ich staunte. Dieser Stimmungsumschwung war mir unverständlich. »Ich weiß auch warum«, fuhr Karl behaglich fort. »Du willst doch nicht etwa Vater wieder etwas von ihr erzählen?«, fragte ich erschrocken. »Ich denke nicht dran«, wehrte mein Bruder ab. »Aber sie ist bange in der Dunkelheit, hier den Heckenweg heraufzukommen. Besonders da unten neben den Erlenbüschen ist es ihr gruselig. Wilhelm und ich sollen sie punkt 6:30 dort abholen.« »Da hat sie sich an den richtigen, tapferen Helden gewandt«, meinte ich spöttisch. »Das glaube ich nicht, dass Minchen sich fürchtet. Das kannst du mir nicht weismachen. Denk doch, wie Mutter sogar im Stockfinstern mit dem Räuberhauptmann den Heckenweg gegangen ist und kein bisschen Angst hatte.« »Ja, unsere Mutter«, rief Lenchen, »die sagt, wenn wir von Furcht sprechen, ist Gott für mich, so trete gleich alles wider mich. So oft ich sing und bete, weicht alles hinter sich. Minchen ist nicht Mutter.« »Minchen ist aber auch so fromm«, wandte ich ein. »Sie singt und betet auch so viel.« »Hm«, erwiderte Wilhelm bedächtig. »Aber es ist ein Unterschied, ob wir viel Lieder und Bibelstellen kennen oder ob wir wirklich im Herzen fromm sind. Das kann ich nicht so erklären, aber ihr wisst wohl selber, was für ein Unterschied zwischen Mutter und Minchen ist.« »Und ob wir das wussten. Und heute weiß ich es noch besser, dass, wie der Apostel lehrt, Christus liebhaben viel besser ist als alles Wissen. Damals aber widersprach ich noch, vielleicht weniger aus Überzeugung, sondern eher aus der Lust zum Widerpart halten, wie sie mich oft gegenüber meinen größeren Brüdern überkam.« »Minchen ist auch nicht bange«, behauptete ich, »und wenn da unten sogar ein Gespenst stände, so würde sie mit ihrer hellen Stimme ein Lied singen und daran vorbeigehen.«
1: »Meinste«, brummte Karl.
0: »Gespenster gibt es ja gar nicht«, piepste unser Jüngster, der Hermann, dazwischen. Auf einmal lachte Karl vor sich hin. »Was hast du?«, fragte ich.
2: »Oh, mir fällt etwas Lustiges ein«, gab er grinsend zur Antwort.
0: »Was denn, was denn?«, fragten wir. »Etwas Lustiges hört man immer gern.«
2: »Wir holen Minchen ab, wie wir versprochen haben. Wir holen sie alle ab«, erklärte er. »Aber wisst ihr wie? Als Gespenster.«
3: »Sollen wir dort unten an den Erlen Hu oder Bö schreien?«, fragte Alwine. »Und dafür knallt sie uns dann ein paar. Ich danke. Ist ja Quatsch.«
0: »Ist kein Quatsch«, widersprach Karl. »Hört doch mal erst zu.« Wir steckten die Köpfe zusammen. »Wir holen jetzt schnell unsere Betttücher«, schlug Karl vor. »Jeder nimmt einen Besen oder Schrubber oder eine Stange aus dem Keller dazu mit. Drunten am Erlenbusch hängen wir die weißen Laken über die Besenstiele.«
3: »Aber erst, wenn Minchen kommt«, fiel Alwine ein, »sonst erschrecken wir am Ende fremde Leute, etwa so einen Arbeit aus Bodes Fabrik da unten.«
1: »Der lässt sich nicht erschrecken«, beschwichtigte Karl.
0: »Nein, aber er verhaut uns nach Strich und Faden«, stimmte Lenchen unserer Alwine bei.
3: »Nun, natürlich erst, wenn Minchen kommt«, gab Karl zu. »Einer muss etwas weiter unten Posten stehen und pfeifen, wenn er sie in der Ferne sieht.«
0: »Dann kann der ja nicht mitmachen«, wandte ich ein. »Am besten übernimmt Wilhelm das«, bestimmte Karl. »Der kann so rasend schnell laufen, der saust dann wie der Blitz zu uns herauf, wenn er Minchen auftauchen sieht.« Wilhelm schien mit diesem Auftrag einverstanden. Er nickte wenigstens vor sich hin.
3: »Ja, und dann?«, erkundigte ich mich. Karl überlegte.
0: »Dann machen wir alle mit den weißen Tüchern vor Minchen eine Verbeugung und quietschen oder brummen.«
2: »Ich weiß was«, wischte sich da unser stilles Lenchen ein. Alwine mit ihrer tiefen Stimme brummt.
3: ganz dunkel. Annchen piepst ganz hoch. Karl und Wilhelm brüllen mit ihren rauen Männerstimmen. Ich quieke wie ein Schweinchen und Hermann quäkt wie, na, wie er immer quäkt.
0: Nicht wie immer, wehrte Wilhelm ab. Daran könnte Minchen ihn erkennen.
3: Dann soll er blöken wie ein Schaf, meinte Alwine.
2: Sind wir denn die Bremer Stadtmusikanten? Fragte Hermann gespannt.
3: Was sollen wir denn brummen und piepen und brüllen? Wollte Alwine wissen.
0: Ja, was denn?
2: Wir überlegten alle.
3: Nun sag doch schon was, drängte Alwine.
2: Da fiel mir etwas ein.
3: Ich weiß, was wir brummen und quieken und quaken, verkündete ich.
2: Alle 7 Jahre kommen 7 Geister.
0: Mein Vorschlag fand Anklang.
2: Wir sind aber keine 7, widersprach zwar unser Jüngster.
3: Meinst du, sie zählt uns? Spottete Karl.
2: 7 klingt besser, erklärte ich.
3: Mit ihr selber sind es 7, zählte Hermann an den Fingern.
2: Nun los, sonst wird es zu spät, feuerte ich Karl an. Wir stürmten in die Schlafzimmer, rissen die Laken aus unseren Betten, stopften sie zusammengeknufft unter den Arm, polterten in die Küche, den Keller, kehrten mit Besen, Schrubbern, 2 Latten, einer Bohnenstange zurück, und dann ging es Heidi den Berg hinab.
0: Wilhelm rannte uns allen voraus.
2: Kaum standen wir außer Atem und mit wildem Herzklopfen unter den Erlenbüschen, da kam Wilhelm schon wieder heraufgehetzt. Und nun hörten wir schon aus der Ferne Minchens gefühlvolle Stimme.
0: Gute Nacht, liebste Adele, und vielen Dank für die Begleitung.
3: Vorwärts, raunte Karl.
2: Im Nu hatten wir die weißen Tücher um uns geschlagen und sie mit Besen, Schrubbern und Stangen hoch über unsere Köpfe gereckt.
0: Minchens schlanke Gestalt tauchte auf, kam näher.
3: Los,
0: kommandierte Karl leise.
2: Feierlich langsam beugten sich die weißen Geisterhäupter nach vorn. Und zugleich setzte der Geisterchor ein. Hoch, tief, rau und heiser, piepsend, quäkend, blökend.
4: Alle 7 Jahre kommen 7 Geister,
0: quiekte ich als Erste.
5: Alle 7 Jahre kommen 7 Geister,
0: fiel Wilhelms Brummbass ein.
5: Alle 7 Jahre kommen 7 Geister,
0: murmelte Alwine dumpf. Und dann ertönte der 6-stimmige Kraus immer wieder.
4: Alle 7 Jahre kommen 7 Geister.
0: Ein geller Schrei antwortete wie ein Sopransolo. Und stolpernd, schreiend, mit beiden Händen den Rock hochhaltend, um besser vorwärts kommen zu können, raste Minchen wieder bergab.
3: »Marsch zurück«, befahl Karl. »Schnell, schnell! Sie ist in Buddes Fabrik gelaufen. Gleich kommen ein paar Arbeiter und schauen nach, was sie hier so erschreckt hat.«
0: Wir rannten kaum weniger schnell als unsere große Schwester, aber nicht wie sie bergab, sondern bergauf, nach Hause. Vielleicht hatten wir auch ebenso große Angst wie sie. Vielleicht kam es auch von dem Berganhetzen, dass mein Herz so wild hämmerte. Nun fing auch noch unser Hermann an, laut zu brüllen. Lenchen quiekte schrill auf. Sie hatte sich in ihr Leintuch verheddert und war hingefallen. Karl packte sie unsanft am Arm und riss sie hoch. Wilhelm nahm Hermann an der Hand und zog ihn mit. Sein Leintuch schleifte wie eine Schleppe hinter ihm her.
2: »Wie sollen die Betttücher bloß wieder sauber werden?« jammerte ich.
0: »Daran merkt Minchen sofort, dass wir es waren.«
3: »Quatsch nicht lange, lauf«, mahnte Alwine.
0: Wir waren kaum wieder in unserer Wohnstube angelangt. Die schmutzigen Laken hatten wir flüchtig in die Betten gestopft. Da hörten wir laute Männerstimmen vor der Haustür. Es klopfte. Wir schraken zusammen.
3: »Geh du! Geh du!«
0: So forderten wir uns gegenseitig auf. Schließlich gab mir Wilhelm solch einen kräftigen Stoß, dass ich beinahe von selbst in den Flur und an die Haustür gelangte. Als ich mit bebenden Händen öffnete, prallte ich erschrocken zurück.
3: Ich hatte nichts Gutes erwartet, aber das... das doch nicht. Totenblass hing Minchen zwischen zweien der kräftigen Arbeiter aus Bodes Fabrik. Sie hing tatsächlich. Ihr Kopf, ihre Arme, ihre Beine, alles hing kraftlos und leblos. Sie kam mir vor wie ein Gehängter. Ihre Füße berührten den Boden nicht.
6: »Nun stau nicht lang, Wicht!« schnauzte mich einer der großen, rußgeschwärzten Männer an.
7: »Dös nicht! Zeig uns lieber, wohin wir deine Schwester bringen sollen. Die muss sofort ins Bett. Die ist krank. Nervenfieber hat sie oder sowas. Geschrien hat sie mir nicht hier Scheid, als sie bei uns in die Fabrik reingestürzt kam. Sie war schon nicht mehr klar, hat von Geistern und sowas gefaselt.«
3: Ich stolperte vor ihnen her, stieß Minchens Schlafzimmertür auf, wies stumm auf ihr Bett. Ich zitterte am ganzen Körper. Die anderen Geschwister drängten nun auch hinzu. Sie waren so totenblass wie Minchen. Und ich glaube, sie zitterten und bebten genauso wie ich.
7: »Nun staunt nicht, düst nicht«,
3: knurrte der handfeste Arbeiter wieder.
7: »Legt eurer Schwester einen nassen Umschlag auf den Kopf. Das hilft beim Fantasieren. Und dann, Dalli, Dalli, einer von euch zum Doktor.«
3: Im Nu war Karl verschwunden. Er dachte gar nicht daran, dass er sonst immer so bange war, allein durch die Dunkelheit zu gehen und schon unzählige Male Mutter gebeten hatte, mich mitzuschicken, wenn er abends etwas besorgen musste. Ich lief ihm hinterher, aber ich sah ihn schon nicht mehr. So rasch war er bergab gerannt.
8: »Bring Gustl mit«,
3: rief ich ihm in die Dunkelheit nach. Ob er es gehört hatte? Ich blieb im Flur stehen. Ich faltete die Hände, presste sie so fest ineinander, dass mir die Finger schmerzten.
8: »Lieber Heiland, hilf! Lieber Heiland, lass Minchen nicht sterben! Lieber Heiland, vergib uns!«
3: So murmelte ich immer wieder vor mich hin, und die Zähne klapperten mir dabei aufeinander. Ein Frieren durchschüttelte mich, überschauerte mich. Die Männer waren wieder fortgegangen. Ich blieb eine Weile im Hausflur stehen. Als ich mich endlich wieder in Minchens Schlafzimmer traute, lag sie mit geschlossenen Augen auf ihrem Bett, aber sie schlief nicht. Sie murmelte vor sich hin, schrie ab und zu auf. Meine Geschwister schauten mit entsetzten Augen auf sie herab.
8: »Träumt sie?«
3: fragte Hermann ängstlich und fasste nach meiner Hand. Lenchen schüttelte den Kopf. Sie beugte sich zu Minchen herab.
8: »Willst du etwas sagen?« fragte sie gedämpft. »Die Kinder, der Hut, die Flammen, oh die Flammen«,
3: flüsterte Minchen.
8: »Ich kann wirklich nicht mehr. Nein, Mutter, ich kann nicht. Vergib mir, es war nicht recht. Sieben Geister. Sieben Geister! In der Bibel steht, wenn der böse Geist das Haus leer findet, so holt er sieben andere böse Geister und zieht mit ihnen hinein. Unser Haus ist leer. Leer!«
3: Wir hatten bis hierhin schweigend gelauscht. Nun weinten wir hellauf durcheinander.
8: »Die Mutter ist nicht mehr darin«, schluchzte ich.
9: »Ja, die Mutter«,
3: klagte Lenchen, jammerte Alwine, heulte Hermann. Wir hatten gar nicht gemerkt, dass Vater zu uns getreten war. »Nein«, sagte er jetzt hinter uns, »der Herr Christus, den wir durch Mutter in unser Haus aufgenommen hatten.« Wir schluchzten noch lauter.
8: »Wir sind schuld, Vater«, erklärte Wilhelm tapfer.
9: »Ja, wir sind schuld, Vater«,
3: fielen wir anderen ein. »Wir alle sind schuld«, entgegnete Vater ernst. »Ihr nicht allein, auch ich. Wir alle müssen uns unter unsere Schuld beugen. Wir alle müssen bitten, vergib uns unsere Schuld. Und nun verlass das Zimmer. Minchen braucht Ruhe.« Wir schlichen hinaus. Oh, was für eine Stunde haben wir dann miteinander in der Wohnstube erlebt. Eine furchtbare Stunde, voller Angst und Tränen, Zittern und Beben. Eine Stunde voller Reue. Aber es war auch eine fruchtbare, eine gesegnete Stunde. Denn die Heilige Schrift sagt, die göttliche Traurigkeit wirkt eine Reue, die niemand gereut. Wir weinten und jammerten nicht nur,
7: Wir brachten unser Leid und unsere Schuld an die richtige Stelle, unter das Kreuz, und wir beteten miteinander, wie wir seit Mutter uns verlassen nicht mehr gebetet hatten. Mir fiel ein Lied dabei ein, das sie uns gelehrt hatte. Mit zitternder Stimme hob ich an, und die anderen fielen ein und sangen leise mit. Aus tiefer Not schrei ich zu dir. Herr Gott, erhör mein Rufen, dein gnädig Ohren kehrt zu mir und meiner Bitt sie öffne. Denn so du willst das Sehen an, was Sünd und Unrecht ist getan, wer kann, Herr, vor dir bleiben? Angespannt lauschten wir dabei auf jedes Geräusch, das zu uns aus Minchens Schlafzimmer drang. Wir hörten den Arzt kommen, hörten Gustes Stimme. Nach einer Weile, ich weiß nicht, ob eine kurze oder lange Zeit verstrichen war, trat Guste zu uns ins Zimmer. Sie setzte eine Schüssel voll Butterbrote und die aufgewärmten Reibekuchen auf den Tisch. »Esst«, befahl sie kurz. »O Guste«, rief ich ihr entgegen. »Guste«, riefen die anderen. »Schweigt und esst«, murrte sie. »Ihr braucht mir nichts zu erzählen. Ich habe im Vorbeigehen die schmutzigen Leintücher gesehen, die ihr in die Betten geknüllt habt. Ihr Ferkel, wer soll die waschen?« »Wir, wir«, erboten wir uns eifrig. »Das gäbe eine noch dreckigere Schmiere«, er wehrte Guste ab. »Natürlich muss ich mich erbarmen, ehe Minchen was merkt und sich noch mehr aufregt.« »O Guste«, rief ich wieder und umfasste stürmisch ihre breiten Hüften, »du bist ein Engel.« Sie strich mir mit ihrer rauen Hand über die wirren Haare. »Red nicht so unvernünftiges Zeug«, schalt sie. »Ich bin kein Engel, und ihr seid keine Teufel. Aber der Teufel hat sich in unsere Herzen eingeschlichen. Der muss wieder raus.« »Ist Minchen nicht tot?«, fragte Hermann angstvoll dazwischen. »Meinst du, ihr hättet sie schon tot geärgert?«, brummte Guste. »Nein, so weit ist es, Gott sei Dank, nicht gekommen. Sie hat einen Nervenzusammenbruch«, sagt der Arzt. »Sie muss einige Tage vollkommene Ruhe haben, und dann kann sie selbstverständlich auch noch nicht so schaffen wie vorher. Es war sowieso zu viel für sie. Dazu muss man auch andere Knochen haben als unser feines Mamsellchen.« Und dabei reckte sie selber ihren kräftigen Körper, dass er noch wuchtiger erschien. »Nun, es bleibt mir nichts anderes übrig, als dass ich hier einspringe«, fuhr Guste fort. »Ihr steht mir noch näher als Tante Ewertsbusch. Sie muss sich mal mit der Schwester unseres Gesellen behelfen. Sie soll später sowieso meine Stelle einnehmen, wenn ich heirate. Ich will sie noch ein oder zwei Jahre anlernen. Nun muss sie halt eine Zeit lang ohne mich schaffen. Natürlich werde ich 3 Stunden mindestens die Steine im Laden scheuern müssen, wenn ich dann wiederkomme, bis sie wieder klaren Grund haben. Naja, ich bin Komma gewöhnt.« Sie zuckte seufzend die Achseln. Doch dann hob sie ohne Seufzen ihre kräftige Rechte. »Mich könnt ihr mit paar Laken nicht in die Flucht schlagen, verstanden? Und wenn ich einen Mucks höre, dass ihr Minchen wieder ärgert...« Wir verstanden die Sprache ihrer wuchtigen Hand. Aber auch ohne dies hätten wir Besserung gelobt, hätten versprochen, uns von jetzt ab tadellos zu benehmen. Wir haben dies Versprechen gehalten. Wir waren in den folgenden 14 Tagen so sanft und artig, dass es Vater beinahe unheimlich wurde. So erzählte er lächelnd unserer lieben Mutter, als sie mit uns allen beim Wiedersehenscafé saß. Ja, oh Freude, Mutter war wieder bei uns, und mit einem Schlag war unser Haus wieder wie bisher, das sonnige Haus und unsere Familie die fröhliche Familie, wie wir von Bekannten und Verwandten bisher genannt worden waren. Und dabei war Mutter gar nicht geheilt heimgekehrt, aber wenn ihre Augen auch verdunkelt blieben, in ihr und um sie, von ihr ausstrahlend, war Licht, Licht vom unerschöpften Lichte. Wir haben ihr alle nach und nach gebeichtet, ein jeder, wie er sie gerade für sich allein haben konnte. Ich glaube, sogar Vater hat ihr gegenüber nach dem Wort des Apostels gehandelt, bekenne einer dem anderen seine Sünden. Wie leicht und froh war uns allen danach ums Herz. Als wir eines Abends wieder um Mutter geschart saßen und wir ihr unsere alten lieben Lieder sangen, da sagte ich so recht aus Herzensgrund: »Ach Mutter, du darfst nie mehr von uns gehen. Sobald du fort warst, hat sich der Teufel in unsere Herzen geschlichen.«
8: »Das macht mich traurig, Kind«, entgegnete Mutter. »Von nun an muss ich ja befürchten, dass ihr später, wenn ich nicht mehr auf Erden weile, ein Raub des bösen Feindes werdet.« »Du darfst nicht sterben«, rief ich leidenschaftlich. »Noch sterbe ich nicht«, tröstete Mutter, »und wann ich von euch gehen muss, das steht in Gottes Hand.« »Meine Zeit steht in seinen Händen. Aber einmal muss ich euch doch allein lassen. Ein Mächtigerer wird jedoch immer bei euch sein. Immer, hört ihr? Und vor ihm weichen alle dunklen Gewalten, alle bösen Mächte. Wisst ihr, wer er ist?« Sie schaute uns liebevoll mit ihren großen blauen Augen an, von denen man kaum glauben konnte, dass sie verdunkelt waren. »Wisst ihr, wer er ist?« wiederholte sie, und ihr Antlitz war so strahlend, als sehe sie diesen einen, als wäre der Abglanz seiner Herrlichkeit auf sie übergegangen und leuchtete nun auch auf unsere zu ihr aufgehobenen Gesichter. Und wir antworteten ihr freudig im Chor: »Er heißt Jesus Christ, der Herr Zebaoth, und ist kein anderer Gott, das Feld muss er behalten.«

Eine Geschichte zu Mutters Spruch von der Nächstenliebe will ich heute erzählen. Ich fühle mich von mir selber dazu gedrängt, weil sie mich so zeigt, wie ich als kleines Mädchen war und vielleicht jetzt noch dann und wann bin. Und zwar erscheine ich darin nicht gerade in einem verklärenden Licht. Alles, was uns unsere liebe Mutter lehrte, war für uns Kinder unumstößliche, unanfechtbare Wahrheit. Aber an dem Gebot, ihr sollt alle Menschen lieben, wagten wir manchmal verstohlen zu rütteln. Mutter gegenüber scheute ich mich natürlich, meine Einwände vorzubringen. Aber als ich einmal auf dem Schemelchen zu Füßen unserer ältesten Schwester Emma saß, schmiegte ich mich wie ein Schmeichelkätzchen an sie und fragte leise, »Emma, muss man wirklich alle Menschen lieb haben?« »Gewiss«, antwortete sie, »liebe deine Nächsten wie dich selbst. Das ist das vornehmste Gebot außer der Liebe zu Gott.« »Aber alle Menschen sind nicht meine Nächsten«, wandte ich stolz ob meiner Weisheit ein. »Doch«, entgegnete Emma fest, »alle. Wir wissen es bloß nicht oder wollen es nicht wissen.« »Aber das alte Fräulein Kreigeberg ist nicht mein Nächster«, sagte ich überzeugt. »Warum denn nicht?«, fragte meine große Schwester. »Weil sie so eklig ist«, erklärte ich. »Immer guckt sie so böse hinter ihrer Brille aus ihrem Fenster heraus, und wenn wir nur soeben an den Rosen zupfen, die an ihrer Mauer hochranken, oder wenn wir nur mal die Treppe vor ihrer Haustür rauf und runter hüpfen, dann klopft sie an die Scheibe und droht mit ihrem knochigen Finger. Huh, wie eine Hexe sieht sie aus!« »Für ihr Aussehen kann sie nichts«, sagte Emma. »Und wenn sie nicht mehr tut, als euch vom Rosenabreißen zu warnen und vom Beinbrechen zu behüten, so kann ich darin nichts Ekliges sehen. Das Unrecht scheint mir eher auf eurer Seite.« »Du bist genau wie Mutter«, murrte ich, und diesmal sollte das nicht solch ein Lob sein wie sonst, wenn ich diese Bemerkung machte. »Hoffentlich werde ich ihr immer ähnlicher«, entgegnete Emma lächelnd und durchaus nicht gekränkt. Ich stand enttäuscht von meinem Schemelchen auf und ging hinaus. Meine Liebe zu dem alten Fräulein Kreigeberg war durch dies Gespräch nicht gewachsen, noch nicht einmal aufgekeimt.

0: In jenen nebligen Novembertagen grassierten nicht nur Husten, Schnupfen und andere Erkältungskrankheiten, die man heute als Grippe und damals als Influenza bezeichnete. Eine andere Krankheit war auch wieder aufgetaucht. Eine besondere Art. Eine Unart, die so alt ist wie die Türklopfer und Hausklingeln. Wenn die Schuljugend in der Dämmerung nach Hause ging oder lief, wurde hier ein Türklopfer in Bewegung gesetzt, dass es dumpf durch die stillen Straßen dröhnte. Dort, an dem blank geputzten Griff einer Klingel gezogen, die mit lauter Stimme grell daherschmetterte. In meiner Klasse trat diese Seuche am heftigsten auf. Sie steckte sogar die stillsten und artigsten Kinder an. Täglich wurde sich gerühmt, wo sie am Abend vorher geschellt, gepocht, geklingelt hatten. Täglich wurde geplant, wo sie ihre Tapferkeit weiter erproben wollten. Diese seltsame Krankheit schien mit einem Fieber verbunden zu sein, das die vernünftigsten Köpfe verwirrte. Ob die erregende Spannung, die damit verbunden war, mit dem heimlichen Heranschleichen, dem raschen Ziehen an den Klingelgriffen, dem Hinwegrasen, der Gefahr, erwischt zu werden, derart lockte und anreizte? Ich habe lange nicht mitgetan, selbst als die ruhige, besonnene Lydia Weber zu guter Letzt oder schlechter Letzt angesteckt wurde und sich erdreistete und aufraffte, an ihrem eigenen Klingelzug zu zerren. Ich will mich nicht rühmen. Dieses prickelnde Verlangen, Verbotenes zu tun, war auch in mir geweckt. Der Gedanke an Mutter mag mich, wie mein ganzes Leben lang, bei mancherlei Versuchungen, eine Zeit lang bewahrt haben. Aber so gefestigt war ich noch nicht, dass ich bis aufs Blut widerstanden hätte. Warum ich mich nicht dazu aufraffte, das war kein Verdienst, sondern das lag zum großen Teil daran, dass ich mich einfach nicht aufraffen konnte. Ich war so klein, dass der Pfarrer kurz vor meiner Konfirmation noch scherzend riet, ich sollte zur Einsegnung ein Fußbänkchen mitbringen. Und ich als 18-Jährige zu meiner inneren Entrüstung noch oft von Fremden mit »Du Kleine« angeredet wurde. Vor den alten Häusern unserer Stadt waren meist Freitreppen. Die mussten erst erstiegen werden, um den Klingelzug zu erreichen. Meine größeren Mitschüler gelangten mit einem Recken ihrer Arme, höchstens mit einem kleinen Sprung so hoch. Ich aber hätte erst die Stufen hinaufklimmen und dann wieder hinabeilen müssen, und in der Zeit wäre ich bestimmt von guten Läufern erwischt oder wenigstens von der Haustür aus noch gesehen und unter Umständen auch erkannt worden. »Dieses artige Antchen«, spottete eines Nachmittags, als der Lehrer noch nicht in der Klasse war, Lebrecht Wippermann.
1: »Feige ist sie«,
0: kröhlte aus der hintersten Bank August Bemberg. »Die ist bloß so artig und zieht nicht an einer Schelle, weil sie so klein ist und nicht daran ziehen kann«, erklärte die kluge Lydia spöttisch.
1: »Hahaha, hoho«, lachten die anderen.
0: Ich wurde zornig. »Natürlich kann ich so hoch reichen«, rief ich. »Und feige bin ich auch nicht. Ich schelle sogar dort, wo ihr euch gar nicht traut. Bei Fräulein Kreikeberg schelle ich. Ja.« Ich schaute mich triumphierend um. Die anderen staunten ungläubig. »Bei der ollen Hexe? Da traust du dich doch nicht«, meinte Gustav Wippermann. »Und ob ich mich traue«, versicherte ich stolz. »Ihr werdet sehen.«
1: »Werden wir auch«, versprach Lebrecht. »Aber erwischen lassen wir uns nicht von dem alten Drachen. Wir bleiben an der Straßenecke stehen und beobachten. Du kannst uns nichts vormachen.«
0: »Will ich auch nicht«, antwortete ich schnippisch und reckte meine kleine Stupsnase keck in die Luft. Und dabei war mir recht bänglich ums Herz. Ich sah vor mir die hohe Treppe vor Fräulein Kreikebergs schieferbeschlagenem Haus. Bis ich all diese Stufen wieder heruntergeeilt war, hatte mich die schreckliche Alte gewiss schon von oben herab mit ihrem Krückstock geangelt. Oder ich war so hastig vor lauter Angst, dass ich holterdiepolter mit meinen kurzen Beinen die hohen Stufen herunterstolperte und auf meiner Nase lag. Wie sollte ich diesem Schrecklichen entgehen?

0: In der kommenden Unterrichtsstunde war ich so unaufmerksam, dass mich der Lehrer mehrmals tadelte. Plötzlich zuckte ich auf. »Ich weiß was«, rief ich halblaut.
1: »Das freut mich«, lobte unser Lehrer. »Bisher hast du an diesem Nachmittag noch wenig gewusst, Annchen. Was weißt du denn jetzt? Was ist dir eingefallen?«
0: Ich schwieg verwirrt, errötete heiß. Die anderen grinsten. Oh, denen wollte ich es nachher schon zeigen. Aber ich konnte jetzt unmöglich dem Lehrer verraten, was ich für einen Geistesblitz gehabt hatte. Es war mir nämlich eingefallen, wie ich den Klingelzug an der Haustür erreichen konnte, ohne die hohe Treppe hinaufzusteigen. Ich hatte nachdenklich zum Fenster hinausgeschaut. Und dabei hatte ich festgestellt, dass es regnete. Nun würde ich nach dem Unterricht die paar Schritte zu Kommerzienrat Wittenstein laufen, wo meine Schwester Minchen seit ihrer Schulentlassung als Zofe wirkte. Minchen wusste, wie leicht ich mich erkältete und wie Mutter oft in Sorge um mich zartes Dingelchen war, wenn ich wieder so hustete. Darum musste Minchen mir, allein Mutter zuliebe, einen Schirm leihen. Gerade waren diese hohen, dünnen Schirme mit den langen Krücken und den gebogenen Griffen aufgekommen. Unser feines Minchen hatte solch ein modernes Wetterdach. Und damit würde ich ohne Mühe den Klingelzug erreichen. Als wir das Schulhaus verließen, erklangen einige bedauernde:
2: »Oh, wie es regnet!«
0: Ich war nicht traurig darum. Ich hatte schon befürchtet, der Regen könnte wieder aufhören. Ich lief so schnell ich konnte.
2: »Wohin willst du?« rief mir Lebrecht nach. »Glaub nur nicht, dass du uns auskneifen kannst.«
0: Ich wandte mich um.
2: »Ich denk nicht dran. Ich hol nur eben einen Schirm bei meiner Schwester.«
0: »Wir warten auf dich, und wenn's noch so regnet«, versprach August. Nun schellte ich zuerst einmal ordnungsgemäß an dem stattlichen Haus des Kommerzienrats. Minchen war nicht gerade entzückt von meinem Besuch.
2: »Was willst du denn?« fragte sie erstaunt, als sie mir öffnete.
0: »Ich habe jetzt keine Zeit. Die Damen sind für heute Abend eingeladen. Da habe ich noch viel zu tun, beim Anziehen helfen, Frisieren, alles Mögliche.«
2: »Gib mir nur rasch einen Schirm«, bat ich. »Es regnet so und ich bin schon erkältet.«
0: Beinahe wäre mein Plan misslungen. Minchen wollte mir ihren alten, kurzen Schirm leihen.
2: »Der ist gut genug«, bestimmte sie.
3: »Den hat Frieda eben mitgenommen«,
0: rief da die Köchin aus ihrer Küche.
2: »So muss ich denn meinen guten hergeben«,
0: seufzte Minchen und schien selber gerührt von ihrer Opferbereitschaft. Was sie aber nicht abhielt, zu drohen: »Wehe dir, wenn etwas drankommt.« Ich vergaß zu danken, so eilig hatte ich es. Minchen schaute mir nicht nach, sonst wäre sie erstaunt gewesen, denn den Schirm öffnete ich gar nicht. Richtig. An der Hausecke lauerten Lebrecht, August und Gustav auf mich. Die anderen hatte der Regen nach Hause getrieben. Wie froh wäre ich gewesen, wenn diese drei weniger wetterfest und auch verschwunden gewesen wären. Doch nun gab es kein Zurück mehr. Ohne sie eines Blickes zu würdigen, rannte ich auf Fräulein Kreikebergs Haus zu. Mit hoch erhobenem Schirm angelte ich nach dem Klingelgriff. Ich erreichte ihn, hing den Schirmgriff in den Messingring, zog. Die Glocke ließ ihre gelle, blecherne Stimme ertönen.
2: »Sie hat wirklich gezogen«,
0: rief Lebrecht aus der Ferne.
2: »Los jetzt, abhauen!«
0: Die Burschen rasten ab, und ich wollte auch in die schützende Dunkelheit entweichen. Doch was war das? Oh weh, der Schirmgriff ließ sich nicht aus dem Klingelgriff lösen. Ich zog, zog, die Glocke schepperte Sturm, Sturm. So, nun hatte ich den Schirm in der Hand, aber der prächtige Griff mit der Perlmuttverzierung hing dort oben in unerreichbarer Ferne. Ich starrte hinauf und wusste mir keinen Rat. Ich durfte nicht mit halbem Schirm fortlaufen. Aber konnte ich hier ausharren? Ich war verzweifelt. Und da, kaltes Entsetzen überlief mich, legten sich zwei knochige Hände auf meine Schultern. Fräulein Kreikeberg hatte mich erfasst. Sie lachte auf mich herab. Große, gelbe Zähne hatte sie wie die Hexe im Märchen. Ich hätte aufgeschrien vor Schreck und Furcht, aber ich konnte nicht. Ich war wie gelähmt. Ich konnte keinen Ton herausbringen. Hatte sie mich schon verzaubert?

gelassen den Schirmgriff herunter und meinte lächelnd, »Du musst noch wachsen, Kleines, damit dir das nicht noch einmal passiert.« Ganz benommen ließ ich mich ins Haus hinein und durch einen dunklen Vorraum in ein angenehm erwärmtes Zimmer schieben. Dort wagte ich endlich, mich umzusehen. Und was gab es da alles zu sehen? So schöne Sachen hatte ich noch nie erblickt. Da standen auf blanken Kommoden zierliche Porzellanfigürchen. Da blinkte und blitzte es in einem hohen Glasschrank von allerlei feinem Gerät. Ich war einfach starr, aber nicht mehr vor Angst, sondern vor Verwunderung und Bewunderung. Ich merkte gar nicht, dass das alte Fräulein hinausgegangen war. Nach einem Weilchen kam sie zurück und hatte auf einem Tablett zwei Tassen und ein dampfendes Kännchen. Schokolade war darin, und das war das erste Mal, dass ich so etwas Köstliches trank. Sogar Zuckerplätzchen aus einer bunten Blechdose gab es dazu. Und wenn sie auch etwas muffig schmeckten, so waren es doch für mich ungewohnte Leckerbissen. Als ich mitten im Schmausen war und kein bisschen Angst mehr hatte, schellte es wieder. Fräulein Kreikeberg ging zur Tür. Eine Jungenstimme ertönte im Flur. Ich erschrak. Das war Karl. Er würde doch nicht ungezogen zu dem freundlichen Fräulein sein. Gewiss waren Lebrecht, August und Gustav zu uns nach Hause gerannt und hatten berichtet, dass die alte Hexe mich gefangen genommen hätte. Hoffentlich hatte Mutter sie nicht empfangen und von meiner Missetat erfahren. Aber dann wäre Karl nicht atemlos angehetzt gekommen. Mutter wusste ja, dass das alte Fräulein mir kein Leid antat. Die drei Jungen waren sicher schlau genug gewesen, es Karl heimlich zuzuraunen, was seiner kleinen Schwester zugestoßen war. Es war ihnen immerhin hoch anzurechnen, dass sie trotz des Regenwetters und der einbrechenden Dunkelheit mich nicht ganz meinem ungewissen Schicksal überlassen hatten, wenn sie auch nicht selber als Befreier erschienen. Karl musste ich es noch höher anrechnen, dass er sich so weit überwunden hatte und sich in das gefürchtete Hexenhaus wagte. Wusste ich doch aus Erfahrung, dass Karl durchaus kein Held war. Er wagte ja noch nicht einmal, ohne meine Begleitung abends die Milch für Tante Bertha zu holen. Oh, die Milch. Die hatte ich ja ganz vergessen. Ich lief zur Tür. Fürchtete ich doch auch, Karl könnte dem lieben alten Fräulein unbesonnene Worte sagen, sie gar als Hexe titulieren. Doch so weit reichte sein Mut schon nicht mehr. »Meine Schwester, unser Annchen«, stotterte er vor dem gelben, knochigen Gesicht der Alten. »Soll ich mitgehen, Milch holen?« rief ich ihm munter zu. »Oh, Annchen«, stammelte er. »Nein, Emma holt bei dem schlechten Wetter die Milch. Sie wollte auch nach Eiern fragen, weil du doch übermorgen Geburtstag hast.« »Ei, du hast Geburtstag«, fiel Fräulein Kreikeberg ein. »Da sollst du von mir auch ein Geschenk haben. Doch nun kommt beide ins Wohnzimmer. Der treue Bruder soll für sein Abholen auch ein Tässchen Schokolade haben. Und dann müsst ihr mir ein Liedchen singen, wie es mir eure liebe Mutter versprochen hat.« Es wurde noch ein gemütliches Stündchen. Zuerst kaute Karl mit beiden Backen, dass bald die bunte Dose leer war. Dann sangen wir beide, als wenn wir die süße Kost noch nachträglich verdienen müssten. Und dann erzählte Fräulein Kreikeberg. Wunderbar erzählte sie von ihrem Großvater, der als Missionar bei richtigen Menschenfressern gewesen war. »Hatte er denn nicht Angst, dass sie ihn auffressen wollten?« fragte Karl, und die Augen traten ihm dabei vor den Kopf. »Sie taten ihm leid, dass sie nichts vom wahren Gott und Heiland wussten«, erwiderte Fräulein Kreikeberg. »Der hatte wahrhaftig auch die Menschenfresser lieb«, raunte mir Karl zu. »Wir müssen alle Menschen lieben«, sagte ich stolz. »Alle auch?« Ich brach ab, verschluckte den Schluss des Satzes. Beinahe hätte ich vollendet, auch Fräulein Kreikeberg.

Dass ich das alte Fräulein von da an wirklich lieb hatte, ist selbstverständlich. Ich durfte sie sogar zu meinem Geburtstag einladen. Sie schenkte mir dazu eine schöne große Muschel. Ihr Großvater hatte sie einst mitgebracht. Sie liegt heute noch in meinem Raritätenschrank. Nur eine ihrer großen goldbraunen Zacken ist bei all den Umzügen und Kriegswirren, die sie mit mir erleben musste, abgebrochen. Sonst aber ist sie noch auswendig schön weiß, mit goldener Maserung und inwendig glatt und rosa. Wir Kinder hielten sie gern mit ehrfürchtigem Schauer ans Ohr und lauschten dem Rauschen der Südsee, woher sie stammte. Und ich sah dabei die ferne Insel vor mir, die Palmen, die wilden Menschenfresser. Und das Rauschen der Muschel wurde ein Lied, das sang die Worte der Mutter: Wir müssen alle Menschen lieben.

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0: Es ist 16 Uhr.
1: Hallo zusammen. Schön, dass ihr eingeschaltet habt zur Kindersendung von Radio Segenswelle mit Anna Sawatzki. Wir haben heute wieder eine halbe Stunde vollgepackt mit spannenden Geschichten und Liedern zum Mitsingen für euch. Bevor wir mit dem ersten Lied starten, wollen wir gemeinsam mit Gott sprechen. Lieber Gott, danke für die Geschichten, die wir gleich hören. Sei du jetzt bei uns im Studio und segne alle Kinder an den Radios. Amen.

Hast du schon mal ein Diktat geschrieben? Deine Lehrerin diktiert dir einen Text und du musst alles aufschreiben. Natürlich möglichst ohne Fehler. Baruch schrieb auch ein Diktat. Er hörte gut zu. Es war wichtig, dass er alles richtig aufschrieb. Aber es war nicht wichtig für eine Schulnote, sondern es war wichtig, weil er einen wichtigen Text aufschrieb. Baruch hörte gut zu, was Jeremia ihm diktierte. Dann schrieb er. Und weißt du, er hatte kein Heft, so wie du in der Schule, und auch kein Buch. Damals schrieb man auf einer Schriftrolle aus Papyrus. Baruch nahm seine Schreibfeder, tauchte sie in die Tinte und dann schrieb er. Das müsste mühsam sein, denke ich. Und Baruch wusste genau, wie wichtig das ist, was er schreibt. Denn es war Gottes Wort. Jeremia, der Prophet, diktierte Baruch all das, was Gott ihm gesagt hatte. Und Baruch schrieb. Und er hat sehr genau geschrieben. Die Worte, die Baruch schrieb und die Jeremia diktierten, gefielen den Menschen nicht gut. Der König Joachim und auch die anderen Israeliten hatten Gott verlassen. Sie waren Gott ungehorsam. Es wird Unheil über dieses Land kommen, hatte Jeremia ihnen immer wieder gesagt. Ihr müsst umkehren zu Gott, dann wird er euch retten. Und stell dir vor, niemand hörte darauf. Jeremia, hatte Gott nun gesagt, schreibe alles, was ich dir gesagt habe, auf eine Schriftrolle. Vielleicht verstehen es die Menschen dann und kehren um zu mir. So gehorchte Jeremia. Er diktierte Baruch Gottes Wort und Baruch schrieb. Sie waren einige Zeit beschäftigt. Aber endlich war die Schriftrolle fertig. Jeremia las sich noch einmal alles durch. Ja, das war Gottes Wort. Das war das, was Gott ihm gesagt hatte. Kennst du, mein kleiner Freund, Gottes Wort? Du hast Gott wahrscheinlich nicht so gehört, wie Jeremia es tat. Aber du kannst auch heute noch Gottes Wort kennenlernen. Das ist die Bibel. Die Bibel kommt von Gott. Gott hat sie von verschiedenen Leuten aufschreiben lassen, zum Beispiel von Mose, Daniel, Matthäus, Johannes, Paulus und noch vielen anderen. Und natürlich auch von Jeremia, der alles Baruch diktierte. Das ist Gottes Wort. Die Bibel kommt von Gott, deshalb ist sie auch wahr und stimmt. Jeremia nickte. Ja, so stimmte es. Jetzt war sie fertig. Baruch, nimm die Schriftrolle und geh damit in den Tempel, bat Jeremia seinen Schreiber. Lies dort die Schriftrolle vor, damit alle sie hören können. An einem Feiertag ging Baruch in den Tempel. Hier war viel los, denn an diesem Tag kamen viele Menschen aus ganz Israel in den Tempel. Baruch stellte sich an einem Ort, wo man ihn gut sehen und hören konnte. Dann begann er, das Wort Gottes vorzulesen. Die Menschen sollten erkennen, dass sie falsch handelten. Sie sollten zu Gott umkehren und Gott um Vergebung bitten. Deshalb war Baruch hier und las aus der Schriftrolle, aus dem Worte Gottes. Gottes Wort sagt uns heute auch, was richtig ist und was nicht. Deshalb mögen manche Leute die Bibel nicht. Denn dort steht, dass wir nicht lügen und nicht stehlen sollen. Und dort steht auch, dass Gott in unserem Leben an erster Stelle stehen soll. Viele wollen nicht hören, was sie falsch machen. Wenn du in der Bibel liest, wirst du merken, dass du auch nicht alles richtig machst. Aber das ist ja nicht schlimm, denn in der Bibel steht auch, dass du Gott um Vergebung bitten kannst und dass du mit ihm ein neues Leben anfangen kannst. Gottes Wort bleibt ewig. Es ist heute dasselbe wie damals. Baruch las es den Menschen vor. Viele Menschen gingen vorüber. Die meisten wurden neugierig, aber sie hörten nicht wirklich zu. Es war ihnen egal, was Gott sagte. Aber Michaja hörte zu. Der König muss davon erfahren, dachte er. Komm mit, sagte er zu Baruch. Gemeinsam gingen sie in den Palast des Königs. Dort saßen einige Beamten des Königs. Und Baruch las ihnen vor, was auf der Schriftrolle stand. Er las, dass Gott das Volk strafen würde, wenn sie nicht umkehren.
Woher hast du das? Wollten die Beamten wissen. Gott hat diese Worte zu Jeremia geredet, und Jeremia hat sie mir diktiert, erklärte Baruch. Der König muss davon hören, beschlossen die Beamten. Aber sie kannten den König schon recht gut. Sie wussten, dass er all das gar nicht gern hören würde. Vielleicht würde er Jeremia sogar verfolgen wollen. Geh und versteck dich und Jeremia, rieten sie Baruch. Wir werden zum König gehen und ihm die Schriftrolle vorlesen. So gingen sie zu Jojakim hinein. Er saß gerade vor seinem kleinen Ofen und wärmte sich. Jehudi, einer der Beamten des Königs, brachte die Schriftrolle hinein und begann, dem König davon vorzulesen. Gott, der Herr, spricht: Ihr seid mein Volk. Ich habe euch aus Ägypten geführt und in dieses Land gebracht, aber ihr habt nicht auf mich gehört. Stopp! Rief Jojakim. Jehudi schaute auf. Jojakim hatte ein Messer in der Hand. Und stell dir vor, damit schnitt er den ersten Teil der Schriftrolle, die Jehudi gerade gelesen hatte, ab. So etwas will ich nicht hören, schimpfte Jojakim und warf das Papier ins Feuer. Es wurde schwarz und verbrannte. Gottes Wort wurde verbrannt. Kann man Gottes Wort verbrennen? Man kann vielleicht das Papier verbrennen, aber nicht Gottes Wort. In der Bibel steht, dass Gottes Wort ewig bleibt. Viele Menschen wollen die Bibel nicht haben. Viele haben schon versucht, die Bibel zu zerstören. Sie können vielleicht einzelne Bücher verbrennen, aber Gottes Wort nicht. Gottes Wort bleibt ewig und es gilt genauso heute wie damals. Auch wenn Leute wie Jojakim es nicht hören wollen. Lies ruhig weiter, sagte er nun zu Jehudi. Jehudi las. Ihr seid falschen Götzen nachgelaufen, die keine echten Götter sind. Ihr betet tote Steine an, die nicht hören können. Stopp, rief Jojakim wieder. Er nahm sein Messer und schnitt diesen Abschnitt wieder ab. Seine Beamten schauten zu. Bitte verbrenne die Schriftrolle nicht, baten drei von ihnen. Aber Jojakim hörte nicht. Schon wieder war ein Abschnitt von Gottes Wort im Feuer verschwunden. So ging es weiter. Jehudi las vor, Jojakim schnitt etwas ab und warf es ins Feuer. Die Rolle wurde immer kürzer. Alles, was Jehudi gelesen hatte, wurde abgeschnitten und das Papier verschwand im Feuer und verbrannte. Als schließlich die ganze Schriftrolle verbrannt war, schaute Jojakim zufrieden auf die Asche. Jetzt hatte er Ruhe. Aber hatte er wirklich Ruhe? Gottes Wort bleibt ewig. Die Bibel ist Gottes Wort. Deshalb lies sie. Gott hat dir so viel darin zu sagen. Und wenn du etwas liest, das dir nicht gefällt, was tust du dann? Versuchst du, es zu vergessen? Oder hörst du auf Gottes Wort und änderst dein Leben? Jojakim hatte Gottes Wort verbrannt. Jetzt wollte er noch Jeremia und Baruch gefangen nehmen. Sucht sie, befahl er seinen Beamten. Aber Jeremia und Baruch waren gut versteckt. Gott selbst achtete darauf, dass niemand sie fand. Und nun? Jetzt waren Jeremia und Baruch versteckt. Der König, seine Beamten und viele Leute im Tempel hatten Gottes Wort gehört. Aber niemand hatte wirklich sein Leben geändert. Und jetzt war Gottes Wort weg, weil Jojakim es verbrannt hatte. Aber Gottes Wort bleibt ewig. Es lässt sich nicht zerstören. Jeremia, rief Gott Jeremia in seinem Versteck. Jeremia, nimm eine neue Schriftrolle und schreibe alles auf, was ich dir gesagt habe. Und dann schreibe noch mehr hinein. Schreibe über Jojakim. So spricht der Herr. Du hast die Schriftrolle verbrannt. Aber Gott wird dich trotzdem bestrafen. Keiner deiner Nachkommen wird König bleiben. Jeremia diktierte wieder und Baruch schrieb. Gottes Wort bleibt ewig. Es wurde wieder genauso aufgeschrieben. Sogar heute haben wir das noch, was Baruch aufgeschrieben hat.
Hier steht es im Buch Jeremia in der Bibel. Joachim konnte das Wort Gottes nicht zerstören. Gottes Wort bleibt ewig. Viele haben es danach versucht, die Bibel zu zerstören, aber Gottes Wort bleibt ewig. Heute ignorieren viele Menschen die Bibel, weil sie nichts von Gott hören wollen. Du, mein kleiner Freund, lies in der Bibel, in Gottes Wort, denn sie ist wahr und Gott redet dadurch auch zu dir. In Matthäus 24, Vers 36 steht geschrieben: Himmel und Erde werden vergehen, aber meine Worte werden nicht vergehen. Wir wollen zusammenfassen und lernen, dass Gottes Wort bleibt ewig, auch wenn Menschen versuchen, es zu zerstören. Es bleibt bestehen. Und denke immer daran, mein kleiner Freund. Achte die Bibel und lies darin. Und lass dich von Gottes Wort verändern.

am Ende der Straße in einem weiß angestrichenen Haus waren Charlie und Emma zu Hause. Charlie war ein fröhlicher Junge und ging schon zur Schule. Emma musste noch ein Jahr warten, bis es soweit war. Es war Sommer und die beiden waren schon sehr früh am Morgen aufgewacht und sind gleich rausgelaufen und spielten im Garten Fangen und Verstecken. Da ging auf einmal das Gartentor auf und den Weg entlang kam Tom, der Bäckerjunge. Er trug eine große Schachtel vor sich her. Tom, was ist denn in der Schachtel drin? Wollten die beiden Kinder gleich wissen, als die angerannt kam. Da ist ein Apfelstrudel drin, den hat eure Mama bei uns bestellt. Ach Tom, dürfen wir mal reingucken? Nein, das geht nicht, sagte er und ging weiter ins Haus hinein. Du, Charlie, warum hat Mama einen Apfelstrudel bestellt? Hat jemand Geburtstag? Fragte Emma. Du weißt doch, wir kriegen heute Abend Besuch. Onkel Georg und Tante Winnie kommen doch. Ach ja, das habe ich ja fast vergessen. Aber bis dahin sind wir schon längst im Bett. Und von dem Apfelstrudel kriegen wir nicht mal ein Stückchen ab, beschwerte sich Charlie. Ja, du hast recht. Ich möchte wenigstens einmal sehen, wie er aussieht. Weißt du was? Wir gehen mal nach und schauen, ob das Fensterchen von der Speisekammer offen steht, schlug Emma vor. Und schon rannten die beiden um die Ecke. Und tatsächlich, das Fensterchen stand offen. Charlie stellte sich auf seine Zehenspitzen und schaute hinein. Du, da steht der Strudel, direkt unterm Fenster. Der sieht vielleicht lecker aus. Und wie der riecht, wunderbar. Ach, Charlie, ich möchte ihn auch mal sehen. Lass mich auch mal dran. Oh, ich sehe nichts, ich bin zu klein. Da hatte Charlie eine Idee. Warte mal, ich hole aus der Garage Ziegelsteine. Und schon lief er los, brachte die Ziegelsteine, stapelte sie aufeinander. Und dann konnte sich Emma da draufstellen und den köstlichen Apfelstrudel betrachten. Geh mal runter, Emma, ich hab eine Idee. Charlie stellte sich nun selbst auf die Steine. Da liegt ein Löffel auf dem Regal. Den kann ich gut holen. Und wenn ich mit meinem Taschenmesser so klein wenig die Kruste anhebe, dann können wir mit dem Löffel die vielen Apfelstücke, die da drin sind, herausholen und ein paar probieren. Ja, klasse, rief Emma. Psst, nicht so laut. Meinst du, dass es auch niemand merkt, Charlie? Fragte Emma. Ja, ach, was, das merkt niemand. Das mache ich ganz vorsichtig. Charlie schnitt ein wenig die Kruste ein, hob mit dem Messer sie so weit hoch, dass der Löffel durch die Öffnung passte. Hier, Emma, probier mal. Er schob Emma einen Löffel voller Apfelstückchen entgegen. Das schmeckt gut. Die Äpfel sind noch ganz warm. Ich probiere auch mal. Charlie nahm sich auch einen Löffel voll davon. Charlie, ich möchte auch noch einmal probieren. Lass mich auch noch mal, bettelte Emma. Also noch einen Löffel für Emma. Dann noch einen Löffel für Charlie und dann noch einen Löffel für Emma und dann noch einen für Charlie. Du, Emma, jetzt sind keine Äpfel mehr drin. Es ist leer. Oh nein, was machen wir jetzt? Fragte Emma erschrocken. Ach, weißt du was? Von außen sieht man das gar nicht. Der Strudel sieht noch gut aus. Ich mach das alles schön wieder zu. So, Charlie stieg von den Steinen herunter und steckte den Löffel zusammen mit dem zusammengeklappten Messer in seine Hosentasche. Und in dem Moment rief die Mama, Kinder, das Frühstück ist fertig, kommt rein. Emma, schnell, hilf mir, die Steine wegzubringen. Auch das wurde schnell gemacht. Und schon waren sie im Bad die Hände waschen und kamen schnell in die Küche gerannt. Unterwegs flüsterte Emma, Charlie, mir ist so übel. Auch Charlie meinte, mir geht's auch nicht gut. Na, ihr beiden, ihr werdet bestimmt ordentlich Hunger haben, nachdem ihr so viel getobt habt, meinte die Mutter. Nein, Mama, eigentlich haben wir gar keinen Hunger. Und tatsächlich, sie konnten nur ganz wenig essen. Zum Glück war es Zeit, dass Charlie zur Schule musste. Aber Emma musste zu Hause bleiben. Da spülte sie Geschirr, räumte auf und war so fleißig, dass die Mutter ganz verwundert fragte, Emma, was ist los mit dir? So kenne ich dich ja gar nicht. Sie würde sich gewiss nicht wundern, wenn sie gewusst hätte, was für ein schlechtes Gewissen Emma hatte und dass dieser ganze Arbeitseifer nur dazu war, um ihr Gewissen zu beruhigen. Und am Mittag kam Charlie wieder zurück. Aber er war nicht so fröhlich wie sonst, er war ganz bedrückt. Und nach dem Essen verschwand er gleich in seinem Zimmer.
Langsam wurde es Abend. Emma, noch nur noch eine Stunde, dann kommt alles raus. Nein, es kommt nicht raus. Du hast doch gesagt, man sieht nichts. Ja, aber wenn die Mama den Strudel auf den Tisch bringt, dann sind wir längst im Bett. Wir sehen das nicht, beruhigte ihn Emma. Der Besuch kam. Tante Winnie meinte gleich, Kinder, heute dürft ihr ausnahmsweise eine Stunde länger aufbleiben. Kommt mit uns an den Tisch. Ach du Schreck, auch das noch, flüsterte Charlie Emma ins Ohr. Da saßen sie dann wie auf glühenden Kohlen. Die Mutter brachte nach dem Abendessen den Apfelstrudel rein. Er lag auf einer schönen Platte und ein großes Messer lag daneben. So, das wird uns allen gut schmecken. Sie nahm das Messer und schnitt den Strudel an. Entsetzt schaute sie auf den Kuchen, als die Kruste einbrach und ein hohler Apfelstrudel auf dem Tisch lag, ohne Füllung. Aber da sind ja keine Äpfel drin. Wie kommt denn sowas? Hat der Bäcker vergessen, sie da reinzulegen? Die Tante sah sich den Kuchen gleich von allen Seiten an und meinte, das ist ausgeschlossen. Der Kuchen ist noch ganz feucht und warm. Da hat vielleicht der Tom die Füllung aufgegessen. Die Mutter nahm enttäuscht die Platte vom Tisch und trug sie zurück in die Küche und murmelte, ich werde mich gleich morgen früh beschweren. Wo gibt's denn sowas? Charlie und Emma saßen die ganze Zeit wie gelähmt auf ihren Stühlen. Ihre Herzen klopften so wild, als wollten sie zerspringen, aber sie sagten kein Wort. Die Mutter kam zurück. So, Kinder, es ist Zeit für euch ins Bett zu gehen. Sie war immer noch ganz aufgebracht. Puh, wie froh waren dann die beiden, als sie endlich von der Bildfläche verschwinden konnten. Schnell verabschiedeten sich und rannten die Treppen hoch. Nun lagen sie in ihren Betten, jeder in seinem Zimmer, aber einschlafen konnten sie nicht. Oh, dachte Charlie, wenn die Mama doch nur nicht diesen Strudel gekauft hätte, dann wäre das alles nicht passiert. Sie ist selber schuld. Aber nein, ich hätte den Strudel nicht anschneiden dürfen. Es ist doch alles meine Schuld. Wie soll das alles nur gut werden? Und genauso wälzte sich auch Emma in ihrem Bett von einer Seite auf die andere. Sie war ja auch schuld, wenn sie nur nicht so neugierig gewesen wäre und so habgierig. Wie sollte sie diese Sache wieder in Ordnung bringen? Auf einmal fiel ihr ein, was der Papa mal in einer Abendandacht gelesen hatte. Er hat gesagt, dass man seine Sünden vor Gott bekennen müsse. Da kniete sie sich hin und betete. Herr Jesus, bitte vergib mir, dass ich das gemacht habe. Ich will so etwas nie wieder tun. Mach doch, dass alles wieder gut wird. Dann legte sie sich wieder ins Bett. Aber es wurde nicht gut. Da sprang sie wieder aus dem Bett auf und sagte, jetzt gehe ich runter und sag das alles der Mama. Sie schlüpfte in ihre Hausschuhe, öffnete vorsichtig die Tür, schlich sich in den dunklen Gang hinaus und tastete sich an der Wand bis zur Treppe hin. Doch dort ließ sie beinahe einen Schrei los, denn da war noch jemand, der sich an der Wand entlang tastete und nun bei der Treppe ankam. Charlie! Er wollte auch zu Mama gehen und ihr alles sagen. Der Besuch war fort und die Eltern saßen im Wohnzimmer. Als die beiden herankamen, und schon sprudelte es aus ihnen heraus, sie erzählten alles. Die Eltern sprachen mit ihnen, dann beteten sie zusammen und ganz erleichtert gingen die beiden wieder glücklich in ihr Zimmer zurück. Denn jetzt wussten sie, wie man ein schlechtes Gewissen und eine Schuld loswerden kann und wie schön das ist, wenn man von den Eltern und von dem Herrn Jesus die Vergebung bekommt. Und jetzt konnten sie ganz schnell einschlafen.

Stell dir vor, Papa, wir dürfen bis 1 Uhr aufbleiben, rief Mario, als er seinem Vater von einer Silvesterfeier erzählte, die seine Sonntagsschulklasse plante. Klingt toll, sagte sein Vater. Habe ich dir jemals erzählt, wie wir in Italien Silvester gefeiert haben, als ich selbst noch ein kleiner Junge war? Hattet ihr einen Festzug? Fragte Mario. Ja, und auch ein Feuerwerk, antwortete sein Vater. Und wenn dann Mitternacht näher rückte, sammelten die Leute alles zusammen, was sie loswerden wollten. Es gab den Silvesterbrauch, das Alte wegzuwerfen, um für das Neue Platz zu schaffen. Und so warf man ganz einfach alles aus dem Fenster. Ich hoffe nur, dass nicht gerade in diesem Moment jemand darunter stand, lachte Mario. Der Vater lächelte. Wir können von dieser Sitte eine Lektion lernen, sagte er nachdenklich. In der Bibel steht, dass das Alte vergangen und Neues geworden ist, wenn wir Christen werden. Aber manchmal versuchen wir, ein neues Leben mit christlichen Gewohnheiten wie Gebet, Gottesdienstbesuch und Zeugnisgeben zu beginnen, ohne zuerst dafür zu sorgen, dass unser altes Leben der sündigen Gewohnheiten vorüber ist. Gott kann uns erst dann helfen, zu wachsen, wenn wir den alten Plunder losgeworden sind. Mario schaute nachdenklich drein. Eine Sache, die ich loswerden muss, ist meine Sünde der Faulheit. Sein Vater lächelte. Lass uns gemeinsam eine Liste des Plunders aufstellen, den wir loswerden müssen. Wie steht es mit dir? Fragst du dich manchmal, warum es so schwer ist, gute Gewohnheiten zu entwickeln oder als Christ zu wachsen? Vielleicht gibt es auch in deinem Leben Plunder, den du loswerden musst. Das könnte zum Beispiel eine CD-Sammlung sein oder vielleicht auch eine Sünde wie Zorn oder Neid. Wenn du ihn loswirst, wird Gott dir etwas Neues und viel, viel Besseres schenken. Wir möchten noch einen schönen Vers aus der Bibel lesen. 2. Korinther 5, Vers 17. Daher ist jemand in Christus, so ist er eine neue Schöpfung. Das Alte ist vergangen. Siehe, Neues ist geworden. Trenne dich von deinen sündigen Gewohnheiten.

Und so schnell ist unsere Radiozeit schon wieder vorbei. Schön, dass ihr zugehört habt. Lasst uns nun zum Schluss noch einmal leise werden und Gott um seinen Segen bitten. Lieber Gott, danke für alles, was wir heute gehört und gesungen haben. Bleib bei uns, wenn es jetzt im Zimmer stiller wird. Segne unser Essen, unser Spiel und unseren Schlaf. Lass du uns spüren, dass du bei uns bist. Amen. Ich wünsche euch einen behüteten und gesegneten Tag. Tschüss, bis bald. Eure Anna Sawatzki von Radio Segenswelle.

Die Ägypter sind übel geplagt und das nur, weil Pharao sein Herz verhärtet hat und die Israeliten nicht ziehen lassen will. Doch Gott will jetzt seine ganze Macht und Herrlichkeit an Pharao offenbaren. Das bedeutet, dass Gott allen Menschen zeigen will, wie mächtig Pharao in Wirklichkeit ist. Pharao, der als Sohn des Sonnengottes Ra gilt und deshalb von den Ägyptern ebenfalls wie ein Gott verehrt wird, muss nun vor dem allmächtigen Gott klein werden, und das bekommen alle Ägypter zu spüren. Während die Zauberer längst erkannt haben, dass der Finger Gottes bei diesen Plagen am Werke ist, ist Pharao hin und her gerissen. In dem Moment, wo die Plage besonders schlimm ist, lenkt er ein und seine Bitten hören sich dann wirklich fromm an. Ist die Plage vorbei und die Luft wieder rein, überlegt er es sich anders. 7 Plagen sind bereits über die Ägypter gegangen. Das Wasser wurde zu Blut, dann kamen Frösche, dann Mücken, dann Stechfliegen, danach Viehpest, anschließend fürchterliche Geschwüre. Danach kam ein Hagel, wie ihn Ägypten noch nie erlebt hatte. Die Menschen, die das nicht glaubten und sich deshalb auch nicht rechtzeitig in Sicherheit brachten, wurden vom Hagel erschlagen und das Land wurde verwüstet. Was der Hagel von der Ernte übrig ließ, also was nicht zerstört wurde, das übernehmen die Heuschrecken. Die Heuschreckenplage ist die 8. Plage, die über die Ägypter hereinbricht. 2. Mose, Kapitel 10, Abvers 1. Da sprach der Herr zu Mose: Geh hin zum Pharao, denn ich habe sein und seiner großen Herz verhärtet, auf dass ich diese meine Zeichen unter ihnen tue und auf dass du verkündigest vor den Ohren deiner Kinder und deiner Kindeskinder, wie ich mit den Ägyptern verfahren bin und welche Zeichen ich unter ihnen getan habe, damit ihr wisset, ich bin der Herr. So gingen Mose und Aaron hin zum Pharao und sprachen zu ihm: So spricht der Herr, der Gott der Hebräer. Wie lange weigerst du dich, dich vor mir zu demütigen? Lass mein Volk ziehen, dass es mir diene. Weigerst du dich aber, mein Volk ziehen zu lassen, siehe, so will ich morgen Heuschrecken kommen lassen über dein Gebiet, dass sie das Land so bedecken, dass man von ihm nichts mehr sehen kann. Und sie sollen fressen, was noch übrig und verschont geblieben ist von dem Hagel, und sollen alle Bäume kahl fressen, die wieder sprossen auf dem Felde. Und sie sollen füllen deine Häuser und die Häuser deiner Großen und aller Ägypter, wie es nicht gesehen haben deine Väter und deiner Väter Väter, seit sie auf Erden waren, bis auf diesen Tag. Und er wandte sich und ging vom Pharao hinaus. Da sprachen die Großen des Pharao zu ihm: Wie lange soll dieser Mann uns Verderben bringen? Lass die Leute ziehen, dass sie dem Herrn, ihrem Gott, dienen. Willst du erst erfahren, dass Ägypten untergegangen ist? Da wurden Mose und Aaron wieder vor den Pharao gebracht. Der sprach zu ihnen: Geht hin und dienet dem Herrn, eurem Gott. Wer von euch soll aber hinziehen? Mose sprach: Wir wollen ziehen mit Jung und Alt, mit Söhnen und Töchtern, mit Schafen und Rindern, denn wir haben ein Fest des Herrn. Er sprach zu ihnen: O ja, der Herr sei mit euch, so gewiss, wie ich euch und eure Kinder ziehen lasse. Ihr seht doch selbst, dass ihr Böses vorhabt. Nein, nur ihr Männer zieht hin und dient dem Herrn. Denn das ist es doch, was ihr begehrt habt. Und man stieß sie hinaus vom Pharao. Da sprach der Herr zu Mose: Recke deine Hand über Ägyptenland, dass Heuschrecken auf Ägyptenland kommen und alles auffressen, was im Lande wächst, alles, was der Hagel übrig gelassen hat. Mose streckte seinen Stab über Ägyptenland, und der Herr trieb einen Ostwind ins Land den ganzen Tag und die ganze Nacht. Und am Morgen führte der Ostwind die Heuschrecken herbei, und sie kamen über ganz Ägyptenland und ließen sich nieder überall in Ägypten, so viele, wie nie zuvor gewesen sind, noch hinfort sein werden, denn sie bedeckten den Erdboden so dicht, dass er ganz dunkel wurde. Und sie fraßen alles, was im Lande wuchs, und alle Früchte auf den Bäumen, die der Hagel übrig gelassen hatte, und ließen nichts Grünes übrig an den Bäumen und auf dem Felde in ganz Ägyptenland. Da ließ der Pharao eilends Mose und Aaron rufen und sprach: Ich habe mich versündigt an dem Herrn, eurem Gott, und an euch. Vergebt mir meine Sünde nur noch diesmal und bittet den Herrn, euren Gott,
dass er doch diesen Tod von mir wegnehme. Und Mose ging hinaus vom Pharao und betete zum Herrn. Da wendete der Herr den Wind, so dass er sehr stark aus Westen kam. Der hob die Heuschrecken auf und warf sie ins Schilfmeer, dass nicht eine übrig blieb in ganz Ägypten. Aber der Herr verstockte das Herz des Pharao, dass er die Israeliten nicht ziehen ließ. Die Heuschreckenplage vernichtete die gesamte Ernte Ägyptens und stellte damit viele ägyptische Götter bloß, die für den Schutz vor Heuschrecken und für den Ackerbau verehrt wurden. Die 9. Plage ist gegen den Sohn der Sonne gerichtet, und das ist niemand anders als Pharao selbst. Da sprach der Herr zu Mose, Vers 21, Recke deine Hand gen Himmel, dass eine solche Finsternis werde in Ägyptenland, dass man sie greifen kann. Und Mose reckte seine Hand gen Himmel. Da ward eine so dicke Finsternis in ganz Ägyptenland 3 Tage lang, dass niemand den anderen sah, noch weggehen konnte von dem Ort, wo er gerade war, 3 Tage lang. Aber bei allen Israeliten war es Licht in ihren Wohnungen. Da rief der Pharao nach Mose und sprach, zieht hin und dienet dem Herrn. Nur eure Schafe und Rinder lasst hier, aber eure Frauen und Kinder dürfen mit euch ziehen. Mose sprach, willst du uns denn Schlachtopfer und Brandopfer mitgeben, die wir unserem Gott, dem Herrn, darbringen? Auch unser Vieh soll mit uns gehen, nicht eine Klaue darf da hinten bleiben, denn davon müssen wir nehmen zum Dienst unseres Gottes, des Herrn. Wir wissen nicht, womit wir dem Herrn dienen sollen, bis wir dorthin kommen. Rinder und Schafe sind Klauentiere. Als Klauen werden die verhornten Zehenspitzen dieser Tiere bezeichnet. Mit anderen Worten, alle Tiere müssen mit. Vers 27. Aber der Herr verstockte das Herz des Pharao, dass er sie nicht ziehen lassen wollte. Und der Pharao sprach zu ihm, Geh von mir und hüte dich, dass du mir nicht mehr vor die Augen kommst, denn an dem Tag, da du mir vor die Augen kommst, sollst du sterben. Mose antwortete, wie du gesagt hast, ich werde dir nicht mehr vor die Augen kommen. In 2. Mose Kapitel 11 lesen wir, dass Gott der Herr dem Volk Gunst bei den Ägyptern verschaffte und auch Mose sehr angesehen bei den Ägyptern war. Mose soll dem Volk sagen, dass sie sich von ihren Nachbarn silberne und goldene Geräte geben lassen sollen. Außerdem kündigt Mose dem Pharao die 10. und letzte Plage an, den Tod aller Erstgeborenen in Ägypten, und zwar um Mitternacht. Nach dieser Ankündigung erfahren wir von der Einsetzung des Passafestes, dem Fest, das die Juden bis heute in ihren Familien feiern und sie an den Auszug aus Ägypten erinnern.

0: Es ist 17 Uhr.
1: 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Ich begrüße Sie zur Sendung Predigten und Themen. Aus unserer Predigtreihe zur Offenbarung hören Sie heute Jörg Werenberg zu dem Thema »Wie stehst du zu Babylon, der Stadt, die ohne Gott in Lust und Reichtum schwelgt?« Wir wünschen Ihnen Gottes Segen beim Zuhören.
2: Der Text ist aus der Offenbarung, Kapitel 17, Verse 1 bis 6. Einer von den sieben Engeln mit den sieben Schalen trat zu mir und sagte, »Komm, ich will dir zeigen, wie Gott die große Hure richten wird, deren Einfluss so weit reicht wie die vielen Wasserläufe, an denen sie thront. Die Hure, deren Liebhaber die Mächtigen der ganzen Erde waren und die mit dem Wein ihrer Unmoral die ganze Menschheit betrunken gemacht hat.« Daraufhin nahm der Geist Gottes Besitz von mir, und ich sah mich vom Engel in eine Wüste versetzt. Dort sah ich eine Frau, die auf einem scharlachroten Tier saß. Das Tier hatte sieben Köpfe und zehn Hörner und war über und über mit Namen bedeckt, mit denen Gott verhöhnt wurde. Die Frau selbst war in Purpur und scharlachrote Seide gekleidet, und alles an ihr glitzerte von Gold, Edelsteinen und Perlen. Sie hielt einen goldenen Becher in der Hand, der überquoll von den Abscheulichkeiten ihrer Götzenverehrung und vom widerlichen Schmutz ihrer Unmoral. Ein geheimnisvoller Name stand auf ihrer Stirn: Babylon, die Mächtige, die Mutter aller Hurer und die Urheberin aller Abscheulichkeiten auf der Erde. Ich sah, dass die Frau betrunken war, berauscht vom Blut derer, die zu Gottes heiligem Volk gehörten und wegen ihres Bekenntnisses zu Jesus umgebracht worden waren. Mich schauderte vor Entsetzen, als ich die Frau sah. Ja, bis dahin der Predigttext. Ich habe das Thema der Predigt so überschrieben: Wie stehst du zu Babylon, der Stadt, die ohne Gott in Lust und Reichtum schwelgt? Wie stehst du zu Babylon, der Stadt, die ohne Gott in Lust und Reichtum schwelgt? Ja, ich habe heute Morgen den Vorteil, ich habe nur 6 Verse. Nächste Woche ist dann der Corny dran. Der hat dann den Rest von Kapitel 17. Ja, ist purer Zufall, dass das so ist. Also ich kann mich heute vor allen Dingen dem widmen, uns vor Augen zu führen, was ist das Geheimnis von Babylon? In der Offenbarung gibt es ja verschiedene Symbole für das Böse, für Mächte auf dieser Erde, die sich gegen Gott und seine Herrschaft auflehnen. Ein Symbol des Bösen, was bislang in der Offenbarung vorherrschend war, das waren der Drache in Kapitel 12 und das Tier in Kapitel 13. Von Babylon war schon einmal kurz die Rede gewesen, in Kapitel 14, Vers 8. Auf den ersten Engel folgte ein zweiter, er rief, sie ist gefallen, gefallen ist die mächtige Stadt Babylon, die allen Völkern vom Wein ihrer Unmoral zu trinken gab und damit den furchtbaren Zorn Gottes über sie brachte. Unwahrscheinlich auch schon ist von Babylon in Kapitel 11 die Rede. Vers 8, ihre Leichen von den zwei Zeugen wird man in der großen Stadt auf offener Straße liegen lassen. In derselben Stadt, in der schon ihr Herr gekreuzigt wurde und die, was symbolisch zu verstehen ist, Sodom oder auch Ägypten heißt. Ja, heute also werde ich versuchen, euch vor Augen zu malen, was es mit dem Geheimnis von Babylon auf sich hat. Vielleicht gehen wir mal erst einmal die Verse miteinander durch. Kapitel 17, Vers 1. Einer der sieben Engel, die sieben Schalen trugen, trat zu mir und sagte. In Kapitel 16, also unmittelbar vorher, hat Johannes in seiner Vision geschildert, Gottes endgültiges Gericht über die Welt. Und zwar hat er sich hier des Bildes von den sieben Schalen bedient. In Kapitel 16, Vers 1, nun hörte ich aus dem Inneren des Tempels eine mächtige Stimme, die den sieben Engeln zurief, geht und gießt die sieben Schalen mit dem furchtbaren Zorn Gottes über die Erde aus. Und das geht dann Schlag auf Schlag. Die sieben Schalen werden ausgegossen und man ist dann nicht zum ersten Mal im Verlauf der Vision beim Endgericht angelangt, am Ende von Kapitel 16. Und jetzt in Kapitel 17 beginnt ein neuer Abschnitt und der reicht bis Kapitel 21, Vers 8. Manche Ausleger würden sagen, der reicht bis zum Ende von Kapitel 20. In diesem Abschnitt von Kapitel 17, Vers 1 bis mindestens Kapitel 20, Vers 15, da wird nacheinander das Gericht Gottes über Babylon, das Tier, über den Drachen und über alle Menschen beschrieben. Und dann kann man diesen Abschnitt noch weiter untergliedern. In Kapitel 17 und 18, das ist dann der längste Unterabschnitt, da geht es um Gottes Gericht über Babylon. Dann gibt es in Kapitel 19, Verse 1 bis 10, eine Überleitung. Kapitel 19 von Vers 11, da geht es um das Gericht über das Tier und den falschen Propheten. In Kapitel 20, Verse 1 bis 10, das sage ich jetzt nicht, worum es da geht. In Kapitel 20, Verse 11 bis 15 geht es dann um das Weltgericht. Und dann wird am Anfang von Kapitel 21 die Vision vom himmlischen Jerusalem vorbereitet. Vielleicht so viel zur groben Orientierung. Offenbarung 17 und 18 knüpfen an das sechste und siebte Schalengericht an, von dem in Kapitel 16 die Rede war. Und dort wurde nur kurz davon gesprochen, dass das Tier die Mächte auf der Erde zum Kampf gegen Gott und sein Volk versammelt, sechste Schale. Und als Folge davon ergibt sich dann am Ende das Gericht über Babylon, die siebte Schale. Und dieser Zusammenhang wird in Kapitel 17 und 18 näher beleuchtet. In Kapitel 17 wird das Verhältnis zweier gottloser Mächte geschildert, Babylon und das Tier. Zuerst dient das Tier mit seiner Macht Babylon, dann aber vernichtet das Tier Babylon. In Kapitel 18 wird dann der Fall Babylons von den Menschen beklagt. So, zurück zu Vers 1. Der Engel sagt Johannes, ich werde dir das Gericht über die große Hure zeigen. Es dauert ein bisschen, bis jetzt der Name dieser großen Hure genannt wird. Vers 5, Babylon. Die große, die mächtige. Babylon ist in der Offenbarung bildlich gesprochen eine Prostituierte, und zwar die eine große Hure. Sie ist das Gegenbild zur christlichen Gemeinde. Um die Bilder in der Offenbarung zu verstehen, ist es häufig sinnvoll, sich die Paare anzugucken, die Gegenstücke. Also, wer oder was ist das Tier? Muss man sich ein bisschen reinfinden. Es ist auf jeden Fall das Gegenstück zu Christus. Das Tier beansprucht über die Menschen eine Königsherrschaft, die nur Christus zusteht. Bei Babylon ist es ähnlich. Babylon, was ist Babylon? Da muss man sich auch ein bisschen reinfinden. Auf jeden Fall wissen wir beim Gegenstück schon eher Bescheid. Das ist die Gemeinde, das himmlische Jerusalem. Die erklären sich ein Stück weit gegenseitig in ihrem Wesen. Also was ist das himmlische Jerusalem? Was ist die Gemeinde, die Braut von Christus? Ja, sie umfasst alle Menschen, die mit Gott durch den Glauben an Jesus Christus verbunden sind. Darin sind, wenn man so will, auch die Gläubigen des alten Bundes mit drinne, oder anders gesagt im Bild, das die Offenbarung verwendet, das sind die 144.000. Die bilden die Braut. Die bilden auch die Stadt, wenn man so will, das himmlische Jerusalem. Okay, wenn also das himmlische Jerusalem alle Gläubigen beheimatet, dann ergibt sich daraus, dass Babylon, das Gegenstück, alle diejenigen beheimatet, die ohne Gott leben. Es macht Sinn, ne? Also dieses Bild von Babylon erst einmal möglichst breit zu halten und sich nicht darüber den Kopf zu zerbrechen, was ist heute Babylon? Die katholische Kirche? Ist es die EU? Spielen die Amerikaner mit rein? Also Babylon erstreckt sich jetzt schon über die ganze Welt. Bis nach Patagonien. Bis nach Mauritius. Bis nach Mikronesien. Alle Menschen sind in Babylon, werden von Babylon beheimatet, die es vorziehen, ohne Gott zu leben, und die es für erstrebenswert halten, sich vor allen Dingen, wenn es ums Lebensglück geht, sich nach ihren eigenen Lüsten auszurichten. Und Babylon, also so personifiziert als Frau, feuert die Menschen an und sagt ihnen, genau, mach das, das ist das wahre Leben. Du im Mittelpunkt von allem und ich gebe dir lauter schöne Sachen, mit denen du deine Lüste ausleben kannst. Ja, wie stehst du zu Babylon, der Stadt, die ohne Gott in Lust und Reichtum schwelgt? Babylon lädt als Hure zu einem Leben ohne Gott ein. Vielleicht hier noch ein Wort zu diesem, also warum ist es ausgerechnet die Bezeichnung Babylon, die jetzt hier in der Offenbarung verwendet wird? Hintergrund, es gibt wahrscheinlich zwei Hintergründe für den Gebrauch dieses Wortes, dieses Namens. Der erste Hintergrund ist einmal mehr das Alte Testament. Wenn ihr die Urgeschichte lest, die erste, sagen wir mal, Gesellschaft von Menschen, die sich gegen Gott und seine Herrschaft auflehnt, das sind die Menschen in Babel. 1. Mose, Kapitel 11. Die bauen ein riesiges Heiligtum, um Gott zu zeigen, dass sie ohne ihn sich den Himmel auf Erden schaffen können. Dann geht es weiter in der Geschichte Abrahams und seiner Nachkommen. Gott segnet Abraham und seine Nachkommen. Er führt sie durch Mose ins Land Kanaan. Dort leben sie dann einige Jahrhunderte. Und irgendwann hat Gott von seinem Volk die Schnauze voll. Er kann ihre Sünden nicht weiter ertragen. Er benutzt ein Werkzeug, um die Israeliten und später den Stamm Juda aus Israel zu entfernen. Das sind erst einmal die Assyrer. Die führen das Nordreich hinaus und die Babylonier sind es dann, die Gott benutzt, um die Juden aus Jerusalem fortzuführen. Also auch das ein enormer Einschnitt in der Geschichte Israels. Gott kündigt an, dass er sein Volk für 70 Jahre in Babylon in Gefangenschaft halten wird. Und er sagt ihnen dann, Jeremia 29, könnt ihr mal aufschlagen. Jeremia 29, Verse 4 bis 7. So spricht der Herr der Herrscharen, der Gott Israels, an alle Weggeführten, die ich von Jerusalem nach Babel gefangen weggeführt habe. Baut Häuser und wohnt darin. Pflanzt Gärten und esst ihre Früchte, nehmt Frauen und zeugt Söhne und Töchter und nehmt Frauen für eure Söhne und eure Töchter gebt Männern, damit sie Söhne und Töchter gebären, damit ihr euch dort vermehrt und nicht vermindert. Und sucht den Frieden der Stadt, in die ich euch gefangen weggeführt habe, und betet für sie zum Herrn, denn in ihrem Frieden werdet ihr Frieden haben. Es wird euch nicht unmöglich sein, mir in Babylon weiterhin zu dienen. Es muss nicht Jerusalem sein und der Tempel. Das muss nicht der Ort sein, an dem ihr mir dient. Ihr habt mir jahrhundertelang an diesem Ort nicht gedient, jedenfalls die meisten von euch nicht. Aber es wird einen heiligen Überrest geben, der mir schon in Jerusalem und Judäa gedient hat. Die werden mir auch in Babylonien dienen. Also das schon mal als Hinweis darauf, wie können Christen in Babylon vor Gott leben? Wir können in Babylon vor Gott leben, wenn wir uns nicht die Wertmaßstäbe von Babylon aneignen. Und nach den 70 Jahren, da heißt es dann, Jesaja 48, Vers 20, zieht aus Babel fort, flieht aus Chaldea, mit jubelnder Stimme verkündet, lasst es hören, breitet es aus bis an die Enden der Erde, sprecht, erlöst hat der Herr seinen Knecht Jakob. Was an diesem Vers bedeutsam ist, und es gibt ähnliche Aussagen auch beim Propheten Jeremia, Babylon wird hier schon zu einer Art geistlicher Größe. Was heißt es, aus Babel zu fliehen, aus Babel herauszuziehen, um zurückzukehren nach Jerusalem? Es heißt vor allen Dingen, sich der Heilsgeschichte Gottes zu fügen und sich seiner Herrschaft unterzuordnen. Das heißt, wenn einer nach 70 Jahren es vorzieht, nicht nach Jerusalem zurückzukehren, sondern in Babylon zu bleiben, dann legt Gott ihm das als ungehorsam aus. Weil welchen Grund sollte es geben, wenn Gott die Tür aufmacht, nicht nach Jerusalem zurückzukehren und dort den Tempel wieder mit aufzubauen? Der Grund könnte nur der sein, dass man an Babel und seinem Lebensstil Gefallen gefunden hat. Das ist hier ein wesentlicher Ausgangspunkt für den Gebrauch dieses Wortes Babylon in der Offenbarung. Einen zweiten wichtigen Hintergrund bildet das Römische Reich mit der Stadt Rom. Im Neuen Testament wird im Petrusbrief, ich weiß nicht mehr, ob es der erste oder zweite ist, von Babylon gesprochen und es ist gemünzt auf die Stadt Rom. Rom so als Ausbund von einer Großstadt, das Menschen berauschen kann. Babylon. Und darauf aufbauend wird aus Babylon in der Offenbarung von Johannes eine weltumspannende Stadt. Hört nochmal, Kapitel 17, Vers 1. Einer der sieben Engel, die sieben Schalen trugen, kam zu mir und sagte, ich werde dir das Gericht über die große Hure, die an vielen Wassern sitzt, zeigen. Hintergrund für diese Redeweise ist der gesamte Mittelmeerraum. Babylon hat Einfluss und Macht im gesamten Mittelmeerraum. Sie sitzt in vielen Hafenstädten des Mittelmeeres und übt dort ihren bestimmenden Einfluss über die Menschen aus. Vers 2. Mit der die Könige der Erde Unzucht getrieben haben. Von den Königen der Erde war zuletzt in Kapitel 16 die Rede von Vers 13. Ich sah, wie aus dem Maul des Drachen und aus dem Maul des Tieres und aus dem Maul des falschen Propheten drei böse Geister herauskamen, die wie Frösche aussahen. Es handelte sich um Dämonen, die aufsehenerregende Wunder tun. Sie machten sich auf zu den Königen des ganzen Erdkreises, um sie zum Kampf zu sammeln für den großen Tag Gottes, des Allmächtigen. Das spielt auch dann für den weiteren Verlauf von Kapitel 17 noch eine Rolle. Also zunächst ist es so, Babylon beherrscht die Könige der Welt. Und irgendwann hat das Tier keine Lust mehr darauf, sich und die Könige der Welt von Babylon an der Nase herumführen zu lassen. Mit den Königen der Erde sind alle Herrscher dieser Welt gemeint. Sie treiben mit Babylon bildlich gesprochen sexuelle Unmoral. Und sexuelle Unmoral ist hier in der Offenbarung ein Bild für Götzendienst. Die Könige der Erde lassen sich von Babylon zum Götzendienst verführen. Worin das Gegenteil dieser Art von Hurerei besteht, macht die Offenbarung dann im Bild vom himmlischen Jerusalem deutlich. Die Gemeinde im Bild des himmlischen Jerusalems ist die Braut von Christus. Also nicht Hure, sondern tugendhafte Ehefrau Gottes. Die Menschen, die im himmlischen Jerusalem wohnen, verhalten sich, im Bild gesprochen, wie die Braut von Christus. Damit ist gemeint, dass sie allein Gott in Christus anbeten und Gott als ihr höchstes Gut und ihre größte Freude preisen. Die Könige der Erde hingegen sind dadurch gekennzeichnet, dass sie sich dem Götzendienst hingeben und darin das wahre Leben suchen. Und die Könige der Erde sind Anführer derer, die sie beherrschen. Mit ihnen zusammen beten alle Menschen, die nicht im himmlischen Jerusalem sind, Götzen an und genießen das rauschhafte Leben in Babylon. Die 10 Könige, jetzt wird's ein bisschen tricky. Die 10 Könige scheinen hier symbolisch für das Tier zu stehen, von dem in Offenbarung 13 die Rede gewesen ist. Das Tier hat, wie wird es da geschildert, 10 Hörner. Und die 10 Hörner stehen bildlich für 10 Könige. Und 10 wiederum steht bildlich für die Gesamtzahl von Herrschern auf dieser Welt. Das Tier symbolisiert ein weltumfassendes Machtzentrum. Und zur Zeit von Johannes war dies vor allen Dingen dargestellt in der Stadt Rom mit dem römischen Kaiser. Die Könige der Erde sind dementsprechend erst einmal auf Herrscher des Mittelmeerraumes zu beziehen, die sich der Herrschaft des römischen Kaisers unterordnen und so etwas wie seinen verlängerten Arm im römischen Reich bilden. Babylon auf der einen Seite sowie das Tier und die Könige der Erde auf der anderen Seite haben Gemeinschaft miteinander, weil sie voneinander profitieren. Die Könige der Erde lassen Babylon auf sich sitzen. Sie lassen sich von ihr dominieren, weil sie selber Vorteile davon tragen. Babylon besitzt die religiösen und wirtschaftlichen Reize, um Menschen zu verblenden. Das Tier und die Könige der Erde haben die äußere Macht, um Menschen zu beherrschen. Sie bedienen sich der Reize Babylons, um Menschen unter ihrer Herrschaft zu halten. Wenn wir das auf heute beziehen, dann hat es ein Herrschaftssystem leicht, ein Volk zu beherrschen, wenn Wohlstand und die dazugehörenden Ideologien Verbreitung gefunden haben. Vielleicht, um es mal kurz anzudeuten, die Gesellschaft, in der wir leben, Deutschland, die Bundesrepublik Deutschland, ist ein Prachtexemplar von einer Hure Babylon. Sowas hat's selten gegeben in der gesamten Geschichte der Menschheit. Die westliche Welt ist seit mehreren Jahren durch einen Werteverfall geprägt, aber gleichzeitig geht es den Menschen materiell immer besser. Ich meine, ja, wir reden jetzt von Energiekrise, aber im Moment, sagen wir ehrlich, Auf welchem Niveau bewegt sich die Klage vieler Menschen? Ja, was für eine Einbuße an Lebensstandard befürchten Sie? Vor 50 Jahren wäre das immer noch der Himmel auf Erden gewesen. Die Menschen sind beseelt von einem Lebensgefühl. Wir brauchen Gott nicht, wir schaffen uns den Himmel auf der Erde selbst. Wir leben, wie es uns gefällt, und lassen uns dabei ungehemmt von unseren Lüsten leiten. Und dieser Vorsatz eines Lebens ohne Gott scheint von Erfolg gekrönt zu sein, jedenfalls einem Erfolg, wie ihn die Menschen definieren. Das glückliche, wahre Leben ist das selbstbestimmte Leben in Wohlstand. Das ist meines Erachtens die Hauptideologie Babylons hier und heute. Das selbstbestimmte Leben in Wohlstand. Wohlstand ist eben wichtig, um irgendeinem Reiz nachgehen zu können, der einen gerade überkommt. Ja, wie stehst du zu Babylon, der Stadt, die ohne Gott in Lust und Reichtum schwelgt? Zurück zu Offenbarung 17, Vers 2. Die Rede ist hier von dem Wein ihrer Unzucht. Also bildliche Redeweise, ne? Babylon berauscht die Menschen. Babylon flößt den Menschen leckeren Wein ein. Die Menschen trinken diesen Wein und dann lassen sie jede Hemmungen fallen. Wie heißt es da, Vers 2? Betrunken, die Menschen waren betrunken von dem Wein ihrer Unzucht. Also die Menschen trinken diesen Wein und schwelgen dann selig in einem Leben, das von Selbstbestimmung und Auflehnung gegen Gott geprägt ist. Gott zu fürchten, kommt ihnen immer weniger in den Sinn. Und das Unheimliche daran ist, dass Gott nicht einzugreifen scheint. Vers 3. Daraufhin nahm der Geist Gottes von mir Besitz und ich sah mich vom Engel in eine Wüste versetzt. Es mag zwei Gründe dafür geben, dass Johannes innerhalb der Vision in eine Wüste geführt wird und dort das Gericht über Babylon sieht. Die Wüste ist ein Ort, in der Babylons Blendwerk, mit dem sie die Menschen verführt, nicht wirken kann. Johannes sieht sie in der Vision als das, was sie wirklich ist. Ne, auch dies ist im Alten Testament vorgeschattet. Wenn Gott sein Volk aus Ägypten befreit und sie dann erst einmal in die Wüste führt, an den Berg Sinai, dann hat das auch den Hintergrund, dass offensichtlich werden soll, was steckt in diesem Volk drinne? Wie wird Israel reagieren, wenn es in der Wüste nichts vorfindet, als nur mich, Gott, allein? Werden sie anfangen zu murren, weil sie die Gaben nicht kriegen? Oder werden sie mich vertrauensvoll um diese Gaben, die sie brauchen, bitten? Johannes sieht Babylon in der Wüste und dadurch wird schon vorgeschattet, dass Babylon durch Gottes Gericht einmal endgültig verwüstet werden wird. Es werden dann von Babylon und vom Tier, von beiden wird gesagt, dass sie scharlachrot sind. Vers 3, dort sah ich eine Frau, die auf einem scharlachroten Tier saß. Und dann Vers 4, die Frau selbst war in Purpur und scharlachrote Seide gekleidet. Diese scharlachrot oder auch das Purpur sind Kennzeichen von königlicher Würde. Babylon kleidet sich in königlicher Kleidung, ähnlich wie das Tier. Und es kommt in diesem Rot auch der Luxus zum Ausdruck, in dem Babylon schwelgt. Vers 4, sie ist mit Gold, mit Edelsteinen und Perlen geschmückt. Alles an ihr glitzerte von Gold. Ja, bemerkenswert ist jetzt Vers 3. Sie saß auf einem leuchtend roten Tier. Und gemeint ist hier wahrscheinlich dasselbe Tier, das in Kapitel 13 eingeführt worden ist. Und es ist insofern bemerkenswert, also bislang sind das Tier Das Tier ist für sich betrachtet worden, ohne Bezug zu Babylon. Babylon wurde kurz erwähnt, aber ohne Bezug zu diesem Tier. Aber jetzt geht es in Kapitel 17 ziemlich ausführlich darum, dass diese beiden in einem Verhältnis zueinander stehen. Ja, das Tier, gehen wir darauf noch einmal ein, das hat 7 Köpfe und 10 Hörner. Das sind Zeichen, die seine Macht symbolisieren. Die Köpfe und Hörner stehen für widergöttliche Machthaber und Staaten. Das Tier ist mit gotteslästerlichen Namen über und über beschrieben. Es beansprucht, anstelle Gottes über die Menschen zu herrschen. Und wichtig an dem, was Johannes sieht, ist, dass die Hure Babylon auf dem Tier sitzt. Und damit soll wohl angedeutet werden, Babylon und das Tier sind vereint. Und die Zuordnung ist folgende: Babylon dominiert das Tier. Und gemeint ist wahrscheinlich damit Folgendes: Ohne den Reichtum, ohne die Herrlichkeit Babylons ist es dem Tier nicht möglich, Menschen unter seiner Herrschaft zu halten. Es sei denn, es zieht die Daumenschrauben an. Eine Wirklichkeit, die Johannes hier wohl vor Augen hat, das ist das Verhältnis vieler kleinasiatischer Städte zum römischen Kaiserkult. Die Menschen zeigten sich vor allem deshalb bereit, am Kaiserkult teilzunehmen, weil es aus der politischen Unterordnung wirtschaftliche Vorteile gab. Das Tier vermochte die Völker unter seiner Herrschaft zu halten, weil es mit der Herrlichkeit Babylons prunken konnte. Aber es ist immer noch schwierig nachzuvollziehen. Also was sind das für Größen jetzt? Also Babylon und das Tier. Vielleicht versetzen wir uns erstmal zurück in die Stadt Rom. Die Stadt Rom war zur Zeit von Johannes die größte Stadt der Welt. Sie war das Prachtexemplar von Babylon in der damaligen Zeit. Rom war auch das Zentrum des Kaiserkultes, der damals im Aufstreben begriffen war. Der Kaiser in Rom, der lud regelmäßig Herrscher aus den beherrschten Gebieten des Römischen Reiches zu sich nach Rom ein. Von denen wurde dann erwartet, dass sie dem Kaiser eine göttliche Würde, dass sie das anerkennen, dass sie ihn als Gott verehrten. Wenn ihr euch jetzt in diese Herrscher, die aus allen Teilen des Römischen Reiches nach Rom kamen, hineinversetzt, was hat die vor allen Dingen nach Rom gezogen? Ja, natürlich der Befehl des Kaisers. Aber diese Könige haben sich gesagt, und ne, der ganze Anhang, die haben sich gesagt, also wenn man seinen Lüsten nachgeben kann, für die Zeit, wo wir hier sind, was ich 4, 5 Wochen, dann ist es die Stadt Rom. Also so nach dem Motto, der Gang zum Kaiser, das ist Pflichtprogramm, das machen wir. Aber danach, da stürzen wir uns ins Nachtleben von Rom. Das ist Babylon. Ja, das ist der Unterschied des römischen Kaisers und seines Herrschaftssystems und der Stadt Babylon. Und der römische Kaiser, der weiß das. Ja, ich selber, ich bin nur so ein Kaiser. Ich hab keine Herrlichkeit, mit der ich die Menschen blenden kann und berauschen kann. Dazu brauche ich diese Stadt Rom. Vers 5. Ein geheimnisvoller Name stand auf ihrer Stirn, Babylon, die Mächtige, die Mutter aller Huren und die Urheberin aller Abscheulichkeiten auf der Erde. Das Geheimnis wird hier wohl in der Aufschrift schon im Kern erklärt. Also was ist das für ein Geheimnis? Babylon, die Große, die Mutter der Huren und allen Götzendienstes auf der Erde. Das, was im Neuen Testament als Geheimnis bezeichnet wird, ist gewöhnlich etwas, das ist eine Wirklichkeit, die schon im Alten Testament angelegt wird und die sich dann im Neuen Testament erfüllt. Und in der Regel ist das verbunden mit einem Überraschungseffekt. Ein Beispiel. Das Neue Testament bezeichnet das als Geheimnis, dass in der Gemeinde jüdische und nichtjüdische Gläubige zu einem Volk Gottes zusammenkommen. Das ist schon im Alten Testament angelegt. Auch da, grundsätzlich ist im Alten Bund es so, das Volk Israel hat einen klaren Vorrang vor den anderen Völkern. Aber Angehörige anderer Völker können sich zum Gott Israels bekehren. Sie können sich diesem Volk anschließen. Sie kriegen aber nie das Erbrecht in Israel. Also hundertprozentig können sie eben doch nicht dazugehören. Sie dürfen auch keine Priester stellen, keine Leviten. Und dann gibt's aber so Stellen bei Jesaja, ne, dann kommt ein Assyrer und da kommt ein Ägypter, die haken sich beim Israeliten ein und sagen ihm, kommt, lasst uns zusammen zum Berg Zion gehen und dort Gott anbeten. Da gibt's eine Vision, dass Menschen aus allen Völkern kommen zum Berg Zion und mit den Israeliten zusammen Gott anbeten werden. Das verheißt Großes. Die Erfüllung im Neuen Testament sieht so aus, dass es keine Unterschiede mehr gibt zwischen jüdischen und nichtjüdischen Gläubigen. Entscheidend ist, dass ein Mensch im Glauben mit Jesus verbunden ist, dass er in Christus ist und dadurch ist er vollkommen geheiligt. Das ist ein Überraschungseffekt. So, was könnte jetzt hier im Blick auf Babylon, wie es hier in der Offenbarung offenbart wird, was könnte daran geheimnisvoll sein? Es geht hier wahrscheinlich um folgende Frage. Schon im Alten Testament taucht die auf. In welchem Ausmaß prüft Gott sein Volk? Also in welchem Ausmaß ist Gott bereit, sein Volk dem Bösen auszusetzen und ist dann mehr oder weniger dazu zu zwingen, im Glauben auszuharren? Da gibt es im Alten Testament eine Vorschattung. Als Israel Gott nicht gehorcht und Götzendienst treibt im gelobten Land, da führt Gott das gesamte Volk aus Israel weg. Also auch diejenigen, die sich nicht des Götzendienstes haben schuldig gemacht. Die müssen dann mit drunter leiden. Die müssen sich dann auch in Babylonien bewähren. Und dann sind wir beim Propheten Daniel. Daniel liest den Propheten Jeremia und überlegt sich, Mensch, die 70 Jahre Gefangenschaft sind doch rum. Jetzt geht's zurück ins verheißene Land. Die Zeit der Prüfung ist vorbei. Und dann kriegt Daniel aber eine Ansage, mit den 70 Jahren Gefangenschaft war es das noch nicht. Ich werde mein Volk 70 Jahrwochen, bildlich zu verstehen als eine enorm lange Zeit, ich werde sie 70 Jahrwochen unter der Herrschaft fremder Völker halten. So, von daher kann man im Neuen Bund einiges erwarten im Blick darauf, also wie viel Prüfung, wie viel Leiden wird Gott für seine Gemeinde zulassen.

Also so ist das Leben in dieser Welt. So hat Gott es auch mit dem Glauben eingerichtet, dass wir nur auf die Art und Weise gerettet werden, dass wir die Gnadenmittel, die Gott eingesetzt hat, regelmäßig anwenden. Sonst geht jemand verloren. Das ist mir im Blick auf mich selber auch nochmal so die letzten Wochen und Monate deutlich geworden. Warum hat Gott mich diesen Weg geführt, dass ich sag mal, Bibellehrer geworden bin? Das zwingt mich ja dazu, mich viel mit der Bibel zu beschäftigen. Ne? Mehr als das andere Menschen tun. Ne? Ich sehe einen wesentlichen Grund darin, dass Gott mich so geführt hat, dass ich gerettet werde. Also was glaubt ihr, warum beschäftige ich mich intensiv mit Gottes Wort? So nach dem Motto, ja, also dass ich gerettet werde, dass ich im Glauben ausharre, das habe ich schon lange bestanden. Das ist jetzt alles eine Kür, das ist quasi so ein Überfluss. Nee. Ich beschäftige mich mit dem Wort Gottes so intensiv, unter anderem, weil ich im Glauben bleiben will. Erinnert euch, was sagt Paulus dem Timotheus? Predige das Wort, also beschäftige dich selber intensiv mit dem Wort, predige das Wort, so wirst du dich selber retten und die, die dich hören. Das war jetzt kein Wort gegen Heilsgewissheit. Ich will es euch nur dringlich vor Augen malen. Gott hat seine Gnadenmittel eingesetzt, sein Wort, das Gebet und die Gemeinde. Abendmahl vielleicht noch. Und ohne dass ihr sie regelmäßig in Gebrauch nehmt, werdet ihr nicht gerettet. Oder anders gesagt, bleibt ihr nicht im Glauben. Warum? Weil die Welt um euch herum so aufgebaut ist, dass sie euch mit Leichtigkeit von Gott wegbringt. Ihr habt keine Chance, ihr innerlich zu widerstehen, ohne dass ihr die Gnadenmittel Gottes verinnerlicht. Und ihr werdet das tun. Weil Gott unter anderem so eine Predigt dazu verwenden wird, dass ihr nicht mit seiner Gnade spielen werdet. Vers 6 zum Schluss. Ich sah, dass die Frau betrunken war, berauscht vom Blut derer, die zu Gottes heiligem Volk gehörten und wegen ihres Bekenntnisses zu Jesus umgebracht worden waren. Mich schauderte vor Entsetzen, als ich die Frau sah. Das ist jetzt hier die Übersetzung der neuen Genfer Übersetzung. Die ist nicht ganz richtig. Gemeint ist so viel wie, als ich sie sah, wurde ich von großem Staunen oder von großer Ehrfurcht erfüllt. Was man zumindest sagen kann, ist Folgendes. Also Johannes gibt zu, dass diese Erscheinung Babylons an und für sich einen Reiz auf Menschen, auch auf Christen ausüben kann. Und man muss dem bewusst widerstehen. Ich denke aber, dass Johannes vor allen Dingen deshalb von Staunen erfüllt ist oder wohl auch von Entsetzen, weil er dieses Bild vor Augen hat, was er in Vers 6 beschreibt. Ich sah, dass die Frau betrunken war. Also die Frau hält diesen goldenen Kelch in der Hand. Was ist da drinne? Das Blut von Heiligen. Sie trinkt dieses Blut und berauscht sich dran. Also sie freut sich enorm darüber, wenn Christen, die am Glauben festhalten, den Tod finden. Ja, was bringt Babylon dazu, Christen zu verfolgen und sogar zu töten? Es ist hier ein bisschen anders als beim Tier. Vielleicht hier ein kurzer Vergleich. Tier Babylon. Also warum tötet das Tier Menschen? Warum tötet das Tier Christen? Weil sie das Tier nicht anbeten wollen. Offenbarung 13. Warum tötet Babylon Christen? Weil Christen offenlegen, dass Babylon Blendwerk ist. Also womit rühmt sich Babylon? Babylon rühmt sich damit, dass sie die große Mutter aller Menschen ist, die allen Menschen das wahre Lebensglück bringt. Und dann kommen Christen daher, die leben in Babylon, sind aber nicht von Babylon. Und diese Christen halten den Menschen in Babylon vor Augen, Leute, das Lebensglück, das ihr euch da erträumt, das ist nur Blendwerk. Ihr müsst euch Tag für Tag belügen, um euch in

0: dieses Leben immer wieder hineinzustürzen. Ihr selber erfahrt an euch oft genug, wie leer dieses Leben eigentlich ist. Also sich selber in den Mittelpunkt zu stellen mit seinen Lüsten und dem sich hingeben zu können. Die meisten Menschen erfahren immer wieder, dass es trostlos ist. Was ist für viele junge Menschen heute? Also babylonisches Glück. Der optimale Internetzugang. Internetspiele bis zum Abwinken. Stundenlang. Dass man sogar Essen und Trinken vergisst. Dass man die Eltern für Vollidioten hält, wenn sie einen zum Essen rufen. Babylon kann es nicht ertragen, wenn gerade Christen hier den Finger auf den wunden Punkt legen. Das ist nicht das wahre Leben, dass du tun kannst, was du willst. Das wahre Leben ist es, wenn du unter die Herrschaft Gottes kommst. Das wahre Leben besteht darin, dass du aufhörst, über dein Leben selber zu bestimmen. Dein Glück besteht darin, unter Gottes gnädige Herrschaft zu kommen. Damit komme ich zum Schluss. Wie macht die Offenbarung das? Wie weckt die Offenbarung in uns Vorfreude auf die Vollendung der Herrschaft Gottes? Sie macht dies vor allen Dingen im Bild, in der Vision vom himmlischen Jerusalem. Daraus möchte ich zum Schluss doch einige Verse lesen, von Vers 11, von Vers 9 an. Der Engel sprach zu mir: Komm, ich werde dir die Braut zeigen, die Frau des Lammes. Er trug mich durch den Geist auf einen großen und hohen Berg. Er zeigte mir die heilige Stadt Jerusalem, die von Gott aus dem Himmel herabkam. Sie strahlte die Herrlichkeit Gottes wider. Und dann von Vers 22 an heißt es: Einen Tempel sah ich nicht in der Stadt, denn Gott, der Herr, der Allmächtige, ist ihr Tempel und das Lamm mit ihm. Die Stadt braucht weder Sonne noch Mond, damit sie erscheinen. Die Herrlichkeit Gottes strahlt in ihr und das Lamm ist ihre Leuchte. In dem Licht der Stadt werden die Völker wandeln. Die Könige der Erde werden ihre Herrlichkeit zu ihr bringen. Und dann Kapitel 22, Vers 3. Keinerlei Fluch wird mehr sein in der Stadt, denn der Thron Gottes und des Lammes werden in ihr stehen. Seine Knechte werden ihm als Priester dienen. Sie werden sein Angesicht sehen und sein Name wird auf ihrer Stirn stehen. Es wird keine Nacht mehr geben und sie brauchen weder das Licht einer Lampe noch das Sonnenlicht, denn Gott, der Herr, wird über ihnen leuchten und sie werden in alle Ewigkeit als Könige herrschen. Also womit prunkt dieses himmlische Jerusalem? Warum ist es eine Freude, darin zu wohnen? Weil diese Stadt in allen Ecken von der Herrlichkeit Gottes erfüllt wird. Und alle, die in dieser Stadt wohnen, spiegeln mit allem, was sie tun, denken, wollen und fühlen, diese Herrlichkeit Gottes wider. Das ist unsere ewige Bestimmung. Von unserem Ego-Trip erlöst zu werden, damit wir die Herrlichkeit Gottes begreifen. Ja, wie stehst du zu Babylon, der Stadt, die ohne Gott in Lust und Reichtum schwelgt? Das war die Leitfrage in der Predigt. Zum Schluss etwas abgeändert. Wie stehst du zum himmlischen Jerusalem, der Stadt, die von Gottes Herrlichkeit erfüllt ist? Willst du dahin? Dann kehr dich vom gottlosen Leben Babylons ab. Hast du keine lebendige Vorfreude auf das ewige Leben im himmlischen Jerusalem, dann bitte Gott dringlich, dass er dich mit der allergrößten Freude über ihn erfüllt. In Christus hat Gott dir seine Liebe erwiesen, damit du in ihm das wahre Leben hast. Amen.
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0: Wir kommen jetzt zu drittens, Verurteilung der Mischehen und Ehescheidungen. 2:10-16. Haben wir alle nicht einen Vater? Hat nicht ein Gott uns erschaffen? Warum handeln wir treulos gegeneinander, indem wir den Bund mit unseren Vätern entweihen? Juda hat treulos gehandelt, ja, ein Gräuel ist verübt worden in Israel und in Jerusalem, denn entweiht hat Juda das Heiligtum des Ewigen, das er liebte. Und er hat die Tochter eines fremden Gottes geheiratet. Ausrotten möge der Ewige dem Mann, der dieses tut, den Wachenden und den Antwortenden aus den Zelten Jakobs. Und den, der eine Opfergabe darbringt, dem Ewigen der Heerscharen. Und zweitens tut ihr dies, bedecken mit Tränen den Altar des Ewigen, mit Weinen und mit Seufzen, weil nicht mehr ist Zuwendung zur Opfergabe und Annahme von Wohlgefälligem aus eurer Hand. Und ihr sagt,
1: warum?
0: Darum, weil der Ewige Zeuge ist zwischen dir und der Frau deiner Jugend, an der du treulos gehandelt hast. Obwohl sie doch deine Genossin ist, ja, die Frau deines Bundes, doch hat nicht einer sie gemacht. Und sein war der Überrest des Geistes. Und was suchte eine? Samen Gottes! So hütet euch in eurem Geist und gegen die Frau deiner Jugend. Man soll nicht treulos handeln. Denn ich hasse Scheidung, spricht der Ewige, der Gott Israels. Aber er bedeckt mit Gewalttat sein Gewand, spricht der Ewige, der Heerscharen. Und so hütet euch in eurem Geist und handelt nicht treulos. Also in Vers 10 haben wir das Gebet, das Malachi ausspricht für diejenigen, die wirklich zur Erkenntnis kommen unter dem Volk, dass etwas gar nicht gut ist. Und sie fragen sich, warum handeln wir treulos gegeneinander, indem wir den Bund mit unseren Vätern entweihen? Jetzt haben wir vorhin von dem Bund mit Levi gehört. Und jetzt lesen wir von dem Bund mit unseren Vätern. Das ist der Bund vom Sinai, den Gott mit dem ganzen Volk Israel geschlossen hatte. Und dieser Bund wurde gebrochen, indem man eben Gott seinem Wort untreu geworden ist. Und diese Untreue im Bund mit Gott kommt da jetzt zum Ausdruck, dass viele eben die Ehe gebrochen haben. Den Bund mit der Ehefrau. Das ist ein ganz schöner Ausdruck in Vers 14. Da wird die Ehefrau genannt, dritte Verszeile, die Frau deiner Jugend. Also das ist die Frau, die du in deiner jungen Zeit deines Lebens genommen hast. Und dann wird sie genannt, deine Genossin. Ich habe noch in der Fußnote erklärt, dieses Wort Genossin heißt auch die Verbundene, ganz wörtlich. Die, mit der du verbunden bist in allen Bereichen deines Lebens. Oder die Gefährtin oder die Freundin. Ich meine, wenn man heute den Ausdruck Freundin braucht, dann ist das genau das Gegenteil von Ehefrau. Weil wenn jemand spricht, meine Freundin hat gesagt, dann meint er nicht seine Ehefrau. Aber eigentlich sollte es normal sein, dass man von seiner Frau spricht als meine Freundin. Im Hohen Lied wird die Ehefrau, es geht dort um ein geheiratetes Ehepaar, Salomon Sulamit, die Hochzeit wird ja auch schon in Kapitel 3 beschrieben. Ein jung verheiratetes Ehepaar und wie oft nennt er sie meine Freundin? Ja, eine Ehe sollte eine Freundschaft sein, aber lebenslang zwischen einem Mann und seiner Frau. Die Frau deiner Jugend, deine Genossin und noch ein dritter Name, eine Verszeile weiter, Schluss von Vers 14, ja, die Frau deines Bundes. Das ist die Frau, mit der du einen Bund geschlossen hast. Das ist eben nicht die Partnerin, einfach so, sondern wenn schon die Ehepartnerin, mit der man einen Bund geschlossen hat. Ich habe schon erwähnt, Johannes 4, wo der Herr Jesus dieser Samariterin, die fünfmal verheiratet war, gesagt hatte, fünf Männer hast du gehabt. Er hat fünfmal einen Ehebund geschlossen. Aber dann mit der sechsten Person war das nur noch eine Beziehung. Und so sagt der Herr, recht hast du gesagt, ich habe keinen Mann. Denn der Mann, den du jetzt hast, ist nicht dein Mann. Also natürlich hatte Israel nicht ein Standesamt, wie das in der Schweiz ist. Wie die Ehe geschlossen wird, das ist von Land zu Land verschieden. Wenn ich eine Trauung halte, ist es mir eigentlich wichtig, dem Brautpaar zu sagen, dass jetzt nicht die Ehe geschlossen wird. Die Ehe haben sie bereits geschlossen vor dem Standesamt. Dort wurde der Bund vollzogen. In der Schweiz kann ein Prediger keine Ehe vollziehen. In Kanada kann er das. Da kann man das Kontingent bekommen von der Regierung und dann kann man im Namen der Regierung den Ehebund offiziell vollziehen. In der Schweiz ist das nicht so und wir müssen uns natürlich der Regierung unterstellen, wie Römer 13 sagt. Jede Seele unterwerfe sich den obrigkeitlichen Gewalten. So ist also die Traufeier ist einfach die Segensfeier, kann man sagen, wo ein bereits verheiratetes junges Ehepaar vor den Herrn gebracht wird und ihr gemeinsamer Lebensweg. Aber der Bund vor dem Standesamt gilt. In Israel war das wieder anders, aber es war so, im alten Israel, im Alten Testament, da musste jemand als Zeuge die Ehe schließen und dann haben wir einen schriftlichen Vertrag geschlossen und diese Verbindung war dann öffentlich-rechtlich. Das heißt also in 5. Mose 22 zum Beispiel wird der Fall beschrieben, jemand hat eine Frau geheiratet und nach der Heirat bringt er ein böses Gerücht über sie aus und sagt, die Frau war gar nicht als Jungfrau in die Ehe gekommen. Wenn er das macht und sie so verleumdet, dann muss das vor die Ältesten der Stadt gebracht werden und die müssen der Sache nachgehen. Das heißt also, die Ehe war nicht eine private Angelegenheit, sondern das war öffentlich-rechtlich. Wenn da irgendetwas in Frage gestellt wurde, musste das vor das Ortsgericht, vor die Ältesten der Stadt gebracht werden. Also Ehe ist nicht eine Privatsache, sondern eine öffentlich-rechtliche Sache. Und darum wird hier gesprochen über die Frau deines Bundes. Ich habe unter charakteristische Ausdrücke und Besonderheiten hingewiesen, vier verschiedene Bündnisse in Malachi. Zuerst der Bund mit dem Priesterstamm Levi, dann der Bund mit Israel vom Sinai, Malachi 2, Vers 10, und auch da wichtige Stellen aus 2. Mose. Dann drittens der Ehebund, Malachi 2, Vers 14. Und dann habe ich verwiesen auf Hesekiel 16, Vers 8, wo Gott Jerusalem beschreibt als eine Frau, die er geheiratet hat. Und es heißt dort, ich trat mit dir in einen Bund. Auch da wird die Verheiratung als ein Bund bezeichnet. Das ist ganz wichtig in der heutigen Zeit, die Dinge ganz klar zu unterscheiden. Und jeglicher Geschlechtsverkehr außerhalb dieses Bundes wird im Alten und im Neuen Testament bezeichnet als Hurerei. Nur ganz kurz, das ist ja nicht unser Thema, aber damit man das wirklich auch belegen kann. Es gibt immer wieder junge Leute, die sagen dann manchmal, ja, jetzt bitte, wo steht das? Ja, seht ihr, wisst ihr selber nicht, wo das steht. Und darum ist es wichtig, dass man die Munition zur Hand hat und sofort das auch belegen kann, hieb- und stichfest. Ich verweise dann zum Beispiel auf 5. Mose 22, 13 bis 21. Da geht es um diesen Fall, ein Mann hat geheiratet und er hasst seine Frau und bringt böse Sachen aus und sagt, die war keine Jungfrau, als sie in die Ehe kam. Das wird untersucht und wenn eindeutig bewiesen werden kann, dass das Gerücht wahr gewesen ist, dann steht in Vers 21, so sollen sie die junge Frau hinausführen an den Eingang des Hauses ihres Vaters und die Männer ihrer Stadt sollen sie steinigen, dass sie sterbe, weil sie eine Schandtat in Israel verübt hat, zu Huren im Haus ihres Vaters. Und du sollst das Böse aus deiner Mitte hinwegschaffen. Also hier wird der Ausdruck hebräisch Sana gebraucht, Hurerei treiben, einfach wegen der Tatsache, sie war keine Jungfrau, als sie in die Ehe ging. Und in der griechischen Übersetzung wurde dieses Wort Sana mit dem entsprechenden Wort für Hurerei im Neuen Testament übersetzt. Und so bei jeder Stelle im Neuen Testament, wo Hurerei steht, meint das einfach Geschlechtsverkehr außerhalb des Ehebundes. Und es ist so schwer beurteilt, wenn wir lesen in Kolosser 3, Vers 5, tötet nun eure Glieder, die auf der Erde sind. Hurerei, das ist Pornaya. Unreinigkeit, Leidenschaft, böse Lust und Habsucht. Welche Götzendienst ist. Um welche Dinge willen der Zorn Gottes kommt über die Söhne des Ungehorsams. Unter welchen auch ihr einst gewandelt habt, als ihr in diesen Dingen lebtet. Also sagt, diese Dinge waren da in eurem alten Leben vor der Bekehrung. Aber das sind Dinge, wegen diesen Dingen wird einmal der Zorn Gottes über diese Welt kommen. Und Nummer eins ist genau dieser Ausdruck von Naja. Und dann gibt es auch Vorstufen dazu. Unreinigkeit, Leidenschaft, böse Lust. Aber Nummer eins ist eben dieser Ausdruck. Und so kann man das jungen Leuten ganz klar von der Heiligen Schrift her belegen. Und das ist dann wirklich auch eine Hilfe, um in dieser Gesellschaft, die so abgefallen ist, in all diesen moralischen Fragen eben zu bestehen und wirklich Überzeugung zu haben. Das steht in der Bibel so. Ja, also so gehen wir zurück zu Malachi. Es geht um die Frau deiner Jugend, deine Genossin, die Frau deines Bundes. Und Gott wirft nun vor, dass in dieser Sache Untreue begangen wurde. Und zwar wird ganz allgemein gesagt, Vers 11, Juda hat treulos gehandelt. Ja, ein Gräuel ist verübt worden in Israel und in Jerusalem. Und zwar geht es um zwei Dinge. Heiraten von götzendienerischen Frauen. Vers 11 am Schluss. Und er hat die Tochter eines fremden Gottes geheiratet. Und das zweite ist dann, die Frau war zwar eine, die zum Volk Gottes gehörte, die Frau deiner Jugend, aber man hat Untreue an ihr begangen. Diese zwei Dinge werden hier ins Visier genommen. Neutestamentlich haben wir auch eine ganz klare Aussage zu dem, die Tochter eines fremden Gottes heiraten. 2. Korinther 6, Vers 14. Sein Befehl. Seid nicht in einem ungleichen Joch mit Ungläubigen. Das ungleiche Joch ist in der Landwirtschaft folgendes. Man jocht einen Esel zum Beispiel und ein Rind zusammen und die sollen pflügen. Das geht aber nicht gut, weil die einen unterschiedlichen Schritt haben. Die gehören nicht in eine Zweierbeziehung, ja? Und so wird die Verbindung zwischen ungläubig und gläubig wird hier beschrieben mit ungleichem Joch. Seid nicht in einem ungleichen Joch mit Ungläubigen. Denn welche Genossenschaft hat Gerechtigkeit und Gesetzlosigkeit? Oder welche Gemeinschaft Licht mit Finsternis? Und welche Übereinstimmung Christus mit Belial? Das ist der Teufel. Oder welches Teil ein Gläubiger mit einem Ungläubigen? Und welchen Zusammenhang der Tempel Gottes mit Götzenbildern? Also, da wird ganz klar befohlen, das geht nicht. Das ist also nicht nur alttestamentlich, sondern auch neutestamentlich. Und hier wird sehr hart geurteilt, Vers 12, ausrotten möge der Ewige dem Mann, der dieses tut, den Wachenden und den Antwortenden aus den Zelten Jakobs. Der Wachende ist der, der nichts sagt, und der, der Antwort gibt, das ist einer, der etwas sagt. Das heißt einfach jeden. Und dann wird gesagt, und jetzt kommt ihr da vor Gott zum Altar und ihr weint und seid so traurig, dass Gott eure Opfer nicht will. Den kann ich doch nicht annehmen, wenn ihr so lebt. Eben mit Ungläubigen heiratet und wenn ihr Ehebruch begeht. Und auch da wieder, sie realisieren nicht, was los ist, Vers 14. Und ihr sagt, warum? Und Gott antwortet, darum, weil der ewige Zeuge ist zwischen dir und der Frau deiner Jugend. Da sehen wir also, wenn jemand eine Frau heiratet, Gott ist Zeuge. Man nimmt ja Trauzeugen, oder? Als menschliche Zeugen. Aber jeder Eheschluss ist ein Bundesschluss vor Gott. Übrigens, ob man das ungläubig tut oder nicht. Ja, sonst wären ja die Ehen von Menschen, die von Ehepaaren, die zum Glauben kommen, wären ja plötzlich nicht mehr gültig. Und man sagt, ja, die haben das Ungläubige geheiratet, das gilt nicht mehr. Nein, die Ehe ist eine Einrichtung für diese Erde. Die hat nichts damit zu tun, ob wir bekehrt sind oder nicht bekehrt sind. Die hat damit zu tun, ob wir Menschen sind oder nicht. Und wenn Menschen heiraten, dann gilt dieser Bund für das Leben auf der Erde. Aber wenn ein Ehepaar gläubig wird, dann kommen ganz neue Aspekte in das Eheleben hinein. Also der ewige Zeuge zwischen dir und der Frau deiner Jugend, an der du treulos gehandelt hast. obwohl sie doch deine Genossin ist, ja, die Frau deines Bundes. Und dann wird eben hingewiesen, wer ist der Urheber von all dem? Vers 15. Doch hat nicht einer sie gemacht oder einer gemacht. Das heißt, es ist nicht ein Gott da, der eben die Ehefrau gemacht hat, die Ehe gestiftet hat. Er hat Adam und Eva erschaffen und damit die Ehe eingeführt als ein Mann und eine Frau fürs ganze Leben. Und dann wird gesagt, und sein war der Überrest des Geistes. Der Überrest, von dem werden wir gleich noch mehr hören, das ist die treue Minderheit im jüdischen Volk, die dem Herrn auch in diesem Abfall nachfolgen wollte. Und die werden durch den Geist Gottes geleitet. Also Gott gehört der Überrest, der treu ist, der Überrest des Geistes. Und was sucht dieser eine Gott? Samen Gottes. Er möchte, dass in Israel Männer und Frauen heiraten und dass ihre Nachkommen auch dem Herrn geweiht werden. Dass sie als Samen Gottes gezählt werden können. Und dann kommt eben wieder die Warnung, so hütet euch in eurem Geist. Also das Ganze beginnt ja im Denken. Da fängt es ja an, bis es dann später zur Tat kommen kann. So hütet euch in eurem Geist. Und gegen, jetzt wird wieder der Ausdruck von Vers 14 aufgenommen, die Frau deiner Jugend. Und gegen die Frau deiner Jugend, man soll nicht treulos handeln. Das gilt für jeden. Und dann sagt Gott so klar, und das ist ein ganz aktuelles Wort für heute, denn ich hasse Scheidung, spricht der ewige, der Gott Israels. Scheidung oder Entlassung. Natürlich, der Herr Jesus erklärt in Matthäus 5, Vers 32, es gibt eine Ausnahme für Scheidung, die vor Gott als Grund zur Scheidung gilt. Das ist Matthäus 5, Vers 31. Es ist aber gesagt, wer irgend seine Frau entlassen wird, gebe ihr einen Scheidebrief. Ich aber sage euch, wer irgendeine Frau entlassen wird, außer aufgrund von Hurerei, macht, dass sie Ehebruch begeht. Wer irgendeine Entlassene heiratet, begeht Ehebruch. Das gleiche wird in Matthäus 19 nochmals gesagt. Außer aufgrund von Hurerei. Es war so, im Judentum damals, es gab bei den Pharisäern zwei Schulen. Die Schule von Hillel, das war der Großvater von Gamaliel, dem Lehrer von Paulus. Hillel und es gab die Schule von Schammai. Und die hatten unterschiedliche Auslegungen über 5. Mose 24. Wenn ein Mann an seiner Frau etwas Schamwürdiges findet und er entlässt sie, soll er ihr einen Scheidebrief geben. Und da hat die Schule von Hillel gesagt, ja, etwas Schamwürdiges ist zum Beispiel, wenn die Frau das Essen verbrennt. Das ist also ein Scheidungsgrund. Und Schammai hat gesagt, nein, das ist falsch. Etwas Schamwürdiges meint vollzogener Ehebruch. Also Hurerei. Vollzogen. Geschlechtsverkehr außerhalb der Ehe. Und der Herr Jesus bestätigt die Auffassung der Schule von Schammai als die richtige Auslegung. Und darum sagt er, außer aufgrund von Hurerei. Und wenn aber jemand, und das war im Judentum dann üblich, aus irgendwelchen Gründen die Frau entließ, dann war vor Gott diese Entlassung nicht gültig. War vor Gott der Bund nicht aufgelöst. Und darum, wer dann eine Entlassene heiratet, die eben wegen dem verbrannten Essen oder sonst etwas entlassen war. Wenn er dann die heiratete, ja, dann beging er Ehebruch. Oder wenn jemand seine Frau entließ wegen dem verbrannten Essen und die denkt, ja gut, jetzt bin ich frei, jetzt bin ich ja geschieden, jetzt kann ich wieder einen heiraten. Darum sagt der Herr, wer seine Frau entlässt, macht, dass sie Ehebruch begeht. Weil sie meint, jetzt bin ich frei, um wieder zu heiraten. Die Ausnahmeklausel ist, außer aufgrund von Hurerei. Und in 1. Korinther 7, dort behandelt der Apostel Paulus dieses Problem um Scheidung und Ehe und Ehelosigkeit. Dort ist es wichtig zu beachten, die Korinther haben dem Apostel Paulus ganz bestimmte Fragen geschrieben, sagt er auch in Kapitel 7, 1. Und auf diese Fragen und ganz konkreten Fällen geht er dort ein. Also während hier Matthäus 5 die Aussage generell ist, ist sie in 1. Korinther 7 ganz spezifisch. Zum Beispiel spricht Paulus dort von einer Frau, die ehelos ist. Und er sagt, sie soll so bleiben. oder sich mit dem Mann versöhnen. Aber da wird jetzt uns nicht noch erklärt, ja, wieso war die geschieden? War das aufgrund von Unzucht oder war das aufgrund von irgendeinem Fall? Darum kann man die Stelle dort nicht generalisieren, weil es auf ganz bestimmte Fälle zugeschnitten ist. Aber hier, Matthäus 5, sagt der Herr, es gibt diese Ausnahme. Warum? Weil Ehebruch, vollzogener Ehebruch, ist eigentlich ein Frontalangriff auf den Ehebund. Und es ist so schlimm, dass Gott eben sagt in Vers 16, dritte Verszeile, aber er, gemeint ist der untreue Ehemann, der die Scheidung durchdrückt, aber er bedeckt mit Gewalttat sein Gewand, spricht der Ewe der Heerscharen. Hier wird diese Untreue des untreuen Mannes, wird hier Gewalttat genannt. Und das ist schon ein interessanter Ausdruck. Ich war beeindruckt, wir hatten vor kurzem im Bibelkreis dieses Thema und dann hat eine Schwester gesagt, ja, heute spricht man so oft von Gewalt und so, aber wenn ein Mann Ehebruch begeht, auf der Geschäftsreise oder so, da sagt man, das ist so, das wird heute so gemacht in unserer Gesellschaft. Aber das sage nicht ich, das sagte, also wenn mein Mann eine schlägt, ich möchte das lieber, als dass er mir untreu wird. Weil das ist eine so tiefe Verletzung. Es ist eine Gewalttat an der Ehefrau. Und darum wird das auch hier so genannt. Der Ehebrecher, der kann sein Kleid, besudelt er quasi mit Blut, oder? Er bedeckt mit Gewalttat sein Gewand, spricht der Ewige der Heerscharen. Und so hütet euch in eurem Geist. Wieder, es beginnt im Denken. Da müssen wir die Sachen ordnen. Und dann kann der Herr auch eben Gnade geben, um das umzusetzen, um ein treues Eheleben zu führen. Und handelt nicht treulos. Auch da wird wieder zurück Bezug genommen auf Vers 15 am Schluss. Man soll nicht treulos handeln. Also sehr aktuell, was wir hier vor uns finden. Und wenn man denkt, in unserer Gesellschaft, in der Schweiz, wird jetzt 52% aller Ehen werden aufgelöst. Das ist unglaublich. Wenn man denkt, wie das noch war, Anfang des 20. Jahrhunderts, wie wenig Ehescheidungen es gab. Und jetzt ist es so normal geworden. Und wenn wir sehen, was jetzt geschehen ist in den christlichen Gemeinden, das ist Horror. Was plötzlich möglich wird, was noch vor 3-4 Jahrzehnten nicht denkbar war. Aber die Zeit Malachis ist wirklich ein Spiegel unserer Zeit heute. Aber jetzt gehen wir weiter zur Verheißungsbotschaft. Und da haben wir als ersten Abschnitt das Läuterungsgericht 2, Vers 17 bis 3, 6. Ihr habt dem Ewigen Mühe bereitet mit euren Worten. Und ihr sagt, womit haben wir Mühe bereitet? Damit, dass ihr sagt, jeder Übeltäter ist gut in den Augen des Ewigen. Und an ihnen hat er gefallen. Und wo ist der Gott des Gerichts? Also die haben gesagt, es kommt gar nicht darauf an, wie man lebt. Das ist Gott gar nicht so wichtig. Und ein Gott, der richtet. Ha, das ist doch keine Botschaft mehr heute. Man darf über den Gott der Liebe sprechen, aber über den Gott des Gerichts, das ist schon irgendwie anstößig, der will doch eine Angst machen, oder? Aber es ist genau dieses Denken, wo ist der Gott des Gerichts? Und jetzt antwortet Gott in Kapitel 3, Vers 1. Siehe, ich sende meinen Boten, um zu bereiten den Weg vor mir her. Dieser Vers wird aufgenommen im Neuen Testament. Zum Beispiel in, ich schlage kurz auf, Markus 1, Vers 1, Anfang des Evangeliums Jesu Christi, Sohnes Gottes, wie geschrieben steht. Und dann haben wir den Ausdruck, siehe, ich sende meinen Boten vor deinem Angesicht her, der deinen Weg bereiten wird. Und auch in Parallelstellen haben wir diese Stelle bezogen auf Johannes den Täufer. Er ist dieser Bote vor dem Angesicht des Messias her. Also hier spricht der Herr Jesus im letzten Buch des Alten Testaments. Siehe, ich sende meinen Boten, auf Hebräisch, Malachi. Malachi. Also Malachi war ein Bild als letzter Prophet des Alten Testaments von diesem Prophet, der am Schluss der 400 Jahre des Schweigens kommen sollte, um den Messias einzuführen. Siehe, ich sende meinen Boten, um zu bereiten den Weg vor mir her. Und so musste Johannes der Täufer Buße predigen in der Wüste, und alle, die Buße getan hatten, wurden von ihm getauft. Und jetzt spricht ein anderer, und plötzlich wird er kommen zu seinem Tempel, der Herr, den ihr sucht, der Bote des Bundes, den ihr begehrt. Siehe, er kommt, spricht der Ewige der Heerscharen. Plötzlich ist es soweit. Und tatsächlich, der Herr Jesus wurde plötzlich geboren in einer Nacht in Bethlehem. Die meisten ahnten nichts davon. Die Hirten auf dem Feld erfuhren von dem Engel und fanden auch den Messias. Und etwas mehr als einen Monat später kamen Maria und Josef mit dem Kind, um das Opfer für die Mutter wegen der Entbindung nach 3. Mose 12 darzubringen. Und dann auch, um den Erstgeborenen auszulösen. Und so kam er plötzlich in den Tempel. Also der Messias musste kommen zu Tempelzeiten. Diese Prophetie konnte nie erfüllt werden seit dem Jahr 70 bis heute. Es gab keinen Tempel mehr. Aber im Judentum sind in dieser Zeit ungefähr 50 falsche Messiasse aufgetreten. Das ist unglaublich. Aber die kamen alle nicht mehr zu Tempelzeiten. Plötzlich wird zu seinem Tempel kommen, der Herr, den ihr sucht. Und der Herr Jesus kam später immer wieder zum Tempel, als Zwölfjähriger und dann jedes Jahr. Zu den großen Festen und sogar mehr. Und wir finden so viele Stellen in den Evangelien, wo der Herr Jesus im Tempel gepredigt hat. Der Messias im Tempel, da haben wir ihn. Er wird genannt der Herr, der Bote des Bundes, hebräisch Malach. Wieder, ein Malachi ist also ein Vorbild auf den Messias hin, so wie David ein Vorbild war auf den Messias. Oder Isaak, der geopferte Sohn. Und viele Vorbilder haben wir im Alten Testament. Aber auch dieser letzte Prophet war ein Vorbild auf den Messias hin. Der Bote des Bundes. Welcher Bund? Das ist jetzt der neue Bund, den er stiften sollte in seinem Blut. Der Bote des Bundes, den ihr begehrt, siehe, er kommt, spricht der Ewige der Heerscharen. Aber jetzt wird's ernst. Und wer kann aushalten den Tag seines Kommens? Und wer ist es, der bestehen kann bei seiner Erscheinung? Denn er wird sein wie das Feuer des Schmelzers und wie das Laugensalz der Walker. Und er wird da sitzen, indem er schmelzt, indem er reinigt das Silber. Und er wird reinigen die Söhne Levis. Ja, er wird sie läutern wie das Gold, wie das Silber, so dass sie sein werden dem Ewigen, Darbringer von Opfergaben in Gerechtigkeit. Und so wird angenehm sein dem Ewigen die Opfergabe Judas und Jerusalems, wie in den Tagen der Urzeit, wie in den Jahren der Vorzeit. Und ich werde euch nahen zum Gericht, und ich werde ein schneller Zeuge sein gegen die Zauberer. Oder Fußnote erklärt, man kann es auch übersetzen mit Okkultisten, Esoteriker. Und zweitens, und gegen die Ehebrecher, und gegen die, welche zum Trug schwören, und gegen die, welche runterdrücken den Lohn des Tagelöhners, der Witwe und der Weise, und gegen die, welche den Fremden unterdrücken und vor mir keine Ehrfurcht haben. 6 Sünden, spricht der Ewige der Heerscharen. Denn ich, der Ewige, ändere mich nicht, und ihr Söhne Jakobs, ihr werdet nicht vergehen. Also, hier wird das erste und das zweite Kommen des Messias zusammengefasst. Und das geschieht an vielen Stellen in der Bibel, im Alten Testament. Das Kommen des Erlösers und das Kommen des Richters wird als eine Einheit gesehen, weil es derselbe Messias ist. Aber viele Stellen machen doch klar, dass er zuerst leiden sollte und dann als Herrscher kommen sollte. Man kann sogar aus dem Alten Testament unterscheiden, wenn er kommt als der Leidende, in der Folge wird das jüdische Volk zerstreut werden unter alle Völker. Und wenn er kommt als der Richter der Welt, vor seinem Kommen wird das jüdische Volk gesammelt aus aller Welt zurück ins Land der Väter. Aber hier wird das gerade zusammen behandelt, und hier wird der Messias auch beschrieben als der kommende Richter, der sein Volk durch schwere Nöte hindurchführt, so wie man Gold und Silber im Ofen läutert. Man kann dazu lesen, Sacharja 13, Vers 8, da wird die Drangsalszeit beschrieben, diese 3,5 Jahre vor dem Kommen des Herrn Jesus als König und Richter der Welt. Und da heißt es, dass Gott 2/3 im Land umkommen lassen wird. Aber ein Drittel wird im Feuer der Not geläutert werden wie Gold und Silber und schließlich von Gott als sein Volk anerkannt werden. Kapitel 3, Vers 6, denn ich, der Ewige, ändere mich nicht. Ewiger, im Hebräischen Yahweh, heißt ja der Seiende, der Unwandelbare. Und hier wird der Name gerade nochmal erklärt. Ich, der Ewige, bleibe immer derselbe. Jesus Christus ist derselbe. Gestern, heute und in Ewigkeit. Hebräer 13, Vers 8. Denn er ist der Ewige. Und dann kommt die Verheißung, und ihr Söhne Jakobs, ihr werdet nicht vergehen. Ich habe noch in der Fußnote geschrieben, oder ihr werdet nicht vernichtet werden. Das entspricht dem, was der Herr Jesus in Matthäus 24, 34 sagt. Dieses Geschlecht wird nicht vergehen, bis dieses alles erfüllt ist. Das will dort nicht bedeuten, diese Generation, sondern dieses Volk, das jüdische Volk wird nicht untergehen, nicht vernichtet werden, trotz all der Verfolgungen, bis der Jesus wiederkommt als der König. Das ist also diese Zusage schon alttestamentlich. Ihr werdet nicht vergehen. Obwohl Gott sein Volk durch große Nöte hindurchführt. Nun kommen wir zu zweitens, der Segen des Zehnten. 3, 7 bis 12. Seit den Tagen eurer Väter seid ihr abgewichen von meinen Satzungen und habt sie nicht bewahrt. Kehrt um zu mir, und so werde ich umkehren zu euch, spricht der Ewige der Heerscharen. Aber ihr sagt, worin sollen wir umkehren? Darf ein Mensch Gott berauben, dass ihr mich beraubt? Und ihr sagt, worin haben wir dich beraubt? In dem Zehnten und in dem Hebopfer. Nicht wahr? Im Gesetz hat Gott gesagt, der Zehnte soll abgegeben werden für den Stamm Levi. Aber in dieser Zeit haben sie das unterlassen. Das ist Gott berauben, dieser Unterlassung. Und dann Vers 9, mit dem Fluch seid ihr verflucht. Und doch beraubt ihr mich, die ganze Nation. Bringt den ganzen Zehnten zum Haus des Schatzes, damit Speise in meinem Hause sei, das heißt im Tempel. Und prüft mich doch darin, spricht der Ewige der Heerscharen, ob ich euch nicht öffnen werde, die Fenster des Himmels, und ich euch ausschütten werde, den Segen bis zum nicht mehr genügen. Das ist ganz wörtlich übersetzt. Den Segen ausschütten bis zum nicht mehr genügen. Das heißt, bis eure Gefäße nicht mehr genügen, um den Segen aufzunehmen. Und ich werde für euch schelten, den Abfresser. Das ist Heuschreckenplage. Dass er euch nicht verderbe, die Frucht des Erdbodens, und dass für euch nicht unfruchtbar sei, der Weinstock auf dem Feld, spricht der Ewige der Heerscharen. Und so werden euch glückselig preisen alle Nationen, denn ihr werdet ein Land des Wohlgefallens sein, spricht der Ewige der Heerscharen. Also in diesem Abschnitt wird klar gemacht, wer bereit ist, dem Herrn zu geben, der darf auch rechnen, dass der Herr bereit ist, zu helfen von seiner Seite her. Wie die Witwe im Tempel, die der Herr Jesus beobachtet hat, wie sie gegeben hat, weil sie vertraute, dass der Herr auch für sie sorgen wird. Und so sagt 2. Korinther 9, Vers 7, ohne Prozentangabe, einen fröhlichen Geber hat Gott lieb. Nicht aus Zwang, nicht aus Verdruss, heißt es dort. Jetzt kommen wir zu drittens, der Tag des Herrn. Das ist in der Bibel immer der Gerichtstag über die ganze Welt. Zephania 1 zum Beispiel, wenn man das mal durchliest, dann weiß man, was der Tag des Herrn ist. Und viele andere Stellen. Trotzig sind gegen mich, sollte es heißen, gegen mich gewesen eure Worte, spricht der Ewige der Heerscharen. Und ihr sagt, was haben wir untereinander gegen dich beredet? Ihr sagt, vergeblich ist es Gott zu dienen. Und was ist der Gewinn, dass wir seine Dienstanordnung beobachten? Und dass wir mit Trauermiene einhergehen vor dem Angesicht des Ewigen der Heerscharen. Und nun sind wir solche, die Rotzfreche glückselig preisen. Nicht allein sind die Täter der Gesetzlosigkeit aufgebaut worden, sondern sie haben auch Gott versucht und sind entronnen. Da beredeten sich miteinander, die den Ewigen fürchten. Einer mit dem anderen. Und es horchte der Ewige. Ja, er hörte. Und es wurde ein Gedenkbuch geschrieben vor seinem Angesicht für die, die den Ewigen fürchten. Ja, für die, die über seinen Namen nachdenken. Und sie werden mir sein, spricht der Ewige der Heerscharen, an dem Tag, den ich mache, zum Eigentum. Und ich werde ihr schonen, wie ein Mann schont seines Sohnes, der ihm dient. Und so werdet ihr wieder den Unterschied sehen zwischen dem Gerechten und dem Gesetzlosen, zwischen dem, der Gott dient, und dem, der ihm nicht dient. Mal hierher. Also, da wird gesagt, es lohnt sich gar nicht, Gott zu dienen. Das bringt gar nichts. Da gibt es solche, die sind rebellisch, lehnen sich gegen Gott auf. Das sind eben diese Rotzfrechen. Und man sagt, das ist doch toll, wie die leben. Und es gibt ja keinen Gott, der sie bestraft. Sondern sie haben Gott versucht und sind entronnen. Es lohnt sich gar nicht, Gott zu dienen. Es geht denen, die gottlos leben, geht es ja genauso gut wie den anderen, wenn nicht besser. Und in dieser Situation gibt es diesen Überrest, das ist eben dieser Überrest des Geistes, den wir in Kapitel 2 schon gefunden haben. Die bereden sich miteinander, die den Ewigen fürchten. Und Gott hört zu und er schreibt ein Gedenkbuch auf im Himmel und verzeichnet diese Namen. Es gibt Bücher im Himmel, das Buch der Tränen, wo Gott die Tränen der Gläubigen notiert. Das Buch des Lebens, wo Gott alle Menschen eingeschrieben hat und sie erst löscht, wenn ihre Gnadenzeit abgelaufen ist. Dann die Bibel auf Ewigkeit im Himmel, Psalm 119, 89. Dann gibt es ein Buch des Hauses Israel in Hesekiel 13. Es gibt das Buch der Wahrheit in Daniel 10, 21. Und hier das Gedenkbuch für die Treuen, Malachi 3, Vers 16. Und dann gibt es das Buch mit den sieben Siegeln, Offenbarung 5, das kleine geöffnete Büchlein, Offenbarung 10, und die Bücher der Werke der Menschen, Offenbarung 20, Vers 12. Es gibt Bücher im Himmel. Gott weiß alles, aber er dokumentiert trotzdem. Und da werden diese Treuen hier verzeichnet, die in der Zeit der Not miteinander sprechen. Und das zeigt, wie wichtig es ist, dass Gläubige nicht so als Einzelkämpfer leben, sondern dass diejenigen, die dem Herrn treu sein wollen, miteinander sprechen, miteinander austauschen. Und Gott gibt eine Verheißung, die Zeit wird noch kommen, wo man wieder ganz klar den Unterschied sehen wird, dass es sich lohnt, dem Herrn zu folgen. Auch heute können viele sagen, lohnt es sich? Lohnt es sich, ein treuer Christ zu sein? Aber die Zeit kommt, wo das noch klar werden wird. Und so lese ich Vers 19. Denn siehe, der Tag kommt, brennend wie ein Ofen. Da werden alle Frechen und alle Täter der Gesetzlosigkeit zu stoppeln werden. Und verzehren wird sie der kommende Tag, spricht der Ewige der Heerscharen. So dass ihnen nicht übrig bleiben wird, weder Wurzel noch Zweig. Aber es wird aufgehen, euch, die ihr meinen Namen fürchtet, die Sonne der Gerechtigkeit und Heilung in ihren Flügeln. Und ihr werdet ausziehen und springen wie Stallkälber. Und ihr werdet zertreten, die Gesetzlosen, denn sie werden Asche sein unter euren Fußsohlen an dem Tag, den ich mache, spricht

die Nacht über die Welt. In Römer 13 lesen wir am Schluss, die Nacht ist weit fortgeschritten und der Tag ist nahe. Aber noch bevor die Sonne aufgeht, wird der Morgenstern aufgehen. 2. Petrus 1, 20. Das heißt, der Herr Jesus wird kommen für die Gemeinde. Das ist die Entrückung. Und dann kurze Zeit danach, nach der Drangsal, wird er mit allen Gläubigen, die entrückt worden sind, wird er kommen als die Sonne der Gerechtigkeit. So wird er vor der Welt sichtbar erscheinen. Wer verpasst jeweils den Aufgang der Venus am Morgen? Das wird von den wenigsten wahrgenommen, oder? Und so, die Entrückung, die kann man leicht verpassen. Aber wenn der Herr Jesus kommt, als die Sonne der Gerechtigkeit, wird die ganze Welt wissen, jetzt ist er da. Und da wird der Überrest aus Israel verglichen mit Stallkälbern. Aber wenn die Kälber lang im Stall hält und sie dann endlich wieder mal auf die Weide hinauslässt, dann beginnen die fast zu spinnen, oder? Und hüpfen herum. Und darum heißt es hier, wie Stallkälber werdet ihr zertreten, die Gesetzlosen. Israel wird in dieser Zeit am Schluss der Drangsal auch kämpfen. Das heißt, dieser treue Überrest. Und der Herr Jesus wird sie befreien. Und jetzt zum Schluss, viertens, zurück zum Wort. Ein feierliches Schlusswort zum Alten Testament. 3, 22 bis 24. Gedenk des Gesetzes Moses, meines Knechtes, dass ich ihm geboten habe, auf dem Horeb an ganz Israel, Satzungen und Rechtsentscheidungen. Siehe, ich sende euch, Elia den Propheten, vor dem Kommen des Tages des Ewigen, des Großen und Furchtbaren. Und er wird wenden das Herz von Vätern zu Söhnen und das Herz von Söhnen zu Vätern, damit ich nicht komme und schlage das Land mit dem Bann. Also nochmals wird darauf hingewiesen, kehrt zurück zur Bibel. Das ist die Chance in der Zeit des Abfalls für eine Erneuerung. Und dann kommt die Verheißung, Elia der Prophet. Ja, wer ist das? Der Herr Jesus sagt ganz klar in Matthäus 11, wenn ihr es annehmen wollt, Johannes der Täufer, er war Elia. Er ist dieser Elia. Genauso wie Malachi ein Hinweis war auf Johannes den Täufer, siehe, ich sende meinen Boten. So war auch Elia, dieser machtvolle Prophet, ein Bild auf Johannes den Täufer. Und Gabriel sagte in Lukas 1 zu dem Vater Zacharias, er wird in der Kraft und in dem Geist des Elia kommen. Natürlich gab es dann abergläubische Leute, die meinten, der Prophet Elia, der in den Himmel fuhr, im Wagen, der wird wiederkommen. Aber darum haben sie ja Johannes den Täufer gefragt, ich meine die Delegation aus Jerusalem, bist du der Christus, der Messias? Nein. Bist du der Prophet? Aus 5. Mose 18, Vers 10. Nein. 15 meine ich. Und dann sagen sie, bist du Elia? Und er leugnet nicht und sagt, nein. Ich bin nicht der Elia, der wieder runtergekommen ist. Aber der Jesus sagt in Matthäus 11, er ist Elia. Das heißt, dieser Elia, der so genannt wird in Malachi 3 am Schluss. Und dieser Prophet sollte kommen, noch bevor Gott einmal am Tag des Herrn das Gericht bringt über Israel. Da wird auch deutlich, es gibt zwei Kommen. Zuerst kommt der Bote vor dem Angesicht des Herrn, der alles bereitet. Und dann später kommt der Tag des Herrn. Und so sollte Johannes der Täufer Israel zur Umkehr führen. Das Herz der Väter zu den Söhnen, das Herz der Söhne zu den Vätern. Ich habe hier übrigens bewusst nicht übersetzt, und er wird wenden das Herz der Väter zu den Söhnen. Im Hebräischen ist kein bestimmter Artikel. Einfach, er wird wenden das Herz von Vätern zu Söhnen, von Söhnen zu Vätern. Es ist ja nicht ganz Israel umgekehrt. Aber es sind viele umgekehrt und haben sich bereitet auf das Kommen des Erlösers, damit sie einmal am Tag des Herrn verschont werden könnten. Und wir sehen, eine ganz wichtige Auswirkung der Umkehr zum Herrn ist, dass solche Beziehungen in der Familie wieder gesunden können. Zwischen Vätern und Söhnen. Und Söhnen und Vätern. Aber interessant ist auch die Reihenfolge, dass es nicht heißt, zuerst das Herz der Söhne zu den Vätern. Das zeigt die Verantwortung der älteren Generation. Auch wenn es schwierig ist, einen ersten Schritt zu machen. Und dann ist es dann auch für die Kinder einfacher, den Schritt zurückzumachen. In Markus 9 spricht der Herr Jesus über diese Stelle und er sagt, Elia

soll kommen und er soll alle Dinge wiederherstellen. Man fragt sich aber, wenn man Malachi liest, da steht doch nichts, er wird alle Dinge wiederherstellen. Es steht einfach das Herz von Vätern zu Söhnen und umgekehrt. Aber wenn diese Dinge gesunden und auch in der Gemeinde die fehlende Kommunikation zwischen den Generationen, dann ist das eigentlich die Wiederherstellung aller Dinge. Alles andere kommt dann auch, kann man sagen. Und interessant, in Markus 9 geht es genau um den Fall von einem besessenen Jungen, der nicht sprechen konnte. Und der Herr heilt ihn. Und in dem Zusammenhang spricht er von Elia, der kommen sollte, um alle Dinge zu wiederherstellen. Was hat der Satan dort gemacht? Er hat es verunmöglicht, dass der Junge mit seinem Vater je sprechen konnte. Das war ein satanisches Werk, die Kommunikation vollkommen zerstört. Und die Jünger konnten auch nicht helfen und dann ist der Herr gekommen und hat wieder begonnen zu sprechen. Ja, und das war das Werk von Johannes dem Täufer und es ist ein Werk, das auch wir eben tun sollen, dass das geschieht, diese Versöhnung und Wiederherstellung zwischen den Generationen. Ja, wir wollen noch beten zum Schluss. Herr Jesus, wir danken dir für dieses wunderbare Buch Malachi am Schluss des Alten Testaments und wir dürfen sehen, dass dieses Buch so aktuell ist, auch für unsere Zeit. Du siehst, wir haben es nicht einfach und wir sind so herausgefordert und wir sehen auch, dass wir in uns selber gar nicht die Kraft haben. Aber das ist es ja, was wir wollen. Wir wollen aus deiner Gnade heraus leben. Und so hilf du uns allen, dass wir auch diese Belehrungen aus diesem Buch, dass wir sie mit dem Herzen aufnehmen können, dass wir sie auch umsetzen können und dass wir so zum Segen wirken können, wie das auch in diesem Buch beschrieben wird. Wir danken dir dafür. Amen.

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0: Es ist 19 Uhr.
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2: Hiob hatte die 6 Schreckensbotschaften erhalten. All sein Besitz und seine Kinder waren ihm genommen. Seine Reaktion darauf war erstaunlich. Er sagte spontan: Nackt kam ich aus dem Schoß der Mutter, nackt gehe ich wieder von hier fort. Der Herr hat gegeben und der Herr hat genommen. Ich will ihm preisen, was immer er tut. Diese Demut und Ergebenheit ist fast unbegreiflich, angesichts der schweren Schicksalsschläge, die Hiob erduldet hatte. Nun kommen seine Freunde, um ihn zu trösten. Alle sitzen erst einmal 7 Tage in betroffenem Schweigen. Es scheint, als ob erst in dieser Zeit dem Hiob die Tragweite seines Unglücks voll bewusst wird. Nun fällt es ihm nicht mehr so leicht zu sagen: Der Herr hat gegeben und der Herr hat genommen, ich will ihm preisen, was immer er tut. Schwere Fragen und Probleme bewegen den armen Hiob, nachdem er sich von dem Schock erholt hat. Er hadert nicht gerade mit Gott, aber als erstes verflucht er den Tag seiner Geburt. Wir lesen jetzt einmal die erste Rede des Hiob in Kapitel 3, wo es nach der Guten Nachricht Bibel heißt: Danach öffnete Hiob seinen Mund und verfluchte seinen Tag. Und Hiob begann und sagte: Vergehen soll der Tag, an dem ich geboren wurde, und die Nacht, die sprach, ein Junge wurde empfangen. Dieser Tag sei Finsternis. Gott in der Höhe soll nicht nach ihm fragen, und kein Licht soll über ihm glänzen. Dunkel und Finsternis sollen ihn für sich fordern. Regenwolken sollen über ihm lagern, Verfinsterungen des Tages ihn erschrecken. Diese Nacht, Dunkelheit ergreife sie. Sie freue sich nicht unter den Tagen des Jahres. In die Zahl der Monate kommen sie nicht. Siehe, diese Nacht sei unfruchtbar. Kein Jubel soll in sie hineinkommen. Es sollen sie die verwünschen, die den Tag verfluchen, die fähig sind, den Leviathan zu reizen. Verfinstert seien die Sterne ihrer Dämmerung. Sie hoffe auf Licht, und da sei keines, und sie schaue nicht die Wimpern der Morgenröte. Denn sie hat die Pforte meines Mutterschoßes nicht verschlossen und Unheil nicht vor meinen Augen verborgen. Warum starb ich nicht von Mutterleib an? Verschied ich nicht, als ich aus dem Schoß hervorkam? Weshalb kamen Knie mir entgegen? Wozu Brüste, dass ich sog? Dann läge ich jetzt da und wäre still. Ich schliefe, dann hätte ich Ruhe. Mit Königen und Ratgebern der Erde, die sich Trümmerstätten erbauten, oder mit Obersten, die Gold hatten und ihre Häuser mit Silber füllten. Oder wie eine verscharrte Fehlgeburt wäre ich nicht da, wie Kinder, die das Licht nie erblickt haben. Dort lassen die Gottlosen ab vom Toben, und dort ruhen die, deren Kraft erschöpft ist. Sorglos sind dort die Gefangenen allesamt. Sie hören nicht mehr die Stimme des Treibers. Klein und groß sind dort gleich, und der Knecht ist frei von seinem Herrn. Warum gibt er dem Mühseligen Licht und Leben den Verbitterten, denen, die auf den Tod warten, und er ist nicht da, und die nach ihm graben, mehr als nach verborgenen Schätzen, die sich bis zum Jubel freuen würden, Wonne hätten, wenn sie das Grab fänden? Dem Mann, dem sein Weg verborgen ist und Gott von allen Seiten eingeschlossen hat. Denn vor meinem Brot kommt mein Seufzen, und wie Wasser ergießt sich mein Schreien. Denn ich fürchtete einen Schrecken, und er traf mich. Und wovor mir bangte, das kam über mich. Ich hatte noch keine Ruhe und hatte noch keinen Frieden, und ich konnte noch nicht ausruhen. Da kam ein Toben. Soweit mal die Klage Hiobs. Die Reden in diesem Buch Hiob spiegeln sehr stark die Kultur und die Umstände des Orients wider. Die Sprache ist sehr bildhaft und blumenreich. Viele Aussagen wiederholen sich in verschiedenen Bildern und Vergleichen mit der Natur. Die Weisheit und Erkenntnis dieser Männer kam nicht aus Schulen und Büchern, sondern aus dem Leben, aus der Beobachtung der Menschen und ihrer Umwelt. Nun ist Hiob in großes Unglück geraten. Das erste Mal so richtig in seinem Leben. Was er am Anfang wohl selber nicht geglaubt hat, ist eingetroffen. Es fällt ihm sehr schwer, das Leiden zu ertragen. Trauer und Schmerz lassen ihn fast verzagen, und elementare Fragen fangen an, ihn zu quälen. Wozu bin ich auf der Welt? Was soll mein Leiden? Es ist alles so traurig, so hoffnungslos, so schrecklich, so schmerzhaft und leidvoll. Warum bin ich nicht gleich gestorben? Oder besser noch, ich wäre überhaupt nie geboren. Bei diesen Gedanken beginnt er, den Tag seiner Geburt zu verwünschen. Er argumentiert: Wenn es diesen einen Tag nicht gegeben hätte, dann würde ich nicht existieren, hätte meine Ruhe. In Vers 3 sagt er: Vergehen soll der Tag, an dem ich geboren wurde. Und in Vers 4: Dieser Tag sei Finsternis, dunkel, und Finsternis soll ihn für sich fordern. Regenwolken sollen sich über ihm lagern. Er freue sich nicht unter den Tagen des Jahres. In die Zahl der Monate komme er nicht. Hiob wünscht also, diese Nacht, in der er empfangen wurde, möge es überhaupt nicht geben. Dann würde es auch ihn nicht geben. Keiner würde ihn vermissen und um ihn trauern, und er bräuchte jetzt diese Pein nicht zu erdulden. Wie eine verscharrte Fehlgeburt wäre ich nicht da, meint Hiob, wie Kinder, die das Licht nie erblickt haben. Warum starb ich nicht von Mutterschoß an? Verschied ich nicht, als ich aus dem Schoß hervorkam? So fragt Hiob in seinem Unglück. Da war noch Zeit, denkt er, wo er vom Leben noch nichts wahrgenommen hat. Er existierte zwar, aber er war sich dessen nicht bewusst. Er fühlte keinen Schmerz und keine Angst, und es wäre leicht gewesen zu sterben. Wenn er schon im Mutterleib empfangen worden war, warum ist er nicht bei der Geburt gestorben? Und bei diesem Stichwort versucht Hiob sich vorzustellen, wie es im Reich der Toten aussieht. In Vers 17 heißt es, dort lassen die Gottlosen ab vom Toben, und dort ruhen die, deren Kraft erschöpft ist. Sorglos sind dort die Gefangenen allesamt. Sie hören nicht mehr die Stimme des Treibers. Klein und groß sind dort gleich, und der Knecht ist frei von seinem Herrn. Soweit Hiob. Er glaubt also, dass mit dem Tod alles aus sei. Das ist so eine Vorstellung, wie sie auch heute noch viele Leute vom Tod haben. Dann ist alles aus, dann hat man keine Sorgen mehr, keine Schmerzen, keine Behinderungen und Begrenzungen. Dann ist es still und alle sind zufrieden. Das ist aber nicht, was Jesus uns im Neuen Testament lehrt. Jesus spricht von einem Gerichtstag, wo wir vor Gott erscheinen müssen. Danach gibt es nur ewiges Leben in Herrlichkeit oder ewige Pein in der Verdammnis, in der Hölle. Woran Hiob hier wahrscheinlich denkt, ist der Scheol oder das Totenreich. Das ist weder die Hölle noch der Himmel. Es ist so eine Art Warteraum für sowohl Gute als auch Böse bis zum jüngsten Tag, wo Gott über alle Menschen Gericht halten wird. Im Scheol schlafen die Toten, sie befinden sich in einem Zustand der Ruhe, wo sie auch nichts wahrnehmen. Deshalb meint Hiob, dass sie keine Sorgen und keine Schmerzen haben und still und zufrieden sein werden. Wenn es also so einen Warteraum für die Verstorbenen gibt, dann müssen wir beachten, dass das nicht das ewige Leben ist. Es ist ein vorübergehender Zustand bis zu einer endgültigen Entscheidung. Verschiedene Stellen in der Bibel, besonders im Alten Testament, lassen den Gedanken zu, dass es solch ein Totenreich gibt, welches noch nicht mit der Hölle gleichzusetzen ist. Andererseits wird dieser Ort nur erwähnt, aber es gibt keine besondere Lehre Jesu oder der Apostel darüber. Hiob und seine Freunde haben offenbar an diesen Scheol geglaubt, aber nicht weitergesehen. Es fehlte ihnen mehr Licht über die Zukunft. Sie standen am Anfang der Gottesoffenbarungen. Von Verdammnis und Hölle, von Erlösung und Himmel wussten sie so gut wie nichts. Hiob wünschte sich den Tod, weil er dachte, er würde dann für immer Ruhe haben, keine Schmerzen und Ängste mehr spüren. In diesem dritten Kapitel verwünscht Hiob also den Tag seiner Geburt. Er meint, es wäre besser gewesen, er wäre nicht geboren worden. So zu denken ist verständlich angesichts der Leiden und des Elends auf der Welt. Und viele Menschen mögen so seufzen, ach, wenn ich doch nur nicht geboren wäre. Auch ich habe mir das schon oft gewünscht. Aber der Wunsch ist zwecklos und vergeblich. Es geht bei unserer Existenz nicht darum, ob wir wollen oder nicht. Keiner von uns wurde gefragt, ob er auf die Welt kommen wollte. Es geschah einfach. Völlig ohne unser Zutun und unsere Zustimmung. Wir hatten keine Möglichkeit abzulehnen oder Bedingungen zu stellen. In dieser Sache gab es für uns keine Entscheidung, die wir hätten treffen müssen. Und das ist gut so, denn wenn wir die Möglichkeit gehabt hätten, was hätten wir gesagt? Wenn Gott dich gefragt hätte, ob du ein Leben auf dieser Erde wagen möchtest, was hättest du gesagt? Ja, wenn du von vornherein wüsstest, dass es dir wie Hiob ergehen und du viel Schmerz und Qual durchmachen müsstest, würdest du vielleicht abwinken. Angesichts solcher Aussichten möchte ich lieber nicht geboren werden. Dann würde es schon lange keine Menschen mehr auf der Welt geben. Aber wer weiß, vielleicht wären wir neugierig und würden auf jeden Fall die Gelegenheit wahrnehmen wollen. Das Leben kann ja auch sehr schön sein. Viel Freude und Glück und die ganze Palette der Gefühle würde mancher bestimmt nicht verpassen wollen. Und selbst wenn wir wüssten, dass ein Leben auf Erden Kämpfe, Leiden, Ängste und Probleme mit sich bringen würde, so kann es doch sein, dass wir diese Erfahrung würden machen wollen. Es ist also müßig und nutzlos, darüber nachzudenken, welche Entscheidung wir treffen würden, wenn wir gefragt werden würden. Keiner von uns wurde gefragt. Wir alle sind hier, weil ein Höherer für uns entschieden hat. Und nun müssen wir damit fertig werden. Wir können unser Leben als Geschenk und Gelegenheit ansehen, um etwas daraus zu machen. Oder wir können es vergeuden, hassen, wegwerfen und vernichten. Ich sagte, Keiner wurde gefragt, ob er auf dieser Erde leben wolle. Das stimmt nicht ganz. Es gab einmal einen, der wurde gefragt. Er hatte die Möglichkeit zu entscheiden. Er konnte Ja oder Nein sagen. Dieser eine war Jesus Christus, der Sohn Gottes. Und er kannte die Zukunft. Er wusste genau, dass ihn hier Ablehnung, Feindschaft, Spott, Leiden und viel Schmerzen erwarten würden. Er hätte Nein sagen können. Er hätte weiter ein ruhiges Dasein in Glück und Herrlichkeit führen können. Aber er sagte ganz bewusst Ja. Er wollte sein Leben geben, um die Menschen zu erretten. Hiob war reich, es ging ihm gut. Er hatte keinen Grund, sich über den Sinn des Lebens Gedanken zu machen. Doch eines Tages traf ihn das Unglück. Er verlor all seinen Besitz und wurde bettelarm. Er verlor sein Ansehen und seine Würde. Er verlor seine große Familie und schließlich noch seine Gesundheit. Seine jetzige Lage brachte ihm Trauer, Schmach und Scham und vor allem Schmerzen und Leiden. Nun sitzt er auf einem Trümmerhaufen und hat Zeit, sich fundamentale Fragen zu stellen. Er fragt, warum bin ich zur Welt gekommen? Was ist der Sinn meines Lebens? Es kann doch nicht sein, dass ich zum Leiden und zur Qual geboren wurde. Wer kann mir Antworten geben? Wie kann ich meiner schrecklichen Lage entkommen? So ist es oft. Erst wenn wir in Probleme und Prüfungen geraten, beginnen wir, unsere Existenz auf den Grund zu gehen. Wir überdenken unsere Werte, unsere Ziele, unsere Lebensphilosophie und unseren Glauben. Manche Leute verlieren in der Hitze der Leiden und Schmerzen ihren Glauben an Gott, an seine Liebe, Gnade und Gerechtigkeit und zum Schluss auch noch an seine Existenz. Sie verlieren ihren inneren Halt und alle Hoffnung. Dann werfen sie ihr Leben weg oder ersticken ihr Leid in Alkohol, Drogen, Vergnügungen und Rausch. Andere werden verbittert, klagen Gott und ihre Mitmenschen an, werden hart, üben Gewalt und verletzen andere, wo sie nur können. Wieder andere, und dazu gehört wohl auch Hiob, fragen nach der Ursache für ihr schweres Schicksal. Sie suchen Erklärungen für ihr Leiden und für den Grund ihres Daseins. Und sie fangen an, Gott zu suchen. Und schließlich hören sie auf zu fragen, zu argumentieren und nach Erklärungen zu forschen und liefern sich und ihr Leben ganz dem allmächtigen, allwissenden und allgegenwärtigen Gott aus. Ich nehme an, dass die erste Rede Hiobs, sein Fragen nach dem Sinn seiner Geburt und seines Lebens und schließlich seines Unglücks, nicht einem trotzigen, rebellischen Herzen entsprang. Es war vielmehr ein Suchen nach Antworten, ein Erforschen des Ratschlusses Gottes, ein Versuch, sich Gott zu nähern, ihn besser zu verstehen und Hilfe und Beistand von ihm zu bekommen. Es ist wichtiger, dass uns unsere Leiden zu Gott bringen, als dass wir Antworten auf komplizierte Fragen bekommen. Hiobs Prüfungen und Leid geschahen ja nicht, damit er sich reinigen und heiligen sollte, wie die Freunde Hiobs vermuteten, sondern es sollte dazu führen, dass Gottes Ehre groß werde. Und darum geht es in dieser ganzen Geschichte. Satan will beweisen, dass der Mensch Gott nur liebt und folgt, solange es ihm gut geht. Doch Gott möchte sehen, dass das nicht stimmt und dass es auch Menschen gibt, die Gott lieben und ehren, selbst wenn er sie durch Leiden gehen lässt. Es gibt Männer und Frauen, die trotz unbeantworteter Fragen und mancher Rätsel fest an Gott glauben, ihn ehren und lieben. Und das ist wirklich etwas Großes. Wir beten. Herr, da sind sicher noch viele unbeantwortete Fragen über unser Dasein, den Sinn des Lebens und des Leidens. Wir wissen auch nicht, wie wir uns verhalten, wenn wir in solche Prüfungen geraten wie Hiob. Aber wir möchten auf jeden Fall in deiner Nähe bleiben. Dazu hilf uns. Amen.

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1: Liebe Hörer, wir wollen Sie InfoG ganz herzlich begrüßen. Am Mikrofon begleiten Sie meine Frau Tabea, unsere Sprecher Wolf-Dietrich Malitte und Günter Klause. Mein Name ist Marc Thorsten Wardein. Die Stadtverwaltung von Sevilla hat die örtliche Stadtmission zum zweiten Mal ausgezeichnet. Wir stellen Ihnen diese Würdigung in den christlichen Nachrichten aus Spanien vor. Anschließend geht die Reise nach Berlin. Ein christlicher Laden wurde dort zum Laden des Jahres 2011 gekürt. Am Schluss spricht Günter Klause über den Weg.

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1: Zum zweiten Mal wurde die evangelische Stadtmission vom Sozialrat der Stadt Sevilla für ihre Arbeit ausgezeichnet. 1999 wurde das Werk in Sevilla von Pepe Fernandez ins Leben gerufen. Die Stadtmission bietet den Dürftigen ihre Hilfe an, von der Kleiderkammer bis zur Versorgung mit Lebensmitteln. Es gibt verschiedene Projekte, um die Situation der bedürftigen Familien und Personen zu verbessern. Bei einer Tasse Kaffee können die Interessierten mit den Mitarbeitern ins Gespräch kommen. Neben Immigranten kommen immer mehr spanische Einwohner, die von der wirtschaftlichen Krise betroffen sind.
0: Evangelische Kirche im Stadtteil Groß von San Sebastian Baskenland feiert 100. Jubiläum. San Sebastian. Vor 100 Jahren öffnete die erste evangelische Kirche im Stadtteil Groß von San Sebastian. Die Gemeinde wird heute von dem baskischen Pastor Unai Aretzke geleitet. Die ersten Räume befanden sich in der Straße Secundino Esnayola, gegenüber dem Kino Trueba. Aufgrund der wachsenden Anzahl von Besuchern fanden die Gottesdienste in den letzten Jahren im Foyer der Schule San Ignacio statt. Bis zu 300 Teilnehmer kommen jeden Sonntag zur Gemeinde. Unter der Woche treffen sich die Gemeindeglieder in Kleingruppen im Wohnzimmer zum Bibelstudium, gemeinsam Singen und Austausch.

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1: Innovative Geschäftsidee. Christliches Geschäft wird Store of the Year 2011. Innovativ, frisch, glaubwürdig. So beurteilte die Jury des Handelsvertreterverbandes Deutschlands Konzept und Umsetzung der Berliner COEO Haus der guten Taten. Das 2010 auf Initiative der Theologischen Hochschule Friedensau sowie des ehemaligen Spiele-Max-Geschäftsführers und bekennenden Christen Wilfried Franz ins Leben gerufene Geschäft wurde als Store of the Year 2011 ausgezeichnet. COEO verkauft gute Lektüre, Fairtrade-Ware sowie Produkte aus deutschen Behindertenwerkstätten und bietet Menschen mit Handicap einen Arbeitsplatz. Als gemeinnützige Gesellschaft investiert es außerdem Gewinne in soziale Projekte.
0: Gute Freunde leben länger.

uns seelisch und emotional und helfen dem Immunsystem auf die Sprünge. Schon die Bibel beschreibt, wie wichtig Beziehungen für den Menschen als ganzheitliches Wesen sind. Gott hat den Menschen als sein Ebenbild geschaffen. Dass sein Gegenüber in seinem Schöpfer und in anderen Menschen sucht, heißt es dort. Es gehe im Leben jedoch nicht einfach darum, möglichst viele Freundschaften zu pflegen, sagt Ralf Schwarzer, Psychologe an der Freien Universität Berlin. Die Qualität der Beziehung gebe den Ausschlag darüber, in welchem Maße eine Freundschaft einen Menschen gesundheitlich stärkt. Ein einziger wirklich guter Freund reiche schon aus, so der Experte.

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1: Wir Deutschen sind sehr viel unterwegs. Ich kenne dies auch von mir selber. Vor allem, als ich noch ein Auto hatte, war dies leicht. Nun habe ich keines mehr und mit dem Fahrrad kann ich nicht so einfach schnell einmal wohin fahren. Aber trotzdem bin ich immer unterwegs. Ich frage mich auch oft, wohin bin ich eigentlich unterwegs? Zum Einkaufen zum Beispiel oder bin ich zur Arbeit unterwegs? Sonntags bin ich dann natürlich zum Gottesdienst unterwegs. Wer auf dem Land wohnt, ist zwangsläufig noch mehr unterwegs, als wer in der Stadt wohnt. Auch ich benötige das Auto früher, um zur Arbeit zu kommen. Mit dem Fahrrad auf Dauer jeden Abend 300 Höhenmeter den Berg hochradeln, das war mir damals zu viel. Mit dem öffentlichen Nahverkehr kam ich nicht hin. Auch der Besuch bei den Eltern dauerte mit dem Auto 1,25 Stunden, mit dem Nahverkehr 4 Stunden. Dabei stellt sich mir immer wieder die Frage, warum und wohin bin ich unterwegs? Ist diese Fahrt oder auch der Fußweg wirklich nur sinnvoll? Die Frage, wohin ich unterwegs bin, stellt sich nicht nur in Bezug auf die täglichen Dinge, die ich tue. Sie stellt sich vor allem auch in Bezug auf den gesamten Lebensweg. Was sind meine Lebensziele? Wenn schon die Frage nach dem Urlaubsziel so schwer zu beantworten ist, wie ist dann erst mit der Frage nach dem Lebensziel? Sind meine Lebensziele Familie und

0: Kinder, das schöne Eigenheim und jedes Jahr der schöne Jahresurlaub? Und wie oft komme ich dann vom Urlaub gestresst wieder nach Hause? Was ist das Ziel für mein gesamtes Leben? Wo gehe ich da eigentlich hin? Wohin bin ich unterwegs? Mein persönlicher Lebensweg geht nicht ohne Gott. Jesus hat einmal gesagt von sich selber, ich bin der Weg und die Wahrheit und das Leben. Niemand kommt zum Vater, denn durch mich. Der Weg zu Gott geht also nur über Jesus als Mittler. Durch seinen Tod hat er uns den Weg zu Gott bereitet. Es geht also nicht durch mein vielleicht gut gelebtes Leben. Es geht nicht durch die eigene Anstrengung oder Taten, sondern nur durch die Vergebung der Sünden. Die Vergebung hat uns Gott zugesagt, wenn wir sein Geschenk, den Tod von Jesus Christus, annehmen und uns dann durch Gott verändern lassen. Ich von mir aus kann also nichts tun, außer Ja zu sagen zu Gottes Vergebung. Mein Lebensziel ist, dass ich einmal bei Gott sein werde, wenn das Leben hier zu Ende ist. Es besteht aber auch darin, ein möglichst gottgefälliges Leben zu leben, nicht aus Zwang, sondern weil Gott mich liebt. Und ich bin auch weit davon entfernt, es perfekt zu tun. Meine Frage an Sie heute ist, wohin sind Sie unterwegs? Was ist Ihr Lebensziel?
1: Liebe Hörer, wir stellen Ihnen heute christliche Nachrichten aus Spanien und aller Welt vor. Falls Sie Fragen oder Anregungen haben, können Sie uns schreiben oder anrufen. Die Angaben folgen mit der nächsten Melodie. Wir wünschen Ihnen noch Gottes Segen.
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0: Fußballfieber.
1: Aus dem Hintergrund müsste Rahn schießen. Rahn schießt! Tor! Tor! Tor! Tor! Tor für Deutschland!
2: Auch die Worte, die unmittelbar nach dem Schlusspfiff kommentiert werden, sind legendär.
1: Aus! Aus! Aus! Deutschland ist Weltmeister!
2: Die sich überschlagende Stimme, mit der Herbert Zimmermann den Gewinn des Fußball-Weltmeistertitels im Jahr 1954 beschreibt, ist berühmt geworden. Emotion pur. Heute würde der Kommentar vielleicht so klingen. Schweinsteiger auf rechts legt den Ball quer auf Lahm und Götze überraschend mit dem Kopf. Das Leder streift die Latte. Das wäre der Ausgleich gewesen. Die Fußballmeisterschaft, die in diesen Tagen ausgetragen wird, versammelt rund 2 Milliarden Menschen vor den Fernsehschirmen und Radiogeräten. In manchen Ländern führt das geradezu zur Ausnahmesituation. Nachbarn oder Firmenkollegen treffen sich zum gemeinsamen Fußballgucken, manchmal sogar geschminkt und mit Fahnen ausgestattet. Die Kneipen und Biergärten sind überfüllt oder es findet sogar ein gemeinsames öffentliches Fußballgucken statt. Ein wahres Fußballfieber. Woher rühren diese ungeheuren Emotionen? Ich vermute, dieser Ausbruch an Emotionen ist ein Ventil. Vieles, was sich im Alltag bei den Menschen angestaut hat, kann sich während solcher Spiele entladen. Der ganze Frust bei der Arbeit vielleicht, die fehlenden Erfolgserlebnisse im monotonen Alltag, die scheinen plötzlich in ganz anderer Weise erreichbar. Wie wäre es, wenn unsere Jungs den Cup holen? Diese Spiele sind eine Möglichkeit, die Sorgen des Alltags für eine gewisse Zeit zu vergessen. Wie singen doch die Fans? So ein Tag, so wunderschön wie heute, so ein Tag, der dürfte nie vergehen.

0: und selbst Menschen stimmen ein, die sich sonst nicht einmal unter der Dusche zu singen trauen. Wir spüren, dass wir Menschen für die Gemeinschaft geschaffen sind. Wie viel schöner ist es, gemeinsam mit anderen einen Erfolg zu bejubeln, als alleine vor dem Fernseher. Wir ahnen in diesen Tagen der tausend Vorberichte, wir Menschen lassen uns gerne begeistern für große gemeinsame Ziele. Wir ahnen tief im Inneren, dass ein bloßes Abspulen unserer Lebenszeit, ein Tag wie der andere, dass ein solches monotones Abspulen nicht der Sinn unseres Lebens sein kann. Ich mag den Fußball. Schöne Spielzüge und spannende Spielszenen können mich begeistern. Und während ich über die Meisterschaft nachdenke, kommt mir in den Sinn, die Stimmung und die Freude über dieses Sportereignis werden spätestens mit dem Endspiel vorbei sein. Ja, wie schön wäre es, wenn wir Menschen nicht nur diesen Hype haben, diese Stimmung für ein paar Wochen, sondern eine Zufriedenheit, ein Glücklichsein, das auch dann noch anhält, wenn das Finale längst abgepfiffen sein wird. Ich habe für mich entdecken dürfen, dass Jesus Christus genau diese Freude in mein Leben bringt. Eine Zufriedenheit und Gelassenheit, weil wir als Christen nicht mehr alles in dieses kurze und oft triste Erdenleben hineinstopfen müssen. Als Christ habe ich die gute Aussicht auf ein Leben nach dem Tod. Dann wird wirklich wahr, was die deutschen Fußballfans vielleicht jubelnd singen werden. So ein Tag, so wunderschön wie heute. Und dieser Tag, der wird dann wirklich nicht mehr vergehen, wenn Gott der Vater uns einlädt ins ewige Leben. Ich wünsche uns allen eine spannende, fröhliche und vor allem auch friedliche Fußballmeisterschaft.
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2: Es ist 20 Uhr.

0: 20 Uhr und 30 Minuten.
1: Kein Meer mehr, wenn du vom Leid genug hast. Ich sah einen neuen Himmel und eine neue Erde, denn der erste Himmel und die erste Erde waren vergangen, und das Meer ist nicht mehr. Offenbarung, Kapitel 21, Vers 1. Offenbarung, Kapitel 21, die Verse 1 bis 8, gewährt uns einen Blick in die Ewigkeit. Der erste Himmel und die erste Erde existieren nicht mehr. Es gibt einen neuen Himmel und eine neue Erde, auf der kein Meer zu finden ist. Heute besteht der Planet Erde im Wasser. Ohne Meere ist auf der Erde kein Leben möglich, aber Gott wird ganz andere, ganz neue Verhältnisse schaffen, die für die Herrlichkeitsleiber der Erlösten passend sein werden. Und das Meer ist nicht mehr. Das ist nicht nur buchstäblich zu verstehen, sondern ist zugleich symbolische Sprache, wie sie im Buch der Offenbarung oft verwendet wird. 7 Punkte möchte ich damit verbinden, dass es das Meer nicht mehr geben wird. Kein Tod. Das Meer hat in seiner unbändigen Kraft Millionen Menschen in den Tod gerissen und ist zu einem riesigen Massengrab geworden. Doch der Tod wird weggetan werden. Wenn die Sünde aufgrund des Werkes des Herrn Jesus aus dem Kosmos verschwunden sein wird, Johannes Evangelium Kapitel 1, Vers 29, wird auch der Lohn der Sünde, der Tod, dort keinen Platz mehr haben. Keine todbringende Macht wird auf der neuen Erde wüten. Keine Unreinheit. Das Meer wühlt Schlamm und Kot auf und schäumt Schändlichkeiten aus. So ist die gegenwärtige Welt voll vom Schmutz der Sünde, was die Seelen der Gerechten täglich quält. Doch in Gottes wunderbarer Neuschöpfung wird nicht eine Spur von Unreinheit gefunden. Alles wird rein und heilig sein und der neuen Natur entsprechen. Das wird ungetrübte Freude für alle Gerechten bedeuten. Keine Unruhe. Das Meer ist ständig in Bewegung. Es kann nicht ruhig sein. So ist der Mensch kurz an Tagen und mit Unruhe gesättigt. Auch in das Herz des Gläubigen kann sich Aufregung einschleichen und zu einem nervenaufreibenden Problem heranwachsen. Aber herrliche Wahrheit, in Gottes großer Ewigkeit gibt es keine Unruhe mehr. Die Erlösten werden von tiefem Frieden erfüllt sein, der nie mehr erschüttert werden kann. Keine Bedrängnis. Das wogende Meer bringt Menschen in Bedrängnis. Und Bedrängnisse gibt es in dieser Welt viele, gerade für Jünger des Herrn Jesus. Wir müssen durch viele Schwierigkeiten in das Reich Gottes eingehen. Aber einmal werden wir dort sein, wo uns keine einzige Bedrängnis mehr erreichen wird. Alles, was dich hier beschwert hat, wird dann für ewig von dir entfernt sein. Keine Angst. Das tosende Meer ruft Angst in den Herzen der Menschen hervor. Angst ist ein weit verbreitetes Phänomen auf dieser Erde, das auch das Leben eines Gläubigen verdunkeln, ihn aber nicht von der Liebe Gottes zu scheiden vermag. Und bald wird Gott uns in seiner Liebe an den Ort bringen, wo sich keine Furcht mehr unser bemächtigen kann. Im Himmel werden wir auch nie die Sorge haben, dass wir den Segen des Himmels wieder verlieren könnten. Keine Unordnung. Das Meer ist nicht zu bändigen. Deshalb ist es in der Schrift ein Bild wilder Völkermassen, die göttliche Ordnung nicht anerkennen. Die Menschen in den letzten Tagen sind stark von einem Geist der Rebellion beseelt. Die bitteren Folgen davon kreuzen regelmäßig unseren Weg. Doch an dem Tag Gottes wird sich kein törichter Widerstand mehr regen und alles völlig mit Gott übereinstimmen. Keine Trennung. Das Meer trennt Land und Leute voneinander. Und so stehen heute viele Kinder Gottes getrennt, weil sie verschiedenen Gruppierungen angehören. Es erheben sich Barrieren, die die Gemeinschaft der Gläubigen einschränken und sogar unmöglich machen. Wir dürfen uns jedoch darauf freuen, dass wir als Kinder Gottes einmal ungehindert Gemeinschaft miteinander haben werden. Ohne Meer. Und das Meer ist nicht mehr. Was für ein erstaunliches Panorama eröffnet sich hier dem Auge des Glaubens. Auch wenn wir Christen dem Himmel angehören, freuen wir uns doch darüber, dass die neue Erde ein Ort der ewigen Ruhe und Herrlichkeit sein wird. Gottes Liebe hat etwas Wunderbares für seine Erlösten bereitet, die jetzt oft noch viel zu leiden haben. Die Zeit heilt nicht alle Wunden, aber die Ewigkeit wird es tun.

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0: So schaute ich Minchens Schelte und den aufgewärmten Bohnen, die mein Magen nach den drei dicken Wurstbroten gut entbehren konnte, wohl gewappnet entgegen. Als ich zu Hause anlangte, konnte ich noch einmal aufatmen. Ich schien einen Glückstag zu haben. Minchen war nämlich gar nicht da. Und daher gab es auch keine Schelte wegen meines Ausbleibens. Sie war zum Missionskränzchen gegangen und würde erst zum Abendessen wieder zurückkehren. »Sie hat dich gar nicht vermisst«, berichtete Karl. Sie hatte es eilig fortzukommen, und artig war sie wie ein Ohrwürmchen. Ich staunte. Dieser Stimmungsumschwung war mir unverständlich. »Ich weiß auch warum«, fuhr Karl behaglich fort. »Du willst doch nicht etwa Vater wieder etwas von ihr erzählen?«, fragte ich erschrocken. »Ich denke nicht dran«, wehrte mein Bruder ab. »Aber sie ist bange in der Dunkelheit, hier den Heckenweg heraufzukommen. Besonders da unten neben den Erlenbüschen ist es ihr gruselig. Wilhelm und ich sollen sie punkt 6:30 dort abholen.« »Da hat sie sich an den richtigen, tapferen Helden gewandt«, meinte ich spöttisch. »Das glaube ich nicht, dass Minchen sich fürchtet.« »Das kannst du mir nicht weismachen. Denk doch, wie Mutter sogar im Stockfinstern mit dem Räuberhauptmann den Heckenweg gegangen ist und kein bisschen Angst hatte.« »Ja, unsere Mutter«, rief Lenchen, »die sagt, wenn wir von Furcht sprechen, ist Gott für mich, so trete gleich alles wider mich. So oft ich sing und bete, weicht alles hinter sich. Minchen ist nicht Mutter.« »Minchen ist aber auch so fromm«, wandte ich ein. »Sie singt und betet auch so viel.« »Hm«, erwiderte Wilhelm bedächtig. »Aber es ist ein Unterschied, ob wir viel Lieder und Bibelstellen kennen oder ob wir wirklich im Herzen fromm sind. Das kann ich nicht so erklären, aber ihr wisst wohl selber, was für ein Unterschied zwischen Mutter und Minchen ist. Und ob wir das wussten. Und heute weiß ich es noch besser, dass, wie der Apostel lehrt, Christus liebhaben viel besser ist als alles Wissen. Damals aber widersprach ich noch, vielleicht weniger aus Überzeugung, sondern eher aus der Lust zum Widerpart halten, wie sie mich oft gegenüber meinen größeren Brüdern überkam. »Minchen ist auch nicht bange«, behauptete ich, »und wenn da unten sogar ein Gespenst stände, so würde sie mit ihrer hellen Stimme ein Lied singen und daran vorbeigehen.«
1: »Meinste«, brummte Karl.
0: »Gespenster gibt es ja gar nicht«, piepste unser Jüngster, der Hermann, dazwischen. Auf einmal lachte Karl vor sich hin. »Was hast du?«, fragte ich. »Oh, mir fällt etwas Lustiges ein«, gab er grinsend zur Antwort. »Was denn, was denn?«, fragten wir. »Etwas Lustiges hört man immer gern.« »Wir holen Minchen ab, wie wir versprochen haben. Wir holen sie alle ab«, erklärte er. »Aber wisst ihr wie? Als Gespenster.« »Sollen wir dort unten an den Erlen Hu oder Bö schreien?«, fragte Alwine. »Und dafür knallt sie uns dann ein paar. Ich danke. Ist ja Quatsch.« »Ist kein Quatsch«, widersprach Karl. »Hört doch mal erst zu.« Wir steckten die Köpfe zusammen. »Wir holen jetzt schnell unsere Betttücher«, schlug Karl vor. »Jeder nimmt einen Besen oder Schrubber oder eine Stange aus dem Keller dazu mit. Drunten am Erlenbusch hängen wir die weißen Laken über die Besenstiele.« »Aber erst, wenn Minchen kommt«, fiel Alwine ein, »sonst erschrecken wir am Ende fremde Leute, etwa so einen Arbeiter aus Buddes Fabrik da unten.« »Der lässt sich nicht erschrecken«, beschwichtigte Karl. »Nein, aber er verhaut uns nach Strich und Faden«, stimmte Lenchen unserer Alwine bei. »Nun, natürlich erst, wenn Minchen kommt«, gab Karl zu. »Einer muss etwas weiter unten Posten stehen und pfeifen, wenn er sie in der Ferne sieht.« »Dann kann der ja nicht mitmachen«, wandte ich ein. »Am besten übernimmt Wilhelm das«, bestimmte Karl. »Der kann so rasend schnell laufen, der saust dann wie der Blitz zu uns herauf, wenn er Minchen auftauchen sieht.« Wilhelm schien mit diesem Auftrag einverstanden. Er nickte wenigstens vor sich hin. »Ja, und dann?«, erkundigte ich mich. Karl überlegte. »Dann machen wir alle mit den weißen Tüchern vor Minchen eine Verbeugung und quietschen oder brummen.« »Ich weiß was«, mischte sich da unser stilles Lenchen ein. Alwine mit ihrer tiefen Stimme brummt, ganz dunkel. Annchen piepst ganz hoch. Karl und Wilhelm brüllen mit ihren rauen Männerstimmen. Ich quieke wie ein Schweinchen und Hermann quäkt wie, na, wie er immer quäkt. Nicht wie immer, wehrte Wilhelm ab. Daran könnte Minchen ihn erkennen. Dann soll er blöken wie ein Schaf, meinte Alwine.
2: Sind wir denn die Bremer Stadtmusikanten? Fragte Hermann gespannt.
0: Was sollen wir denn brummen und piepen und brüllen? Wollte Alwine wissen.
1: Ja, was denn?
0: Wir überlegten alle.
1: Nun sag doch schon was, drängte Alwine.
0: Da fiel mir etwas ein.
2: Ich weiß, was wir brummen und quieken und quaken, verkündete ich.
0: Alle 7 Jahre kommen 7 Geister.
1: Mein Vorschlag fand Anklang.
0: Wir sind aber keine 7, widersprach zwar unser Jüngster.
1: Meinst du, sie zählt uns? Spottete Karl.
0: 7 klingt besser, erklärte ich.
2: Mit ihr selber sind es 7, zählte Hermann an den Fingern.
0: Nun los, sonst wird es zu spät, feuerte ich Karl an. Wir stürmten in die Schlafzimmer, rissen die Laken aus unseren Betten, stopften sie zusammengeknufft unter den Arm, polterten in die Küche, den Keller, kehrten mit Besen, Schrubbern, 2 Latten, einer Bohnenstange zurück, und dann ging es Heidi den Berg hinab. Wilhelm rannte uns allen voraus. Kaum standen wir außer Atem und mit wildem Herzklopfen unter den Erlenbüschen, da kam Wilhelm schon wieder heraufgehetzt. Und nun hörten wir schon aus der Ferne Minchens gefühlvolle Stimme.
3: Gute Nacht, liebste Adele, und vielen Dank für die Begleitung.
0: Vorwärts, raunte Karl. Im Nu hatten wir die weißen Tücher um uns geschlagen und sie mit Besen, Schrubbern und Stangen hoch über unsere Köpfe gereckt. Minchens schlanke Gestalt tauchte auf, kam näher.
2: Los,
0: kommandierte Karl leise. Feierlich langsam beugten sich die weißen Geisterhäupter nach vorn. Und zugleich setzte der Geisterchor ein. Hoch, tief, rau und heiser, piepsend, quäkend, blökend.
4: Alle 7 Jahre kommen 7 Geister, quiekte ich als Erste.
5: Alle 7 Jahre kommen 7 Geister, fiel Wilhelms Brummbass ein.
6: Alle 7 Jahre kommen 7 Geister, murmelte Alwine dumpf.
0: Und dann ertönte der 6-stimmige Kraus immer wieder.
4: Alle 7 Jahre kommen 7 Geister.
0: Ein geller Schrei antwortete wie ein Sopransolo. Und stolpernd, schreiend, mit beiden Händen den Rock hochhaltend, um besser vorwärts kommen zu können, raste Minchen wieder bergab.
2: »Marsch zurück«, befahl Karl. »Schnell, schnell! Sie ist in Buddes Fabrik gelaufen. Gleich kommen ein paar Arbeiter und schauen nach, was sie hier so erschreckt hat.«
0: Wir rannten kaum weniger schnell als unsere große Schwester, aber nicht wie sie bergab, sondern bergauf, nach Hause. Vielleicht hatten wir auch ebenso große Angst wie sie. Vielleicht kam es auch von dem Berganhetzen, dass mein Herz so wild hämmerte. Nun fing auch noch unser Hermann an, laut zu brüllen. Lenchen quiekte schrill auf. Sie hatte sich in ihr Leintuch verheddert und war hingefallen. Karl packte sie unsanft am Arm und riss sie hoch. Wilhelm nahm Hermann an der Hand und zog ihn mit. Sein Leintuch schleifte wie eine Schleppe hinter ihm her.
2: »Wie sollen die Betttücher bloß wieder sauber werden?« jammerte ich.
0: »Daran merkt Minchen sofort, dass wir es waren.«
1: »Quatsch nicht lange, lauf«, mahnte Alwine.
0: Wir waren kaum wieder in unserer Wohnstube angelangt. Die schmutzigen Laken hatten wir flüchtig in die Betten gestopft. Da hörten wir laute Männerstimmen vor der Haustür. Es klopfte. Wir schraken zusammen.
2: »Geh du! Geh du!«
0: So forderten wir uns gegenseitig auf. Schließlich gab mir Wilhelm solch einen kräftigen Stoß, dass ich beinahe von selbst in den Flur und an die Haustür gelangte. Als ich mit bebenden Händen öffnete, prallte ich erschrocken zurück. Ich hatte nichts Gutes erwartet, aber das
3: das doch nicht. Totenblass hing Minchen zwischen zweien der kräftigen Arbeiter aus Bodes Fabrik. Sie hing tatsächlich. Ihr Kopf, ihre Arme, ihre Beine, alles hing kraftlos und leblos. Sie kam mir vor wie ein Gehängter. Ihre Füße berührten den Boden nicht.
2: »Nun stau nicht lang, Wicht!« schnauzte mich einer der großen, rußgeschwärzten Männer an. »Dös nicht! Zeig uns lieber, wohin wir deine Schwester bringen sollen. Die muss sofort ins Bett. Die ist krank. Nervenfieber hat sie oder sowas. Geschrien hat sie mir nicht hier Scheid, als sie bei uns in die Fabrik reingestürzt kam. Sie war schon nicht mehr klar, hat von Geistern und sowas gefaselt.«
3: Ich stolperte vor ihnen her, stieß Minchens Schlafzimmertür auf, wies stumm auf ihr Bett. Ich zitterte am ganzen Körper. Die anderen Geschwister drängten nun auch hinzu. Sie waren so totenblass wie Minchen. Und ich glaube, sie zitterten und bebten genauso wie ich.
2: »Nun staunt nicht, düst nicht«,
3: knurrte der handfeste Arbeiter wieder.
2: »Legt eurer Schwester einen nassen Umschlag auf den Kopf. Das hilft beim Fantasieren. Und dann, Dalli, Dalli, einer von euch zum Doktor.«
3: Im Nu war Karl verschwunden. Er dachte gar nicht daran, dass er sonst immer so bange war, allein durch die Dunkelheit zu gehen und schon unzählige Male Mutter gebeten hatte, mich mitzuschicken, wenn er abends etwas besorgen musste. Ich lief ihm hinterher, aber ich sah ihn schon nicht mehr. So rasch war er bergab gerannt.
2: »Bring Guste mit!«
3: rief ich ihm in die Dunkelheit nach. Ob er es gehört hatte? Ich blieb im Flur stehen. Ich faltete die Hände, presste sie so fest ineinander, dass mir die Finger schmerzten. »Lieber Heiland, hilf! Lieber Heiland, lass Minchen nicht sterben! Lieber Heiland, vergib uns!« So murmelte ich immer wieder vor mich hin, und die Zähne klapperten mir dabei aufeinander. Ein Frieren durchschüttelte mich, überschauerte mich. Die Männer waren wieder fortgegangen. Ich blieb eine Weile im Hausflur stehen. Als ich mich endlich wieder in Minchens Schlafzimmer traute, lag sie mit geschlossenen Augen auf ihrem Bett, aber sie schlief nicht. Sie murmelte vor sich hin, schrie ab und zu auf. Meine Geschwister schauten mit entsetzten Augen auf sie herab. »Träumt sie?« fragte Hermann ängstlich und fasste nach meiner Hand. Lenchen schüttelte den Kopf. Sie beugte sich zu Minchen herab. »Willst du etwas sagen?« fragte sie gedämpft.
7: »Die Kinder, der Hut, die Flammen, oh die Flammen«, flüsterte Minchen. »Ich kann wirklich nicht mehr. Nein, Mutter, ich kann nicht. Vergib mir, es war nicht recht. Sieben Geister. Sieben Geister. In der Bibel steht, wenn der böse Geist das Haus leer findet, so holt er sieben andere böse Geister und zieht mit ihnen hinein. Unser Haus ist leer. Leer.«
3: Wir hatten bis hierhin schweigend gelauscht. Nun weinten wir hell auf durcheinander.
7: »Die Mutter ist nicht mehr darin«, schluchzte ich.
2: »Ja, die Mutter«,
3: klagte Lenchen, jammerte Alwine, heulte Hermann. Wir hatten gar nicht gemerkt, dass Vater zu uns getreten war. »Nein«, sagte er jetzt hinter uns, »der Herr Christus, den wir durch Mutter in unser Haus aufgenommen hatten.« Wir schluchzten noch lauter.
7: »Wir sind schuld, Vater«, erklärte Wilhelm tapfer.
2: »Ja, wir sind schuld, Vater«,
3: fielen wir anderen ein. »Wir alle sind schuld«, entgegnete Vater ernst. »Ihr nicht allein, auch ich. Wir alle müssen uns unter unsere Schuld beugen. Wir alle müssen bitten, vergib uns unsere Schuld. Und nun verlass das Zimmer. Minchen braucht Ruhe.« Wir schlichen hinaus. Oh, was für eine Stunde haben wir dann miteinander in der Wohnstube erlebt. Eine furchtbare Stunde, voller Angst und Tränen, Zittern und Beben. Eine Stunde voller Reue. Aber es war auch eine fruchtbare, eine gesegnete Stunde. Denn die Heilige Schrift sagt, die göttliche Traurigkeit wirkt eine Reue, die niemand gereut. Wir weinten und jammerten nicht nur. Wir brachten unser Leid und unsere Schuld an die richtige Stelle, unter das Kreuz, und wir beteten miteinander, wie wir seit Mutter uns verlassen, nicht mehr gebetet hatten. Mir fiel ein Lied dabei ein, das sie uns gelehrt hatte. Mit zitternder Stimme hob ich an, und die anderen fielen ein und sangen leise mit. Aus tiefer Not schrei ich zu dir. Herr Gott, erhör mein Rufen, dein gnädig Ohren kehrt zu mir, und meiner Bitt sie öffne. Denn so du willst das Sehen an, was Sünd und Unrecht ist getan, wer kann, Herr, vor dir bleiben? Angespannt lauschten wir dabei auf jedes Geräusch, das zu uns aus Minchens Schlafzimmer drang. Wir hörten den Arzt kommen, hörten Gustes Stimme. Nach einer Weile, ich weiß nicht, ob eine kurze oder lange Zeit verstrichen war, trat Guste zu uns ins Zimmer. Sie setzte eine Schüssel voll Butterbrote und die aufgewärmten Reibekuchen auf den Tisch. »Esst«, befahl sie kurz. »O Guste«, rief ich ihr entgegen. »Guste«, riefen die anderen. »Schweigt und esst«, murrte sie. »Ihr braucht mir nichts zu erzählen. Ich habe im Vorbeigehen die schmutzigen Leintücher gesehen, die ihr in die Betten geknüllt habt. Ihr Ferkel, wer soll die waschen?« »Wir, wir«, erboten wir uns eifrig. »Das gäbe eine noch dreckigere Schmiere«, er wehrte Guste ab. »Natürlich muss ich mich erbarmen, ehe Minchen was merkt und sich noch mehr aufregt.« »O Guste«, rief ich wieder und umfasste stürmisch ihre breiten Hüften, »du bist ein Engel.« Sie strich mir mit ihrer rauen Hand über die wirren Haare. »Red nicht so unvernünftiges Zeug«, schalt sie. »Ich bin kein Engel, und ihr seid keine Teufel. Aber der Teufel hat sich in unsere Herzen eingeschlichen. Der muss wieder raus.« »Ist Minchen nicht tot?«, fragte Hermann angstvoll dazwischen. »Meinst du, ihr hättet sie schon tot geärgert?«, brummte Guste. »Nein, so weit ist es, Gott sei Dank, nicht gekommen. Sie hat einen Nervenzusammenbruch«, sagt der Arzt. »Sie muss einige Tage vollkommene Ruhe haben, und dann kann sie selbstverständlich auch noch nicht so schaffen wie vorher. Es war sowieso zu viel für sie. Dazu muss man auch andere Knochen haben als unser feines Mamsellchen.« Und dabei reckte sie selber ihren kräftigen Körper, dass er noch wuchtiger erschien. »Nun, es bleibt mir nichts anderes übrig, als dass ich hier einspringe«, fuhr Guste fort. »Ihr steht mir noch näher als Tante Ewertsbusch. Sie muss sich mal mit der Schwester unseres Gesellen behelfen. Sie soll später sowieso meine Stelle einnehmen, wenn ich heirate. Ich will sie noch ein oder zwei Jahre anlernen. Nun muss sie halt eine Zeit lang ohne mich schaffen. Natürlich werde ich 3 Stunden mindestens die Steine im Laden scheuern müssen, wenn ich dann wiederkomme, bis sie wieder klaren Grund haben. Naja, ich bin Komma gewöhnt.« Sie zuckte seufzend die Achseln. Doch dann hob sie ohne Seufzen ihre kräftige Rechte. »Mich könnt ihr mit paar Laken nicht in die Flucht schlagen, verstanden? Und wenn ich einen Mucks höre, dass ihr Minchen wieder ärgert...« Wir verstanden die Sprache ihrer wuchtigen Hand. Aber auch ohne dies hätten wir Besserung gelobt, hätten versprochen, uns von jetzt ab tadellos zu benehmen. Wir haben dies Versprechen gehalten. Wir waren in den folgenden 14 Tagen so sanft und artig, dass es Vater beinahe unheimlich wurde. So erzählte er lächelnd unserer lieben Mutter, als sie mit uns allen beim Wiedersehenscafé saß. Ja, oh Freude, Mutter war wieder bei uns, und mit einem Schlag war unser Haus wieder wie bisher, das sonnige Haus und unsere Familie die fröhliche Familie, wie wir von Bekannten und Verwandten bisher genannt worden waren. Und dabei war Mutter gar nicht geheilt heimgekehrt, aber wenn ihre Augen auch verdunkelt blieben, in ihr und um sie, von ihr ausstrahlend, war Licht, Licht vom unerschöpften Lichte. Wir haben ihr alle nach und nach gebeichtet, ein jeder, wie er sie gerade für sich allein haben konnte. Ich glaube, sogar Vater hat ihr gegenüber nach dem Wort des Apostels gehandelt, bekenne einer dem anderen seine Sünden. Wie leicht und froh war uns allen danach ums Herz, als wir eines Abends wieder um Mutter geschart saßen und wir ihr unsere alten lieben Lieder sangen, da sagte ich so recht aus Herzensgrund: »Ach Mutter, du darfst nie mehr von uns gehen. Sobald du fort warst, hat sich der Teufel in unsere Herzen geschlichen.«
7: Das macht mich traurig, Kind, entgegnete Mutter. Von nun an muss ich ja befürchten, dass ihr später, wenn ich nicht mehr auf Erden weile, ein Raub des bösen Feindes werdet. Du darfst nicht sterben, rief ich leidenschaftlich. Noch sterbe ich nicht, tröstete Mutter, und wann ich von euch gehen muss, das steht in Gottes Hand. Meine Zeit steht in seinen Händen, aber einmal muss ich euch doch allein lassen. Ein Mächtigerer wird jedoch immer bei euch sein, immer, hört ihr? Und vor ihm weichen alle dunklen Gewalten, alle bösen Mächte. Wisst ihr, wer er ist? Sie schaute uns liebevoll mit ihren großen blauen Augen an, von denen man kaum glauben konnte, dass sie verdunkelt waren. Wisst ihr, wer er ist? Wiederholte sie, und ihr Antlitz war so strahlend, als sehe sie diesen einen, als wäre der Abglanz seiner Herrlichkeit auf sie übergegangen und leuchtete nun auch auf unsere zu ihr aufgehobenen Gesichter. Und wir antworteten ihr freudig im Chor: Er heißt Jesus Christ, der Herr Zebaoth, und ist kein anderer Gott, das Feld muss er behalten.

0: Eine Geschichte zu Mutters Spruch von der Nächstenliebe will ich heute erzählen. Ich fühle mich von mir selber dazu gedrängt, weil sie mich so zeigt, wie ich als kleines Mädchen war und vielleicht jetzt noch dann und wann bin. Und zwar erscheine ich darin nicht gerade in einem verklärenden Licht. Alles, was uns unsere liebe Mutter lehrte, war für uns Kinder unumstößliche, unanfechtbare Wahrheit. Aber an dem Gebot, ihr sollt alle Menschen lieben, wagten wir manchmal verstohlen zu rütteln. Mutter gegenüber scheute ich mich natürlich, meine Einwände vorzubringen. Aber als ich einmal auf dem Schemelchen zu Füßen unserer ältesten Schwester Emma saß, schmiegte ich mich wie ein Schmeichelkätzchen an sie und fragte leise, »Emma, muss man wirklich alle Menschen lieb haben?« »Gewiss«, antwortete sie, »liebe deine Nächsten wie dich selbst. Das ist das vornehmste Gebot außer der Liebe zu Gott.« »Aber alle Menschen sind nicht meine Nächsten«, wandte ich stolz ob meiner Weisheit ein. »Doch«, entgegnete Emma fest, »alle. Wir wissen es bloß nicht oder wollen es nicht wissen. Aber das alte Fräulein Kreigeberg ist nicht mein Nächster«, sagte ich überzeugt. »Warum denn nicht?«, fragte meine große Schwester. »Weil sie so eklig ist«, erklärte ich. »Immer guckt sie so böse hinter ihrer Brille aus ihrem Fenster heraus, und wenn wir nur soeben an den Rosen zupfen, die an ihrer Mauer hochranken, oder wenn wir nur mal die Treppe vor ihrer Haustür rauf und runter hüpfen, dann klopft sie an die Scheibe und droht mit ihrem knochigen Finger. Huh, wie eine Hexe sieht sie aus!« »Für ihr Aussehen kann sie nichts«, sagte Emma. »Und wenn sie nicht mehr tut, als euch vom Rosenabreißen zu warnen und vom Beinbrechen zu behüten, so kann ich darin nichts Ekliges sehen. Das Unrecht scheint mir eher auf eurer Seite.«
1: »Du bist genau wie Mutter«,
0: murrte ich, und diesmal sollte das nicht solch ein Lob sein wie sonst, wenn ich diese Bemerkung machte. »Hoffentlich werde ich ihr immer ähnlicher«, entgegnete Emma lächelnd und durchaus nicht gekränkt. Ich stand enttäuscht von meinem Schemelchen auf und ging hinaus. Meine Liebe zu dem alten Fräulein Kreigeberg war durch dies Gespräch nicht gewachsen, noch nicht einmal aufgekeimt.

0: In jenen nebligen Novembertagen grassierten nicht nur Husten, Schnupfen und andere Erkältungskrankheiten, die man heute als Grippe und damals als Influenza bezeichnete. Eine andere Krankheit war auch wieder aufgetaucht. Eine besondere Art. Eine Unart, die so alt ist wie die Türklopfer und Hausklingeln. Wenn die Schuljugend in der Dämmerung nach Hause ging oder lief, wurde hier ein Türklopfer in Bewegung gesetzt, dass es dumpf durch die stillen Straßen dröhnte. Dort, an dem blank geputzten Griff einer Klingel gezogen, die mit lauter Stimme grell daherschmetterte. In meiner Klasse trat diese Seuche am heftigsten auf. Sie steckte sogar die stillsten und artigsten Kinder an. Täglich wurde sich gerühmt, wo sie am Abend vorher geschellt, gepocht, geklingelt hatten. Täglich wurde geplant, wo sie ihre Tapferkeit weiter erproben wollten. Diese seltsame Krankheit schien mit einem Fieber verbunden zu sein, das die vernünftigsten Köpfe verwirrte. Ob die erregende Spannung, die damit verbunden war, mit dem heimlichen Heranschleichen, dem raschen Ziehen an den Klingelgriffen, dem Hinwegrasen, der Gefahr, erwischt zu werden, derart lockte und anreizte? Ich habe lange nicht mitgetan, selbst als die ruhige, besonnene Lydia Weber zu guter Letzt oder schlechter Letzt angesteckt wurde und sich erdreistete und aufraffte, an ihrem eigenen Klingelzug zu zerren. Ich will mich nicht rühmen. Dieses prickelnde Verlangen, Verbotenes zu tun, war auch in mir geweckt. Der Gedanke an Mutter mag mich, wie mein ganzes Leben lang, bei mancherlei Versuchungen, eine Zeit lang bewahrt haben. Aber so gefestigt war ich noch nicht, dass ich bis aufs Blut widerstanden hätte. Warum ich mich nicht dazu aufraffte, das war kein Verdienst, sondern das lag zum großen Teil daran, dass ich mich einfach nicht aufraffen konnte. Ich war so klein, dass der Pfarrer kurz vor meiner Konfirmation noch scherzend riet, ich sollte zur Einsegnung ein Fußbänkchen mitbringen. Und ich als 18-Jährige zu meiner inneren Entrüstung noch oft von Fremden mit »Du Kleine« angeredet wurde. Vor den alten Häusern unserer Stadt waren meist Freitreppen. Die mussten erst erstiegen werden, um den Klingelzug zu erreichen. Meine größeren Mitschüler gelangten mit einem Recken ihrer Arme, höchstens mit einem kleinen Sprung so hoch. Ich aber hätte erst die Stufen hinaufklimmen und dann wieder hinabeilen müssen, und in der Zeit wäre ich bestimmt von guten Läufern erwischt oder wenigstens von der Haustür aus noch gesehen und unter Umständen auch erkannt worden. »Dieses artige Antchen«, spottete eines Nachmittags, als der Lehrer noch nicht in der Klasse war, Lebrecht Wippermann.
1: »Feige ist sie«,
0: kröhlte aus der hintersten Bank August Bemberg. »Die ist bloß so artig und zieht nicht an einer Schelle, weil sie so klein ist und nicht daran ziehen kann«, erklärte die kluge Lydia spöttisch.
1: »Hahaha, hoho«, lachten die anderen.
0: Ich wurde zornig. »Natürlich kann ich so hoch reichen«, rief ich. »Und feige bin ich auch nicht. Ich schelle sogar dort, wo ihr euch gar nicht traut. Bei Fräulein Kreikeberg schelle ich. Ja.« Ich schaute mich triumphierend um. Die anderen staunten ungläubig. »Bei der ollen Hexe? Da traust du dich doch nicht«, meinte Gustav Wippermann. »Und ob ich mich traue«, versicherte ich stolz. »Ihr werdet sehen.«
1: »Werden wir auch«, versprach Lebrecht. »Aber erwischen lassen wir uns nicht von dem alten Drachen. Wir bleiben an der Straßenecke stehen und beobachten. Du kannst uns nichts vormachen.«
0: »Will ich auch nicht«, antwortete ich schnippisch und reckte meine kleine Stupsnase keck in die Luft. Und dabei war mir recht bänglich ums Herz. Ich sah vor mir die hohe Treppe vor Fräulein Kreikebergs schiefer beschlagenem Haus. Bis ich all diese Stufen wieder heruntergeeilt war, hatte mich die schreckliche Alte gewiss schon von oben herab mit ihrem Krückstock geangelt. Oder ich war so hastig vor lauter Angst, dass ich holterdiepolter mit meinen kurzen Beinen die hohen Stufen herunterstolperte und auf meiner Nase lag. Wie sollte ich diesem Schrecklichen entgehen?

0: In der kommenden Unterrichtsstunde war ich so unaufmerksam, dass mich der Lehrer mehrmals tadelte. Plötzlich zuckte ich auf. »Ich weiß was«, rief ich halblaut.
1: »Das freut mich«, lobte unser Lehrer. »Bisher hast du an diesem Nachmittag noch wenig gewusst, Annchen. Was weißt du denn jetzt? Was ist dir eingefallen?«
0: Ich schwieg verwirrt, errötete heiß. Die anderen grinsten. Oh, denen wollte ich es nachher schon zeigen. Aber ich konnte jetzt unmöglich dem Lehrer verraten, was ich für einen Geistesblitz gehabt hatte. Es war mir nämlich eingefallen, wie ich den Klingelzug an der Haustür erreichen konnte, ohne die hohe Treppe hinaufzusteigen. Ich hatte nachdenklich zum Fenster hinausgeschaut. Und dabei hatte ich festgestellt, dass es regnete. Nun würde ich nach dem Unterricht die paar Schritte zu Kommerzienrat Wittenstein laufen, wo meine Schwester Minchen seit ihrer Schulentlassung als Zofe wirkte. Minchen wusste, wie leicht ich mich erkältete und wie Mutter oft in Sorge um mich zartes Dingelchen war, wenn ich wieder so hustete. Darum musste Minchen mir, allein Mutter zuliebe, einen Schirm leihen. Gerade waren diese hohen, dünnen Schirme mit den langen Krücken und den gebogenen Griffen aufgekommen. Unser feines Minchen hatte solch ein modernes Wetterdach. Und damit würde ich ohne Mühe den Klingelzug erreichen. Als wir das Schulhaus verließen, erklangen einige bedauernde: »Oh, wie es regnet!« Ich war nicht traurig darum. Ich hatte schon befürchtet, der Regen könnte wieder aufhören. Ich lief so schnell ich konnte.
2: »Wohin willst du?« rief mir Lebrecht nach. »Glaub nur nicht, dass du uns auskneifen kannst.«
0: Ich wandte mich um.
2: »Ich denk nicht dran. Ich hol nur eben einen Schirm bei meiner Schwester.«
0: »Wir warten auf dich, und wenn's noch so regnet«, versprach August. Nun schellte ich zuerst einmal ordnungsgemäß an dem stattlichen Haus des Kommerzienrats. Minchen war nicht gerade entzückt von meinem Besuch.
2: »Was willst du denn?« fragte sie erstaunt, als sie mir öffnete.
0: »Ich habe jetzt keine Zeit. Die Damen sind für heute Abend eingeladen. Da habe ich noch viel zu tun, beim Anziehen helfen, Frisieren, alles Mögliche.«
2: »Gib mir nur rasch einen Schirm«, bat ich. »Es regnet so und ich bin schon erkältet.«
0: Beinahe wäre mein Plan misslungen. Minchen wollte mir ihren alten, kurzen Schirm leihen.
2: »Der ist gut genug«, bestimmte sie.
3: »Den hat Frieda eben mitgenommen«,
0: rief da die Köchin aus ihrer Küche.
2: »So muss ich denn meinen guten Herr geben«,
0: seufzte Minchen und schien selber gerührt von ihrer Opferbereitschaft. Was sie aber nicht abhielt, zu drohen: »Wehe dir, wenn etwas drankommt.« Ich vergaß zu danken, so eilig hatte ich es. Minchen schaute mir nicht nach, sonst wäre sie erstaunt gewesen, denn den Schirm öffnete ich gar nicht. Richtig, an der Hausecke lauerten Lebrecht, August und Gustav auf mich. Die anderen hatte der Regen nach Hause getrieben. Wie froh wäre ich gewesen, wenn diese drei weniger wetterfest und auch verschwunden gewesen wären. Doch nun gab es kein Zurück mehr. Ohne sie eines Blickes zu würdigen, rannte ich auf Fräulein Kreikebergs Haus zu. Mit hoch erhobenem Schirm angelte ich nach dem Klingelgriff. Ich erreichte ihn, hing den Schirmgriff in den Messingring, zog. Die Glocke ließ ihre gelle, blecherne Stimme ertönen.
2: »Sie hat wirklich gezogen«,
0: rief Lebrecht aus der Ferne.
2: »Los jetzt, abhauen!«
0: Die Burschen rasten ab, und ich wollte auch in die schützende Dunkelheit entweichen. Doch was war das? Oh weh, der Schirmgriff ließ sich nicht aus dem Klingelgriff lösen. Ich zog, zog, die Glocke schepperte Sturm, Sturm. So, nun hatte ich den Schirm in der Hand, aber der prächtige Griff mit der Perlmuttverzierung hing dort oben in unerreichbarer Ferne. Ich starrte hinauf und wusste mir keinen Rat. Ich durfte nicht mit halbem Schirm fortlaufen. Aber konnte ich hier ausharren? Ich war verzweifelt. Und da, kaltes Entsetzen überlief mich, legten sich zwei knochige Hände auf meine Schultern. Fräulein Kreikeberg hatte mich erfasst. Sie lachte auf mich herab. Große, gelbe Zähne hatte sie wie die Hexe im Märchen. Ich hätte aufgeschrien vor Schreck und Furcht, aber ich konnte nicht. Ich war wie gelähmt. Ich konnte keinen Ton herausbringen. Hatte sie mich schon verzaubert?

0: Ich redete nicht, aber Fräulein Kreikeberg fing an zu sprechen.
1: »Das ist schön, Kleine, dass du mich besuchst«, sagte sie. »Als vor einigen Tagen deine liebe Mutter trotz all ihrer Arbeit mir einsamen Frau ein Plauderstündchen widmete, da hat sie mir versprochen, mir bald ein oder zwei ihrer Singvögelchen zu schicken. Da hat sie dich wohl als besonders Nettes ausgewählt. Nun komm schnell aus diesem fiesen Wetter heraus in die warme Stube.«
0: Sie nahm dabei gelassen den Schirmgriff herunter und meinte lächelnd, »Du musst noch wachsen, Kleines, damit dir das nicht noch einmal passiert.« Ganz benommen ließ ich mich ins Haus hinein und durch einen dunklen Vorraum in ein angenehm erwärmtes Zimmer schieben. Dort wagte ich endlich, mich umzusehen. Und was gab es da alles zu sehen? So schöne Sachen hatte ich noch nie erblickt. Da standen auf blanken Kommoden zierliche Porzellanfigürchen. Da blinkte und blitzte es in einem hohen Glasschrank von allerlei feinem Gerät. Ich war einfach starr, aber nicht mehr vor Angst, sondern vor Verwunderung und Bewunderung. Ich merkte gar nicht, dass das alte Fräulein hinausgegangen war. Nach einem Weilchen kam sie zurück und hatte auf einem Tablett zwei Tassen und ein dampfendes Kännchen. Schokolade war darin, und das war das erste Mal, dass ich so etwas Köstliches trank. Sogar Zuckerplätzchen aus einer bunten Blechdose gab es dazu. Und wenn sie auch etwas muffig schmeckten, so waren es doch für mich ungewohnte Leckerbissen. Als ich mitten im Schmausen war und kein bisschen Angst mehr hatte, schellte es wieder. Fräulein Kreikeberg ging zur Tür. Eine Jungenstimme ertönte im Flur. Ich erschrak. Das war Karl. Er würde doch nicht ungezogen zu dem freundlichen Fräulein sein. Gewiss waren Lebrecht, August und Gustav zu uns nach Hause gerannt und hatten berichtet, dass die alte Hexe mich gefangen genommen hätte. Hoffentlich hatte Mutter sie nicht empfangen und von meiner Missetat erfahren. Aber dann wäre Karl nicht atemlos angehetzt gekommen. Mutter wusste ja, dass das alte Fräulein mir kein Leid antat. Die drei Jungen waren sicher schlau genug gewesen, es Karl heimlich zuzuraunen, was seiner kleinen Schwester zugestoßen war. Es war ihnen immerhin hoch anzurechnen, dass sie trotz des Regenwetters und der einbrechenden Dunkelheit mich nicht ganz meinem ungewissen Schicksal überlassen hatten, wenn sie auch nicht selber als Befreier erschienen. Karl musste ich es noch höher anrechnen, dass er sich so weit überwunden hatte und sich in das gefürchtete Hexenhaus wagte. Wusste ich doch aus Erfahrung, dass Karl durchaus kein Held war. Er wagte ja noch nicht einmal, ohne meine Begleitung abends die Milch für Tante Bertha zu holen. Oh, die Milch. Die hatte ich ja ganz vergessen. Ich lief zur Tür.

0: weil du doch übermorgen Geburtstag hast.
1: Ei, du hast Geburtstag, fiel Fräulein Kalkeberg ein. Da sollst du von mir auch ein Geschenk haben. Doch nun kommt beide ins Wohnzimmer. Der treue Bruder soll für sein Abholen auch ein Tässchen Schokolade haben. Und dann müsst ihr mir ein Liedchen singen, wie es mir eure liebe Mutter versprochen hat. Es wurde noch ein gemütliches Stündchen. Zuerst kaute Karl mit beiden Backen, dass bald die bunte Dose leer war. Dann sangen wir beide, als wenn wir die süße Kost noch nachträglich verdienen müssten. Und dann erzählte Fräulein Kreikeberg. Wunderbar erzählte sie von ihrem Großvater, der als Missionar bei richtigen Menschenfressern gewesen war.
0: Hatte er denn nicht Angst, dass sie ihn auffressen wollten? Fragte Karl, und die Augen traten ihm dabei vor den Kopf.
1: Sie taten ihm leid, dass sie nichts vom wahren Gott und Heiland wussten, erwiderte Fräulein Kreikeberg.
0: Der hatte wahrhaftig auch die Menschenfresser lieb, raunte mir Karl zu.
1: Wir müssen alle Menschen lieben, sagte ich stolz. Alle auch? Ich brach ab, verschluckte den Schluss des Satzes. Beinahe hätte ich vollendet, auch Fräulein Kreikeberg.

Dass ich das alte Fräulein von da an wirklich lieb hatte, ist selbstverständlich. Ich durfte sie sogar zu meinem Geburtstag einladen. Sie schenkte mir dazu eine schöne große Muschel. Ihr Großvater hatte sie einst mitgebracht. Sie liegt heute noch in meinem Raritätenschrank. Nur eine ihrer großen goldbraunen Zacken ist bei all den Umzügen und Kriegswirren, die sie mit mir erleben musste, abgebrochen. Sonst aber ist sie noch auswendig schön weiß, mit goldener Maserung und inwendig glatt und rosa. Wir Kinder hielten sie gern mit ehrfürchtigem Schauer ans Ohr und lauschten dem Rauschen der Südsee, woher sie stammte. Und ich sah dabei die ferne Insel vor mir, die Palmen, die wilden Menschenfresser. Und das Rauschen der Muschel wurde ein Lied, das sang die Worte der Mutter: Wir müssen alle Menschen lieben.

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Einen schönen guten Abend, werte Hörerinnen und Hörer. Willkommen zum Abendjournal. Es ist Mittwoch, der 24. Juni. Für Sie am Mikrofon Bettina Koop. Ich freue mich auf diese Stunde mit Ihnen am Radio. Ich habe für Sie wieder die Nachrichten, die lokalen Anzeigen, die aktuellen Devisenkurse und den Wetterüberblick. Zu folgenden Themen gibt es heute besondere Beiträge. Die Kurzsendung Ehe und Familie mit dem Thema Trauma und einen Bericht zur paraguayischen Verfassung. Soweit der Überblick. Ich wünsche uns eine informative Stunde am Radio.

Die Nachrichten aus dem internationalen Bereich. In Deutschland wurde gestern der Zugverkehr für ein paar Stunden lahmgelegt. Schuld daran war ein Problem mit einem Kommunikationssystem der Bahn, so der Spiegel. Viele Reisende saßen durch den Ausfall fest. Von der Störung betroffen waren nicht nur Fern- und Regionalverkehrszüge, sondern auch S-Bahnen und Privatbahnen. Kurz vor 1 Uhr nachts teilte die Deutsche Bahn mit, dass das Problem behoben sei und der Betrieb nach und nach wieder aufgenommen werde. Unter anderem am Berliner Hauptbahnhof beklagten Fahrgäste, dass es keine Auskünfte gab. In den letzten Jahren sind Beschwerden über Verspätungen und Störungen bei den Zügen in Deutschland immer häufiger geworden. Die Deutsche Bahn, die sich im Besitz des Staates befinden, hat begonnen, umfassende Überprüfungen der Hauptbahnstrecken durchzuführen. Jahrelang wurde zu wenig investiert, sodass nun ihre Leistung verbessert werden soll. In Frankreich sind gestern zehntausende Haushalte von Stromausfällen betroffen gewesen. Wie der Spiegel schreibt, gibt es während der Hitzewelle in Frankreich auf der Halbinsel Bretagne große Stromausfälle. Laut den zuständigen Behörden waren dort gestern rund 68.000 Haushalte ohne Strom. Der Grund sei ein überhitzter Transformator gewesen. Der Störfall am Dienstagabend sei auf derzeit herrschende große Hitze zurückzuführen, hieß es vom Amtsbezirk. Es ist der erste größere Stromausfall seit Beginn der Hitzewelle. Frankreich hatte mit einer Durchschnittstemperatur von 29,8 Grad gestern für insgesamt 58 französische Departements gilt aktuell die höchste Hitzewarnstufe Rot. In den USA sind Haftstrafen nach Angriff auf Abschiebezentrum verhängt worden. Darüber berichtet AP. In den USA sind 8 Menschen wegen ihrer Beteiligung an einem bewaffneten Angriff auf ein Einwanderungszentrum im Bundesstaat Texas zu langjährigen Haftstrafen verurteilt worden. Die Strafen reichen von 30 bis 100 Jahren Gefängnis. Die höchste Strafe erhielt der frühere Marinereservist Benjamin Song, dem vorgeworfen wurde, bei dem Vorfall einen Polizisten angeschossen und verletzt zu haben. Der Angriff ereignete sich am 4. Juli vergangenen Jahres vor dem Prairieland-Abschiebezentrum in Alvarado südlich von Dallas. Nach Angaben der Staatsanwaltschaft war eine zunächst als Protest geplante Aktion eskaliert. Die Beteiligten sollen Fahrzeuge beschädigt, Feuerwerkskörper gezündet und Schüsse auf Sicherheitskräfte abgegeben haben. Die Behörden stuften den Vorfall als inländischen Terrorismus ein. Die Verteidigung wies hingegen Vorwürfe zurück, wonach es sich um eine organisierte extremistische Gruppe gehandelt habe. Gegen die Urteile sollen Rechtsmittel eingelegt werden. In Russland weitet sich die Treibstoffkrise aus. Die durch ukrainische Angriffe auf Ölanlage ausgelöste Treibstoffkrise in Russland weitet sich auf immer mehr Gebiete aus, so NTV. Mehrere russische Regionen rationieren inzwischen den Verkauf von Benzin und Diesel. In der sibirischen Region Omsk werde die Abgabe von Benzin auf 40 Liter pro Auto begrenzt, teilte der Gouverneur Vitali Chosenko Montagabend mit. Diesel werde je nach Standort auf 80 bis 200 Liter limitiert. Das Abfüllen in Kanister sei verboten. Damit sollten Panikkäufe an den Tankstellen verhindert werden. Die Engpässe in Russland sind eine Folge der verstärkten ukrainischen Luftangriffe auf die russische Energieinfrastruktur sowie auf Logistik- und Versorgungswege. Russland ist der drittgrößte Ölproduzent der Welt. Die Ukraine versucht mit den Angriffen auf Öl- und Gasanlagen eine wichtige Einnahmequelle für Russlands Kriegswirtschaft zu treffen. Die Führung in Russland hatte zuletzt die Ausfuhr von Flugtreibstoff bis zum 30. November verboten und die Ausfuhr von Benzin eingeschränkt.

Die Nachrichten aus dem nationalen Bereich. Santiago Peña hat dem neuen Kommandanten der Nationalpolizei den offiziellen Kommandostab übergeben. Präsident Santiago Peña hat heute dem Generalgouverneur César Roberto Silguero Lobos den Kommandostab und eine Auszeichnung überreicht. Das berichtet das Nachrichtenportal Mega Cadena. Mit dieser Zeremonie an der Nationalen Polizeiakademie wurde die Ernennung des neuen Kommandanten und seine Beförderung in den höchsten Rang der Institution offiziell besiegelt. Silguero Lobos übernimmt die Führung der Nationalpolizei als Nachfolger von Carlos Humberto Benítez González, der künftig als Vizeminister für innere Sicherheit im Innenministerium tätig sein wird. In seiner Antrittsrede versprach der neue Polizeichef eine ehrliche und professionelle Führung mit den Schwerpunkten Disziplin und verstärkter Bekämpfung des organisierten Verbrechens. Peña betonte bei der feierlichen Übergabe die Bedeutung einer starken Polizei für die Sicherheit der Bürger und versprach den Beamten eine bessere Ausrüstung und Ausbildung. Präsident Peña hat das offizielle Beglaubigungsschreiben des neuen chilenischen Botschafters im Regierungspalast entgegengenommen. Darüber informiert das Außenministerium. Staatspräsident Santiago Peña hat heute im Beisein von Außenminister Rubén Ramírez Lezcano den neuen Botschafter der Republik Chile in Paraguay offiziell begrüßt. Bei der feierlichen Zeremonie im Regierungspalast von Asunción überreichte der Diplomat Hernán Brantes Clavic sein Beglaubigungsschreiben. Anschließend fand ein erstes Arbeitsgespräch über die bilateralen Beziehungen statt. Der neue chilenische Vertreter ist ein erfahrener Berufsdiplomat, welcher in seiner bisherigen Laufbahn unter anderem als Botschafter in Südkorea und Kenia sowie als Generalkonsul in Städten wie Buenos Aires, Mailand und Hongkong tätig war. Mit diesem traditionellen Staatsakt wird der offizielle Beginn seiner diplomatischen Mission in Paraguay besiegelt. Ein berüchtigter Anführer des Verbrechersyndikats PCC ist nach jahrelanger Flucht festgenommen worden. Die Zivilpolizei von Sao Paulo hat bei einer groß angelegten Razzia gegen das organisierte Verbrechen den international gesuchten Schwerverbrecher Cicero Marco Silva de Sosa gefasst. Laut Ultima Hora gilt der als Calavera bekannte Bandenchef als einer der Hauptdrahtzieher des spektakulären Massenausbruchs aus dem Gefängnis von Pedro Juan Caballero im Januar 2020, bei dem Dutzende PCC-Mitglieder durch einen geheimen Tunnel entkommen waren. Bei dem aktuellen Polizeieinsatz in Brasilien, an dem fast 30 Ermittlerteams beteiligt waren, klickten für den Flüchtigen und einen seiner wichtigsten operativen Koordinatoren nun endgültig die Handschellen. Die beiden Männer stehen im dringenden Verdacht, die kriminellen Geschäfte und Logistikketten des mächtigen Drogenkartells zwischen der Metropole Sao Paulo und der brasilianischen Küstenregion geleitet zu haben. Eine internationale Verbrecherbande hat einen geplanten Überfall auf einen Flugplatz in Aregua wegen einer Autopanne ungeplant abbrechen müssen. Darüber schreibt ABC Color. Eine schwer bewaffnete Bande aus paraguayischen, brasilianischen und bolivianischen Kriminellen hat am Dienstag den geplanten Raubüberfall auf den Flugplatz Arajan in Aregua unfreiwillig verpasst. Das Kommando wollte eine zum Verkauf stehende Flugmaschine sowie das dafür bereitgestellte Bargeld in Höhe von $125.000 rauben. Weil jedoch das Fluchtfahrzeug der Angreifer auf dem Weg zum Tatort mit einem technischen Defekt liegen blieb, flog der gesamte Plan auf und die Polizei konnte rechtzeitig eingreifen. Die Beamten nahmen 4 mutmaßliche Bandenmitglieder fest, darunter den bolivianischen Abgesandten des Käufers, einen brasilianischen Piloten sowie 2 einschlägig vorbestrafte Paraguayer.
Einer der paraguayischen Verdächtigen stand zum Zeitpunkt des geplanten Raubzuges sogar unter Bewährung wegen früherer Raubüberfälle und soll Kontakte zum brasilianischen PCC-Kartell pflegen. Eine Schülergruppe hat bei der Weltmeisterschaft für Robotik in den USA den historischen zweiten Platz erreicht. Wie El Nacional informiert, hat eine Gruppe von 22 paraguayischen Schülern bei der weltweiten Meisterschaft für Robotik in der amerikanischen Stadt St. Louis den Vize-Weltmeistertitel geholt. Die Nachwuchstalente qualifizierten sich über die nationale Liga ihres Heimatlandes und setzten sich auf globaler Ebene gegen mehr als 30.000 Teilnehmer durch. Bei dem vom Guinness-Buch der Rekorde als größtem Technologiewettbewerb der Erde anerkannten Ereignis überzeugten die Jugendlichen durch technisches Geschick und strategische Zusammenarbeit. Unterstützt wurde das Team von einem heimischen Technologieunternehmen, das gemeinsam mit Bildungsorganisationen den Zugang zu digitaler Ausbildung für Jugendliche in ganz Paraguay fördert. Nach diesem Erfolg läuft bereits die Planung für die nächste Saison, die im August beginnt und weiteren Schulen des Landes offen steht. Das Gesundheitsministerium hat eine Vergiftung durch Botulismus als Todesursache bei einem verstorbenen Patienten ausgeschlossen. Darüber informiert AVC Color. Das Nationale Fürsorgeinstitut IPS hat nach offiziellen Laboruntersuchungen des Gesundheitsministeriums klargestellt, dass ein Anfang Juni verstorbener 30-Jähriger nicht an Botulismus litt. Der Mann war Ende Mai mit schweren Symptomen auf die Intensivstation eingewiesen worden, woraufhin wegen eines zeitgleichen Krankheitsausbruchs ein entsprechender Verdacht aufkam. Unterdessen befinden sich weiterhin zwei Patienten mit einer bestätigten Labordiagnose auf der Intensivstation, die laut ärztlichen Berichten beatmet werden müssen, aber stabil sind. Wegen des akuten Verdachts auf verunreinigte Lebensmittel hat die Nationale Behörde für Gesundheitsüberwachung bereits 5 Handelsbetriebe in Asunción vorsorglich geschlossen. Die zuständigen Behörden führen die Untersuchungen zur genauen Herkunft der seltenen Bakterieninfektion unter Hochdruck fort.

Lokale Bekanntgabe. Von der Stiftung Ideagro wird in Zusammenarbeit mit den Beratungsdiensten der Kooperativen Ciortice, Fernheim und Neuland zur Semana de la Ganaderia Chaqueña eingeladen. Dieses Event beginnt am Freitag, den 26. Juni um 14 Uhr mit einem Concurso de Desmamantes beim Coral Philadelphia der Kooperative Fernheim. Um 16 Uhr geht es auf dem Gelände von Expo Pioneros weiter mit Vorträgen und einer Gesprächsrunde mit nationalen und internationalen Rednern. Präsentiert werden Themen wie aktuelle Tendenzen der Marktsituation, Fleischqualität und intensive Viehzucht. Am Freitag endet das Event mit einem Essen. Am Samstag, den 27. Juni, beginnt das Programm um 7.30 Uhr beim Gelände von Expo Pioneros mit Vorträgen und einer Demonstration von Zerlegung von Rinderhälften. Das Event endet mittags mit einer Versteigerung von Zuchtbullen. Die Teilnahme beträgt 500.000 Guaraníes pro Person. Mitglieder der drei genannten Kooperativen erhalten bei Voranmeldung bis Donnerstag, den 25. Juni, kostenfreien Eintritt. Gezeichnet im Auftrag Norbert Dück. Von der Handelsabteilung der Kooperative Ciortice wird zur Teilnahme folgende Aktivitäten eingeladen. Die am 25. Juni anlässlich des 99. Jubiläums stattfinden. Der Staffellauf Kilometer 145 beginnt mit dem ersten Läufer um 5 Uhr auf Kilometer 145 und führt den alten Bahndamm entlang, dann die Ruta Biocianica bis zur Eco Biocianica, weiter die Avenida Central bis Loma Plata, dann die Zehnergrenze bis zum Kreisverkehr Ande und wieder zurück bis zur Endstation vor der Ferreteria Ciortice. Betreffende Fahrer werden gebeten, den Erdweg von Kilometer 145 zur betreffenden Zeit nur im Notfall zu benutzen. Dieses Event wird per YouTube live übertragen. Der Link dazu wird noch veröffentlicht werden. Zweitens, für den Paseo Aniversario 99 kann man sich von 14 bis etwa 17 Uhr vor der Ferreteria Ciortice einfinden, um gemeinsam zu gehen, zu laufen oder mit dem Fahrrad zu fahren. Es dürfen sich auch Personen beteiligen, die sich nicht vorher eingeschrieben haben. Für die eingeschriebenen Teilnehmer gibt es anschließend eine Verlosung. Drittens, zum Abschluss der Aktivitäten wird das Logo zum 100-jährigen Jubiläum auf der Großleinwand vor der Ferreteria Ciortice vorgestellt und kurz erklärt. Gezeichnet Esther Sawatzki.

Das Wetter in Philadelphia. Der Himmel über dem Studio ist wolkenlos. Die Temperatur beträgt 18 Grad Celsius. Die Höchsttemperatur wurde heute mit 20 Grad Celsius gemessen und die Tiefsttemperatur betrug 6 Grad Celsius. Die relative Luftfeuchtigkeit liegt bei 43% und der Luftdruck beträgt 1018 Millibar. Der Wind weht aus nordöstlicher Richtung mit einer Geschwindigkeit von 6 Kilometern in der Stunde. Die Höchstgeschwindigkeit des Windes betrug heute 22 Kilometer pro Stunde. Die Wetteraussichten für morgen. Der Donnerstag beginnt mit wieder kalten Temperaturen von 5 Grad Celsius und erreicht ein Tagesmaximum von immer noch frischen 16 Grad Celsius. Der Himmel zeigt sich teilweise bewölkt und der Wind wechselt immer wieder seine Richtung.

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Die Turngruppe Team Paraguay, Panambi, bietet zur Unterstützung ihrer Reise Borscht- und Pakou-Portionen mit Rollkuchen und Plushki zum Kauf an. Der Verkauf findet am Samstag, den 27. Juni, von 11 bis 13 Uhr an der Straße Toledo 369-O statt. Bestellungen kann man unter der Nummer 0981 066 549 machen. Aber auch ohne Anmeldung darf man vorbeikommen, solange der Vorrat reicht. Es wird darum gebeten, eigene Behälter mitzubringen. Weitere Informationen finden Sie im WhatsApp-Kanal Team Paraguay Panambi. Gezeichnet Nastasia Koop. Die Devisenkurse. Der Dollar stand im Ankauf auf 6.060 und im Verkauf auf 6.150 Guaraníes. Der kanadische Dollar im Ankauf 3.500 und im Verkauf 5.100 Guaraníes. Der Euro wurde mit 7.150 zu 7.650 Guaraníes gehandelt und der Real lag bei 1.110 zu 1.220 Guaraníes. Der Peso Argentino 3 zu 6 Guaraníes. Der Finanzabteilung Fernheim gilt unser Dank für die Zustellung dieser Daten.

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Epheser 4, Vers 30. Und betrübt nicht den Heiligen Geist Gottes, mit dem ihr versiegelt seid für den Tag der Erlösung.

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2: Guten Abend, liebe Hörerinnen und Hörer. Mein Name ist Sabine Wiebe. Ich bin Psychologin am Sanatorio Irene und heute möchte ich mit Ihnen über ein Thema sprechen, das viele Menschen betrifft, über das aber oft wenig gesprochen wird: Trauma. Der Titel meines heutigen Beitrags lautet Traumatisiert, wenn die Vergangenheit die Gegenwart bestimmt. Vielleicht denken manche beim Wort Trauma sofort an Krieg, schwere Unfälle oder Naturkatastrophen. Und tatsächlich können solche Ereignisse traumatisierend sein. Doch Trauma ist doch viel näher an unserem Alltag, als wir denken. Manche Menschen tragen Wunden in sich, die niemand sehen kann. Wunden aus der Kindheit, Wunden aus Beziehungen, Wunden durch Verluste, Vernachlässigung, Gewalt oder tiefgreifende Enttäuschungen. Und manchmal merken sie gar nicht, dass ihre heutigen Schwierigkeiten mit vergangenen Verletzungen zusammenhängen. Was ist eigentlich ein Trauma? Ein Trauma entsteht dann, wenn ein Mensch etwas erlebt, das seine Bewältigungsmöglichkeiten übersteigt. Es ist eine Situation, in der man sich hilflos, ausgeliefert oder zutiefst bedroht fühlt. Wichtig ist, nicht nur das Ereignis selbst entscheidet darüber, ob etwas traumatisch wirkt. Zwei Menschen können dieselbe Situation erleben und unterschiedlich darauf reagieren. Trauma entsteht dort, wo das Nervensystem überfordert wird. Man könnte sagen, ein Trauma ist eine Wunde der Seele und des Nervensystems. Ähnlich wie ein Knochenbruch Zeit braucht, um zu heilen, brauchen auch seelische Verletzungen Zeit und Unterstützung. Trauma ist nicht immer spektakulär oder dramatisch. Wenn wir von Trauma sprechen, denken wir oft an einzelne dramatische Ereignisse. Doch viele Menschen leiden unter sogenannten Entwicklungstraumata. Das sind Verletzungen, die über längere Zeit entstehen. Zum Beispiel ein Kind, das ständig kritisiert wird. Ein Kind, das keine emotionale Sicherheit erlebt. Ein Kind, das Gewalt erlebt bzw. miterlebt. Ein Kind, dessen Gefühle nie ernst genommen werden. Vielleicht gab es genügend Essen, Kleidung und ein Dach über dem Kopf. Und trotzdem fehlte etwas Entscheidendes: Geborgenheit, Sicherheit, Liebe, Verlässlichkeit. Diese Erfahrungen können Spuren hinterlassen, die bis ins Erwachsenenalter reichen. Wie zeigt sich Trauma im Alltag? Viele Menschen erkennen ein Trauma nicht sofort. Sie sagen, ich weiß gar nicht, warum ich so reagiere. Eigentlich ist alles gut, aber ich komme nicht zur Ruhe. Ich fühle mich ständig angespannt oder ich bin ständig im Stress. Ich habe Angst vor Konflikten. Ich kann niemandem richtig vertrauen. Traumatische Erfahrungen können sich auf verschiedene Weise zeigen. Da sprechen wir von Symptomen wie Schlafprobleme, Ängste, Panikattacken, depressive Verstimmungen, starke Selbstzweifel, Wutausbrüche, Beziehungsprobleme, ständige Überforderung, körperliche Beschwerden ohne klare medizinische Ursache. Manche Menschen kämpfen ständig, andere ziehen sich zurück. Wieder andere funktionieren perfekt und wirken nach außen stark, während sie innerlich erschöpft sind. Das Nervensystem vergisst nicht. Unser Gehirn hat eine wichtige Aufgabe. Es soll uns schützen. Wenn wir eine bedrohliche Situation erleben, schaltet unser Körper automatisch in einem Überlebensmodus. Wir kennen die klassischen Reaktionen. Kampf, Flucht, Erstarrung oder in anderen Worten Fight, Flight, Freeze. Diese Reaktionen sind lebenswichtig. Problematisch wird es, wenn das Nervensystem nach der Gefahr nicht mehr vollständig zur Ruhe zurückfindet. Dann lebt ein Teil des Menschen weiter in Alarmbereitschaft, obwohl die Gefahr längst vorbei ist, obwohl die Situation längst nicht mehr da ist. Der Körper reagiert, als wäre sie noch da. Und da sprechen wir dann von Triggern. Ein bestimmter Geruch, ein Tonfall, ein Konflikt, eine Erinnerung und plötzlich schlägt das Herz schneller. Der Körper spannt sich an. Angst steigt auf, obwohl objektiv keine Gefahr besteht. Trauma und Beziehungen. Gerade in der Ehe und Familie werden traumatische Verletzungen oft sichtbar. Warum? Weil Nähe alte Wunden berührt. Ein Mensch, der als Kind häufig verlassen wurde, reagiert möglicherweise sehr empfindlich auf Distanz. Ein Mensch, der oft kritisiert wurde, erlebt harmlose Rückmeldungen vielleicht als Angriff. Ein Mensch, der Gewalt erlebt hat, erfrickt möglicherweise bei lautem Streit. Der Partner wird dann manchmal für die eigentliche Ursache gehalten, doch oft steckt etwas Tieferes dahinter. Nicht selten hören wir in der Therapie Sätze wie »Eigentlich streiten wir über Kleinigkeiten« und bei genauerem Hinsehen merken wir, es geht gar nicht um die Kleinigkeit. Es geht um alte Verletzungen, die wieder berührt wurden. Trauma ist keine Schwäche. Ein wichtiger Gedanke dazu, traumatische Reaktionen sind keine Zeichen von Schwäche. Im Gegenteil, sie sind Zeichen dafür, dass der Mensch versucht hat, zu überleben. Viele Verhaltensweisen, die heute Probleme verursachen, waren früher einmal Schutzstrategien. Vielleicht hat jemand gelernt, Gefühle zu unterdrücken. Ein anderer hat gelernt, immer stark zu sein. Noch ein anderer hat gelernt, niemanden zu vertrauen. Damals hatten diese Strategien einen Sinn, zu überleben. Doch heute können sie Beziehungen und Lebensqualität einschränken bzw. behindern. Kann Trauma heilen? Die gute Nachricht lautet, ja, Heilung ist möglich. Nicht unbedingt im Sinne von alles vergessen, aber im Sinne von die Vergangenheit verliert ihre Macht über die Gegenwart. Menschen können lernen, sich sicher zu fühlen, ihre Gefühle besser zu regulieren, Beziehungen zu vertrauen, neue Erfahrungen zu machen. Heilung geschieht selten über Nacht. Sie ist oft ein Weg, ein Prozess, ein Schritt nach dem anderen. Was hilft? Es gibt verschiedene Wege der Heilung. Ein erster Schritt ist oft das Verstehen, zu erkennen und anzuerkennen, mit mir stimmt etwas nicht. Es gibt einen guten Grund für meine Reaktionen, für meine Gefühle. Viele Menschen erleben bereits dadurch Entlastung. Hilfreich sind außerdem vertrauensvolle Beziehungen, professionelle Begleitung, Selbstfürsorge, ausreichender Schlaf, Bewegung, gesunde Grenzen, Gemeinschaft. Und natürlich spielt für viele Menschen auch der Glaube eine wichtige Rolle. Eine geistliche Perspektive zum Trauma. Die Bibel kennt menschliche Verletzungen sehr gut. Viele biblische Personen haben traumatische Erfahrungen gemacht. Josef wurde von seinen Brüdern verkauft. David wurde verfolgt. Elia war zutiefst erschöpft und verzweifelt. Selbst Jesus wurde verraten, verspottet und misshandelt. Die Bibel beschreibt Menschen nicht als unverwundbar, sie beschreibt Menschen als verletzlich. und gleichzeitig als Menschen, denen Gott begegnet. Besonders tröstlich finde ich die Worte aus Psalm 34, 19. Der Herr ist denen nahe, die zerbrochenen Herzens sind, und hilft denen, die ein zerschlagenes Gemüt haben. Gott ist nicht nur bei den Starken, er ist besonders nahe bei den Verwundeten. Vielleicht hast du heute beim Zuhören gemerkt, manches davon betrifft mich. Oder vielleicht denkst du an einen Menschen in deiner Familie. Dann möchte ich dir Mut machen. Seelische Verletzungen, alte Wunden, müssen nicht das letzte Wort haben. Es ist kein Zeichen von Schwäche, Hilfe anzunehmen. Es ist ein Zeichen von Mut. Heilung beginnt oft dort, wo Menschen aufhören, ihre Wunden zu verstecken und wo sie beginnen, darüber zu sprechen. Trauma kann unser Leben prägen, aber es muss unser Leben nicht bestimmen. Ich wünsche dir Gottes Segen, Hoffnung und Menschen an deiner Seite, die dir auf deinem Weg gut tun. Auf Wiederhören.

0: Der 20. Juni 2026 wurde von der paraguayischen Regierung als Feiertag erklärt, und weil es von vornherein ein beweglicher Feiertag sein sollte, wurde er auf den vergangenen Montag, den 22. Juni, verlegt. Wir fragen uns, was hat es mit diesem Feiertag auf sich? Mehr dazu im folgenden Bericht von Stefanie Hiebert.
1: Wir leben in einem Land mit vielen Freiheiten. Wir haben das Recht, Landeigentümer zu sein. Wir dürfen Familien gründen, die Arbeitsstelle selbst aussuchen und entscheiden, welche Partei bzw. welche Führungspersönlichkeiten wir wählen wollen. Wir dürfen uns in Zeitschriften, im Internet und über Radio und Fernsehen informieren. Nicht nur das, wir dürfen unsere Meinung äußern, ohne Angst haben zu müssen, dass wir ins Gefängnis wandern müssen. Doch das war nicht immer so. Und genau genommen erinnern sich vielleicht auch noch manche an eine Zeit, wo einige dieser Freiheiten nicht für alle galten, nämlich zur Zeit der letzten Diktatur in Paraguay. Die Diktatur unter Alfredo Stroessner begann 1954 und endete 1989 mit dem Sturz des Präsidenten. Während Stroessners Präsidentschaft wurden manche verfassungsmäßigen Rechte für Bereiche der Gesellschaft aufgehoben. Politische Parteien der Opposition wurden stark kontrolliert und eine harte Repression ihnen gegenüber ausgeübt. Die Meinungsfreiheit war sehr begrenzt, vor allem wenn es um kritische Stimmen gegen die offizielle Regierungspartei ging. Kein Presseorgan durfte ohne Genehmigung der Regierung gegründet werden. Zeitungen und Zeitschriften konnten jederzeit geschlossen werden, wenn die Regierung der Meinung war, dass sie Hass unter den Paraguayern verbreiteten. Während manche, unter anderem auch deutschsprachige Mennoniten, von seinem harten Regime profitierten, weil sie sich nicht in die Politik einmischten, mussten andere um ihr Leben fürchten. Denn Andersdenkende waren Stroessner nicht willkommen. Während seiner Amtszeit verschwanden viele Menschen. Oppositionelle wurden gefoltert und inhaftiert, andere gingen ins Exil. Groß war die Freude bei den Bedrängten, als der Militärputsch am 3. Februar 1989 gelang. Der Weg war frei für eine Demokratie. Etwas mehr als 3 Jahre später wurde dann offiziell eine neue Charta Magna für Paraguay verkündet. La Constitución de la República del Paraguay, das nationale Grundgesetz. Das Grundgesetz vom 20. Juni 1992 ist die 4. Verfassung Paraguays seit der Unabhängigkeit im Jahr 1811. Sie gilt als die erste demokratische in der Geschichte des Landes. Hier ein geschichtlicher Rückblick. Ein erstes Regierungsgesetz wurde 1813 herausgegeben, 2 Jahre nachdem sich Paraguay als von Spanien unabhängig erklärt hatte. Es war ein provisorisches Dokument mit 17 Artikeln, in dem die Souveränität und Selbstbestimmung festgelegt wurden. Diese Verfassung war stark von der Unabhängigkeitsbewegung geprägt und sah keine ausgeprägte Gewalteneinteilung vor. 1844 wurde ein Verwaltungsgesetz zur Regelung der Regierungshandlungen herausgegeben. Es folgte im Jahre 1870, nach dem verheerenden Dreibundkrieg, das, was wir als erste richtige Verfassung von Paraguay benennen können. Sie ähnelte mit den 129 Artikeln sehr der argentinischen Verfassung. Hier waren viele liberale Prinzipien verankert. Neu in dieser Verfassung war eine Gewalteneinteilung in die exekutive, legislative und judikative Gewalt. Auch die Bürgerrechte fanden Einzug in

0: diese Verfassung. 1940 folgte eine zweite nationale Verfassung mit 94 Artikeln. Sie wurde unter der Regierung von José Félix Estigarribia verabschiedet und wies eine autoritäre Tendenz auf, um den Staat neu zu ordnen. Der Staatspräsident sowie der Staat allgemein erhielt viel Macht. Dadurch wurde das stark autoritäre Handeln der nachfolgenden Diktatoren legitimiert. Alfredo Stroessner, seit 1954 an der Macht, ließ die Verfassung neu überarbeiten. Sie wurde mit 231 Artikeln am 25. August 1967 als dritte Landesverfassung rechtsgültig. Als Schwerpunkt wurde die unbegrenzte Wiederwahl des Präsidenten verankert. Das zielte wohl auf Stroessner selbst ab, denn er blieb nach 13 Jahren Macht noch weitere 22 Jahre als Staatsoberhaupt von Paraguay im Amt. Weiter konzentrierte sich die Macht vorzüglich auf den Präsidenten. Zwar beinhaltete die Verfassung Rechte und individuelle Freiheiten, diese wurden systematisch durch den Ausnahmezustand und die Unterdrückung der Opposition eingeschränkt. Der paraguayische Bürger wurde dementsprechend nicht durch das Gesetz geschützt. Dieses änderte sich nach Stroessners Sturz. Sehr schnell ging man an die Arbeit, um auf legale Weise durch eine vom Volk bestimmte verfassungsgebende Versammlung ein neues Grundgesetz vorzubereiten. Diese Verfassung mit 291 Artikeln wurde dann am 20. Juni 1992 verabschiedet und in Kraft gesetzt. Sie baut auf internationalen Menschenrechten und definiert Paraguay als einen demokratischen, repräsentativen Staat, in dem die Bevölkerung ein Mitspracherecht durch die Wahlen hat. Deshalb gilt der 20. Juni ab 2026 als nationaler, beweglicher Feiertag. Das heißt, der Staatspräsident kann diesen Feiertag per Dekret auf ein anderes Datum verschieben, wenn es sich als vorteilhaft erweisen sollte. Um den Sinn einer Grundverfassung besser verstehen zu können, hier ein paar Erklärungen und Beispiele aus dem Grundgesetz Paraguays. Die aktuelle Verfassung ist in zwei Teile gegliedert. Der erste Teil der Verfassung handelt von den grundlegenden Erklärungen, den Rechten, der Pflichten und der Garantien. Der zweite Teil spricht über die politische Ordnung der Republik. Der erste Teil zählt 136 Artikel. Die einzelnen Gesetze handeln unter anderem vom Schutz und Recht auf das Leben, von der Umwelt, der Freiheit und Gleichheit der Menschen, der Gesundheit und der Arbeit. Weiter werden hier auch Artikel zu den indigenen Völkern und der Bildung und Kultur abgehandelt. So definiert beispielsweise Artikel 76, dass die Schulbildung in Paraguay bis zur 9. Klasse verpflichtend ist. Im Artikel davor verpflichtet sich der Staat zur Förderung von Programmen zur Ernährungsunterstützung und zur Bereitstellung von Schulmaterialien für Schüler mit geringem Einkommen. Der Artikel 121 besagt, dass alle Paraguayer wahlberechtigt sind, sobald sie das 18. Lebensjahr erreicht haben. Artikel Nummer 129 spricht vom obligatorischen Militärdienst. Frauen sind davon ausgenommen. Nur im Falle eines internationalen bewaffneten Konflikts können diese als Hilfskräfte eingesetzt werden. Wer den Militärdienst aus Gewissensgründen verweigert, muss einen Dienst an die Zivilbevölkerung leisten. So steht es in Artikel 129. Paraguay erklärt in der nationalen Verfassung, im Artikel 144 jedoch auch, keinen Krieg jemals zu beginnen. Es behält sich jedoch das Recht auf Verteidigung bei Angriffen vor. Der zweite Teil beinhaltet 174 Artikel, die vorschreiben, wie sich der Staat zu organisieren hat. Es geht um die Dauer von Amtszeiten, um die Leitlinien bei Wahlen, um die Aufgaben und Funktionen von Präsidenten, Ministern und so weiter. So besagt zum Beispiel Artikel 229, dass der Präsident und der Vizepräsident in Paraguay auf 5 Jahre gewählt werden. Die Amtszeit beider Autoritäten beginnt stets am 15. August. Für den Posten als Präsidenten oder Vizepräsidenten muss man mindestens 35 Jahre alt sein, in Paraguay geboren sein und alle politischen und bürgerlichen Rechte haben. Sowohl der Präsident als auch der Vizepräsident können nur für eine Periode im Amt bleiben. Die Verfassung Paraguays, so kann man schlussfolgern, ist das Fundament unseres Landes. Darauf stützen sich alle weiteren Anordnungen und Gesetze. Niemals dürfen Gesetzesvorschläge, die eingebracht und abgestimmt werden, einem Artikel des Grundgesetzes widersprechen. Die nationale Verfassung organisiert die Staatsgewalt und garantiert Demokratie, Rechtsstaatlichkeit und Menschenwürde. Diese jedoch kann man nur anstreben und erreichen, wenn die Staatsbürger im positiven Sinne mitarbeiten und sich nach den vorgegebenen Richtlinien und Gesetzen richten, um gemeinsam am Rechtsstaat zu arbeiten und zu bauen, damit der innere und äußere Frieden erhalten bleibt.
1: Sie hörten einen Bericht über das Grundgesetz Paraguays von meiner Kollegin Stefanie Hiebert.

Die Sendung kommt zum Abschluss. Es ist genau 18 Uhr und 58 Minuten. Hier noch einmal das Wetter für Sie. Die Außentemperatur beträgt 15 Grad Celsius. Die Luftfeuchtigkeit 53% und der Luftdruck 1018 Millibar. Der Wind weht mit 5 Stundenkilometern aus östlicher Richtung. 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Und um 20.27 Uhr endet das deutsche Sendeprogramm mit den Segensworten am Abend. Das war's für heute. Danke, dass Sie dabei waren. Ihnen wünsche ich nur noch einen gesegneten Abend. Auf Wiederhören.

0: Es ist 23 Uhr.
1: 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Ich jedoch würde Gott suchen und Gott meine Sache vorlegen, der Großes und Unerforschliches tut, Wunder ohne Zahl. Diese Worte stehen in Hiob Kapitel 5 in den Versen 8 und 9. Rekordverdächtig, big and older. Welches ist das größte Lebewesen der Welt? Der Elefant? Aber nein. Der Blauwal? Etwas näher dran. Wie bitte? Noch größer als ein Blauwal? Ja, viel, viel größer. Das größte Lebewesen der Welt ist nach heutigem Wissen ein Pilz. Ein riesiger dunkler Hallimasch. Die Fruchtkörbe des Hallimaschs zählen zu den schmackhaftesten Speisepilzen, die man im Wald ernten kann. Er muss allerdings sorgfältig zubereitet und gut durchgegart werden, um bekömmlich zu sein. Der eigentliche Pilz, das geheimnisvolle Netzwerk des Myzels, lebt verborgen unter der Erde. Und es kann gewaltige Ausmaße annehmen und sehr alt werden. Der bislang größte Pilz der Erde wohnt im Mellor National Forest in Oregon. Er erstreckt sich über unfassbare 9 Quadratkilometer und bildet unterirdisch ein genetisch einheitliches, uraltes Pilzgeflecht. Gott hat eine unbeschreibliche Vielfalt geschaffen, darunter eine Unmenge an Dingen, die für uns noch buchstäblich im Dunkeln liegen. Es gibt eine Vielzahl weißer Flecken, bei deren Erforschung wir erst am Anfang stehen. Dazu gehören zum Beispiel die weiten Ozeane, aber auch die geheimnisvolle Welt unter dem Waldboden, das Erdinnere oder die Seen- und Flusslandschaften unter dem Eis der Antarktis. Angesichts dessen, wie wenig wir bisher von unserer Erde wissen und verstehen, können wir umso mehr staunen über den Reichtum, die Schönheit und Fülle, die Gott in seine Schöpfung gelegt hat, und ein wenig demütiger sein angesichts der überwältigenden Weisheit Gottes.

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Aus der Übersetzung Neues Leben, zweites Buch Könige, Kapitel 8, Vers 1 bis Kapitel 9, Vers 13. Die Frau aus Schunem kehrt zurück. Elisa hatte der Frau, deren Sohn er lebendig gemacht hatte, aufgetragen: Nimm deine Familie und ziehe an einen anderen Ort, denn der Herr hat beschlossen, Israel eine Hungersnot zu schicken, die 7 Jahre dauern wird. Und die Frau tat, was der Prophet ihr geraten hatte. Sie nahm ihre Familie und zog für 7 Jahre ins Land der Philister. Als die 7 Jahre vorüber waren, kehrte sie aus dem Land der Philister zurück und ging zum König, um mit ihm über ihr Haus und ihr Land zu reden. Als sie kam, sprach der König gerade mit Gehasi, dem Diener des Propheten. Er hatte ihn aufgefordert: Erzähl mir noch mehr über die großen Taten, die Elisa vollbracht hat. Gehasi erzählte ihm, wie Elisa einen Toten ins Leben zurückgeholt hatte. In diesem Augenblick trat die Mutter des Jungen, den er lebendig gemacht hatte, ein, um mit dem König über ihr Haus und ihr Land zu sprechen. »Sieh doch, mein Herr«, rief Gehasi, »dies ist ja die Frau und das ist ihr Sohn, der, den Elisa ins Leben zurückgeholt hat.« Da fragte der König sie und sie bestätigte es. Da wies er einen Mann aus seinem Hofstaat an: »Gib ihr alles zurück, was sie aufgegeben hat, einschließlich dessen, was ihr Land in ihrer Abwesenheit an Ernten eingebracht hat.« Hasael ermordet Ben-Hadad. Elisa kam nach Damaskus, wo König Ben-Hadad erkrankt war. Dem König wurde zugetragen: Der Mann Gottes ist hierher gekommen. Da befahl er Hasael: Nimm ein Geschenk für den Mann Gottes mit und bitte ihn, den Herrn zu fragen: Werde ich wieder gesund werden? Hasael nahm Geschenke mit und belud 40 Kamele mit den besten Erzeugnissen von Damaskus. Damit ging er zu Elisa und sagte: Dein Diener Ben-Hadad, der König von Aram, schickt mich, um zu fragen: Werde ich wieder gesund werden? Elisa antwortete: Geh und sage ihm, du wirst wieder gesund. Aber der Herr hat mir gezeigt, dass er gewiss sterben wird. Und dann sah Elisa Hasael starr an, bis diesem sehr unbehaglich zumute wurde. Dann begann der Prophet zu weinen. »Warum weint mein Herr?« fragte Hasael ihn. Elisa antwortete: »Ich weiß, dass du den Israeliten Schreckliches antun wirst. Du wirst ihre Städte niederbrennen, ihre jungen Männer töten, ihre kleinen Kinder zerschmettern und ihre schwangeren Frauen aufschlitzen.« Da entgegnete Hasael: »Wie sollte ein Hund wie dein Diener so Großes vollbringen?« Doch Elisa antwortete: »Der Herr hat mir gezeigt, dass du König von Aram werden wirst.« Dann machte er sich wieder auf den Weg. Als Hasael zurückkam, fragte ihn der König: »Was hat Elisa dir gesagt?« Hasael antwortete: »Er sagte mir, du wirst ganz bestimmt wieder gesund werden.« Doch am nächsten Tag nahm Hasael eine Decke, tauchte sie in Wasser und drückte sie dem König aufs Gesicht, bis er tot war. Danach wurde Hasael König von Aram. Joram herrscht in Juda. Die Herrschaft Jorams, des Sohnes von König Josaphat von Juda, begann im 5. Jahr der Herrschaft König Jorams, des Sohnes Ahabs in Israel, als Josaphat noch König von Juda war. Er war 32 Jahre alt, als er König wurde, und er regierte 8 Jahre in Jerusalem. Doch Joram folgte dem Vorbild der Könige Israels und war genauso schlecht wie die Familie Ahabs, denn er hatte eine von Ahabs Töchtern geheiratet. Er tat, was dem Herrn missfiel. Dennoch wollte der Herr Juda nicht endgültig untergehen lassen, weil er einen Bund mit seinem Diener David geschlossen und ihm zugesagt hatte, dass seine Nachkommen für immer herrschen würden. Während Jorams Herrschaft lehnten sich die Edomiter gegen Juda auf
und krönten einen eigenen König. Joram zog deshalb mit seinen Streitwagen gegen die Stadt Zair. Die Edomiter umzingelten ihn und seine Wagenlenker. In der Nacht aber schlug er die Edomiter, so dass sie alle flohen. Doch seither ist Edom von Juda unabhängig. Etwa zur gleichen Zeit fiel auch die Stadt Libna ab. Die übrigen Ereignisse während Jorams Herrschaft und seine Taten sind im Buch der Geschichte der Könige von Juda beschrieben. Als Joram starb, wurde er bei seinen Vorfahren in der Stadt Davids begraben. Nach ihm wurde sein Sohn Ahasja König. Ahasja herrscht in Juda. Die Herrschaft Ahasjas, des Sohnes Jorams, über Juda begann im 12. Jahr der Herrschaft König Jorams in Israel. König Joram war der Sohn Ahabs. Ahasja war 22 Jahre alt, als er König wurde, und er regierte ein Jahr in Jerusalem. Seine Mutter war Atalja, eine Enkelin König Omris von Israel. Ahasja folgte dem Beispiel der Herrscherfamilie Ahabs und tat, was dem Herrn missfiel, denn er war durch seine Heirat mit der Familie Ahabs verschwägert. Ahasja führte gemeinsam mit Joram, dem Sohn Ahabs, Krieg gegen König Hazael von Aram bei Ramoth in Gilead. Dabei verwundeten die Aramäer Joram. Er kehrte nach Jezreel zurück, um sich dort von seinen Verletzungen zu erholen, die er in Rama erlitten hatte, als er gegen König Hazael von Aram gekämpft hatte. Während seines Aufenthaltes dort erhielt er Besuch von König Ahasja von Juda, dem Sohn Jorams. Jehu wird zum König von Israel gesalbt. Inzwischen hatte der Prophet Elisa einen der Prophetenschüler rufen lassen. »Geh nach Ramoth in Gilead«, befahl er ihn, »nimm dieses Fläschchen Öl mit, und wenn du angekommen bist, suche Jehu, den Sohn Josaphats und Enkel Nimschis. Lass ihn allein in einen abgeschiedenen Raum rufen, ohne seine Freunde, und gieße ihm das Öl aus dem Fläschchen über den Kopf. Sage zu ihm, so spricht der Herr, ich salbe dich zum König über Israel. Dann öffne die Tür und lauf um dein Leben.« Der Prophetenschüler ging nach Ramoth in Gilead. Als er dort ankam, saßen die Truppenführer beisammen. »Ich habe eine Botschaft für dich, Hauptmann«, sagte er. »Für wen von uns?«, fragte Jehu. »Für dich, Hauptmann«, antwortete er. Da stand Jehu auf und ging mit ihm ins Haus. Dort goss der Prophetenschüler ihm das Öl über den Kopf und sagte, »So spricht der Herr, der Gott Israels. Ich salbe dich zum König über Israel, das Volk des Herrn. Du sollst die Familie Ahabs, deines Herrn, auslöschen. Auf diese Weise will ich den Mord an meinen Propheten und an all den Dienern des Herrn rächen, die Isabel auf dem Gewissen hat. Die ganze Familie Ahabs wird ausgerottet werden, alle ihre männlichen Glieder in Israel, ob sie als Sklaven dienen oder ihr eigener Herr sind. Ich werde das Haus Ahabs auslöschen, wie ich die Familien Jerobeams, des Sohnes Nebats und Baschas, des Sohnes Ahias, ausgelöscht habe. Isabel wird auf dem Landstück in Jezreel von Hunden gefressen werden und niemand wird sie begraben.« Dann lief der Prophetenschüler zur Tür und rannte davon. Jehu ging zu den Dienern seines Herrn zurück, und einer von ihnen fragte ihn, »Was wollte dieser Verrückte? Ist alles in Ordnung?« »Ihr wisst doch, wie dieser Mann redet«, gab Jehu zurück. »Weich nicht aus«, sagten sie, »erzähl uns, was vorgefallen ist.« Da berichtete Jehu, »Das und das hat der Mann gesagt. So spricht der Herr, ich salbe dich zum König über Israel.« Als sie das hörten, breiteten sie rasch ihre Mäntel auf den Stufen aus, ließen das Horn blasen und riefen, »Jehu ist König.« Aus der Übersetzung das Buch Apostelgeschichte, Kapitel 16, die Verse 16 bis 40. Die Macht von Jesus. Als wir in dieser Zeit einmal zum Gebet gingen,
kam uns eine leibeigene Frau entgegen, die einen Wahrsagegeist in sich trug. Sie brachte ihren Besitzern durch ihre Wahrsagekünste sehr viel Geld ein. Diese Frau folgte nun Paulus und uns überall hin und schrie dabei: »Diese Leute sind Diener des allerhöchsten Gottes. Sie geben euch die gute Nachricht über den Weg der Erlösung weiter.« Das tat sie viele Tage lang. Schließlich hatte Paulus genug davon, drehte sich um und sagte zu dem Geist: »Ich gebiete dir im Namen von Jesus, dem Messias, dass du aus dieser Frau herauskommst.« Im selben Augenblick wurde die Frau von diesem Geist befreit. Als ihre Besitzer sahen, dass damit ihre Aussicht auf weitere Einkünfte zerstört worden war, packten sie Paulus und Silas und schleppten sie auf den zentralen Platz der Stadt vor die Angehörigen des Stadtrates. Dann führten sie sie ab zu den Bürgermeistern der Stadt und sagten: »Diese Menschen, diese Juden, bringen unsere Stadt ganz durcheinander. Sie verbreiten Lebensweisen, die wir als Römer unmöglich übernehmen dürfen.« Da rottete sich die Menschenmenge gegen sie zusammen, und die Bürgermeister rissen ihnen die Kleider vom Leib und gaben den Befehl, sie mit Ruten zu schlagen. Paulus und Silas im Gefängnis. Nachdem sie sie mit vielen Schlägen geschlagen hatten, warfen sie sie ins Gefängnis und befahlen dem Gefängnisaufseher, sie ganz sorgfältig zu bewachen. Deshalb legte er sie in den innersten Teil des Gefängnisses und spannte ihre Füße in einen Holzblock. Etwa um Mitternacht beteten Paulus und Silas und sangen Loblieder zu Gott. Die anderen Gefangenen hörten ihnen dabei zu. Plötzlich entstand ein gewaltiges Erdbeben, das die Fundamente des Gefängnisses zum Wanken brachte. Sofort öffneten sich alle Türen und die Fesseln fielen von allen Gefangenen ab. Als der Gefängnisaufseher aufwachte und sah, dass die Türen des Gefängnisses offen standen, zog er sein Schwert und wollte sich selbst das Leben nehmen, weil er dachte, dass die Gefangenen geflohen waren. Da rief Paulus mit lauter Stimme: »Tu dir nichts an, denn wir sind alle hier.« Da bat der Gefängnisaufseher um Licht. Als er in das Gefängnis hineingerannt war, fiel er zitternd vor Paulus und Silas nieder. Dann führte er sie hinaus und sagte: »Verehrte Herren, was muss ich tun, um gerettet zu werden?« Sie sagten: »Vertrau auf den Herrn Jesus und du wirst gerettet werden, zusammen mit deiner ganzen Familie.« Da erklärten sie ihm zusammen mit allen, die in seinem Haus wohnten, die Botschaft Gottes. Der Gefängnisaufseher nahm sich in dieser Nachtstunde ihrer an und wusch ihnen ihre Wunden aus. Dann ließ er sich untertauchen, zusammen mit allen, die zu ihm gehörten. Anschließend brachte er sie in sein Haus und stellte einen Tisch vor ihnen auf. Zusammen mit allen Familienangehörigen freute er sich unbändig, weil er zum Vertrauen auf Gott gefunden hatte. Als es Tag geworden war, sandten die Bürgermeister die offiziellen Stadtboten mit der Anweisung: »Lass die Leute frei.« Der Gefängnisaufseher berichtete Paulus: »Die Bürgermeister haben die Stadtboten gesandt mit der Nachricht, dass ihr wieder freigelassen werdet. Kommt jetzt aus dem Gefängnis heraus und geht in Frieden.« Doch Paulus sagte zu ihnen: »Sie haben uns, die wir schließlich das römische Bürgerrecht besitzen, öffentlich der Prügelstrafe unterzogen, und zwar ohne Gerichtsverhandlung oder Urteil, und dann ins Gefängnis geworfen, und wollen uns jetzt heimlich hinausschicken? Auf keinen Fall, sondern sie sollen selbst kommen und uns ehrenvoll hinausgeleiten.« Die Stadtboten berichteten den Bürgermeistern diese Worte. Als sie hörten, dass beide freie römische Bürger waren, bekamen sie es mit der Angst zu tun. Da kamen sie selbst und redeten ihnen gut zu und geleiteten sie ehrenvoll aus dem Gefängnis hinaus und baten sie, die Stadt zu verlassen. Als sie dann aus dem Gefängnis herausgekommen waren, kehrten sie bei Lydia ein. Als die beiden die Schwestern und Brüder sahen, ermutigten sie sie und reisten schließlich weiter.
aus der Übersetzung das Buch Psalm 143. Eine Bitte um Schutz und Leitung. Ein Gotteslied von David. Herr, höre auf mein Gebet, achte doch auf mein Flehen. Antworte mir in deiner Treue und Gerechtigkeit. Ja, geh nicht ins Gericht mit deinem Diener, denn kein Mensch kann sich vor dir als gerecht darstellen. Ja, der Feind verfolgt meine Seele, er tritt mein Leben zu Boden, er zwingt mich dazu, in der Finsternis zu sitzen, so wie die, die seit Urzeiten tot sind. Ich habe allen Mut verloren, mein Herz ist erstarrt in meinem Inneren. Ich denke an die früheren Zeiten, sinne nach über alles, was du tust. Über alle deine Werke denke ich nach. Ich strecke meine Hände zu dir aus, meine Seele dürstet nach dir wie trockenes Land. Selah. Antworte mir schnell, Herr, denn ich habe allen Mut verloren. Verbirg deine Gedanken nicht vor mir, sonst werde ich wie die, die ins Grab sinken. Lass mich schon am Morgen deine Güte erfahren, denn auf dich vertraue ich. Zeige mir den Weg, den ich gehen soll, denn zu dir bringe ich alles, was mich ausmacht. Befreie mich von meinen Feinden, Herr, bei dir suche ich Schutz. Lehre mich, so zu handeln, dass es dir gefällt, denn du bist mein Gott. Dein guter Geist leite mich auf ebenem Weg. Um deines Namens willen, Herr, halte mich am Leben. Weil du gerecht bist, zieh meine Seele aus der Bedrängnis. Ja, in deiner Güte mach meine Feinde unschädlich und lass alle umkommen, die meine Seele in die Enge treiben, denn ich bin doch dein Diener. Aus der Übersetzung Neues Leben, Sprüche Kapitel 17, Vers 26. Es ist Unrecht, einen Gerechten dafür bezahlen zu lassen, dass er gut ist, oder einen anständigen Menschen dafür zu bestrafen, dass er ehrlich ist.

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1: Ein herzliches Willkommen zur Sendereihe Durch die Bibel. Schön, dass Sie sich Zeit nehmen für unsere Entdeckungsreise durch das Buch der Bücher. Schon seit einiger Zeit werden wir sie einfach nicht mehr los, die Assyrer. Die Namen ihrer Könige verbreiten Angst und Schrecken. Salmanasser, Tiglat-Pileser, Sargon und Sanherib. Das Nordreich Israel haben sie bereits von der Landkarte verschwinden lassen. Aber auch das Südreich Juda wird von ihnen bedroht. Zuletzt musste das Südreich unter seinen Königen Ahas und Hiskia umfangreiche Tributzahlungen an die Assyrer leisten, um nicht ihr nächstes Opfer zu werden. Der Druck, der von den Assyrerkönigen auf das Südreich Juda ausgeübt wird, hatte sicher auch eine psychologische Komponente. So wird im zweiten Buch der Könige, Kapitel 18, berichtet, wie eine dreiköpfige Delegation des assyrischen Königs Sanherib mit einer ebenfalls dreiköpfigen Delegation von König Hiskia zusammentrifft. Die Assyrer sind darauf aus, den König und das Volk des Südreiches Juda zu verunsichern. Öffentlich stellen sie die Autorität von König Hiskia und, was noch schlimmer ist, die Autorität des Gottes Israels in Frage. Zuletzt kehrt die Delegation des Südreichs Juda in den Palast in Jerusalem zurück, um König Hiskia Bericht zu erstatten. Wie er darauf reagiert, dazu gleich mehr in dieser Sendung. Drei hohe Beamte des assyrischen Königs Sanherib treffen bei Jerusalem auf drei Beamte von König Hiskia. Was die assyrische Delegation den Israeliten mitzuteilen hat, klingt teilweise wie ein freundliches Angebot, zum Teil aber auch bedrohlich. Schließt Freundschaft mit mir, lässt König Sanherib dem Volk des Südreiches Juda ausrichten. Zugleich aber fordert er sie auf, ihrem eigenen König Hiskia zu misstrauen und auch dem Gott Israels keinen Glauben mehr zu schenken. »Lasst euch von Hiskia nicht betrügen«, so lautet die Botschaft des assyrischen Königs, »denn er vermag euch nicht zu erretten aus meiner Hand.« Und im Hinblick auf den Glauben der Israeliten lässt er sie fragen, »wollt ihr etwa zu mir sagen, wir verlassen uns auf den Herrn, unseren Gott?« Die Delegation von König Hiskia zeigt sich tief betroffen über den Spott, den die drei Beamten des assyrischen Königs in dessen Auftrag verlauten lassen, und sie spüren die Bedrohung, die von diesem mächtigen Herrscher ausgeht. Im zweiten Buch der Könige, Kapitel 19, wird berichtet, wie sie König Hiskia über die Begegnung mit den drei assyrischen Beamten informieren. Vers 1. Als der König Hiskia das hörte, zerriss er seine Kleider und legte einen Sack an und ging in das Haus des Herrn. Das Zerreißen der eigenen Kleidung und das Anlegen eines Trauergewandes aus grobem Sacktuch ist ein Zeichen für die innere Zerrissenheit eines Menschen. König Hiskia darf jetzt keinen Fehler machen. Das Freundschaftsangebot des Assyrerkönigs mag verlockend klingen, aber zeigt nicht das Schicksal des Nordreiches Israel, wie gefährlich es ist, den Assyrern zu trauen? Ein Teil der Menschen aus dem Nordreich wurde nach Assyrien verschleppt. Umgekehrt wurden Menschen aus Assyrien in das Gebiet des ehemaligen Nordreiches umgesiedelt, um das kulturelle und religiöse Zusammengehörigkeitsgefühl der Israeliten zu zerstören. Allerdings muss sich Hiskia auch fragen, ob er das Freundschaftsangebot des Assyrerkönigs einfach ausschlagen kann. Denn die militärische Überlegenheit der Assyrer ist kaum zu leugnen. In seiner Not tut Hiskia schließlich das einzig Richtige. Er ging in das Haus des Herrn, also in den Tempel, heißt es in Vers 1. Er flüchtet sich zu Gott, um ihn in dieser schwierigen Situation um Rat zu fragen. Vers 2. Und er sandte den Hofmeister Eliakim und den Schreiber Schebna samt den Ältesten der Priester, mit Säcken angetan, zu dem Propheten Jesaja, dem Sohn des Amoz. Über diese Vorgehensweise von Hiskia kann man geteilter Meinung sein. Sicher, er schickt seinen Hofmeister, seinen Schreiber und einige der Priester nicht zu irgendjemandem, sondern zu Jesaja, also zu einem anerkannten Propheten Gottes. Andererseits frage ich mich, ob dieser Schritt wirklich notwendig war. Wäre es nicht ausreichend gewesen, Gott im Gebet um Weisheit und Führung zu bitten? Hatte Hiskia womöglich Angst davor, von Gott in die Irre geführt zu werden? Ich bin mir sicher, eine solche Unterstellung hätte er gewiss weit von sich gewiesen. Aber was war dann der Grund dafür, dass er eine ganze Anzahl von Leuten losschickte, um mit dem Propheten Jesaja über das weitere Vorgehen zu beraten? Ich meine, dass wir unser eigenes Verhalten in bestimmten Lebenssituationen auf ganz ähnliche Weise hinterfragen sollten. Natürlich kann es sinnvoll sein, Gott um Hilfe zu bitten und gleichzeitig auch menschliche Hilfe in Anspruch zu nehmen. Aber ist es nicht häufig auch so, dass wir nur deshalb auf menschliche Hilfe zurückgreifen, weil wir tief in unserem Herzen an Gottes Hilfsbereitschaft zweifeln? Oder weil wir ein Nein von ihm nicht akzeptieren wollen? In den Versen 3 und 4 wird geschildert, wie die Vertrauten von König Hiskia beim Propheten Jesaja um Rat fragen, während Hiskia selbst im Tempel das Gespräch mit Gott sucht. Und sie sprachen zu ihm, so sagt Hiskia, das ist ein Tag der Not, der Strafe und der Schmach, wie wenn Kinder eben geboren werden sollen, aber die Kraft fehlt, sie zu gebären. Vielleicht hört der Herr, dein Gott, alle Worte des Rabschake, also des assyrischen Beamten, den sein Herr, der König von Assyrien, gesandt hat, um Hohn zu sprechen dem lebendigen Gott, und straft die Worte, die der Herr, dein Gott, gehört hat. So erhebe dein Gebet für die Übriggebliebenen, die noch vorhanden sind. Ich muss gestehen, dass ich die Worte Hiskias, die dem Propheten Jesaja überbracht werden, sehr befremdlich finde. Vielleicht hört der Herr, dein Gott, alle Worte des Rabschake, so lässt Hiskia ihm ausrichten. Und vielleicht straft dein Gott den König von Assyrien. Warum nur diese seltsame Ausdrucksweise? Warum spricht Hiskia nicht von unserem Gott? Hat er womöglich Zweifel daran, dass er im Gegensatz zu Jesaja den wahren Gott noch gar nicht richtig kennengelernt hat? Zum Glück ist der Prophet Jesaja ein wirklich guter Ratgeber. In unserem Bibeltext wird berichtet, und als die Großen des Königs Hiskia zu Jesaja kamen, sprach Jesaja zu ihnen, so sagt eurem Herrn, so spricht der Herr. Fürchte dich nicht vor den Worten, die du gehört hast, mit denen mich die Knechte des Königs von Assyrien gelästert haben. Siehe, ich will einen Geist über ihn bringen, dass er ein Gerücht hören und in sein Land zurückziehen wird, und will ihn durch Schwert fällen in seinem Lande. Wieder einmal zeigt sich hier Gottes große Barmherzigkeit. Durch den Mund des Propheten Jesaja spricht er dem König Hiskia Mut zu. Hiskia soll sich vor den Assyrern nicht fürchten, denn durch ein Gerücht sollen sie so beunruhigt werden, dass sie sich freiwillig aus dem Südreich Juda zurückziehen. Ich lese weiter ab Vers 8. Und als der Rabschake, der königliche Beamte, zurückkam, fand er den König von Assyrien gegen Libna kämpfen, denn er hatte gehört, dass er von Lachisch abgezogen war. Der König von Assyrien hatte nämlich gehört über Tirhaka, den König von Kusch, siehe, er ist ausgezogen, mit dir zu kämpfen. Wir erinnern uns, assyrische Kriegsleute waren bereits bis nach Lachisch, einer Festung rund 50 Kilometer nordwestlich von Jerusalem, vorgerückt. Doch das Gerücht, dass der König von Kusch, also die Äthiopier, gegen Assyrien vorgehen wollen, lockt sie in ihre Heimat zurück. Allerdings lässt der Assyrerkönig Sanherib dem König des Südreichs Juda noch eine Botschaft zukommen. In unserem Bibeltext wird berichtet, da sandte er abermals Boten zu Hiskia und ließ ihm sagen, so sprecht zu Hiskia, dem König von Juda, lass dich von deinem Gott nicht betrügen, auf den du dich verlässt, und sprichst, Jerusalem wird nicht in die Hand des Königs von Assyrien gegeben werden. Siehe, du hast gehört, was die Könige von Assyrien allen Ländern getan haben, dass sie den Bann an ihnen vollstreckten, und du allein solltest errettet werden. Haben die Könige der Völker, die von meinen Vätern vernichtet sind, sie errettet, Gosan, Haran, Rezef und die Leute von Eden, die zu Telassa waren? Wo ist der König von Hamat, der König von Arpad und der König der Stadt Sepharvaim, von Hena und Ava? Nun, diese spöttischen Fragen kommen uns bekannt vor, denn sie unterscheiden sich kaum von denen, die vorher schon der Rabschake im Auftrag des Assyrerkönigs von sich gegeben hat. Man darf gespannt sein, wie König Hiskia darauf reagiert. Bleibt er gelassen angesichts der Zusagen Gottes oder lässt er sich von den feindseligen Worten des Assyrerkönigs doch noch

geschlagen wurde. Weiter ab Vers 15. Und Hiskia betete vor dem Herrn und sprach: Herr Gott Israels, der du über den Cherubim thronst, du bist allein Gott über alle Königreiche auf Erden. Du hast Himmel und Erde gemacht. Herr, neige deine Ohren und höre, tu deine Augen auf und sieh, und höre die Worte Sanheribs, der Herr gesandt hat, um dem lebendigen Gott Hohn zu sprechen. Es ist wahr, Herr, die Könige von Assyrien haben die Völker mit dem Schwert umgebracht und ihre Länder verwüstet und haben ihre Götter ins Feuer geworfen, denn es waren nicht Götter, sondern Werk von Menschenhänden, Holz und Stein. Darum haben sie sie vertilgt. Nun aber, Herr, unser Gott, errette uns aus seiner Hand, damit alle Königreiche auf Erden erkennen, dass du, Herr, allein Gott bist. Soweit die Verse 15 bis 19. Die Weltmacht Assyrien hat schon oft unter Beweis gestellt, dass Götzen, die von Menschenhand angefertigt wurden, nichts gegen sie ausrichten können. Aber werden sich die Assyrer auch gegen den Gott Israels durchsetzen können? Nun, die Antwort auf Hiskias Gebet lässt nicht lange auf sich warten. Weiter ab Vers 20. Da sandte Jesaja, der Sohn des Amoz, zu Hiskia und ließ ihm sagen: So spricht der Herr, der Gott Israels. Was du zu mir gebetet hast um Sanheribs Willen, des Königs von Assyrien, das habe ich gehört. Das ist es, was der Herr gegen ihn geredet hat. Die Jungfrau, die Tochter Zion, verachtet dich und spottet deiner. Die Tochter Jerusalem schüttelt ihr Haupt hinter dir her. Wen hast du gehöhnt und gelästert? Über wen hast du deine Stimme erhoben? Du hast deine Augen erhoben wider den Heiligen Israels. Du hast den Herrn durch deine Boten verhöhnt und gesagt: Ich bin mit der Menge meiner Wagen auf die Höhen der Berge gestiegen, in den innersten Libanon. Ich habe seine hohen Zedern und auserlesenen Zypressen abgehauen und bin gekommen bis zur äußersten Herberge darin, im dichtesten Walde. Ich habe gegraben und getrunken die fremden Wasser und werde austrocknen mit meinen Fußsohlen alle Flüsse Ägyptens. Soweit also die prahlerischen Worte des assyrischen Königs, die von dem lebendigen Gott in Frage gestellt werden. Und nun folgt das, was Gott dem assyrischen König, sozusagen in Gedanken, darauf antwortet. Weiter ab Vers 25. Hast du nicht gehört, dass ich es lange zuvor bereitet und von Anfang an geplant habe? Nun aber habe ich's kommen lassen, dass du feste Städte zerstörtest zu wüsten Steinhaufen. Und die darin wohnen, wurden ohne Kraft und fürchteten sich und wurden zu Schanden. Sie wurden wie das Gras auf dem Felde und wie das grüne Kraut, wie Gras auf den Dächern, das verdorrt, ehe es reif wird. Mit anderen Worten, der assyrische König brüstet sich mit seiner Macht, die er auf andere Völker ausübt. Dabei ist Gott derjenige, der sie ihm gegeben hat. Ja, der Assyrerkönig und seine Streitkräfte sind nichts weiter als ein Werkzeug in Gottes Hand. Weiter spricht Gott durch den Propheten Jesaja: Ich weiß von deinem Aufstehen und Sitzen, deinem Ausziehen und Einziehen und dass du tobst gegen mich. Weil du denn gegen mich tobst und dein Übermut vor meine Ohren gekommen ist, so will ich dir meinen Ring in deine Nase legen und meinen Zaum in dein Maul und will dich den Weg wieder zurückführen, den du hergekommen bist. Also wie ein Tier soll Sanherib, der König der Assyrer, gebändigt werden. Denn er ist zwar ein Werkzeug in Gottes Hand, aber zugleich auch ein Feind Gottes. Daran besteht überhaupt kein Zweifel. Ab Vers 29 wird nun Hiskia persönlich angesprochen. Das heißt, von den Boten, die gerade von dem Propheten Jesaja zu ihm gekommen sind, erfährt er, was Gott durch Jesaja ihm sagen möchte. Und das sei dir, Hiskia, ein Zeichen. In diesem Jahr iss, was von selber nachwächst. Im nächsten Jahr, was auch dann noch wächst. Im dritten Jahr sät und erntet und pflanzt Weinberge und esst ihre Früchte. Die Zusage, die Gott hier gibt, scheint auf den ersten Blick gar nicht so spektakulär. Sie ist es aber doch. Denn wegen der feindlichen Truppen im Lande war und ist es den Leuten im Südreich Juda kaum möglich, ihre Äcker zu bestellen. Und wo keine Aussaat erfolgt, gibt es normalerweise auch keine Ernte.

Doch genau hier greift Gott ein. Er sorgt dafür, dass genügend von selbst nachwächst, so dass es keine Hungersnot geben wird. Zugleich ist das ein Zeichen dafür, dass sich Gott für den Weiterbestand des Volkes einsetzt. Es wird diese Zeit der Entbehrung überdauern und dann erneut tiefe Wurzeln schlagen, so die bildliche Ausdrucksweise ab Vers 30. Gott verspricht: Und was vom Hause Juda errettet und übrig geblieben ist, wird von Neuem nach unten Wurzeln schlagen und oben Frucht tragen. Denn von Jerusalem werden ausgehen, die übrig geblieben sind, und die Erretteten vom Berge Zion. Der Eifer des Herrn Zebaoth wird solches tun. Darum spricht der Herr über den König von Assyrien: Er soll nicht in diese Stadt kommen und keinen Pfeil hineinschießen und mit keinem Schild davor kommen und soll keinen Wall gegen sie aufschütten, sondern er soll den Weg wieder zurückziehen, den er gekommen ist, und soll in diese Stadt nicht kommen, der Herr sagt es. Und ich will diese Stadt beschirmen, dass ich sie errette um meinetwillen und um meines Knechtes David willen. Das Faszinierende an dieser Prophezeiung Jesajas ist die Tatsache, dass ihre Richtigkeit innerhalb kürzester Zeit überprüft werden kann. Und man muss sich mal vor Augen führen, wie unwahrscheinlich es nach menschlichen Maßstäben eigentlich ist, dass sie tatsächlich in Erfüllung geht. Allein schon die Vorhersage, dass kein einziger Pfeil der Assyrer über die Stadtmauer von Jerusalem fliegen wird. Bei rund 185.000 Kriegsleuten, von denen viele mit Pfeil und Bogen ausgestattet sind, ist es sehr unwahrscheinlich, dass nicht doch jemand sein Glück versucht und einen Pfeil abschießt. Aber nein, wie wir sehen werden, geht Jesajas Prophezeiung vollständig in Erfüllung. Und deshalb können die Menschen darauf vertrauen, dass auch solche Prophezeiungen echt sind, die erst zu einem späteren Zeitpunkt in Erfüllung gehen. Man denke nur an die Worte, die im Jesaja-Buch Kapitel 7 niedergeschrieben sind und mit denen die Geburt Jesu vorhergesagt wird. Siehe, eine Jungfrau ist schwanger und wird einen Sohn gebären, den wird sie nennen Immanuel. Das bedeutet Gott mit uns. Zurück zu unserem Bibeltext. König Hiskia bekommt also gesagt, was Gott ihm durch den Propheten Jesaja mitteilen lässt. Und schon wenige Stunden später wird Hiskia Zeuge, auf welche Weise Gott Wort hält. Ab Vers 35 wird berichtet: Und in dieser Nacht fuhr aus der Engel des Herrn und schlug im Lager von Assyrien 185.000 Mann. Und als man sich früh am Morgen aufmachte, siehe, da lag alles voller Leichen. So brach Sanherib, der König von Assyrien, auf und zog ab, kehrte um und blieb zu Ninive. Und als er anbetete im Haus seines Gottes Nisroch, erschlugen ihn mit dem Schwert seine Söhne Adramelech und Sarezer, und sie entkamen ins Land Ararat. Und sein Sohn Asahadon wurde König an seiner Stadt. Soweit die Verse 35 bis 37. Denken wir an dieser Stelle noch einmal an die vollmundigen Worte zurück, mit denen Sanherib, der König der Assyrer, die Menschen des Südreiches Juda dazu bringen wollte, ihrem König und ihrem Gott die Gefolgschaft zu verweigern. »Lasst euch von Hiskia nicht betrügen«, so lautete seine Botschaft, »denn er vermag euch nicht zu erretten aus meiner Hand.« Und im Hinblick auf den Glauben der Israeliten spottete Sanherib: »Wollt ihr etwa zu mir sagen, wir verlassen uns auf den Herrn, unseren Gott?« Nun, genau dieses Vertrauen auf Gott hat sich als richtig erwiesen. Und Hiskia geht als ein guter König in die Geschichte ein, weil er in einer schwierigen Situation auf Gott vertraut hat. Er tat, was dem Herrn wohlgefiel, wie sein Vater David, so das zusammenfassende Urteil über ihn im zweiten Buch der Könige. In dieser Sendung haben wir sozusagen hautnah miterlebt, wie der Glaube von König Hiskia auf eine harte Probe gestellt wurde. Angesichts der Bedrohung durch die Assyrer ging es tatsächlich um den Fortbestand des Südreiches Juda. Im Mittelpunkt der nächsten Sendung steht das 20. Kapitel aus dem zweiten Buch der Könige. Und dort wird berichtet, wie Hiskia mit einer ganz persönlichen Lebenskrise umgeht. Er wird nämlich krank, ohne Aussicht auf Genesung.
Ich würde mich freuen, wenn Sie auch bei der nächsten Ausgabe der Sendereihe Durch die Bibel wieder mit dabei sind. Bis dahin, auf Wiederhören und Gottes Segen mit Ihnen.